0: Das staatliche Förderprogramm für E-Autos ist mit großem Andrang gestartet. Kurz nach Freischaltung des Portals gingen nach Angaben des Bundesamts für Wirtschaft fast 2000 Anträge ein. Wer ein neues E-Auto oder Plug-in-Hybrid-Fahrzeug kaufen oder leasen will, kann digital eine staatliche Kaufprämie beantragen. Wie hoch diese ist, hängt von Modell, Einkommen und Familiengröße ab. Maximal sind 6000 Euro möglich. Das Wetter in Deutschland. In der Nacht ist es meist noch trocken, später gibt es Regen, Tiefstwerte 13 bis 7 Grad. Am Tage dichte Wolken und immer wieder Schauer, später trockene Phasen, bei Höchstwerten von 16 Grad in den Mittelgebirgen bis 22 Grad am Oberrhein. Und am Donnerstag im Nordosten Schauer und Gewitter, im Südwesten freundlicher 17 bis 27 Grad. Es ist 2.03 Uhr.
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2: Ganz herzlich willkommen, hallo, diese Ausgabe des ARD-Nachtkonzerts heute mit Tobias Führenbach. Ich freue mich, dass wir gemeinsam hier durch diese Nacht auf Mittwoch gehen. Und zu Beginn dieser Stunde, da hören wir erfrischend alte Musik, und zwar von Jean-Baptiste Lully, diese Ouvertüre hier mit dem Capriccio Barockorchester unter der Leitung von Dominik Kiefer.

Das war die Tanzsammlung, die Ouvertüre Phaeton von Jean-Baptiste Lully zur gleichnamigen Oper, hier mit dem Capriccio Barockorchester zu erleben unter der Leitung von Dominik Kiefer. Das ist das ARD-Nachtkonzert. 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Und da erwartet uns jetzt Kammermusik von Wolfgang Amadeus Mozart, nämlich sein Streichquartett C-Dur, Köchelverzeichnis 465 mit dem Quartior van Kuyk.

Nicolas van Kuyk, Violine, Sylvain Favre-Bull, Violine, Grégoire Vecchioni, Viola und François Robin, Violoncello. Sie bilden das Quartier van Kuyk und präsentierten hier das Streichquartett C-Dur, Köchelverzeichnis 465, komponiert von Wolfgang Amadeus Mozart. Und nach Mozart jetzt wunderbare Musik von Felix Mendelssohn-Bartholdy für Sie. Wir haben rausgesucht das Konzert für zwei Klaviere und Orchester E-Dur mit Sivan Silva und Gil Garburg. Die beiden konzertieren hier zusammen mit der Bayerischen Kammerphilharmonie unter der Leitung von Christopher Hogwood.

Sivan Silva und Gil Garburg sowie die Bayerische Kammerphilharmonie unter Christopher Hogwood mit dem Konzert für zwei Klaviere und Orchester E-Dur von Felix Mendelssohn Bartholdy. Kontrastprogramm jetzt hier im ARD nach Konzert. Ein Auszug aus der Oper Werther von Jules Massenet, inspiriert durch die Leiden des jungen Werther, dem Briefroman von Johann Wolfgang von Goethe. Wir hören hier das Duett im ersten Akt, Charlotte und Werther, zusammen hier Elina Garantscher und Jonas Kaufmann zu erleben. Die Deutsche Radiophilharmonie Saarbrücken Kaiserslautern spielt unter der Leitung von Karel Marc Chichon.

Wir müssen scheiden, das Duett Charlotte und Werther im ersten Akt der Oper Werther von Jules Massenet. Wir hörten Elina Garantscher und Jonas Kaufmann sowie die Deutsche Radiophilharmonie Saarbrücken-Kaiserslautern unter der Leitung von Karel Marc Chichon. Jetzt geht es noch nach Skandinavien hier im ARD nach Konzert. Und zwar hören wir die Karelia-Suite für Orchester, geschrieben von Jean Sibelius. Wir hören das Royal Philharmonic Orchestra, landen unter der Leitung von Charles McCarris.

Die Karelia Suite für Orchester von Jean Sibelius, Charles McCarris dirigierte das Royal Philharmonic Orchestra London. Und auf die 4 Uhr Nachrichten zu geht es mit dieser Musik hier von Gioachino Rossini.

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1: Um 4 Uhr mit Olaf Knapp. Der Zolldeal zwischen der Europäischen Union und den USA kann umgesetzt werden. Nach monatelangen Verhandlungen haben Vertreter aus dem EU-Parlament und dem Rat der 27 Mitgliedsländer den Weg dafür freigemacht. Aus der Nachrichtenredaktion Markus Weber.
2: Sie einigten sich in der Nacht in Straßburg darauf, europäische Zölle auf Industriewaren aus den USA abzuschaffen, so wie es EU-Kommissionspräsidentin von der Leyen im vergangenen Jahr mit US-Präsident Trump vereinbart hatte. Trump versprach damals im Gegenzug, auf die meisten EU-Produkte maximal einen Zoll von 15% zu erheben. Zuletzt hatte Trump wegen der Verzögerung den Druck erhöht. Er setzte der EU eine Frist bis 4. Juli. Sollte die EU die Umsetzung bis dahin nicht beschlossen haben, werde er neue Aufschläge verhängen und die Zölle auf Autos von zurzeit 15% auf 25% erhöhen.
1: Die USA reduzieren die Zahl ihrer in Europa stationierten Brigaden. Anstatt 4 seien nur noch 3 Kampfbrigaden vorgesehen, teilte das Pentagon mit. Ähnlich äußerte sich zuvor der oberste NATO-Kommandeur US-General Grinkowicz bei einem NATO-Treffen in Brüssel. Er kündigte an, dass die USA in den kommenden Jahren weitere Truppen aus Europa abziehen und anders als geplant vorerst keine weitreichenden Mittelstreckenwaffen in Deutschland stationieren wollen. Die Bundesregierung will heute eine Reform der Führerscheinausbildung auf den Weg bringen. Der Gesetzentwurf von Bundesverkehrsminister Schnieder sah zuletzt mehrere Maßnahmen vor, die vor allem die Kosten für Fahrschüler senken sollen. Einzelheiten von Felix Tenbaum aus Berlin.
3: Der Theorieunterricht soll in Zukunft komplett online absolviert werden können. Fahrschulen könnten dann selbst entscheiden, ob sie digital oder in Präsenz unterrichten. Ein Modellversuch soll bei Übungsfahrten gestartet werden. Fahrschülerinnen und Fahrschüler könnten dann einen Teil der praktischen Fahrausbildung unter bestimmten Auflagen mit Vertrauenspersonen durchführen. Das heißt, dass Jugendliche zum Beispiel ohne Fahrlehrer oder Lehrerin, aber dafür mit ihren Eltern in der Ausbildung begleitet zu Übungszwecken fahren dürfen.
1: Bei israelischen Angriffen im Süden des Libanon sind laut Behördenangaben mindestens 19 Menschen getötet worden, unter ihnen mehrere Kinder. Das erklärte das libanesische Gesundheitsministerium. Die israelische Armee hatte vorher die Bewohner mehrerer libanesischer Ortschaften aufgerufen, sich in Sicherheit zu bringen. In Israel wiederum wurde laut Militär eine aus dem Libanon kommende Drohne abgefangen. Das Wetter in Deutschland. Am Tage dichte Wolken und immer wieder Schauer. Später trockene Phasen bei Höchstwerten von 16 Grad in den Mittelgebirgen bis 22 am Oberrhein. Am Donnerstag im Nordosten Schauer und Gewitter, im Südwesten freundlicher 17 bis maximal 27 Grad. Das waren die Nachrichten. Es ist 4 Uhr.
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4: Heute Nacht mit Tobias Führenbach, hallo. Dumbarton Oaks, das ist ein bedeutendes historisches Anwesen im Stadtteil Georgetown in Washington, D.C., das heute als internationales Forschungszentrum der Harvard University fungiert. Ja, und diese Einrichtung, Dumbarton Oaks, hat Igor Strawinsky folgendes Konzert gewidmet. Das Konzert für Kammerorchester S-Dur.

Das Rundfunk-Sinfonieorchester Saarbrücken war das unter der Leitung von Hans-Martin Schneid mit dem Konzert für Kammerorchester S-Dur Dumbarton Oaks von Igor Strawinsky hier im ARD-Nachkonzert. Und da erwartet uns jetzt eine Entdeckung von Giovanni Battista Pergolesi, nämlich Orfeo, seine Kantate für Sopran, Streicher und Basso Continuo mit Christine Schäfer, der Sopranistin, und den Berliner Barocksolisten unter der Leitung von Rainer Kussmaul.

Applaus 2008 in Bad Kissingen im Regentenbau. Christine Schäfer, die Sopranistin, und die Berliner Barocksolisten unter der Leitung von Rainer Kussmaul präsentierten da die Kantate Orfeo von Giovanni Battista Pergolesi. Das war der dazugehörige Konzertmitschnitt. Hier im heutigen ARD-Nachkonzert geht es jetzt noch weiter mit der Sinfonie D-Dur von Joseph Haydn, der sogenannten Zweiten Londoner Sinfonie. Wir hören das SWR-Sinfonieorchester unter der Leitung von Roger Norrington.

Applaus für das SWR-Sinfonieorchester und den Dirigenten Roger Norrington 2009 in der Liederhalle in Stuttgart. Da präsentierten sie unter anderem diese Sinfonie hier, die Sinfonie D-Dur von Joseph Haydn. Auf die 5 Uhr Nachrichten geht es zu mit ein paar Takten von Antonio Vivaldi.

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1: Um 5 Uhr mit Olaf Knapp. Der Zolldeal zwischen der Europäischen Union und den USA kann umgesetzt werden. Nach monatelangen Verhandlungen haben Vertreter aus dem EU-Parlament und dem Rat der 27 Mitgliedsländer den Weg dafür freigemacht. Aus der Nachrichtenredaktion Markus Weber.
2: Sie einigten sich in der Nacht in Straßburg darauf, europäische Zölle auf Industriewaren aus den USA abzuschaffen, so wie es EU-Kommissionspräsidentin von der Leyen im vergangenen Jahr mit US-Präsident Trump vereinbart hatte. Trump versprach damals im Gegenzug, auf die meisten EU-Produkte maximal einen Zoll von 15% zu erheben. Zuletzt hatte Trump wegen der Verzögerung den Druck erhöht. Er setzte der EU eine Frist bis 4. Juli. Sollte die EU die Umsetzung bis dahin nicht beschlossen haben, werde er neue Aufschläge verhängen und die Zölle auf Autos von zurzeit 15% auf 25% erhöhen.
1: Die USA reduzieren die Zahl ihrer in Europa stationierten Brigaden. Anstatt 4 seien nur noch 3 Kampfbrigaden vorgesehen, teilte das Pentagon mit. Zuvor kündigte der oberste NATO-Kommandeur US-General Grinkovich an, dass die USA in den kommenden Jahren weitere Truppen aus Europa abziehen und, anders als geplant, vorerst keine weitreichenden Mittelstreckenwaffen in Deutschland stationieren wollen. Die Bundesregierung will heute eine Reform der Führerscheinausbildung auf den Weg bringen. Der Gesetzentwurf von Bundesverkehrsminister Schnieder sah zuletzt mehrere Maßnahmen vor, die vor allem die Kosten für Fahrschüler senken sollen. Einzelheiten von Felix Tenbaum aus Berlin.
3: Der Theorieunterricht soll in Zukunft komplett online absolviert werden können. Fahrschulen könnten dann selbst entscheiden, ob sie digital oder in Präsenz unterrichten. Ein Modellversuch soll bei Übungsfahrten gestartet werden. Fahrschülerinnen und Fahrschüler könnten dann einen Teil der praktischen Fahrausbildung unter bestimmten Auflagen mit Vertrauenspersonen durchführen. Das heißt, dass Jugendliche zum Beispiel ohne Fahrlehrer oder Lehrerin, aber dafür mit ihren Eltern in der Ausbildung begleitet zu Übungszwecken fahren dürfen.
1: Der russische Präsident Putin beginnt heute seine politischen Gespräche in China. Nach Angaben aus dem Kreml ist ein Treffen mit dem chinesischen Staats- und Parteichef Xi geplant. Beide Seiten wollen über die Beziehungen ihrer Länder, internationale Konflikte sowie regionale Fragen sprechen. Der Besuch Putins sorgt auch deshalb für Aufmerksamkeit, weil Xi erst in der vergangenen Woche US-Präsident Trump in Peking empfangen hatte. Das waren die Nachrichten. Das Wetter in Deutschland. Am Tage dichte Wolken und immer wieder Schauer, später trockene Phasen. Höchstwerte 16 Grad in den Mittelgebirgen bis 22 Grad am Oberrhein. Donnerstag im Nordosten Schauer und Gewitter, im Südwesten freundlicher, bei 17 bis maximal 27 Grad. Es ist 5.03 Uhr.
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4: Einen schönen Mittwochmorgen wünscht Ihnen Tobias Hürenbach. Herzlich willkommen und herein hier in diese Stunde des ARD-Nachtkonzerts. Und zwar recht beschwingt hier die schottischen Tänze von Antonín Dvořák.

Stefan Weseka mit den schottischen Tänzen für Klavier von Antonín Dvořák. So, nun zu einem führenden Kopf des venezianischen Kulturlebens im 18. Jahrhundert, Baldassare Galuppi. Er gehörte auch zu dem erlesenen Kreis italienischer Komponisten, die den weiten Weg nach St. Petersburg auf sich nahmen und auf Einladung Katharina II. Im Eremitage Theater, Opern und Konzerte aufzuführen. Von Baldassare Galuppi gibt es jetzt hier das Konzert Nummer 1 G-Moll mit Concerto Köln.

Concerto Köln mit dem Konzert für zwei Violinen, Viola und Basso Continuo Nummer 1 G-Moll von Baldassare Galuppi hier im ARD Nachtkonzert. 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

Chagai Shaham Violine und Howard Shelley Klavier sowie die London Mozart Players mit diesem Rondosatz aus dem Konzert für Violine, Klavier und Orchester G-Dur von Johann Nepomuk Hummel hier im heutigen ARD-Nachtkonzert am Mittwochmorgen. Schön, dass Sie eingeschaltet haben. Als Komponistin legte sie im 19. Jahrhundert eine große Karriere hin, Emilie Meyer, und sie schuf Klavierwerke, Lieder, Chormusiken, 15 Konzertouvertüren, Kammermusiken und sage und schreibe 8 Sinfonien. Da ist noch so viel zu entdecken, das machen wir jetzt auch. Wir hören hier den ersten Satz aus der 3. Sinfonie C-Dur von Emilie Meyer mit der NDR Radio Philharmonie.

die NDR Radio Philharmonie unter Jan Willem de Vriend mit dem Auftakt zur dritten Sinfonie C-Dur von Emilie Meyer hier am Mittwochmorgen im ARD Nachkonzert. Und da geht es weiter mit Oboe und Orchester, wunderbar in Szene gesetzt hier von Ludwig August Lebrun, Bart Schneemann und das niederländische Radiokammerorchester zu erleben.

Bart Schneemann, flankiert vom niederländischen Radiokammerorchester. Das war der erste Satz des Oboen-Konzerts Nummer 3, C-Dur von Ludwig August Lebrun. Jetzt im ARD-Nachkonzert noch ein Auszug aus der Oper Orpheus und Eurydike von Christoph Willibald Gluck, die wunderbare Chaconne mit dem Kammerorchester Karl Philipp Emanuel Bach unter der Leitung von Hartmut Hähnchen.

Die Chaconne von Christoph Willibald Gluck mit dem Kammerorchester Karl Philipp Emanuel Bach. Und das war das heutige ARD-Nachtkonzert. Tobias Führenbach bedankt sich bei Ihnen fürs Einschalten. Starten Sie weiterhin gut in den Mittwochmorgen. Zum Abschluss noch ein wilder Ritt hier raus aus dem heutigen ARD-Nachtkonzert mit dieser Filmmusik hier von Dmitri Schostakowitsch zum Streifen Die Hornisse. Auf bald. Ciao. Tschüss.

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1: 6 Uhr. EU gibt grünes Licht für Zolldeal mit den USA. Führerscheinreform Thema im Bundeskabinett. Landesregierung will regionale Lebensmittel stärker fördern. Das Wetter teils Sonne, teils Wolken und Schauer, 16 bis 22 Grad. Mein Name ist Andreas Gerlach. Guten Morgen. Der Weg für das geplante Zollabkommen zwischen der EU und den USA ist frei. Vertreter des Europaparlaments und der Mitgliedstaaten haben sich in der Nacht in Straßburg geeinigt und damit monatelange Verhandlungen abgeschlossen. Aus der Nachrichtenredaktion Frank Werner.
2: Die Einigung hat Folgen für Autos und Maschinen, die von den USA nach Europa geliefert werden. Für sie werden demnächst keine Zölle mehr fällig bei der Einfuhr in die EU. Umgekehrt schon. Bis zu 15% wollen die USA aufschlagen für Lieferungen aus Europa. Den Deal hatten Kommissionspräsidentin von der Leyen und US-Präsident Trump im August gemacht. Damit sollte ein Handelskrieg abgewendet werden. Denn zwischenzeitlich hatte Trump mit noch höheren Zöllen gedroht. Die Gespräche innerhalb der EU wurden immer wieder ausgesetzt. Zur Einigung dürfte beigetragen haben, dass der US-Präsident der EU kürzlich eine Frist gesetzt hatte, den Deal bis Anfang Juli umzusetzen.
1: Auch beim Thema Verteidigung haben sich die EU-Staaten geeinigt. Militärprojekte sollen künftig schneller genehmigt werden. Die Mitgliedsländer sollen leichter an Geld für Rüstungsgüter kommen. ARD-Korrespondentin Sabrina Fritz.
3: Hintergrund ist, dass Europa seine eigene Verteidigungsfähigkeit in den nächsten Jahren deutlich erhöhen will. Bei der NATO geht man nach wie vor von einer Bedrohung durch Russland aus. Ein weiterer Grund ist, dass sich die USA aus Europa weiter zurückziehen werden. Der amerikanische Oberbefehlshaber bei der NATO, General Krinkewitsch, bestätigte, dass die USA 5000 Soldaten aus Deutschland abziehen werden. Langfristig müsse mit einer weiteren Verlegung amerikanischer Soldaten aus Europa gerechnet werden, so der US-General.
1: Der Führerschein soll günstiger werden. Dafür will das Bundeskabinett heute eine Reform beschließen. Geplant ist, dass Fahrschulen mehr digitalen Unterricht anbieten und Simulatoren einsetzen können. Auch bei Sonderfahrten und Prüfungen sind Änderungen vorgesehen. Außerdem berät das Kabinett darüber, den Zivil- und Bevölkerungsschutz zu stärken. Bis 2029 sollen 10 Milliarden Euro investiert werden, um Deutschland besser auf mögliche kriegsbedingte Gefahren vorzubereiten. Mehr Gemüse, Obst und Fleisch aus Hessen auf die Teller der Menschen hier, das möchte die Landesregierung erreichen. Sie will die Produktion und Vermarktung regionaler Lebensmittel deshalb mit 4 Millionen Euro pro Jahr fördern. Das hat Landwirtschaftsminister Jung im Landtag angekündigt. HR-Landeskorrespondent Erik Hane.
4: Die Landesregierung will es einfacher machen, Fleisch, Milch und Getreide ohne weite Transportwege regional zu verarbeiten. Die Förderung solle ohne viele Auflagen gewährt werden. Die FDP kritisiert, Landwirte bräuchten bessere Rahmenbedingungen und keine neuen Förderprogramme. Die AfD bemängelt, dass in Hessen unter CDU-Führung in den vergangenen 10 Jahren rund 10% der Bauernhöfe aufgeben mussten. Auch die Grünen bezweifeln, dass Landwirtschaftsminister Jung die bäuerlichen Betriebe in Hessen nachhaltig stärken könne.
1: Nach dem Hauseinsturz in Görlitz in Sachsen werden immer noch 3 Menschen vermisst. Die Suche nach ihnen soll heute weitergehen. In der Nacht waren die Maßnahmen mehrere Stunden lang unterbrochen worden, um Gasleitungen in der Nähe zu entleeren. Das soll die Lage vor Ort sicherer machen. Das Haus war am Montagabend eingestürzt. Grund war möglicherweise eine Gasexplosion. Von 2 Frauen und einem Mann fehlt jedes Lebenszeichen. Der mit dem Ebola-Virus infizierte US-Amerikaner ist gestern Abend in Deutschland angekommen. Der Mann wird nach Angaben des Bundesgesundheitsministeriums in der Berliner Charité auf einer Sonderisolierstation behandelt. Für die Bevölkerung bestehe keine Gefahr. Der Betroffene sei Arzt und habe sich bei einem Einsatz in der Demokratischen Republik Kongo infiziert. Und auch das ist heute noch Thema. Wie steht Deutschland da bei der Elektromobilität? Die Internationale Energieagentur stellt in Paris ihren weltweiten Bericht vor. Am Landgericht Darmstadt beginnt der Prozess gegen einen 39-Jährigen wegen versuchten Mordes. Er soll an einer Tankstelle im Kreis Offenbach Benzin ausgeschüttet und angezündet haben. Und die Gießen 46ers starten ins Playoff-Halbfinale der 2. Basketball-Bundesliga. Gegner sind die Kirchheim Knights. Und das waren die Nachrichten. Das Wetter heute wechselhaft mit vielen Wolken und etwas Sonne. Es kann Schauer und einzelne Gewitter geben bei 16 bis 22 Grad. In der kommenden Nacht mal wolkig, mal klar. Die meiste Zeit ist es trocken bei 12 bis 7 Grad. Morgen dann ein Wechsel aus Sonne und Wolken. Im Süden auch mal länger sonnig, überall meist trocken bei 19 bis 25 Grad. Die weiteren Aussichten am Freitag viel Sonne. trocken bis 28 Grad, am Samstag sonnig und sehr warm bis 31 Grad. Die Zeit 6.05 Uhr.
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5: Ich bin Katrin Mohn. Schönen guten Morgen zusammen.

Roberto Proceda war das am Klavier mit dem ersten Satz aus der Klaviersonate C-Moll von Wolfgang Amadeus Mozart. Hier ist HR2 Kultur am Mittwochmorgen. In unserem Zuspruch am Morgen gegen 6:30 geht es gewissermaßen ums Schubladendenken und um den Stempel, den wir Palästinensern vielleicht zu schnell geben, auch was ihre Religion anbetrifft. Und gegen 6:45 berichten wir vom Marsch für den Frieden von und mit Vertretern ganz unterschiedlicher Religionen. Zusammen haben sie sich versammelt für den Frieden. Wir haben mit Teilnehmerinnen und Teilnehmern gesprochen.

0: Daniel Müller-Schott hörten Sie am Cello. Zusammen mit dem Deutschen Symphonieorchester Berlin hat er unter der Leitung von Assis Schochakimow diese Nocturne für Klavier Cis-Moll Opus 19 Nummer 4 gespielt. 18 Minuten nach 6 ist es inzwischen und bei uns wird's lyrisch.
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0: In dieser Woche reisen wir mit Ihnen nach Paris. Wir durchkämmen Straßen, die Geschichte und Mythen mit Gedichten von Jacques Prévert, Yvon Goll, Birgit van der Bicke, Walter Benjamin und Pierre-Albert Biraud. Heute liest Helge Heinolds Der Pariser Flaneur.
2: Walter Benjamin. Den Typus des Flaneurs schuf Paris. Dass nicht Rom es war, ist das Sonderbare. Und der Grund? Zieht nicht in Rom selbst das Träumen gebahnte Straßen? Und ist die Stadt nicht zu voll von Tempeln, umfriedeten Plätzen, nationalen Heiligtümern? Um ungeteilt mit jedem Pflasterstein, jedem Ladenschild, jeder Stufe und jeder Torfahrt in den Traum des Passanten eingehen zu können. Auch mag manches am Nationalcharakter der Italiener liegen, denn Paris haben nicht die Fremden, sondern sie selber, die Pariser, zum gelobten Land des Flaneurs gemacht, zu der Landschaft aus lauter Leben gebaut, wie Hoffmannsthal sie einmal nannte. Landschaft? Das wird sie in der Tat dem Flanierenden, oder genauer, ihm tritt die Stadt in ihre dialektischen Pole auseinander. Sie eröffnet sich ihm als Landschaft. Sie umschließt ihn als Stube.

Olivier Derbez an der Klarinette, Vincent Lucas an der Flöte und Laurent Wachschall am Klavier mit der Tarantelle A-Moll von Camille Saint-Saëns 1857 entstanden. Welche Religion haben die Menschen in Palästina? Sind das vor allem Muslime? Nicht nur, auch dort gibt es ganz verschiedene Religionen, auch Christen. Und warum ist es überhaupt so wichtig, dieses Etikett der Religion? Darum geht es in unserem Zuspruch in gut 3,5 Minuten.

0: Das Kammerorchester Basel unter der Leitung von Giovanni Antonini war das mit dem dritten Satz aus der 26. Sinfonie D-Moll, der sogenannten Weihnachtssymphonie von Joseph Haydn. Jetzt ist es 6:30. Welche Religion haben die Menschen in Palästina? Viele von ihnen sind Muslime und bekennen sich zum Islam. Aber nicht alle. Es gibt auch eine christliche Minderheit und historische Verbindungen zu Judentum und Christentum. Aber ist das überhaupt so wichtig? Warum denken wir in diesen Schubladen und lassen uns dadurch auch so einengen? Pfarrer Dr. Matthias Viertel aus Kassel hat dazu eine ganz passende Geschichte.
1: Meine Kirchengemeinde hat die Patenschaft für ein Kind übernommen. Das ist ungewöhnlich, weil in den meisten Fällen nahe Familienangehörige als Paten gewählt werden oder auch direkte Freunde. In diesem Fall war aber alles ganz anders und das kam so. Als Pfarrer bin ich regelmäßig mit Gruppen nach Israel gefahren, gewissermaßen als Pilgerreise. Und meistens hatten wir denselben Busfahrer, der uns durch das Land kutschierte. Er hieß Raymond, wohnte in Nazareth und brachte uns immer sicher an die Orte, die wir aus der Bibel kannten. Raymond erzählte gern von seiner Familie und von seinen Kindern. Das Jüngste, ein Mädchen, sollte gerade getauft werden. Das erstaunte einige in unserer Reisegruppe. Wir wussten ja, dass Raymond Palästinenser ist und seine Familie ebenso. Die meisten sind deshalb davon ausgegangen, Raymond ist Moslem. Aber dann klärte er uns auf. Er erzählte von Nazareth und davon, dass rund ein Drittel der Menschen, die dort leben, Christen sind. Palästinensische Christen. Auch Raymond, seine Frau und seine Kinder sind zugleich Palästinenser und Christen und haben überdies die israelische Staatsbürgerschaft. Nazareth, das ist die Stadt, aus der Jesus stammt. Dort wuchs er auf in einer jüdischen Familie und besuchte die Synagogenschule. Jesus von Nazareth wurde er deshalb auch genannt. Heute leben in Nazareth überwiegend arabische Menschen, von denen eben ein Teil Christen sind, so wie Raymond. In unseren Köpfen musste da einiges zurechtgerückt werden. Wir hatten schlicht diese einfache Gegenüberstellung angenommen, hier die islamischen Palästinenser und dort die jüdischen Israelis. Ein Schwarz-Weiß-Denken. Für Differenzierung ist da kein Platz. Aber dieses vereinfachte Schema von Freund und Feind schürt die Konflikte. Wer die Konflikte im Nahost begreifen, ja sogar überwinden will, muss zuerst differenzieren lernen. An erster Stelle steht die Unterscheidung zwischen Religion, ethnischer Abstammung und Staatsangehörigkeit. Und dann fuhren wir alle zusammen nach Nazareth, an dem Wochenende, als die Tochter von Raymond getauft wurde. Die ganze Reisegruppe war bei ihm zu Gast, wir saßen eng beieinander im Wohnzimmer und wurden mit Kuchen bewirtet. So kam es, dass die Gemeinde, vertreten durch mich als Pfarrer, die Patenschaft übernahm. Damit drückten wir unsere Verbundenheit aus mit den Menschen, die Palästinenser sind und Christen und auch Bürger Israels. Zugleich erinnert uns diese Patenschaft daran, wie schnell der einzelne Mensch aus dem Blick geraten kann, wenn ich in Schubladen denke und Partei ergreife. Der einzelne Mensch ist stets mehr, als die Kategorisierung von Jude, Christ oder Moslem zulässt. Er ist nicht nur Palästinenser oder Israeli, sondern in erster Linie ein einzigartiger Mensch. Genau das soll die Taufe zum Ausdruck bringen.

Oliver Trindl am Klavier und das Quatuor Sine Nomine mit dem vierten Satz aus dem Klavierquartett D-Moll von Dora Pejacevic. 6.38 Uhr ist es und heute Nachmittag nach 17 Uhr ist Maren Mattes bei uns zu Gast in HR2 Kultur und sie erzählt uns vom Kultursommer Nordhessen. Klassik auf Abwegen, Wald- und Klappstuhlkonzerte und Sonnenaufgangsevents. So versteht sich der Kultursommer in Nordhessen. Und in diesem Jahr finden 90 Literatur- und Musikveranstaltungen statt an 50 Orten, wie immer natürlich an ganz unterschiedlichen Orten, in Stadtteilen, in Kirchen oder auch in Scheunen. Maren Mattes war 27 Jahre lang Intendantin des Kultursommers Nordhessen und hat das diesjährige Programm gestaltet. In HR2 Kultur ist sie zu Gast ab 17.10 Uhr und sie wird mit uns über die Besonderheiten sprechen und über die Bedeutung des Kultursommers, was sich in den vergangenen 3 Jahrzehnten verändert hat und was das Publikum in diesem Jahr erwartet. Nach 5 hier in HR2 Kultur.

0: So klingen die Schlittschuhläufer von Emil Waldteufel. Gespielt hat das Rundfunkorchester des Südwestfunks unter der Leitung von Klaus Arp. Emil Waldteufel hat über 250 Tänze komponiert, vor allem Walzer. Und die klingen schon ein bisschen wie die von Johann Strauss' Sohn. Der hat seine Laufbahn am Wiener Hof gerade mal 2 Jahre bevor Waldteufel in Paris Kammerpianist der Kaiserin Eugenie wurde. Und schließlich Hofballdirektor Napoleons III. Er hat ausschließlich am Klavier komponiert und die Werke wurden dann nachträglich orchestriert. 6.44 Uhr ist es jetzt. Wenn wir auf den Nahostkonflikt blicken, könnten wir meinen, Religion sei nicht die Lösung, sondern das Problem. Radikale Islamisten sorgen ebenso für mehr Gewalt wie radikale jüdische Siedler. In Jerusalem wollten Vertreter mehrerer Religionen jetzt den Beweis antreten, dass das nur ein Teil des Bildes ist. Sie haben sich Anfang der Woche für einen gemeinsamen Marsch für den Frieden und für Menschenrechte versammelt. Jan-Christoph Kitzler war dabei. You may say
1: I'm a dreamer. Die Sängerin Noah ist ein Star. Sie hat zahllose Alben aufgenommen, gibt auf der ganzen Welt Konzerte. Israel hat sie 2009 beim Eurovision Song Contest vertreten. Doch heute hier in Jerusalem ist sie vor allem Friedensaktivistin. Reimagining Peace steht auf ihrem T-Shirt und Imagine von John Lennon ist für sie mehr als einfach nur ein schönes Lied.
2: John Lennon was so courageous in the message that he put forth.
1: John Lennon war so mutig mit seiner Botschaft. Ich singe dieses Lied schon viele, viele Jahre. Es hat eine knappe, klare Botschaft. Wir müssen uns eine andere Welt vorstellen. Wenn wir das getan haben, starten wir und machen sie zur Wirklichkeit. Wenn man die Vorstellungskraft der Menschen blockiert, sie deprimiert und unterdrückt, wenn man ihre Seelen verdunkelt und sie runterzieht, dann ist die Lage hoffnungslos. Aber wenn man ihnen gestattet, Dinge auszumalen, dann bereitet man den Weg für ein besseres Morgen. Hunderte sind hier in West-Jerusalem zusammengekommen. Schon zum 4. Mal haben Vertreter der großen Religionen zu einem interreligiösen Marsch eingeladen. In Zeiten von religiös motiviertem Terrorismus, von radikalem Islam und messianischem Judentum wollen sie zeigen, dass es auch das Gemeinsame gibt. Avi Dabush ist Rabbiner und leitet die Organisation Rabbis for Human Rights. Für ihn geht es hier nicht nur um das gemeinsame Gebet, sondern am Ende auch um eine menschenwürdige Gesellschaft.
3: A lot of violent people are using or misusing our religions.
1: Viele gewalttätige Menschen benutzen oder missbrauchen unsere Religionen und Traditionen, um Gewalt, Besatzung und Dinge, gegen die wir sind, zu fördern. Wir müssen die Idee von Religionen als Organisationen zurückholen, die soziale Gerechtigkeit fördern, Frieden, Gleichheit und Menschenrechte und die gegen die Gewalt und gegen die Besatzung sind. Vor ein paar Tagen erst konnte man hier in Jerusalem das sehen, was Avi Dabush Missbrauch von Religionen nennt. Beim sogenannten Jerusalem-Tag waren zahlreiche jüdische Extremisten durch die Innenstadt gezogen, hatten Muslime angegriffen, ihre Vorstellung von jüdischer Vorherrschaft gefeiert. Viele waren aus den Siedlungen im von Israel besetzten Westjordanland gekommen, wo es derzeit fast täglich Übergriffe radikaler Siedler auf Palästinenser gibt. Der interreligiöse Marsch soll ein Gegengewicht sein. Peter Jones Palek bezeichnet sich als gläubige Jüdin und vertritt die Organisation Women Wage Peace, Frauen wagen den Frieden. Ich denke, dass wir in unserem Glauben so viel gemeinsam haben. Wir alle stehen vor allem für die menschliche Würde. Und dass wir hier zusammenkommen in Jerusalem, einer Stadt, die sich manchmal wie durch Religion geteilt anfühlt, und zu sagen, wir sind durch unsere religiösen Werte vereint, ist so wichtig, dass wir das sichtbar tun. Ich glaube, Religion wurde politisiert und das müssen wir überwinden, indem wir zeigen, dass wir religiöse Menschen sind, die ein anderes Verständnis haben. Viele Jüdinnen und Juden sind dabei, auch Vertreter der christlichen Kirchen, Vertreter der Drusen sind gekommen und auch einige Muslime. Adam Rabir organisiert das, was Menschenrechtsorganisationen Protective Presence nennen, wenn sie versuchen, palästinensische Gemeinschaften im Westjordanland vor Gewalt zu schützen. Es sind heute zum interreligiösen Marsch mehr Menschen gekommen als in den vergangenen Jahren, aber, so sagt Adam, das ist nicht genug.
4: It's not enough. We hope to be more.
1: Das reicht noch nicht. Wir hoffen, dadurch größer zu werden, aber das ist erst der Anfang. Wie ein Schneeball. Vielleicht fängt es klein an, aber es wächst. Vielleicht sehen wir in 1, 2, 3 Jahren Tausende von Menschen hier. Das ist der richtige Weg. Wir entscheiden uns dafür, hier zusammen zu sein. Und dann singt Noah noch ein Lied, das klingt fast zu schön, um wahr zu sein. Wenn ich weine, heißt es da, dann weine ich für uns beide. Und there must be another way. Es muss einen anderen Weg geben. There must
0: Religionen zusammen für Frieden. Jan-Christoph Kitzler über die Friedensdemo in West-Jerusalem. Und hier kommt jetzt die Friedenshymne schlechthin von John Lennon, gespielt vom Ensemble Two Cellos.

Imagine im Original von John Lennon. Hier haben die Two Cellos den Lennon-Klassiker auf ihren Cellos gespielt, passend zum Friedensmarsch in Jerusalem am Montag. Es geht um die Vision einer Gesellschaft frei von Religion, Nationalismus und Besitz. Ein Aufruf für den Frieden.

Musik von Nicola Piovani aus dem Film Running Free aus dem Jahr 2000. Lucky's Waltz heißt das Stück, gespielt vom Orchester unter der Leitung des Meisters selbst. 7:05 ist es. Nach 7 möchten wir mit Ihnen ins Gespräch kommen. Von Keltenfürsten und Urnengräbern, Faszination Archäologie in Hessen. Das ist unser Hingehört-Thema. In welche Epoche würden Sie gerne eintauchen? Welche Grabungsstätten in Hessen kennen Sie? Und vielleicht können Sie sie auch weiterempfehlen. Wie hat sich der Blick auf die Archäologie verändert? 069-155-2225. Rufen Sie gerne an oder schreiben Sie uns eine E-Mail unter hr2@hr.de. Und gegen 7:10 nehmen wir Sie mit nach Witzenhausen zu den Urnengräbern dort.

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1: Der 33. Kultursommer Südhessen steht in den Startlöchern. Vom 1. Juni bis zum 27. September verwandelt sich die Region um Darmstadt in eine lebendige Bühne. 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Juni, auf Schloss Fechenbach in Dieburg. Die Violinistin Marie-Elisabeth Ott und die Pianistin Sontraut Speidel spielen Beethovens berühmte Kreuzersonate. Weitere Highlights sind Open-Air-Konzerte in Heppenheim und Lesungen wie die kulinarische Krimi-Lesung in Pfungstadt. Der Kultursommer Südhessen vom 1. Juni bis 27. September in und um Darmstadt.
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2: 7 Uhr. EU macht Weg frei für Zollabkommen mit den USA. Putin in China offiziell empfangen. Starker Rauch nach Brand auf Recyclinghof in Ginsheim-Gustavsburg. Das Wetter oft stark bewölkt, teils Schauer, nachmittags freundlicher bis 22 Grad. Mein Name ist Andreas Gerlach. Guten Morgen. Nach monatelangen Verhandlungen kann der Zolldeal zwischen der EU und den USA kommen. Vertreter des EU-Parlaments und der Mitgliedstaaten haben sich in der Nacht geeinigt, die Vereinbarung umzusetzen. ARD-Europa-Korrespondent Thomas Spickhofen.
3: Damit können US-Industriegüter zukünftig zollfrei in die EU eingeführt werden. Umgekehrt gilt für europäische Produkte bei der Einfuhr in die USA bereits ein 15% Zoll. Der soll erhalten bleiben. Allerdings haben Rat und Parlament ein paar Schutzklauseln eingezogen. So kann die Kommission zum Beispiel, wenn sich die USA nicht vollständig an die Vereinbarungen halten, Teile des Abkommens aussetzen. Außerdem läuft das Abkommen Ende 2029 aus, wenn nicht vorher eine andere Entscheidung getroffen wird.
2: Auch beim Thema Verteidigung haben sich die EU-Staaten geeinigt. Militärprojekte sollen künftig schneller genehmigt werden. Die Mitgliedsländer sollen leichter an Geld für Rüstungsgüter kommen. ARD-Korrespondentin Sabrina Fritz.
4: Hintergrund ist, dass Europa seine eigene Verteidigungsfähigkeit in den nächsten Jahren deutlich erhöhen will. Bei der NATO geht man nach wie vor von einer Bedrohung durch Russland aus. Ein weiterer Grund ist, dass sich die USA aus Europa weiter zurückziehen werden. Der amerikanische Oberbefehlshaber bei der NATO, General Krinkewitsch, bestätigte, dass die USA 5000 Soldaten aus Deutschland abziehen werden. Langfristig müsse mit einer weiteren Verlegung amerikanischer Soldaten aus Europa gerechnet werden, so der US-General.
2: Mehr regionale Lebensmittel aus Hessen. Dafür will die Landesregierung mehr Geld bereitstellen. Jedes Jahr sollen künftig mehr als 4 Millionen Euro in die Erzeugung und Vermarktung regionaler Produkte fließen. Das hat Landwirtschaftsminister Jung im Landtag angekündigt. Kritik an den Plänen kommt aus der Opposition. Landwirte bräuchten bessere Rahmenbedingungen und keine neuen Förderprogramme. In Peking hat Chinas Staatschef Xi den russischen Präsidenten Putin offiziell empfangen. Xi begrüßte Putin vor der großen Halle des Volkes. Ziel der Reise ist es, die Partnerschaft beider Länder weiter zu stärken. Dazu sollen mehrere Abkommen unterzeichnet werden. Unter anderem dürfte es um eine neue Gaspipeline von Russland nach China gehen. In Ginsheim-Gustavsburg im Kreis Groß-Gerau hat es gestern Abend in einem Recyclingbetrieb gebrannt. 60 Feuerwehrleute waren im Einsatz und es bildete sich starker Rauch. HR-Reporterin Saskia Klingelschmidt.
5: Die Halle, in der eine Hausmülltrennungsanlage steht, ist stark verraucht gewesen. 20 Einsatzkräfte der Feuerwehr mussten mit schweren Atemschutzanzügen den Brand an der Anlage löschen. Währenddessen ist durch den Stadtteil Gustavsburg ein Messfahrzeug gefahren, um die Schadstoffbelastung in der Luft zu messen. Für die Bevölkerung bestand laut Feuerwehreinsatzleiter Marcel Kaiser keine Gefahr. Die genaue Brandursache ist noch nicht bekannt.
2: Nach dem Hauseinsturz in Görlitz in Sachsen werden immer noch 3 Menschen vermisst. Die Suche nach ihnen soll heute weitergehen. In der Nacht waren die Maßnahmen mehrere Stunden lang unterbrochen worden, um Gasleitungen in der Nähe zu entleeren. Das soll die Lage vor Ort sicherer machen. Das Haus war am Montagabend eingestürzt. Grund war möglicherweise eine Gasexplosion. Von 2 Frauen und einem Mann fehlt jedes Lebenszeichen. In London ist gestern Abend der renommierte Booker-Literaturpreis verliehen worden. Er geht in diesem Jahr an die taiwanesische Autorin Yang Shuangxi für ihren ins Englische übersetzten Roman Taiwan Travelogue. Er spielt im japanisch besetzten Taiwan der 1930er Jahre. Der Booker-Preis ist mit 50.000 Euro dotiert. Und darauf schauen wir heute auch noch. Die Bundesregierung will den Führerschein günstiger machen. Über die Reform dazu stimmt am Vormittag das Kabinett ab. Und bei der WM in der Schweiz kämpft die deutsche Eishockey-Nationalmannschaft gegen das vorzeitige Aus. Das Team trifft nach 3 Niederlagen im 4. Vorrundenspiel heute Abend auf die USA. Und das waren die Nachrichten. Das Wetter. Heute wechselhaft mit vielen Wolken und etwas Sonne. Es kann Schauer und einzelne Gewitter geben bei 16 bis 22 Grad. In der kommenden Nacht mal wolkig, mal klar. Die meiste Zeit ist es trocken bei 12 bis 7 Grad. Morgen dann ein Wechsel aus Sonne und Wolken, im Süden auch mal länger sonnig, überall meist trocken bei 19 bis 25 Grad. Die weiteren Aussichten: am Freitag viel Sonne, trocken bis 28 Grad, am Samstag sonnig und sehr warm bis 31 Grad. Die Zeit 7.05 Uhr.
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6: Weiter mit Katrin und schönen guten Morgen.

Musik von Robert Schumann in HR2 Kultur an diesem Mittwochmorgen. Das war das Scherzo aus seiner dritten Sinfonie S-Dur, genannt die Rheinische, gespielt vom Orchestre Révolutionnaire et Romantique unter der Leitung von John Elliott Gardiner. Wir möchten heute Morgen über das sich immer mehr steigernde Interesse an Archäologie-Themen sprechen. Und wir nehmen Sie gleich mit in die Urnengräber nach Witzenhausen. Von Ihnen möchten wir wissen, wie stehen Sie eigentlich zur Archäologie? Interessieren Sie sich für Ausgrabungen? Vielleicht gibt es ja auch welche vor Ihrer Haustür sozusagen. Oder können Sie so Ausgrabungen wenig bis gar nichts abgewinnen? 069 155 2225, das ist die Telefonnummer zum sich beteiligen. Und ich bin gespannt, was da kommt. Geht natürlich auch per E-Mail unter hr2@hr.de. In unserer Frühkritik nehmen wir Sie mit ins Staatstheater Wiesbaden zu Placido Domingo. Wie das war, das erfahren Sie bei uns. Und dann sind wir noch bei den Filmfestspielen in Cannes. Da ist Deutschland diesmal gut vertreten. Wie und von wem, das erfahren Sie bei uns.

0: O kühler Wald heißt dieses Lied von Johannes Brahms. Das war eine Bearbeitung für Violine und Klavier mit Ulf Wallin an der Geige und Roland Pöntinen am Klavier. Und damit wird es 7.14 Uhr für, das ist genau die Zeit, mit Ihnen vielleicht gleich ins Gespräch zu kommen.
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0: Wir sprechen heute Morgen über die Faszination Archäologie. Ein Volltreffer auf diesem Gebiet. Die Freilegung eines jahrtausendalten Friedhofs von Südlinkbau. Politisch ist die neue Stromtrasse Südlink in Nordhessen umstritten. Aber für Archäologen ist sie ein absoluter Glücksfall. 14 Gräber wurden bisher bei den Vorbereitungen für die Bauarbeiten entdeckt. In einigen Urnen machen die Wissenschaftler unerwartete Entdeckungen. Thomas Kurelle über Kurella über die Hintergründe.
2: Durch den nördlichen Landkreis Werra-Meißner ziehen Bagger eine Schneise für das Südlink-Kabel. Was manchen aufregt, ist für Archäologen ein Glücksfall. Denn auf der Trasse haben sie Teile eines Friedhofs entdeckt. Gleich bei Unterrieden finden sie Urnen, gefüllt mit Knochenasche. Im Labor des Landesdenkmalamtes Wiesbaden legen Experten den Inhalt von zwei Tongefäßen frei. Ein großes, Durchmesser etwa 40 cm und ein deutlich kleineres. Auch Bezirksarchäologin Eveline Saal staunt über die Ergebnisse.
3: Unser Anthropologe hat sich den Leichenbrand angeschaut und hat festgestellt, dass darin ein Kleinkind bestattet wurde. Und darin liegt wahrscheinlich auch die Größe der Urne begründet. Wir haben ein kleineres Gefäß für ein Kleinkind und in der größeren Urne Reste von einem Erwachsenen. Und in Witzenhausen Unterrieden ist das mit eins der größten, die wir gefunden haben.
2: Die beiden Urnen geben aber noch mehr Preis. Der erwachsene Tote kam mit seiner Schmucknadel aus Bronze ins Grab. Unter dem Mikroskop zeigt sich, der Nadelkopf ist bauchig rund und läuft spitz zu. Darauf eingeritzte Zierlinien und Bänder. Diesen Typ nennen die Forscher Eikopfnadel, typisch für die späte Bronzezeit, etwa 1000 bis 800 vor Christus, lange vor den Römern. Der Inhalt der Urnen verrät auch, was damals mit den Verstorbenen geschehen ist.
3: Wir gehen davon aus, dass sie in ihren Gewändern verbrannt wurden und zu den Gewändern gehörte dann eben auch die Schmuckausstattung. Ab und zu wurden auch Waffen auf den Scheiterhaufen mitgelegt. Und wenn der heruntergebrannt war, ging man hin, sammelte die Urne eben voll mit den Resten und nahm natürlich auch die Beigaben, die verbrannt waren, mit in die Urne hinein.
2: In der Kinderurne fand sich nicht nur ein winziger Fingerring, sondern auch ein kleiner Becher. Für Eveline Saal ein Hinweis auf mögliche Begräbnisrituale.
3: Zu dem Leichenbrand wurden dann in manchen Fällen noch kleinere Beigabengefäße gestellt, die uns Hinweise geben können auf Speise- und Trankopfer. Vielleicht hat man am Grab dann noch der Toten gedacht und hat ein Getränk mit denen am Grab getrunken und das Gefäß danach in die Urne gestellt.
2: Die Untersuchung der Urnen aus Unterrieden geht noch weiter, beschreibt Landesamtssprecher Lars Görze.
4: Die einzelnen Objekte müssen dann wie ein Puzzlestück im Prinzip wieder zusammengesetzt werden, aber teilweise halt auch entsprechend untersucht werden. Haben wir Überreste von Textilien beispielsweise, die da mit drin sind? Oder in dem Fall jetzt können wir Holzkohlestücke daraus entnehmen, um dann über eine Analyse beispielsweise sagen zu können, wie alt ist das Ganze denn genau? Und all diese Dinge können eben unten in der Restaurierungswerkstatt gemacht werden.
2: Alles in allem kennen die Archäologen jetzt rund 70 Gräber auf diesem Friedhof in Unterrieden. Ein regelrechtes Urnenfeld haben sie ausgemacht, das vor rund 3000 Jahren wohl noch deutlich größer war. Der Ackerpflug hat über Jahrhunderte viel davon zerstört. Für Eveline Saal liegt auf der Hand, dass der Südlink-Leitungsbau viel beitragen kann zum Bild der Bronzezeit in Nordhessen.
3: Zum Beispiel in Herleshausen-Archfeld, da haben wir bis vor kurzem keine Kenntnis zu irgendeiner Fundstelle gehabt. Und durch dieses Südlink-Vorhaben jetzt und die Baubegleitung haben wir zum ersten Mal auch Kenntnis darüber, dass dort auch Menschen gesiedelt haben.
2: Kurz vor Redaktionsschluss für diesen Beitrag kam die Nachricht, dass etwa 750 Meter vom Fundort entfernt noch ein Urnenfeld entdeckt wurde, was deutlich macht, wie beliebt die Werraaue bei Witzenhausen als Lebensraum gewesen sein muss.
0: Thomas Corella über die Urnengräber in Witzenhausen. Und jetzt möchten wir von Ihnen wissen, ist Archäologie für Sie nichts als alte Scherben oder ist das lebendige Geschichte? Welche Funde gibt es vielleicht auch in Ihrer Gegend? Welche in Hessen haben Sie schon besucht? In welche Epoche würden Sie gerne eintauchen? Mögen Sie computeranimierte Bilder, die uns in frühere Zeiten beamen? 069 155 2225 sprechen Sie mit uns über Ihre Faszination zur Archäologie. Das ist die Nummer zum Mitreden. Sie können uns natürlich auch eine E-Mail schreiben an hr2@hr.de. Ich bin sehr gespannt auf Ihre Geschichten.

Mit diesem Trio G-Moll von Simon Leduc wird es Simo 21. Das Orchester La Stagione Frankfurt hat unter Michael Schneider den dritten Satz daraus gespielt. Und diese stürmische Musik macht eigentlich Lust auf mehr. Nun liegt das Problem darin, dass es im Fall Leduc kein Meer gibt.

0: Musik von Karl Reinecke. Das Klavierduo Genofer und Dimitrov hat den ersten Satz aus seiner Sonate für zwei Klaviere G-Dur gespielt. 7.27 Uhr wird es. Die neue Dialogaktion der ARD heißt, was Deutschland verbindet, und hat 84 Menschen zusammengebracht, die sich noch nie gesehen haben. Es sollte über alles gesprochen werden dürfen. Die Menschen konnten erzählen, was ihnen wirklich auf dem Herzen liegt und welche Perspektiven manchmal vielleicht auch untergehen. Wie steht es eigentlich um unsere Demokratie? Das wurden auch die Teilnehmenden gefragt. Die Diskussion darüber und die einzelnen Argumente fasst Levin Salomon zusammen.
1: Die Herrschaft des Volkes, das bedeutet das Wort Demokratie sinngemäß übersetzt. Diese Herrschaft will geschützt sein aus Angst vor undemokratischen Tendenzen. Das werfen manche der AfD vor. Auch der Verfassungsschutz beobachtet die Partei. Dennoch finden Millionen Menschen bei der AfD ihr politisches Zuhause. Wie also mit ihr umgehen? Die einen fordern eine strikte Abgrenzung zur AfD, auch Brandmauer genannt, Theodor zum Beispiel.
2: Ich bin schon der Ansicht, wir brauchen eine Brandmauer, und ich bleibe auch dabei, dass es keinen Sinn macht, mit Nichtdemokraten eine Koalition zu führen. Ich habe Angst vor M33, den Steigbügelhaltern, die die NSDAP in den Sattel gehoben haben. Ich habe keine Lust, ein letztes Mal zu wählen. Da verstehe ich gar keinen Spaß, da bin ich ziemlich harten Sache, in der Demokratie muss ich schützen.
1: Einen pauschalen Ausschluss finden andere allerdings sogar undemokratisch. Michael aus NRW macht ein Gedankenspiel. Sollte man die AfD an die Regierung kommen lassen?
3: Wäre jetzt, ich sag mal, die AfD, die ist ja oft genug genannt worden, die zu entzaubern, wenn das nicht so viel Schaden verursachen würde, müsste man die einmal an die Macht lassen. Dann wird man feststellen, dass die gar nicht das umsetzen können, was man propagiert. Der Schaden, der entstehen kann, ist halt zu groß, um dass man das Experiment eingehen sollte.
1: Ingo dagegen meint:
4: Bei den Grünen hat es auch geklappt. Die haben auch an der Regierung gelassen und es ging in die Hose. Aber also ich denke mal, anders kann man die nicht besiegen, wenn man sie besiegen möchte. Die AfD meine ich jetzt. Lasst sie mitmachen, schlagt sie mit euren eigenen Waffen.
1: Was immer wieder aufkommt, die Demokratie hat scheinbar bei manchen ein Imageproblem. Schließlich lebt sie davon, dass Leute sich engagieren und etwas verändern wollen. Das sieht Lisa aus Bayern so.
5: Ich finde das auf gar keinen Fall ein Auslaufmodell. Im Gegenteil, ich würde sie noch intensivieren. Ich persönlich würde auch überlegen, ob man das tatsächlich noch ein bisschen experimentieren könnte damit. Wie kann man das noch stärker auch in den lokalen Bereich bringen, also in die Viertel? Wie können wir wirklich Demokratie leben in den Vierteln, in Dialogformaten? Ich finde, das macht es so viel menschlicher. Und man kann es einfach üben, was bedeutet das, in Diskurs zu gehen.
1: Letztlich geht es also darum, mitzumachen. Doch selbst dann kann Demokratie manchmal ungerecht sein. Sie stößt irgendwann an ihre Grenzen. An genau diesen Nachteilen einer Demokratie stört sich Hartun.
6: Es wird entschieden, ein Sesselpupser, Entschuldigung, der keine Kinder hat oder schon 60 ist und kein Verständnis mehr hat für junge Leute, für junge Eltern. Wo klemmt's? Was braucht ihr? Wo können wir ansetzen? Weil wir haben Ideen, also im Elternbeirat, im Gemeinderat, aber es passiert einfach nichts. Also, und da halte ich die Demokratie im Kleinsten für gescheitert, und dann kann sie im Großen nicht stattfinden.
1: Es bleibt festzuhalten, die Demokratie ist keineswegs garantiert. Menschen müssen sich einsetzen und an ihr arbeiten. Herbert findet, dass die Leute dafür frühzeitig den richtigen Werkzeugkasten bekommen sollten.
7: Bildung ist das A und O. Erst dann, wenn du Bildung hast, das ist echt ein Auftrag an die Oberen da oben und an die Schulen. Wir müssen wieder Bildung schaffen. Nur dann können sich Menschen auch damit auseinandersetzen, was passiert eigentlich in unserem Land.
0: Was Deutschland verbindet, so heißt die Diskussionsrunde, die Levin Salomon hier zusammengefasst hat. Die kompletten Diskussionsrunden kann man sich auch in der ARD-Mediathek anschauen unter dem Stichwort Was Deutschland verbindet. 7.30 Uhr ist es jetzt. Die Musik, die Sie jetzt hören, führt Sie direkt zu unserer Frühkritik im Anschluss. Placido Domingo hören Sie in einer älteren Aufnahme. Hier singt er Nessun Dorma, keiner schlafe, die Arie des Prinzen Calaf aus der Oper Turandot von Giacomo Puccini. Sie hören Placido Domingo und den Chor der Wiener Staatsoper sowie die Wiener Philharmoniker unter der Leitung von Herbert von Karajan.

Nessun Dorma, die Arie des Prinzen Calaf aus der Oper Turandot von Puccini. Vincerò, ich werde siegen, singt Placido Domingo in dieser bekannten Arie von Puccini. Gestern ist der inzwischen 85-jährige Starsänger bei den Internationalen Maifestspielen in Wiesbaden bei einem Galakonzert im Staatstheater aufgetreten. Mein Kollege Meinolf

0: Placido Domingo, der den Applaus wirklich genießt. Im Trio mit seiner Kollegin und dem Pianisten steht er beim Schlussapplaus ganz nah am Bühnenrand, geht mal auf die eine, mal auf die andere Seite, schaut nach oben, unten rechts und links, winkt mit der Hand, lächelt charmant und genießt sichtlich die Bewunderung, die ihm das Publikum entgegenbringt.
1: Mein Auf Placido Domingo, ich habe es ja schon gesagt, er ist 85, er ist seit 1959 auf der Opernbühne, später auch als Dirigent, vor allem aber auch als Tenor. Da ist eine beachtlich lange Karriere, die er da hat. Dann hat er sich aus stimmlichen Gründen entschieden, ins tiefere Baritonfach zu wechseln. Wir haben ihn ja gerade gehört mit einer der Arien, mit Nessun Dorma. Wie klingt er denn heute?
0: Ja, das ist die Frage, die sich viele gestellt haben. Wie klingt ein Profisänger mit 85? Also anders auf jeden Fall als in der Aufnahme, die er als Tenor gemacht hat im Jahr 1981. Interessanterweise hat er in den 1950ern am Konservatorium in Mexiko-Stadt als Bariton angefangen, aber dann umgesattelt auf Tenor. Er ist nie ein König des hohen Cs gewesen, hat da immer ein bisschen stemmen und forcieren müssen. Aber gerade dieser dunklere Schmelz in seiner Stimme hat ihn ja unverwechselbar gemacht. Wenn wir an seine Auftritte im Trio mit Pavarotti und Carreras, also an die drei Tenöre, denken, dann war Domingo derjenige mit dem meisten Samt und Schmelz in der Stimme und auch der vielseitigste. Und dieser charakteristische Klang, diese Färbung, die ist bis heute da. Wenn er den Mund öffnet, weiß man sofort, hier singt Placido Domingo. Aber nur weil er heute tiefer singt, klingt er deshalb nicht gleich wie ein Bariton, sondern eben wie ein Tenor, der halt tiefer singt.
1: Gestern ist der Tenor Placido Domingo ja auch im Trio gewesen mit Sopranistin und Pianist. Wer sind die beiden Künstler?
0: Ja, die chinesische Sopranistin Guan Junyu ist eine international bekannte Opernsängerin. Frankfurter Operngänger kennen sie auf jeden Fall. Dort ist sie schon mehrfach aufgetreten. Und gleich am kommenden Samstag singt sie wieder in Puccinis ausverkaufter Turandot. Und dann James Vaughan am Flügel. Der Ire ist gerade im Bereich der Oper einer der führenden Klavierbegleiter und auch Sängercoaches. Und von seiner Erfahrung in der Begleitung von Sängern, da konnten Placido Domingo und Guan Junyu gestern auch profitieren.
1: Und was stand auf dem Programm?
0: Also nicht Kraut und Rüben, aber so ein bisschen querbeet ist es schon gewesen. Arien und Duette zu Beginn aus der italienischen Oper von Giordano bis Bellini. Dann spanische Klänge aus Zarzuelas. Das ist diese Musik, die es nur in Spanien gibt, so eine Mischung aus Oper und Operette. Dann ging es in die USA mit Rodgers, Gershwin und Bernstein. Dann zurück nach Italien mit der Canzone Napoletana und zum Schluss gab es Operette mit Johann Strauss und Franz Leha und zwei Solostücke hat uns Pianist James Vaughan dann auch noch präsentiert.
1: Nun ist Placido Domingo 85 Jahre alt und es ist ja schon auch klar, dass er dann nicht mehr so singt wie vielleicht ein 30- oder 40-Jähriger. Mit welcher Erwartung bist du denn in den Abend gegangen? Welche Maßstäbe kann man da überhaupt anlegen an ein solches Konzert?
0: Also es geht hier auch um die Würdigung einer Lebensleistung, einer der Stimmlegenden des 20. und 21. Jahrhunderts. Vor dem Konzert in der Eisdiele nebenan hat die Bedienung mich mit dem Konzertprogramm gesehen. Darauf war das Foto von Domingo und sie hat mich gleich gefragt, ob sie mal kurz ins Programm schauen könne und ob er, Placido Domingo, denn auch wirklich komme. Also Placido Domingo ist nicht irgendein Sänger. Und klar, man kommt auch nicht umher, Vergleiche zu ziehen. Seine Stimme ist einfach so präsent im Kopf, dass man unweigerlich vergleicht mit dem, wie es früher mal geklungen hat. Und da würde ich sagen, gibt's Licht und Schatten.
1: Heißt was genau?
0: Also das tolle Placido Domingos Stimme hat an vielen Stellen immer noch eine jugendliche Frische und Strahlkraft, die immer noch begeistert und auch das Staatstheater mühelos füllt. Er hat auch immer noch eine tolle Bühnenpräsenz, aber einige Dinge funktionieren verständlicherweise nicht mehr so gut. Er muss häufiger nachatmen, er kann die hohen Töne nicht mehr so lange halten wie früher. Einmal ist ihm der Ton auch weggerutscht, dann hat er harmonisch passend, ganz professionell einfach einen tieferen Ton gesungen. Am Ende fasern die Gesangslinien so ein bisschen aus, weil sie nicht bis zum Ende gestützt sind. Er hat mit Noten gesungen und muss sehr oft auf das Notenpult schauen und auch seine Gestik und Mimik wiederholen sich halt oft. Dann waren ja auch Liebesduette dabei, zum Beispiel aus der West Side Story. Und klar, in einer szenischen Aufführung ist es schwer, sich eine 44-jährige Maria und einen 85-jährigen Tony vorzustellen, der rein rechnerisch nicht nur ihr

0: Vater, sondern sogar ihr Großvater sein könnte, aber bei einem Galakonzert gelten andere Gesetze. Aufgeblüht ist Plácido Domingo dann in den spanischen Zarzuelas und das führt ja auch zurück zu seinen Anfängen, denn auch seine Eltern waren Zarzuela-Sänger. Und Walzer tanzen, das hat er dann mit der Sopranistin Guan Junyu gezeigt, kann er auch noch. Sie, Guan Junyu, hat gestern, hatte ich den Eindruck, sich erst am Ende so richtig warm und locker gesungen. James Vaughan am Klavier ist für mich gestern mein persönlicher Star gewesen. Schade, dass der Flügel nur halb geöffnet war, auch bei den beiden Solostücken so fantastisch, wie er gespielt hat.
1: Meinolf, was nimmst du mit vom gestrigen Abend?
0: Ich nehme mit, dass Musikmachen auf hohem und höchstem Niveau bis ins hohe Alter möglich ist und dass man seinen Fans damit auch immer noch eine sehr große Freude machen kann.
1: Ganz herzlichen Dank, Meinolf Bunzmann, für die Frühkritik hier in HR2 Kultur. Plácido Domingo bei den internationalen Maifestspielen in Wiesbaden. Und die laufen noch bis zum 31. Mai. Infos und Tickets finden Sie auf der Homepage des Staatstheaters Wiesbaden.

0: Das Menuetto aus dem Konzert für Cello und Blasorchester von Friedrich Gulder. Edgar Moreau hörten Sie am Cello und das Orchester Les Forces Majeures unter der Leitung von Raphael Merlin. Jetzt ist es 7.46 Uhr. Sie mögen das musikalische Irland und Sie haben am 28. Mai auch noch nichts vor. Dann lautet mein Tipp, jetzt gut zuhören.
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0: Les Siècles heißt das Orchester, das Sie da gerade unter der Leitung von François Xavier Roth gehört haben, mit dem Walzer Jean Betsy auf dem Ball aus dem ersten Akt des Balletts Coppelia von Leo Delibes. 7.49 Uhr ist es jetzt und wir nehmen Sie mit zu den Filmfestspielen nach Cannes. In diesem Jahr ist Deutschland in Cannes nämlich stark vertreten durch Regisseurinnen und Regisseure wie Valeska Griesebach, Katharina Rivelis und Sandra Wollner sowie Volker Schlöndorff, aber auch durch Schauspielgrößen wie Sandra Hüller, Lars Eidinger, August Diehl oder Martina Gedeck. Mehr Einzelheiten kommen jetzt aus Cannes von Bettina Dunkel.
1: Mesdames et Messieurs, l'équipe du film de Pavel Pawlikowski.
2: Sie hat es mal wieder geschafft. Sandra Hüller wird in Cannes gefeiert. Auslöser ist ihre Leistung im Wettbewerbsfilm Vaterland, ein Schwarz-Weiß-Drama über Thomas und Erika Mann und deren Reise durchs kriegszerstörte Deutschland im Jahr 1949. Das US-Branchenblatt Variety sieht die deutsche Ausnahmeschauspielerin schon wieder auf Oscar-Kurs. Der Film selbst avancierte direkt zum frühen Favoriten auf die Goldene Palme. Weil Regisseur Pavel Pawlikowski seine Geschichte über Trauer, Exil und Heimat ebenso dicht wie nahbar inszeniert hat und weil der Film weit mehr ist als ein Familienporträt. Hans Zischler, für seine Darstellung von Schriftsteller Thomas Mann ebenfalls bejubelt, bringt auf den Punkt, was man von Vaterland lernen kann.
3: Geistesgegenwärtig sein gegenüber den Dingen, die einem widerfahren. Das heißt, mit allen Sinnen, die man hat, geistesgegenwärtig bleiben, aufmerksam bleiben und auch Wagnisse eingehen, das ist das, was wir lernen können. Und das machen die beiden.
2: Generell kann man in diesem Festivaljahrgang viel lernen über das Land der Dichter und Denker. Denn selten waren so viele deutsche Filmschaffende im Programm von Cannes vertreten. Und selten ging es so oft um Themen wie Identität und deutsche Geschichte. Volker Schlöndorff präsentierte am Samstag in einer Nebenreihe seinen neuen Film Heimsuchung. Die Adaption eines Romans von Jenny Erpenbeck ist eine Art historisches Kammerspiel, erstreckt sich über knapp 100 Jahre, bleibt dabei aber an einem Ort in einem Haus. Auf die Frage, ob eine so stark komprimierte Zeitreise auch für ein internationales Publikum greifbar ist, meinte Schlöndorff kurz vor der Premiere.
4: Ja, also hier in Cannes zu laufen ist natürlich ein Testlauf. Wir haben den Film ja in Deutschland gedreht, für Deutschland, deutsche Geschichte und alles, was uns selbstverständlich ist. Wir riechen sofort, wenn wir die Bilder sehen, wann das spielt, ja, ob das in den 50ern, in den 30ern oder in der Nachwendezeit spielt. Was kann da ein Ausländer damit anfangen? Das wird sich hier heute entscheiden.
2: Die Antwort lautet schlicht und ergreifend, sehr viel können Sie damit anfangen. Eine elegante und intelligente Deutschlandchronik sei ihm gelungen, titelte das US-Magazin The Hollywood Reporter. Der Applaus nach der Vorführung bestätigte das Urteil.
5: Merci à tout le monde.
2: Wie das Urteil über den Wettbewerbsbeitrag der Berliner Regisseurin Valeska Griesebach ausfallen wird, ist noch offen. Ihr Film, Das geträumte Abenteuer, feiert am Freitag Premiere. Auch sie beschäftigt sich mit der deutschen Geschichte, konkret dem Mauerfall und seine Auswirkungen auf Europa.
6: Das hat mich wirklich sehr gekriegt, als ich gemerkt habe, wie sehr sind wir einerseits verbunden durch diesen Moment in ganz Europa. Es hat sich so viel bewegt und verändert und gleichzeitig, wie sehr sind wir auch getrennt durch Erfahrung danach in den Nachwendejahren eigentlich bis heute. Also dieses Echo der Zeit hält ja auch an.
2: Und dann wäre da noch Katharina Rivelis. Die Berliner Regisseurin und Schauspielerin ist erstmals in Cannes. Ihr Spielfilmdebüt I'll Be Gone in June hatte gestern in der Nebensektion Un Certain Regard Premiere. Sie führt das große Interesse auch an jungen deutschen Filmschaffenden, unter anderem auf den letztjährigen Erfolg von Mascha Schilinski zurück, die für In die Sonne schauen mit dem Preis der Jury ausgezeichnet wurde.
7: Mascha Schilinskis Film, das war ein Wagnis. Es war toll und ich denke, das eröffnet auch anderen deutschen Filmemacherinnen, dass man neugierig ist auf das deutsche Kino, dass etwas passiert und man spürt das auch.
0: Die deutsche Präsenz in Cannes. Einblicke von Bettina Dunkel.

Carlo Monte hat dieses Streichquartett B-Dur komponiert. Das Quartett, das Ensemble Europa Galante, hat den zweiten Satz daraus gespielt. 8:04 spreche ich mit Andrea Hampel vom Denkmalamt der Stadt Frankfurt über die Faszination Archäologie und über den wahren Hype, den es inzwischen um archäologische Funde gibt. Können Sie das nachvollziehen? Welche Funde interessieren Sie am meisten? Vielleicht gibt es ja welche in Ihrer Region. Erzählen Sie es uns. 069 155 2225. Geht natürlich auch per E-Mail unter hr2@hr.de. Ich freue mich drauf.

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1: 8 Uhr. Führerscheinreform Thema im Bundeskabinett. Zollabkommen mit den USA soll umgesetzt werden. IEA sieht Schub für E-Mobilität durch Ölblockade. Das Wetter wechselhaft, teilweise Schauer, 16 bis 22 Grad. Mein Name ist Andreas Gerlach. Guten Morgen. Die Bundesregierung will am Vormittag eine Reform der Führerscheinausbildung auf den Weg bringen. Ziel ist vor allem, die Kosten für Fahrschüler zu senken. Aus dem ARD-Hauptstadtstudio Felix Tenbaum.
2: Der Theorieunterricht soll in Zukunft komplett online absolviert werden können. Außerdem soll der Fragenkatalog für die Prüfung reduziert werden, genau wie die Zahl der verpflichtenden Sonderfahrten. Ein Modellversuch soll bei Übungsfahrten gestartet werden. Fahrschülerinnen und Fahrschüler könnten dann einen Teil der praktischen Fahrausbildung unter bestimmten Auflagen mit Vertrauenspersonen durchführen. Fahrlehrerverbände kritisieren die Pläne der Bundesregierung und befürchten, dass die Änderungen zulasten der Sicherheit im Straßenverkehr geht.
1: Außerdem berät das Kabinett über einen stärkeren Zivil- und Bevölkerungsschutz. Bis 2029 sind Investitionen von 10 Milliarden Euro geplant. Monatelang war darum gerungen worden, jetzt soll das Zollabkommen zwischen der EU und den USA umgesetzt werden. Unterhändler aus dem Parlament und den Mitgliedstaaten haben sich in der Nacht geeinigt. Für Maschinen und Autos aus den USA sollen damit künftig keine Zölle mehr anfallen. Für Waren aus der EU gilt bei der Einfuhr in die USA ein 15% Zollsatz, der weiter erhalten bleibt. Die EU hatte die Verhandlungen über das Abkommen immer wieder ausgesetzt, unter anderem wegen der Grönland-Ansprüche von US-Präsident Trump. Geeinigt hat sich die EU auch beim Thema Verteidigung. Militärische Projekte sollen in Zukunft deutlich schneller genehmigt werden. Die Mitgliedstaaten sollen außerdem leichter an Geld für Rüstungsgüter kommen. Hintergrund ist einerseits die Bedrohung durch Russland. Andererseits haben die USA angekündigt, Truppen aus Europa abzuziehen. Die Straße von Hormus ist weiter blockiert, die Spritpreise deshalb weiter hoch. Das könnte den Absatz von E-Autos ankurbeln, davon geht die Internationale Energieagentur IEA aus. Aus der Nachrichtenredaktion Felix Wendt.
3: Schon im vergangenen Jahr sei der Absatz deutlich gestiegen, auch in Deutschland, dem größten E-Automarkt Europas. Laut IEA hatten 30% aller verkauften Autos einen Elektroantrieb. Diese Quote wird dieses Jahr auch weltweit erreicht, so die Prognose. Und wegen der Auswirkungen des Iran-Kriegs würden viele Länder Förderprogramme auflegen. Der große Gewinner ist China, denn chinesische Hersteller liefern mittlerweile 60% aller neuen E-Autos und damit doppelt so viele wie Autobauer aus Europa und den USA zusammen.
1: Feuerwehreinsatz im Kreis Groß-Gerau. Durch Ginsheim-Gustavsburg ist gestern Abend dichter Rauch gezogen. Ursache war ein Brand in einem Recyclingbetrieb. Es bestand aber keine Gefahr für die Bevölkerung. Es brannte in einer Halle mit einer Anlage zum Trennen von Hausmüll. 60 Feuerwehrleute waren im Einsatz. Am Ende war der Schaden nur gering und verletzt wurde niemand. Der renommierte britische Booker-Literaturpreis geht zum ersten Mal an eine Autorin aus Taiwan. Yang Shuangxi wurde am Abend in London ausgezeichnet für ihren Roman Taiwan Travelodge. ARD-Korrespondentin Gabi Biesinger.
4: Es ist das erste Mal, dass ein aus dem Mandarin-Chinesischen übersetztes Buch den International Booker Prize gewinnt. Die Juryvorsitzende, die britische Schriftstellerin Natasha Brown, nannte Taiwan Travelogue ein fesselndes, auf subtile Weise raffiniertes Buch, das sowohl als Liebesgeschichte als auch als scharfsinniger postkolonialer Roman überzeuge. Taiwan Travelogue ist gestaltet als fiktive Übersetzung einer wiederentdeckten japanischen Reiseerinnerung.
1: Und das haben wir heute auch im Blick. Bei der Commerzbank steht die Hauptversammlung an. Zentrales Thema ist der Abwehrkampf gegen die Übernahmepläne der italienischen UniCredit. Im Landtag von Baden-Württemberg gibt Cem Özdemir am Vormittag seine erste Regierungserklärung ab. Der Grünen-Politiker war vor einer Woche zum neuen Ministerpräsidenten gewählt worden. Und Fußball-Bundesligist Freiburg bestreitet das wichtigste Spiel der Vereinsgeschichte. Am Abend tritt der SC in Istanbul im Finale der Europa League an. Gegner ist Aston Villa aus England. Und das waren die Nachrichten. Das Wetter heute wechselhaft mit vielen Wolken und etwas Sonne. Es kann Schauer und einzelne Gewitter geben bei 16 bis 22 Grad. In der kommenden Nacht mal wolkig, mal klar. Die meiste Zeit ist es trocken bei 12 bis 7 Grad. Morgen dann ein Wechsel aus Sonne und Wolken. Im Süden auch mal länger sonnig, überall meist trocken bei 19 bis 25 Grad. Die weiteren Aussichten: am Freitag viel Sonne, trocken bis 28 Grad. Am Samstag sonnig und sehr warm bis 31 Grad. Die Zeit 8.05 Uhr.
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5: Weiter mit Katrin Mund. Schönen guten Morgen zusammen.

Musik von Johann Baptist Georg Neruda in HR2 Kultur am Mittwochmorgen. Sergei Nakarjakow hörten Sie an der Trompete und das St. Paul Chamber Orchestra mit dem ersten Satz aus dem Trompetenkonzert S-Dur unter der Leitung von Hugh Wolfe. Archäologie wird immer beliebter. Woran liegt das? Darüber rede ich gleich mit Dr. Andrea Hampel vom Denkmalamt der Stadt Frankfurt. Und Sie können mitreden. Können Sie diesen Hype nachvollziehen oder sagen Sie, nein, Archäologie ist nichts für mich? 069 155 2225, das ist die Telefonnummer. Sie können natürlich auch eine E-Mail schreiben an hr2@hr.de. Außerdem schauen wir auf den internationalen Booker Prize. Sie haben es eben in den Nachrichten gehört. Die taiwanische Autorin Yan Shuangxi hat den bekommen. Die beiden Deutschen auf der Shortlist, Shada Bassia und Daniel Kehlmann, gingen leer aus. Und wir haben noch einen Buchtipp für Sie, Arendal von Karl-Uwe Knausgurt.

0: Musik von Enrique Granados, El Mirar de la Maja, eigentliche Singstimme und Klavier. Hier für Viola und Klavier mit Kim Keshkeshian an der Bratsche und Robert Levin am Klavier. 8.14 Uhr ist es jetzt, Zeit für Sie, nach diesem Gespräch Ihre Meinung kundzutun.
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0: Archäologie boomt in Hessen. Spektakuläre Funde vom Kapellenberg bei Hofheim bis zu neuen Grabungen im Rhein-Main-Gebiet zeigen, wie lebendig die Vergangenheit ist. Und es gibt ganz moderne Methoden, die überraschende Erkenntnisse ans Licht bringen. Warum interessieren sich so viele Menschen für verborgene Schätze und für Ausgrabungen? Und was verraten solche Funde vielleicht auch über frühe Gesellschaften? Darüber rede ich mit Dr. Andrea Hampel vom Denkmalamt in Frankfurt. Schönen guten Morgen, Frau Hampel.
2: Guten Morgen.
0: Archäologie wird heute oft wie so ein Cold Case in einem Fernsehkrimi inszeniert. Wie viel kriminalistische Ermittlungsarbeit steckt denn tatsächlich in Ihrem Frankfurter Alltag?
2: Ja, ganz viel. Also das Schöne ist ja, dass es jetzt auch wahrgenommen wird und so ein Cold Case, egal ob das jetzt kriminalistisch ist oder archäologisch, fasst es ja nur ein bisschen zeitrafferartig zusammen. Und das ist schon toll, dass man das heute so darstellen kann. Das entspricht mehr oder weniger so einer Ermittlung.
0: Wie empfinden Sie denn diese Faszination für diese Art von True Crime? Ist das Rückenwind oder ein falsches Versprechen für Ihre Arbeit?
2: Naja, wir sind ja hier angetreten, um auf einer gesetzlichen Grundlage zu arbeiten. Also eigentlich geht auch ohne Rückenwind, ne? Aber ist natürlich viel schöner, wenn das jemand toll findet. Und das war aber früher auch in der Wissenschaft total verpönt, wenn man das so dargestellt hat. Da haben die alle nur die Augen gerollt und gesagt, nee, das ist aber furchtbar, das darf man so nicht. Aber jetzt wird es ein bisschen schöner dargestellt. Schöner im Sinne von, dass man erkennt, warum machen wir das? Wofür machen wir das? Und was bedeutet das für uns alle?
0: Ist ja auch eine Wertschätzung. Archäologie ist ein wahres Archiv unter dem Asphalt. Also wir laufen in Frankfurt über 1700 Bodendenkmäler einfach so hinweg. Wie erklären Sie sich die aktuelle Begeisterung für Geschichte? Ist das vielleicht auch eine Gegenbewegung zur kühlen, naja, sagen wir Glas- und Stahlarchitektur der Bankenmetropole Frankfurt? Eine Suche nach Erdung im wahrsten Sinne des Wortes?
2: Das glaube ich ganz ehrlich nicht. Wir haben die Erfahrung gemacht, dass die Frankfurter Bürgerinnen und Bürger sowieso sehr geschichtsinteressiert sind. Das ist vielleicht vorher nicht so aufgefallen, aber jetzt mit den sozialen Medien und wir haben ja auch einen wunderbaren Instagram-Account, wo wir sagen können, da geht es nur um die Archäologie in Frankfurt, der wird sehr gut angenommen. Da haben die Leute auch mehr Zugang dazu.
0: Ich meine, Frankfurt ist eine Stadt, die baut sich ständig auch neu. Wenn moderne Stadtentwicklung und Archäologie jetzt aufeinandertreffen, dann entsteht oft Zeitdruck. Wie hat sich dieser Prozess denn verändert jetzt, wo die Öffentlichkeit bei jeder Rettungsgrabung ganz genau hinschaut und auch mitfiebert?
2: Also ich glaube nicht, dass es daran liegt, dass die Öffentlichkeit da mitfiebert, weil wir sehr oft erstmal im Verborgenen graben. Wir haben das Problem mit den Raubgräbern und so, das ist schon immer da. Und Zeitdruck entsteht beim Bauen ja sowieso. Aber die Leute sind besser an uns gewöhnt und weil wir das besser kommunizieren können und auch wollen, sind die Leute durchaus angetan, was da auf ihrem Grundstück zu finden ist. Also es gibt weniger Denkmalhasser.
0: Im Museum Judengasse oder auch zwischen Dom und Römer bleibt Geschichte im Stadtraum sichtbar. Was macht das mit den Menschen, wenn sie Geschichte nicht nur im Buch lesen können, sondern eben auch ja, physisch erleben?
2: Ja, Lesen ist ja ein bisschen langweilig geworden und man muss ja auch gerechterweise sagen, die meisten Leute haben ja ihren Geschichtsunterricht in eher schlechter Erfahrung. Und deswegen ist es natürlich toll, wenn man da durchgehen kann. Man hat ja so subjektiv den Eindruck, nichts mehr ist davon da. Und das ist eben falsch. Die Archäologie kann das zeigen. Aber man muss natürlich auch sagen, nördlich der Alpen ist ein bisschen schwierig, das zu präsentieren. Ist ja nicht so wie in Italien, wie in Griechenland oder gar in Ägypten. Also da muss man hier schon richtig was vorstellen und selbsterklärend ist schon gar nicht. Also man muss da wirklich dran arbeiten, dass man nicht rausgeht und sagt, das war's jetzt. Sondern dass man rausgeht und sagt, boah, toll, da muss ich unbedingt nochmal hin.
0: Ich meine, das Interesse an der Spurensuche wächst ja. Viele wollen selbst zum Entdecker, zur Entdeckerin werden. Inwiefern erleben Sie in Frankfurt eine neue Form der Teilhabe, bei der Bürgerinnen und Bürger nicht mehr nur Zuschauerinnen, Zuschauer, sondern eben auch wirklich aktive BewahrerInnen ihres Erbes sein wollen?
2: Ja, viele möchten das gerne tun und wir unterstützen das auch in einem gewissen Rahmen, aber bitte nur in gemeinsamen Tätigkeiten mit uns. Es gibt ja nicht nur Leute, die das spannend finden, sondern auch die da was anderes wittern natürlich. Wir machen viele Programme für Ehrenamtliche, wir machen Archäotrails und solche Sachen, damit man das auch fördern kann. Aber archäologische Ausgrabungen, das muss man leider auch sagen, es ist tatsächlich eine Wissenschaft und das ist nicht so, dass bloß weil man mal daheim einen Baum gepflanzt hat, ist man Archäologe.
0: Hm. Trotzdem haben Sie uns jetzt neugierig gemacht. Welches Objekt aus Ihrer Frankfurter Arbeit trifft denn den aktuellen Zeitgeist ganz besonders gut?
2: Ich kann es nicht wirklich beantworten. Ich will es auch gar nicht beantworten, weil ich glaube, die Archäologie als solches, die trifft den Zeitgeist, weil die Archäologie zeigt, nichts ist von Dauer. Alles, was mit Reichtum und Macht zu tun hat, ist vergänglich und man könnte daraus lernen, aber man lernt nichts daraus. Und das entspricht ja mehr oder weniger dem Zeitgeist.
0: Und wie ist es mit Isotopenanalysen und 3D-Scans? Das macht Ihre Arbeit ja sehr präzise, auch attraktiv. Helfen Ihnen diese technologischen Trends dabei, aus winzigen Spuren die großen, ja, vielleicht auch emotionalen Geschichten zu erzählen, die die Menschen heute da so faszinieren?
2: Ja, wir entwickeln uns ja weiter, auch in dem, was wir können, was wir darstellen können, was wir leisten können. Dazu gehören all die Sachen, die Sie aufgezählt haben. Und natürlich wird es dann auch kleinteiliger, also nicht mehr nur große Epochen, sondern zum Teil ganz intime Einblicke in Einzelpersonen. Denken Sie an die Silberinschrift, ne, wo wir dann einen ganz intimen Blick auf eine Person haben. Das ist natürlich was ganz Tolles und wir hoffen, dass es immer so weitergeht und wir noch genauer gucken können. Aber man muss es eben auch einsetzen können und das Denkmalamt hat ja Gott sei Dank die Möglichkeiten dazu.
0: Archäologie als Cold Case und die Begeisterung dafür. Dr. Andrea Hampel vom Denkmalamt der Stadt Frankfurt weiß, was diese Funde für alle immer interessanter macht. Und jetzt sind Sie dran. Wie stehen Sie zur Archäologie? Vielleicht gibt es ja auch ganz interessante Funde in Ihrer Region. Welche Grabungsstätten in Hessen kennen Sie? Welche können Sie empfehlen? Welchen Ort finden Sie besonders spannend? In der Präsentation archäologischer Funde hat sich ja auch ganz viel getan. Wie sehen Sie das? Können Sie die Faszination dafür teilen oder sagen Sie, ach nö, so alte Scherben sind nichts für mich? Rufen Sie an 069 155 2225, das ist die Telefonnummer. Natürlich können Sie uns auch eine E-Mail schreiben an hr2@hr.de. Ich freue mich drauf.

Antike Danze et Arie von Ottorino Respighi. Das Orchester Sinfonia 21 hat unter der Leitung von Richard Hickox den ersten Satz, die Italiana, daraus gespielt. Musik aus der alten Musikbewegung in Italien des frühen 20. Jahrhunderts. Respighi mochte italienische Lautenstücke aus dem 16. und 17. Jahrhundert. Und damals hat das kaum einen interessiert. Es gab auch kaum Lautenisten und auch Gitarristen konnte man für die Laute nicht begeistern. Also kam Respighi auf die Idee, Lautenstücke für kleines Orchester in sehr differenzierten Besetzungen zu arrangieren. Eine Gegenreaktion auf die monumentalen Symphonien der Epoche mit der Rückbesinnung auf den alten Stil. Die erste Suite von 1920 war so ein großer Erfolg, dass er 3 Jahre später dann eine zweite Serie folgen ließ. 1932 schuf er dann die dritte Suite ausschließlich für Streichorchester.

0: Musik von Josef Mislivicek. Das war seine fünfte Sonate F-Dur aus dem Jahr 1780 mit Claire Hammond am Klavier. Mit dem renommierten internationalen Booker Prize wird seit 10 Jahren in London ein Autor, eine Autorin samt dem der Übersetzerin gewürdigt. Gestern Abend war eine Tate Modern Preisverleihung und Sie haben es vielleicht in den Nachrichten gehört. Zum ersten Mal hat ein aus dem Mandarin-Chinesischen übersetztes Buch den internationalen Booker Prize, bei dem auch jeweils die Übersetzungsleistung mit ausgezeichnet wird, gewonnen. Auch in dem Buch selbst geht es um eine fiktive Übersetzung, einer wiederentdeckten japanischen Reiseerinnerung. Der Roman erkundet die Themen Geschichte, Macht und Liebe aus der Perspektive einer kulinarischen Reise, einer japanischen Romanautorin durch japanisch kontrollierte Taiwan der 1930er Jahre, begleitet von einer einheimischen Dolmetscherin, die ihre Liebe zum Essen teilt.
1: The winner of the International Booker Prize 2026 is Taiwan Travelogue by Yang Shuangzi.
2: Die Juryvorsitzende, die britische Autorin Natasha Brown, lobte den Siegertitel, den Roman Taiwan Travelogue von Autorin Yang Shuangzi und ihrer Übersetzerin Lin King als leuchtendes Beispiel für nuanciertes, vielschichtiges und opulentes Erzählen.
1: It's a shining example of nuanced, layered. Sumptuous storytelling.
2: Das Buch vollbringe ein Doppelkunststück, so die Jury. Es überzeuge gleichermaßen als Liebesgeschichte und als scharfsinniger postkolonialer Roman. Taiwan Travelogue ist gestaltet als fiktive Übersetzung einer wiederentdeckten japanischen Reiseerinnerung. Der Roman folgt einer japanischen Romanautorin mit einem monströsen Appetit auf einer kulinarischen Reise durch das von Japan besetzte Taiwan der 1930er Jahre, begleitet von einer einheimischen Dolmetscherin, die nicht nur ihre Leidenschaft fürs Essen teilt. Die 41-jährige Autorin Yang trug ihre Dankesworte in ihrer Muttersprache vor. Übersetzerin Lin übersetzte, dass Literatur niemals unpolitisch sei.
3: Literature on a fundamental level cannot disentangle itself from politics.
2: Angesichts der Bedrohung durch China schilderte Übersetzerin Lin, sie werde nur taiwanesische Literatur übersetzen, bis sie sich keine verletzenden Bemerkungen mehr anhören müsse. Man müsse Taiwan ja schnell noch besuchen, solange es noch existiere.
3: I really should come visit you in Taiwan while it still exists.
2: Taiwan Travelogue ist ursprünglich auf Mandarin-Chinesisch in Taiwan erschienen und wurde in Festland-China nicht veröffentlicht. Auf der Shortlist von 6 Werken für den internationalen Booker Prize hatten auch 2 ursprünglich auf Deutsch erschienene Bücher gestanden. Zum einen war die in Rheinland-Pfalz geborene Shada Basia mit ihrer Übersetzerin Ruth Martin für ihren vielschichtigen Roman »Nachts ist es leise in Teheran, The Nights are quiet in Teheran« nominiert. Die iranische Familiengeschichte zwischen Revolution, Flucht und Exil verbindet historische Entwicklungen mit persönlichen Erfahrungen und zeigt, wie politische Ereignisse über Generationen hinweg nachwirken und die eigene Identität prägen. Angesichts des aktuellen Kriegs im Iran beschrieb Shada Basia auf dem roten Teppich vor der Gala ihre gemischten Gefühle.
4: Ich halte mich daran fest, dass wenn das Buch von mehr Menschen gelesen wird, und das ist jetzt durch die Nominierung ja passiert, dann schickt es sozusagen ein Spotlight auf die Menschen in Iran und das ist mir wichtig.
2: Nominiert war auch der deutsch-österreichische Autor Daniel Killmann mit Übersetzer Ross Benjamin für seinen historischen Roman Lichtspiel, The Director. Darin geht es um Kunst, Macht und moralische Verantwortung im Nationalsozialismus. Kehlmann zeigt anhand der Figur des österreichischen Regisseurs G.W. Pabst, wie leicht Menschen sich schrittweise an Unrecht anpassen können. Ein Phänomen, das man ja weiterhin beobachten könne, meint Kehlmann, der gerade in den USA lebt.
5: Natürlich herrscht in den USA nicht etwas, was vergleichbar ist mit dem Hitler-Regime, aber wir haben eine Situation, wo Menschen kleine Kompromisse machen die ganze Zeit und deswegen auf ein Buch, das von einem eigentlich wohlmeinenden Künstler handelt, der kleine Kompromisse macht, dann sehr stark reagieren.
2: Killmann und sein Übersetzer Ross Benjamin hatten beide schon 2020 mit dem Roman Till auf der Booker Shortlist gestanden.
6: Das ist eigentlich selten, dass man quasi gleichgesetzt wird mit Autor bei der Preisverleihung. Es muss auch nicht immer so sein, aber dieser Preis ist ganz besonders, indem es diese Zusammenarbeit ehrt.
2: Alle Titel auf der Shortlist wurden mit einem Preisgeld von 5.000 Pfund ausgezeichnet, das zur Hälfte an Autor bzw. Autorin und Übersetzer bzw. Übersetzerin geht. Das taiwanesische Gewinnerpaar darf sich 50.000 Pfund teilen.
0: Der 10. internationale Booker Prize geht an die Taiwanerin Yang Shuangzi für die englische Übersetzung ihres Romans Taiwan Travelogue. Aus London war das Gabi Biesinger für HR2 Kultur.

0: Musik von Maurice Ravel, Le Tombon du Couperin, heißt dieses Klavierstück, das Ravel Jean Dreyfus gewidmet hat. Das Cleveland Orchestra hat unter Pierre Boulez den vierten Satz daraus gespielt. 8.39 Uhr, heute Mittag, um kurz nach 12 heißt es hier wieder HR2 Doppelkopf. Heute ist die Schriftstellerin Judith Herrmann da zu Gast. Seit dem großen Erfolg von Sommerhaus später gehört sie zu den bekannten Gesichtern der deutschen Gegenwartsliteratur. In diesem Frühjahr ist ihr achtes Buch erschienen, Ich möchte zurückgehen in der Zeit. Geschrieben hat sie das zu großen Teilen in ihrem Haus auf dem Land. Sie ist immer noch oft in Berlin, wo sie geboren ist und lange gelebt hat. Aber in Friesland, nahe der holländischen Grenze, ist jetzt ihr Hauptwohnsitz. Sie brauche einfach das Gefühl, Platz zu haben, sagt sie.
1: Es ist so gekommen, dass ich durch das Schreiben in Friesland gemerkt habe, dass es gut ist, fürs Schreiben sehr viel Raum um sich herum zu haben und auch, wenn man vor die Tür tritt, zunächst eigentlich ziemlich alleine zu sein. Also das ist ja eine sehr, sehr flache und halt sehr leere Landschaft und zum Schreiben gehört die Zeit am Schreibtisch, aber es gehören auch lange Wege dazu, also Spaziergänge, auf denen ich das Geschriebene dann noch mal im übertragenen Sinn mit mir selber bespreche. Und das kann ich tatsächlich in Friesland besser als in Berlin. Und das also auch richtig physische Alleinsein auf dem Land ist fürs Nachdenken und fürs Schreiben deutlich, deutlich besser.
0: Über Raum und Zeit spricht Judith Herrmann heute im Doppelkopf. 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

0: das Philharmonische Bläserquintett Berlin mit dem dritten Satz aus dem Bläserquintett Es-Dur von Franz Danzi war das. 1823 ist das entstanden. 8.42 Uhr ist es jetzt und wir haben einen Buchtipp für Sie. Der norwegische Schriftsteller Karl Ove Knausgård ist mit seinem autobiografischen Romanprojekt Mein Kampf weltweit bekannt und geradezu berüchtigt geworden. Schonungslos und minutiös hat er in 6 Bänden sein eigenes Leben beschrieben, ohne Rücksicht auf ihm nahestehende Menschen. Mittlerweile hat er sich aufs fiktionale Schreiben verlegt. Der Morgenstern, ein Roman über übernatürliche Phänomene in Südnorwegen, war 2020 der Auftakt einer Romanreihe. Und heute ist sein 5. Band auf Deutsch erschienen. Das Buch heißt Arendal und Christine Gorni hat es gelesen.
1: Der Ingenieur Syvert Löyning bleibt im Winter 1976 mit seinem Auto in der vereisten norwegischen Küstenstadt Arendal liegen. Nur wenige Kilometer von seinem Heimatort entfernt übernachtet er hier, während sein Auto repariert wird. Der Ich-Erzähler kennt Arendal seit seiner Kindheit. Aber sein Zwangsaufenthalt in der klirrenden Kälte entwickelt sich nicht nur unwirtlich, sondern auch zunehmend unwirklich. Syvert hat unter funkelndem Sternenhimmel neben Kindheitsreminiszenzen auch mysteriöse Begegnungen mit Totenbeschwörern und macht plötzlich übersinnliche Erfahrungen.
2: Der Kopf war voller Gedanken und Eindrücke, aber es war so, als gehörten sie zu niemandem. Ich konnte mich nicht vollständig selbst verloren haben, da mir bewusst war, dass es passierte. Das hatte offenbar ein Ich registriert, aber es war mir, als würde alles andere verschwinden. Ich schnappte nach Luft. Fieberhaft suchten die Gedanken nach einem Halt. Wer bin ich? Wer bin ich?
1: Nach und nach erfahren wir, dass Syvert verheiratet und Vater zweier Kinder ist, dass er seine ahnungslose Frau betrügt mit Asja, einer Ärztin in Russland, wohin es ihn manchmal beruflich verschlägt. Der unfreiwillige Aufenthalt in der vereisten Küstenstadt Arendal zwingt ihn, sich der lange verdrängten Frage zu stellen, soll er bei seiner Familie bleiben oder zu seiner großen Liebe Asja nach Russland gehen?
2: Ich musste mich entscheiden. Ich konnte hier nicht herumlaufen und von ihr träumen. Dann lebte ich 2 halbe Leben. Nur halb hier, nur halb dort.
1: Während wir Syverts Frau und Kinder im Verlauf der Handlung noch live erleben, tritt Asja nur in seinen Gedanken auf, wodurch ihre Figur etwas blutleer bleibt. Daran ändert auch der bedeutungsschwangere Sound nichts, mit dem Knausgård die Liebesgeschichte immer wieder aufbauscht. Zumal die von Syvert erinnerten Dialoge des Liebespaares manchmal wie das gegenseitige Vorlesen von Glückskekssprüchen wirken.
2: Man freut sich, wenn man ein Reh sieht, stimmt's? Es ist wie ein Wunder. Daran erinnert zu werden, dass die Welt voller Wunder ist, bedeutet, daran erinnert zu werden, dass es Glück gibt. Das ist Glück, nicht?
1: Ganz in Knausgårdscher Manier wird die Handlung immer wieder mit philosophischen oder naturwissenschaftlichen Betrachtungen unterbrochen, hinterfragt und ergänzt. Die theoretischen Diskurse, mit denen Knausgård seine Leser und Leserinnen ziemlich fordert, kreisen um die ganz großen Themen. Tod und Transzendenz, Materialismus und Auferstehung, Liebe und Loyalität. Außerdem geht es um die Bedeutung von Träumen und um den fliegenden Holländer, um Gesetze der Thermodynamik und ganz besonders um das Phänomen der Zeit.
2: Eine seltsame, aber unleugbare Tatsache war, dass wir alles, was passierte, sahen, nachdem es sich abgespielt hatte. Das heißt, unsere Sinne nahmen es in Realzeit wahr, aber bis die Ereignisse das Bewusstsein erreichten, wurden sie eingesammelt, in Zusammenhänge eingeordnet und außerhalb des Bewusstseins gedeutet, wodurch das Bild, das dem Bewusstsein präsentiert wurde und das wir im Augenblick erlebten, eigentlich Vergangenheit war. Die Verschiebung war nicht groß, ungefähr eine halbe Sekunde, aber die Konsequenzen waren es, zumindest philosophisch betrachtet. Durch die Verzögerung lebten wir in der eigentlichen Vergangenheit und die eigentliche Gegenwart war für uns Zukunft.
1: Was die Zeit noch für die Romanfigur Syvert Löyning bringen wird, wissen alle, die mit den vorangegangenen Bänden des Romanprojekts bereits vertraut sind, weil sie nämlich in Band 2 Syverts gleichnamigen Sohn als erwachsenen Mann ausführlich kennengelernt haben. Trotzdem ist Arendal ein in sich geschlossener Roman, der auch ohne Vorwissen funktioniert. Wer Knausgårds detaillierten und hintersinnigen Beobachtungen unserer komplizierten und mysteriösen Welt folgen kann und will, den erwartet so oder so ein anregendes Leseerlebnis.
0: Christine Gorni über Karl Ove Knausgårds neues Buch Arendal, erschienen bei Luchterhand, hat 384 Seiten. Die gebundene Ausgabe kostet 26 €.

0: per le antiche scale von Ennio Morricone aus dem gleichnamigen Film, 1975 erschienen, mit Marco Serino an der Geige und dem Heidenorchester von Bozen und Trient. 8.50 Uhr wird es und damit sind wir bei unserem heutigen Mitrede- und Mitdenke-Thema von Keltenfürsten und Urnengräbern, Faszination Archäologie in Hessen.
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0: Bei mir ist Claudia Derichsweiler. Sie ist für Sie am Telefon, liest Ihre Mails. Claudia, online und auf Social Media gehen archäologische Themen sehr gut. Das verraten die Klickzahlen. Also, da gibt es eine Nachfrage. Und jetzt bin ich wirklich gespannt. Wie ist das denn bei unseren Hörerinnen und Hörern? Claudia, was kamen da für Reaktionen?
2: Ja, also unsere Hörerinnen und Hörer gehen selbst auf Schatzsuche. Und das geht zum Beispiel sehr gut bei der weltberühmten Grube Messel bei Darmstadt. Eine Hörerin sagt, ich habe mit meiner Familie selbst an der Grube Messel gegraben. In einer Hütte direkt am Rande der Grube konnten wir selbst Ölschiefer aufspalten. Und mit ein bisschen Hilfe von Profis vor Ort haben wir dabei sogar kleine Fossilien entdeckt, zum Beispiel versteinerte Blätter oder Fischreste. Und danach konnten wir uns diese Funde auch unter dem Mikroskop anschauen, bestimmen lassen und da wurden diese uralten Stücke plötzlich richtig lebendig. Auch Ursula Witten hatte Glück beim Buddeln in der Grube Messel. Sie sagt, ich habe dort eine kleine versteinerte Schnecke gefunden und diese Schnecke, die begleitet mich jetzt ganz oft auf meinen Reisen. Heidi Leitner interessiert sich auch für das Thema und verfolgt, welche Ausgrabungsstätten in Hessen neu entstehen. Sie schreibt, in Eschwege soll der Nikolaiplatz neu gestaltet werden und da Eschwege vor 1500 Jahren gegründet wurde, wurden dort archäologische Ausgrabungen für mehrere Monate vorgenommen. Ein alter Friedhof mit Hunderten von Skeletten wurden freigelegt, auch viele Kindergräber, sogar ein Zwillingsgrab. Johannes Priesmann hat sich gemeldet. Er sagt, ich bin froh, dass es die Archäologie gibt. Sie inspiriert Kunst und zeigt uns, wie eng Menschen über Zeit hinweg verbunden sind. Gleichzeitig erinnert sie daran, wie wichtig Geduld und sorgfältiges Arbeiten sind, gerade in einer immer schnelleren Welt. Er sagt, er wollte selber Archäologe werden und hat beim Renovieren eines Hauses, da fand er ein verrostetes Hitlerrelief und eine an einer anderen Stelle ein Hals von einer uralten, grün schimmernden Flasche. Und solche Funde, sagt er, machen Geschichte greifbar. Vergangenes verschwindet nie ganz, sondern wirkt nach bis heute, im Guten wie im Schlechten.
0: Das heißt, unsere Hörerinnen und Hörer können der Archäologie wirklich was abgewinnen. Gab es denn auch kritische Stimmen?
2: Ja, eine Kritik, die in den Mails und den Anrufen immer wieder auftaucht, benennt Gisela Franz. Sie sagt, es gibt Leute, die sich selbst Archäologen nennen und nach Schätzen graben und entweder das Beste behalten oder verkaufen. Aber das sind ja keine Archäologen im eigentlichen Sinne des Wortes. Die Berufsethik von Archäologen verlangt, dass Funde in professionellen Archiven oder Depots aufbewahrt werden, damit sie später weiter untersucht werden. Auch die gesetzlichen Genehmigungen schreiben das vor. Und Herr Röckemann pflichtet dem bei, er sagt, ich finde es äußerst problematisch, dass solche Funde monetär gehandelt werden. Sie sollten eigentlich Allgemeingut sein und dem Verständnis menschlicher Entwicklung und Geschichte dienen, damit nicht zuletzt die Wurzeln unseres Menschseins immer präsent bleiben.
0: Claudia Derichsweiler saß für Sie am Telefon und hat Ihre E-Mails gecheckt über die Faszination Archäologie in Hessen. Vielen Dank für Ihre vielen Reaktionen.

Die Lauten Company unter Wolfgang Kätschner mit dem Capriccio von Tarquinio Merula. 9:05 ist es jetzt und nach 9 schauen wir auf die Skulpturentriennale in Bingen am Rhein mit Vali Export. Ging 9:10, erfahren Sie mehr darüber.

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2: 9 Uhr. Führerscheinreform und Zivilschutzthemen im Bundeskabinett. EU gibt grünes Licht für Zolldeal mit den USA. Booker Prize geht erstmals an taiwanesische Autorin. Das Wetter, teils Sonne, teils Wolken und Schauer, 16 bis 22 Grad. Mein Name ist Andreas Gerlach. Guten Morgen. Das Bundeskabinett befasst sich am Vormittag mit der geplanten Reform der Führerscheinausbildung. Ziel ist es, den Führerschein günstiger zu machen, etwa durch mehr digitalen Unterricht in den Fahrschulen. Außerdem berät das Kabinett über einen besseren Zivil- und Bevölkerungsschutz. ARD-Hauptstadtkorrespondent Oliver Neuroth.
3: Es geht um die Summe von 10 Milliarden Euro, die innerhalb der nächsten 3 Jahre in den Schutz der Bevölkerung fließen soll. Vor einem Kriegsfall oder auch hybriden Attacken auf die Infrastruktur wie Kraftwerke oder Wasserwerke. Der Bund will zum Beispiel 1000 neue Spezialfahrzeuge für den Zivilschutz anschaffen, außerdem mehr als 100.000 Feldbetten. Alle Bunker, Tunnel und Tiefgaragen, die als Schutzräume dienen könnten, sollen erfasst und in die Warn-App Nina integriert werden.
2: Monatelang war darum gerungen worden, jetzt soll das Zollabkommen zwischen der EU und den USA umgesetzt werden. Unterhändler aus dem Parlament und den Mitgliedstaaten haben sich in der Nacht geeinigt. Für Maschinen und Autos aus den USA sollen damit künftig keine Zölle mehr anfallen. Für Waren aus der EU gilt bei der Einfuhr in die USA ein 15% Zollsatz, der weiter erhalten bleibt. Die EU hatte die Verhandlungen über das Abkommen immer wieder ausgesetzt, unter anderem wegen der Grönland-Ansprüche von US-Präsident Trump. Staatliche Sozialleistungen sollen in Zukunft über ein einziges Online-Portal beantragt werden können. Das haben Bundesarbeitsministerin Baas und Digitalminister Wildberger angekündigt. Sie wollen heute Fachleute darauf ansetzen. Die sollen in 6 Monaten einen Fahrplan dazu erstellen. Aus dem ARD-Hauptstadtstudio Georg Schwarte.
4: Das Ziel: IT-Inseln von Bund, Ländern und Kommunen zu vernetzen, auch um Mehrfachabfragen überflüssig zu machen. Verwaltungsleistungen sollen nicht länger aus Sicht der Zuständigkeiten gedacht werden, sondern aus Sicht der betroffenen Menschen, schreiben Baas und Wildberger in einem Gastbeitrag für das Nachrichtenportal T-Online. Die Digitalisierung der Arbeits- und Sozialverwaltung ist Teil der angekündigten Sozialstaatsreform.
2: Die Commerzbank hält in Wiesbaden heute ihre Hauptversammlung ab und wieder ist das zentrale Thema die drohende Übernahme durch die UniCredit. Die italienische Großbank hat ein Kaufangebot für sämtliche Aktien erhöht. Vorstand und Aufsichtsrat der Commerzbank empfehlen den Aktionären aber, das Angebot nicht anzunehmen. Das Management lehnt eine feindliche Übernahme ab, ebenso wie der Betriebsrat, die Belegschaft und der Bund, der noch rund 12% an der Commerzbank hält. Die Auswirkungen des Iran-Kriegs könnten den Verkauf von E-Autos antreiben. Das vermutet die Internationale Energieagentur. Sie hat ihren aktuellen Bericht zur E-Mobilität vorgelegt. Darin heißt es, weltweit würden in diesem Jahr 30% der Neuwagen einen Elektroantrieb haben. Deutschland habe diese Quote schon im vergangenen Jahr erreicht. Hier wurden 2025 insgesamt 850.000 E-Autos gekauft, so viele wie noch nie. Der renommierte britische Booker-Literaturpreis geht zum ersten Mal an eine Autorin aus Taiwan. Yang Shuangxi wurde am Abend in London ausgezeichnet für ihren Roman Taiwan Travelogue. ARD-Korrespondentin Gabi Biesinger.
5: Es ist das erste Mal, dass ein aus dem Mandarin-Chinesischen übersetztes Buch den International Booker Prize gewinnt. Die Juryvorsitzende, die britische Schriftstellerin Natasha Brown, nannte Taiwan Travelogue ein fesselndes, auf subtile Weise raffiniertes Buch, das sowohl als Liebesgeschichte als auch als scharfsinniger postkolonialer Roman überzeuge. Taiwan Travelogue ist gestaltet als fiktive Übersetzung einer wiederentdeckten japanischen Reiseerinnerung.
2: Und das waren die Nachrichten. Das Wetter heute wechselhaft mit vielen Wolken und etwas Sonne. Es kann Schauer und einzelne Gewitter geben bei 16 bis 22 Grad. In der kommenden Nacht mal wolkig, mal klar. Die meiste Zeit ist es trocken bei 12 bis 7 Grad. Morgen dann ein Wechsel aus Sonne und Wolken. Im Süden auch mal länger sonnig, überall meist trocken bei 19 bis 25 Grad. Die weiteren Aussichten: am Freitag viel Sonne, trocken bis 28 Grad. Am Samstag sonnig und sehr warm bis 31 Grad. Die Zeit 9.05 Uhr.
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6: Mit Katrin Mund. Schönen guten Morgen zusammen.

A la Marcia, der dritte Satz aus der Karelia Suite von Jean Sibelius, 1893 entstanden und hier gespielt vom Sinfonieorchester Göteborg unter der Leitung von Neeme Järvi. Die einzelnen Stücke dieser Suite stammen aus verschiedenen unabhängigen Werken, die Sibelius 1893 für einen patriotischen Festumzug der Studenten der Universität Helsinki in Viborg in Karelien in der Südostecke Finnlands komponiert hatte. Und zu Karelien hatte Sibelius immer eine ganz besondere Beziehung. Die Volksmusik dort, die hat ihn inspiriert und da hat er auch seine Flitterwochen verbracht. Aus drei Teilen einer früheren Festmusik hat er eine Konzertsuite zusammengestellt. A la Marcia war ursprünglich ein Stück aus einer Sammlung, die eine Burgbelagerung veranschaulichen sollte. 8:50 ist es. Wir schauen gleich auf die Skulpturentriennale in Bingen mit Wally Export. Was Sie da erwartet, das erfahren Sie bei uns. Und 21:30 setzen wir unsere Lesung fort, Fabula von Fernando Aramburu.

0: Mit diesem ersten Klarinetten-Duo von Johann Sebastian Dehmer wird es 9:12. Dario Zingales und Mario Sala haben auf ihren Klarinetten den zweiten Satz daraus gespielt. Verbindung und Zusammenhalt ist das Motto der diesjährigen Skulpturentriennale am Rheinufer in Bingen. Zum 7. Mal seit 2008 wird das Rheinufer zu einer offenen Bühne für zeitgenössische Kunst. Alle 3 Jahre bespielen nationale und internationale Künstler und Künstlerinnen das Ufer entlang des UNESCO-Welterbes Oberes Mittelrheintal, darunter auch Wally Export mit ihren Werken. Genau am Tag der Eröffnung, am 17. Mai, wäre Wally Export 86 Jahre alt geworden und wenige Tage zuvor ist sie gestorben. Nathalie Kurt war vor Ort draußen und bei viel Wind am Rhein.
1: 4 Meter hoch ragen 2 imposante, ineinander gesteckte Scheren aus Bronze Richtung Himmel am Rheinufer in Bingen. Doppelgängerin heißt das Werk der österreichischen Künstlerin Wally Export aus dem Jahr 2010. Kurz vor der Eröffnung der Skulpturentriennale verstarb Wally Export im Alter von 85 Jahren. Die Schere steht in ihrem Werk für das Zerschneiden und die Möglichkeiten, die in einem Schnitt und in einem damit verbundenen Abschnitt liegen. Eigentlich hieß Wally Export Waltraud Lehner. Zu Lebzeiten sagte die Künstlerin:
2: Man braucht auch Aggression dazu, um eben zu sagen, ja, so wie ich bestimmt werde, das lasse ich mir nicht gefallen, das möchte ich nicht, ich mache meine eigenen Regeln. Und da braucht man Ausbruch dann dazu auch. Ja.
1: Für Kuratorin Sarah Bernshausen ist es ein Glücksfall, Wally Export bei der Skulpturentriennale zeigen zu können.
3: Sie ist eine großartige Künstlerin gewesen, als Ikone der feministischen Medienkunst unerreichbar. Ich glaube auch eine Inspiration für viele der Künstlerinnen, die hier auch aktuell auf der Triennale zu sehen sind.
1: Einige Meter weiter am belebten Rheinufer stellt sich eine apokalyptisch anmutende Betonmasse mit Ausbeulungen, Spitzen und Dellen dem Besucher entgegen. 3 Tonnen schwer ist die Skulptur von Emilia Neumann, einer der Künstlerinnen aus dem neuen Förderprogramm der Triennale.
4: Ein Konglomerat von Alltagsgegenständen, ausgegossen in Beton, der nicht angemalt ist, sondern im Guss eingefärbt ist. Jetzt kommt es halt zugute, dass ich natürlich auf die Schnelllebigkeit der ganzen Konsumgesellschaft zurückgreife, weil es alles Sachen sind, die ich finde.
5: Also das ist hier so eine Art, das war irgendwas Knautschiges?
4: Das war tatsächlich eine runde Ballform, weil im Guss ist der mir eingesackt ein bisschen.
1: Die imposante Arbeit ist extra für die Triennale entstanden.
4: Ich habe halt überlegt, Verbindung und Zusammenhalt ursprünglich echt als Kugel gedacht und als recht runder Körper, dann aber bin ich da irgendwie recht flott von abgekommen, aufgrund der ganzen weltpolitischen Lage, die irgendwie da ja am Explodieren war. Und jetzt hat es viel mehr Ausformungen und Wölbungen und Zacken oder Formteile, die rausragen. Ich würde sagen, es ist nicht mehr diese Kugel, die ich ja als Einheit, als Ganzheit begreife, sondern es ist eher halt ein offener Prozess.
1: Emilia Neumann schüttet Farbe in den Beton. Die dadurch entstehende pastellene Farbigkeit aus blauen und rosa Tönen hebt die Schwere des etwa 3 Tonnen schweren Kolosses auf und gibt ihm eine wolkige Leichtigkeit. Die 1991 geborene Künstlerin Lena Maria Emmerich wiederum lädt mit ihrer Installation einer modularen Sitzskulptur mit dem Titel Talk of the Town zur Interaktion und zum Gespräch ein. Die einzelnen Module nennt sie Gossip Chairs. Die S-förmigen Stühle zitieren Sofas oder Sessel, die im 19. Jahrhundert Flirts in bürgerlichen Salons ermöglichten.
6: Sobald man sich draufsetzt, zu zweit, schaut man in verschiedenen Richtungen, aber ist sich auch gleichzeitig sehr nah. Und ich finde es immer schön, wenn eine Skulptur schon durch die Form die Aktion so ein bisschen vorbestimmt. Denn wir sind uns jetzt gerade auch beide gegenüber und schauen uns an. Und es lädt ein Gespräch zu eröffnen. Ich finde es schön, Klatsch nicht immer als was Negatives zu sehen, sondern es ist auch etwas, wie Menschen zusammenfinden.
1: Um den gesamten Skulpturengarten zu durchlaufen, braucht man etwas Zeit, um diese unterschiedlichen Arbeiten auf sich wirken zu lassen. Vor der wunderschönen Kulisse des Weltkulturerbes Mittelrheintal ein lohnenswertes Erlebnis.
0: Nathalie Kurt über die Skulpturentriennale in Bingen unter dem Motto Verbindung und Zusammenhalt. Dies noch bis zum 4. Oktober am Rheinufer zu sehen. Über 20 Künstler und Künstlerinnen stellen aus. Und dahin führt übrigens auch unsere nächste Kulturverführung in HR2 Kultur, und zwar im Juni. Sie können sich online dafür ab dem 8. Juni bewerben.

0: Mit dieser Simple Symphonie von Benjamin Britten wird es 20 nach 9. Das Orpheus Chamber Orchestra hat das Frühlingssamfinale daraus gespielt. Und um kurz nach 3 ertönen hier heute wieder Kaisers Klänge mit Musik für Edgar Allan Poe.
1: »1976, vor 50 Jahren, erschien das Album Tales of Mystery and Imagination des Alan Parsons Project. 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Zum 50. Jubiläum des Albums erklingt die Musik des Alan Parsons Projects heute zusammen mit den Tönen, die klassische Komponisten von Debussy bis Rachmaninow zu Poes Werken gefunden haben.
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Marc Weiner am Klavier mit dem kreolischen Tanz Danse Créole Gestur von Cécile Chaminade. 9.24 Uhr, in 6 Minuten geht's hier weiter mit Folge 16 von 24 von Fabula von Fernando Aramburu.

0: Ein Blick auf die Uhr, es wird 21:30.
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0: Wir schlagen jetzt wieder den Roman Fabula von Fernando Aramburu auf. Eine Satire über die Zeit unmittelbar, nachdem die baskische Terrororganisation ETA ihre Auflösung erklärt hat. Asier und Joseba heißen die beiden komisch-tragischen Helden der Geschichte. Als Brüder im Geiste von Don Quixote und Sancho Panza leben sie in ihrer Fantasiewelt. Sie glauben, sich auf einer Heldenreise zu befinden und dabei scheitern sie schon an den grundlegendsten Dingen. Wäre da nicht die spanische Kommunistin Maria Cristina, mit der sie inzwischen in Zaragoza angekommen sind, wo ihre autoritäre Familie lebt, vor der sie davongelaufen war. Immerhin, Maria Cristinas Schwester wird den Dreien weiterhelfen. Thomas Nicolai liest weiter.
2: Maria Cristinas Schwester wohnte in einem achtstöckigen Haus auf dem Paseo de Sagasta. Dorthin zogen die drei, die Jungs mit den Rucksäcken. Maria Cristina, solidarische Kameradin, mit den Schlafsäcken und dem Brötchenbeutel. Auf dem Fußmarsch vom Bahnhof war es, ehe sie sich's versahen, schon kurz nach 6 geworden. Müde und verschwitzt warteten Asier und Joseba auf dem Fußweg zwischen beiden Fahrspuren. Sie sahen Maria Cristina einen Klingelknopf drücken. Danach sprach sie, den Kopf an die Sprechanlage gedrückt. Die Haustür wurde geöffnet. Die Schwester war also zu Hause. Joseba erging sich in Lobeshymnen über Maria Cristina. »Die Kleine ist Gold wert. Sie zeigt Initiative, hat Ideen. Ist die Großzügigkeit in Person. Auch die ETA hätte ohne einen Haufen Kollaborateure nichts machen können. Heute Morgen waren wir noch irgendwo in Frankreich. Ihr ist es zu verdanken, dass wir jetzt hier sind. Wir legen Etappen zurück, wir kommen voran. Maria Cristina ist zigmal effektiver als wir. Als du vielleicht.« Wir haben gesagt, Frauen in der Organisation? Nein, sie können nützlich sein, das will ich nicht bestreiten. Und liebevoll und hübsch. Aber früher oder später vergeigen sie's. Wir lassen der hier viel zu viel Raum. Wir treten immer mehr an Verantwortung und Führung an sie ab. Sie hat uns durch ein Gewirr von Straßen geführt. Vielleicht hätte es auch einen kürzeren Weg gegeben, wer weiß. Sie hätte uns genauso gut in aller Ruhe auf ein Polizeirevier bringen können. Guten Tag, meine Herren Polizisten. Ich bringe Ihnen hier aus Frankreich diese beiden Terroristen. Sie haben eine Organisation gegründet. Sie sind gefährlich. Und wir, wie Schafe hinter ihr her zur Schlachtbank.
3: Sie hat uns geführt. Da ist ein großer Unterschied zwischen bringen und führen.
2: Ich meine was anderes. Wir sind in Ihrer Hand. Wir sollen hier lang, wir sollen da lang. Und wir, gehorsam, hier lang und da lang. Die ganze Organisation von einer außenstehenden Person geführt, die weder die Ziele, die Strategie, die Hierarchie noch die Regeln und gar nichts kennt. Das ist nicht seriös. Wir müssen zu jeder Zeit die Herren unseres Handelns sein. Verstehst du? Betrachte nur unsere jetzige Situation. Wir warten auf einer Straße irgendwo in Zaragoza. In Zaragoza! Auf ein Mädchen, das wir kaum kennen. Wir sind zu 100% von Maria Cristina abhängig, die man uns vor ein paar Tagen erst vorgestellt hat. Was wissen wir von ihr? Dass sie Volkslieder schmettern kann. Aber sonst? Und dann auch noch Tochter eines Militärs.
3: Dein Problem, Asier, ist dein Mangel an Vertrauen. Du traust nicht einmal deinem Schatten. Allein können wir das hier nicht durchziehen. Wir brauchen Unterstützung. Du selbst hast es dutzende Male gesagt, dass wir nur zwei sind. Dass wir bald mehr sein werden. Jetzt haben wir eine Genossin dazubekommen. Und was machst du? Stellst sie sofort in Frage. Dass wir heute große Chancen haben, mit einem Dach über dem Kopf zu schlafen, verdanken wir ihr. Wir werden uns waschen können, unsere Wäsche trocknen können. Morgen hilft sie uns, nach Garapinillos zu kommen. Sie hat uns die Fahrt von Toulouse hierher ermöglicht, hat uns Sachen zum Anziehen gekauft, hat mit ihrer Partnerin gebrochen. Verdammt, was verlangst du denn noch? Wir sollten ihr dankbar sein.
2: Schon gut. Aber sobald wir die Waffen haben, besten Dank und Tschüss für immer. Die Kleine ist nämlich nicht blöd. Die weiß, was sie will. Die hat Hummeln im Hintern. Hast du das noch nicht gemerkt? Ständig sucht sie Körperkontakt, tätschelt, kommt beim Sprechen hier ganz nah mit dem Mund. Wenn du das willst, nur zu.
3: Ich bin meiner Karmele treu.
2: Gut. In mir wird sie auch nur eine Mauer finden. Die Länder müssten in zwei Bereiche unterteilt werden, so wie öffentliche Toiletten. Zwei Zonen, eine für Männer, eine für Frauen. Dazwischen sollte es einen neutralen Raum geben, so wie zwischen den beiden Koreas mit Kabinen für die Paarung. Und schon gäb's keine Probleme mehr. Danach geht jeder wieder auf seine Seite, ohne sich zu vermischen.
3: In der Frauenzone wird man besser leben. Es würde da auch besser riechen.
2: Unsinn! In unserer Zone gäbe es Maschinen, Straßen und Gebäude. Wer sonst baut das denn alles? Um nur einen Sack Zement zu heben, brauchst du doch schon zwei oder drei von den Tanten.
3: In unserer Zone würde es Banden und Schlägereien geben. Die Brutalos hätten das Sagen. Alles wäre voller Schmutz, Abschaum, Alkoholiker und blöder Wichser. Komm wieder zu dir, Astier. Frauen sind wichtig. Sie sind Mütter, Genossinnen, können vernünftige Entscheidungen treffen. Geben einem Zärtlichkeit.
2: Dir vielleicht. Frauen bedeuten Stress. Davon bringst du mich nicht ab. Und was die Mütter angeht. Meine kannst du haben. Ich schenke sie dir.
3: Danke, hab schon eine. Und ich habe Karmele.
2: Du denkst sicher oft an sie.
3: Am Tag, in der Nacht. Immerzu. Und ich denke an meinen Sohn. Wie er wohl aussieht. Ob er gesund ist.
2: Wäre besser, du würdest dich auf das Wesentliche konzentrieren.
3: Und was ist das Wesentliche?
2: Der Kampf. Wenn nicht, was machen wir dann hier?

0: Nachts im Liegen sehe ich Sterne. Und mein Gesicht? Immer noch geschwollen? Nur ein bisschen rot. Tut's noch weh? Kaum noch.
1: Der Kuss von Maria Christina hat dich wohl kuriert.
0: Du provozierst gerne, stimmt's?
1: Du bist eben sehr provozibel.
0: Sie scherzten streitend, sie stritten scherzend. Und dann, kurz nach 7, kam Maria Christina aus dem Haus und schwenkte, kindisch aufgeregt, einen Schlüssel in der Luft. Sie rannte über die Straße, Mission erfüllt. Offenbar war alles gut gegangen. Die Schwestern hatten viel zu erzählen gehabt, bestätigte Maria Christina. Die Wohnung stand leer. Zum Verkauf, aber ohne Käufer in Sicht. Also machten sie sich auf den Weg. War es weit? Ziemlich. Nach wenigen Schritten rief Maria Christina:
2: Scheiße!
0: Was war los? Ach, nichts. Ihre Schwester schaute aus dem Fenster.
2: Jetzt weiß sie Bescheid.
1: Worüber?
2: Dass ich nicht allein bin.
0: Sie mussten zu einer Straße namens Rio Cinca im La Almozara-Viertel. Maria Christina schätzte, wenn wir zügig gehen, etwa eine halbe Stunde. Ob man nicht lieber ein Taxi nehmen sollte? Anstelle einer Antwort begann Asier mit demonstrativ ausholenden Schritten die Führung zu übernehmen. Später hielt Joseba es ihm vor. Klüger wäre es gewesen, ein paar Euros aus der Organisationskasse zu opfern, anstatt sich sehen zu lassen. Der Grund für den Vorwurf? Unterwegs hatte Maria Christina eine Freundin und deren Freund getroffen. Die rituellen Küsschen, hallo, hallo, lange her und so weiter. Asier und Joseba hielten sich abseits. Zu spät, um nicht gesehen zu werden. Maria Christina brauchte 5 Minuten, 5 endlose Minuten, bevor sie sich wieder zu ihnen gesellte.
2: Nur mit der Ruhe. Ich habe ihnen eine Lügengeschichte erzählt, dass ihr ein paar Bekannte auf dem Weg nach Santiago de Compostela seid. Da ihr mit euren Rucksäcken ja wie Pilger wirkt.
3: Der Typ hat wie ein Zivilbulle ausgesehen.
2: Alfonso? Dass ich nicht lache. Dem gehört eine Apotheke.
3: Naja, zusammen mit seinen Eltern. Und was macht er während der Arbeitszeit auf der Straße?
2: Habe ich ihn nicht gefragt. Vielleicht arbeitet er vormittags.
0: Nach diesem Vorfall sollte sie ihnen 20 Schritte vorausgehen. Eine Entscheidung Assiers. Sie beide würden ebenfalls getrennt gehen. Zu dritt erregten sie Aufmerksamkeit. Warum war ihnen das nicht früher aufgefallen? Etwas später blieb Maria Christina vor einer Bar stehen. Joseba stellte sich zu ihr. Ungefähr 10 Meter entfernt beäugte Assier sie befremdet. Maria Christina bedeutete ihm, zu ihnen zu kommen. Was denn los sei? Sie verdurstete. Ob der Etat für ein Bier ausreiche? Assier, mit ernster Miene, murmelte nur das Wort Luxus, spie es fast aus. Joseba erinnerte ihn an das Geld der Farmerin und schloss sich Maria Christinas Vorschlag an. 2 gegen 1. Mehrheit. Assier gab nach, nicht ohne seinen Freund wütend anzuschauen. Später in der Bar trank er mit. Gierig nach Neuigkeiten warfen sie einen Blick in den Heraldo de Aragon. Beim Hinausgehen steckte Maria Christina die Zeitung ein. Auf der Straße erklärte sie:
2: In der Wohnung gibt es bestimmt kein Klopapier.
3: Sehr schlau.
2: Na, was glaubst du denn, mein lieber Asierito? Ich bin schließlich nicht von gestern.
0: Die Wohnung in der Rio Cinca stand leer. Kein Möbelstück, kein Bild. Nicht ein Küchengerät, nichts, auch keine Lampen. Von der Decke und aus den Wänden hingen Kabel mit ihren Plastikfassungen. Im Badezimmer gab es eine Dusche und ein Waschbecken, das war alles. Wasser lief, war aber kalt. Ansonsten machte die Wohnung einen ganz annehmbaren Eindruck mit ihren Linoleumböden, Terrazzo in Bad und Küche und den kahlen Wänden. Maria Christina plapperte drauf los und gab ungefragt Erklärungen ab. Ihre Familie hatte hier nie gewohnt. Auf Anraten seines Schwiegersohns hatte der Oberst sie aus zweiter Hand gekauft, eigentlich um sie zu vermieten. Aus diesem Grund ließ er sie renovieren. Später beschloss er, sie zu verkaufen. Doch wegen der Wirtschaftskrise ging das Immobiliengeschäft den Bach runter. Und die Wohnung des Obersten wartete vergebens auf einen Käufer.
2: Meine Mutter kommt einmal im Monat hierher, nur um nach dem Rechten zu sehen und mal durchzuputzen.

0: Ich habe meine Schwester gebeten, nichts zu sagen. Sie meint, momentan kommt meine Mutter nicht, weil sie Ischias hat. Von der Seite haben wir also nichts zu befürchten. Ich vertraue meiner Schwester. Sie hat meinen Eltern versprochen, sich um die Wohnung zu kümmern. Sie hat ihre Fehler, ich habe meine. Aber wir hassen uns nicht. Das ist das Entscheidende. Sie wird also nichts ausplaudern. Mein Vater würde mich umbringen. Er ist imstande, mich in ein Kloster zu stecken. Da gibt's nichts zu lachen. Er ist vom alten Schlag und der Mann im Haus. Asier und Josepha leerten ihre Rucksäcke aus. Die am Abend zuvor in Chalupas Wohnung gewaschenen Sachen rochen muffig. Sie breiteten sie im Wohnzimmer auf dem Boden aus. Wenn Luft dran kam, würde der Geruch vielleicht verschwinden. Falls nicht, würden sie sie noch einmal waschen müssen. Aber wie? In der Dusche? Sie kamen überein, sich eine Zigarette zu genehmigen. Ob sie hier rauchen könnten? Sie? Bitte am Fenster und die Asche in den Innenhof schnippen, wegen des Geruchs, der sich lange hielt und um keine Spuren zu hinterlassen, sprach's und marschierte ins Bad. Kurz darauf hörten sie das Duschwasser rauschen. Sie bliesen den Rauch in die rötlichen Abendwolken hinaus. Asier verdrießlich: »Ich glaub's nicht. Sogar fürs Rauchen muss man um Erlaubnis bitten.« Josepha dachte an etwas anderes. »Falls es dir nicht aufgefallen ist, es gibt keine Betten.«
1: »Tolle Entdeckung. Du bist ein Genie.«
0: »Wir haben zwei Schlafsäcke. Wir sind zu dritt. Wie rechnet sich das?«
1: »Na, wir wechseln uns ab.«
0: Kurz darauf erschien Maria Christina in der Tür. Nackt, nass, zitternd fragte sie:
1: »Gehen wir später noch raus? Sonst trockne ich mich mit meinen Kleidern ab.«
0: Die beiden trockneten sich ebenfalls mit ihren Kleidern ab. Nackt, auf einem der Schlafsäcke sitzend, konnten sie sich in der zunehmenden Dunkelheit kaum sehen und verzehrten den letzten Proviant aus dem Beutel. Klar, sie hätten sich die Unterhosen anziehen können, aber Josepha war das ungerecht erschienen. Sie nackt, Asier und er mit bedeckter Scham. Das sollte Kameradschaft sein? Und Asier, schamhaft anfangs, gab ihm recht. Wenn es nötig war, leuchteten sie sich kurz mit der Feuerzeugflamme. Im aufflackernden Licht warfen die beiden schnelle Blicke auf Maria Christinas anatomische Merkmale. Das Mädchen, rasierte Scham und üppige Brüste, beschwerte sich über die Kälte. Warum konnten sie sich nicht alle den zweiten Schlafsack umlegen? Gesagt, getan. Sie unterhielten sich eine ganze Weile, eingemummelt unter dieser Art großer Kapuze, Maria Christina in der Mitte. Es wurde Nacht. Von der Straße drangen ein paar Streifen städtischen Lichts herein. Sie versuchten, sich auf einen der Schlafsäcke zu legen und den anderen als Decke zu benutzen. Die Versuche ergaben kein befriedigendes Ergebnis. Das Problem war Josepha. Sein plumper Leib füllte fast die Hälfte des Platzes unter der Decke aus.
1: »Du bist wirklich dick.«
0: »Das sage ich ihm schon seit Monaten. Er müsste 10 bis 15 Kilo abnehmen.« Diese Worte kamen bei Josepha nicht gut an. Er war beleidigt und beteiligte sich nicht mehr an der Unterhaltung. Die anderen beiden unterhielten sich, lachten ab und zu. Sie fühlten sich offenbar wohl in ihrer Nacktheit im Dunkeln. Und das Lachen? Was ist der Grund? Vor allem die pikanten Geschichten, die Maria Christina über Brigittes erotische Vorlieben erzählte.
1: »Ich durfte nur meine Kopfhaare behalten. Alles andere musste ich rasieren.«
0: »Warum hast du da mitgemacht?«
1: »Ich habe bei ihr gewohnt. Sie hat mich durchgefüttert. C'est la vie.«
0: Und Josepha, etwas abseits, schwieg. Dann tastete er nach der Zeitung, riss ein paar Seiten heraus. Ritsch, ratsch. Das klang übellaunig. Josepha verschwand ins Bad. Wieder zurück verlangte er seinen Schlafsack. Die anderen mussten aufstehen. Welche Laus ihm über die Leber gelaufen sei. Er müsse schlafen. Außerdem wollten sie doch früh aufstehen. Josepha würde sich ins Nebenzimmer legen, allein.
2: »Will nicht stören«,
0: sagte er knapp schmallippig und verließ das Wohnzimmer, ohne gute Nacht zu sagen. Maria Christina klagte wieder über die Kälte. Sie streckte einen Arm nach Asier aus.
1: »Ich habe Gänsehaut. Fühl mal.«
0: Asier schlug vor, sie solle was von den am Boden ausgebreiteten Sachen anziehen. Sie lehnte ab. der muffige Geruch dieser Fetzen war ihr unangenehm. Sie beschloss,
1: »Wir müssen zu zweit in den Schlafsack. Passen wir?«
0: »Aneinander gequetscht, ja. Wir haben rein zufällig Größe XL gekauft.« Zuerst kroch Maria Christina hinein. Asser hatte Mühe, den Reißverschluss zuzumachen. Sie musste lachen.
1: »Was machst du denn?«
0: »Ich drehe mich auf die Seite.«
1: »Schlafen wir Hintern an Hintern wie ein altes Ehepaar?«
0: »Sonst passen wir nicht hinein.«
1: »Mit deiner Erektion schon gar nicht.«
0: »Wie kommst du auf Erektion?«
1: »Ich? Oh, keine Ahnung. Frag meine Hüfte. Die kann es dir sagen.«
0: »Männer können sowas nicht kontrollieren.«
1: »Vielleicht muss man es gar nicht kontrollieren.
0: Das ist meine Meinung.« »Du meinst ganz schön viel. Ihr Frauen, ihr kommt immer auf eure Kosten.«
1: »Asierito, mein Süßer, du bist ein Anführer, ehrlich. Aber als Liebhaber musst du noch viel lernen.«
0: »Ach ja? Und du gibst mir diese Nacht Nachhilfe, was?«
1: »Wenn's sein muss.«
0: Sie alberten herum, machten Anspielungen und neckten sich. Maria Christina direkter, beweglicher, wortgewandter. Asier wehrte sich tapfer mit plumpen Boshaftigkeiten. Im Schlafsack wurde es warm, die Körper erhitzt, schwitzend, einig im erotischen Geplänkel. Und nach dem sinnlichen Vorspiel gingen sie von der Umarmung zur Vereinigung über. Dann genehmigten sie sich eine Zigarette. Hoffentlich bekam Josepha das nicht mit. Sie rauchten bei geschlossenem Fenster, um sich nicht zu erkälten. Und der Geruch? Am Morgen würden sie das Wohnzimmer durchlüften. Sie?
2: »Der Josepha tut mir leid. Du hast gesagt, er wäre dick. Das hat ihn bestimmt verletzt.«
0: »Du sagst das doch auch immer.«
2: »Ja, aber ich bin der Chef.«
0: »Da akzeptiert er das. Das ist wie Disziplin einfordern, verstehst du?«
2: »Morgen früh entschuldige ich mich bei ihm.«
0: Sie unterhielten sich leise noch bis Mitternacht, eingezwängt im Schlafsack, eng umschlungen. Durchs Fenster sah man zwei oder drei Sterne. »Diese Stelle.« »Nicht mehr für lange«, entgegnete er. »Bald würden sie mit ihren Aktionen beginnen.«
2: »Mit meiner Stadt legt ihr euch nicht an, ey. Ich habe viele Freunde in Saragossa. Gute Leute. Was meinst du?«
1: »Dass es Zeit zum Schlafen ist. Morgen reden wir weiter.«
3: Thomas Nicolai las die 16. von 20 Folgen des Romans Fabula von Fernando Aramburu in der Übersetzung aus dem Spanischen von Willi zur Brüggen. Der Roman ist im Rowohlt Verlag erschienen. Die Lesung entstand in Kooperation von NDR Kultur und HR2 Kultur in der Regie von Marlene Breuer. Die Wiederholung der heutigen Lesungsfolge hören Sie um 14.30 Uhr und morgen geht's hier weiter. Wir begleiten die Lesung wie üblich in ARD Sounds.

0: Das Münchner Rundfunkorchester unter der Leitung von Henry Raudalis mit dem dritten Satz aus der zweiten Sinfonie C-Moll von Karl Reinicke. 10:04 ist es jetzt und um zehn übernimmt hier meine Kollegin Ria Raphael. Ria, was hast du im Programm? Verrat uns vielleicht ein akustisches Bonbon.
1: Ich wollte gerade erst nochmal nach Hause gehen, weil ich erst um 11 anfangen soll. Nein, ich fange schon um 10 an. Es geht bei uns unter anderem heute um Schostakowitsch. Das HR Sinfonieorchester gibt in dieser Woche, genauer gesagt morgen und am Freitag, in der Reihe Auftakt ein reines Schostakowitsch-Konzert. Mit der festlichen Ouvertüre, dem zweiten Klavierkonzert, mit dem Solisten Boris Giltburg und mit der 5. Sinfonie von Dmitri Schostakowitsch. Und genau um diese 5. Sinfonie, mit der beschäftigen wir uns heute Vormittag ein wenig genauer. Denn die 5. markiert den Höhepunkt dessen, was sich durch das ganze Werk von Schostakowitsch zieht. Das Spannungsfeld zwischen Anpassung und Widerstand.
0: Das klingt spannend. Ich wünsche Ihnen auf jeden Fall noch einen schönen Tag mit HR2 Kultur. Mein Name ist Katrin Mund und wenn Sie mögen, hören wir uns morgen früh wieder. Jetzt darf ich Sie aber an meine Kollegin Ria Raphael übergeben. Tschüss, haben Sie noch einen guten Tag mit HR2 Kultur.

0: 10 Uhr. Abwehrkampf gegen UniCredit überschattet Hauptversammlung der Commerzbank. Kabinett berät über Führerscheinreform und Zivilschutz. Großer Aktionstag der hessischen Polizei gegen Einbruch und Diebstahl. Das Wetter oft stark bewölkt, teils Schauer, nachmittags freundlicher bis 22 Grad. Mein Name ist Andreas Gerlach. Der Kampf gegen eine feindliche Übernahme durch die UniCredit bestimmt die Hauptversammlung der Commerzbank, die jetzt in Wiesbaden beginnt. Die italienische Großbank hatte zuletzt ihr Kaufangebot für alle Aktien erhöht. HR-Reporterin Ursula Mayer.
1: Pro Commerzbank-Aktie bietet die UniCredit eine halbe eigene Aktie. Zu wenig finden Vorstand und Aufsichtsrat der Commerzbank. Um die Anleger bei Laune zu halten, schlagen sie ihnen für das abgelaufene Jahr eine Dividende von 1,10 Euro pro Aktie vor, so viel wie nie. Anleger und Aktionärschützer erwarten von der Commerzbank weitere Details, wie diese eigenständig bleiben und profitabler werden will. Ihre bisherige Strategie sieht vor allem einen Abbau von knapp 7.000 Stellen vor.
0: Der Führerschein soll günstiger werden. Dafür will das Bundeskabinett nachher eine Reform beschließen. Geplant ist, dass Fahrschulen mehr digitalen Unterricht anbieten und Simulatoren einsetzen können. Auch bei Sonderfahrten und Prüfungen sind Änderungen vorgesehen. Außerdem berät das Kabinett darüber, den Zivil- und Bevölkerungsschutz zu stärken. Bis 2029 sollen 10 Milliarden Euro investiert werden, um Deutschland besser auf mögliche kriegsbedingte Gefahren vorzubereiten. Staatliche Sozialleistungen sollen in Zukunft über ein einziges Online-Portal beantragt werden können. Das haben Bundesarbeitsministerin Baas und Digitalminister Wildberger angekündigt. Sie wollen heute Fachleute darauf ansetzen. Die sollen in 6 Monaten einen Fahrplan dazu erstellen. Aus dem ARD-Hauptstadtstudio Georg Schwarte.
2: Das Ziel: IT-Inseln von Bund, Ländern und Kommunen zu vernetzen, auch um Mehrfachabfragen überflüssig zu machen. Verwaltungsleistungen sollen nicht länger aus Sicht der Zuständigkeiten gedacht werden, sondern aus Sicht der betroffenen Menschen, schreiben Baas und Wildberger in einem Gastbeitrag für das Nachrichtenportal T-Online. Die Digitalisierung der Arbeits- und Sozialverwaltung ist Teil der angekündigten Sozialstaatsreform.
0: Der mit dem Ebola-Virus infizierte US-Amerikaner wird seit vergangener Nacht in der Berliner Charité versorgt. Laut Bundesgesundheitsministerium war der Soldat am späten Abend aus Afrika angekommen. Er befinde sich jetzt auf einer Sonderisolierstation. Für die Bevölkerung bestehe keine Gefahr. Der Arzt hatte sich in der Demokratischen Republik Kongo mit dem Ebola-Virus infiziert. Russlands Präsident Putin hat bei seinem China-Besuch Staatschef Xi getroffen. Beide betonten ihre Freundschaft und enge Zusammenarbeit. Xi sagte, wegen der aktuellen Weltlage sei es wichtig, die strategischen Beziehungen voranzutreiben. China ist Russlands wichtigster Handelspartner. Bei dem Treffen heute sollen mehrere Abkommen unterschrieben werden. Unter anderem dürfte es um eine neue Gaspipeline von Russland nach China gehen. Nach dem Hauseinsturz in Görlitz in Sachsen wird weiter nach 3 Vermissten gesucht. Von den beiden Frauen und einem Mann gibt es bisher kein Lebenszeichen. Das Haus war am Montagabend eingestürzt, möglicherweise durch eine Gasexplosion. ARD-Reporter Martin Klimank.
3: Die Einsatzkräfte gehen davon aus, dass Verschüttete bis zu 72 Stunden unter solchen Trümmern überleben könnten. Gestern konnten die Helfer sich ja nur mit Händen und Schaufeln langsam vorarbeiten und auf diese Weise setzen sie die Suche seit dem Morgen auch fort. In der Nacht war es um die Unglücksstelle recht still. Die Suche war unterbrochen. Ein Grund war, dass gegen Mitternacht das Gas abgestellt wurde.
0: Die hessische Polizei hat heute einen Aktionstag gegen Einbruch und Diebstahl organisiert. In mehreren Orten gibt es dazu Infoveranstaltungen und Beratungen. HR-Reporterin Vaya Stavrianos.
4: Fachleute demonstrieren zum Beispiel, wie leicht sich ungesicherte Fenster aufhebeln lassen oder wie man sein Haus, seine Wohnung oder seine Firma vor Einbrechern schützt. Außerdem macht die Polizei auf regionale Brennpunkte mit einer hohen Einbruchsquote aufmerksam. Die Kampagne hat das Ziel, durch Vorbeugung und Schutzmaßnahmen die steigende Zahl von Wohnungseinbrüchen wieder einzudämmen. Es gibt auch die Möglichkeit, Termine für eine Beratung zu Hause zu vereinbaren.
0: Und das waren die Nachrichten. Das Wetter heute wechselhaft mit vielen Wolken und etwas Sonne. Es kann Schauer und einzelne Gewitter geben bei 16 bis 22 Grad. In der kommenden Nacht mal wolkig, mal klar. Die meiste Zeit ist es trocken bei 12 bis 7 Grad. Morgen dann ein Wechsel aus Sonne und Wolken, im Süden auch mal länger sonnig, überall meist trocken bei 19 bis 25 Grad. Die weiteren Aussichten: am Freitag viel Sonne, trocken bis 28 Grad, am Samstag sonnig und sehr warm bis 31 Grad. Die Zeit 10.05 Uhr.
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6: Mit Ria Raphael, guten Morgen zur Musik von Frédéric Chopin.

0: Die Ballade G-Moll, Opus 23 von Frédéric Chopin, war das Eröffnungsmusikstück für HR2 Kultur am Vormittag. Clara Würz haben Sie am Klavier gehört. Eindeutigkeit findet man selten in den Werken von Dmitri Schostakowitsch. Zeit seines Lebens schuf der russische Komponist seine Werke im Spannungsfeld zwischen Anpassung und Widerstand. Nirgends wird das deutlicher als in seiner 5. Sinfonie. Das 1937 auf dem Höhepunkt der stalinschen Terrorherrschaft entstandene Werk ist bis heute eine von Schostakowitschs populärsten und umstrittensten Sinfonien. Auf den ersten Eindruck scheint darin die Sowjetunion musikalisch verherrlicht zu werden. Doch ein Blick unter die Oberfläche offenbart ein anderes Bild. Ironie, Sarkasmus und vor allem jede Menge subversive Hinweise darauf, wie sich das Leben unter Stalin wirklich anfühlte. Mehr zu Schostakowitschs Fünfter und ihren Geheimnissen erzählt Thorsten Schweinhardt jetzt.
1: Dmitri Schostakowitsch ist klar, bei der Sinfonie, die er gerade komponiert, geht es für ihn um alles, buchstäblich um Leben und Tod. Seit über einem Jahr wird dem früher so populären Komponisten das Leben zur Hölle gemacht. Alles beginnt, als Josef Stalin im Januar 1936 eine Aufführung von Schostakowitschs Oper Lady Macbeth von Mzensk besucht. Der Diktator ist entsetzt. In der Parteizeitung Pravda erscheint kurz darauf ein von Stalin persönlich lancierter Verriss. Darin heißt es:
2: Die Kraft der Musik, die Massen mitzureißen, opfert man hier kleinbürgerlichen formalistischen Verkrampfungen. Das ist ein Spiel, das übel enden kann.
1: Abgekanzelt, öffentlich, von Stalin persönlich. Das kommt damals fast einem Todesurteil gleich. 1937 ist in der Sowjetunion das Jahr des Terrors. Stalins Säuberungsaktionen können jeden treffen. Im Alltag regiert Angst vor Verhaftung, Folter und Ermordung. Schostakowitsch sieht nur noch eine Chance. Seine nächste Sinfonie muss genauestens alle Vorgaben des sozialistischen Realismus erfüllen, des von oben verordneten Dogmas, wie Musik im Sozialismus gefälligst zu klingen hat. Allgemeinverständlich, massentauglich, ja und vor allem optimistisch. Sozialistischer Realismus, so dick aufgetragen wie möglich. Nur so kann sich Schostakowitsch wieder Stalins Gunst erwerben. Ja, und außerdem lässt sich unter der glitzernden Hülle ja auch einiges verstecken. Am 21. November 1937 erklingt in Leningrad Schostakowitschs Fünfte zum ersten Mal. Tatsächlich scheinen die Motive, die die vier Sätze prägen, leicht verständlich und klar. Bei genauerem Hinhören offenbaren sie jedoch einen doppelten Boden, schon in den allerersten Takten. Keine Reue, keine Bitte um Vergebung, stattdessen eine Trotzgeste, wie eine erhobene Faust. Ein Aufbäumen, das rasch in einer klagend absteigenden Geigenmelodie untergeht. Optimismus klingt anders. Der zweite Satz ist als Scherzo vermeintlich heiter. Hinter den Walzern und Ländlern kichert jedoch der pure Sarkasmus durch. Der dritte Satz, Largo, ist eine einzige düstere Klage, elegisch verdichtet in einem Dialog zwischen Klarinette, Klavier und Xylophon. Spätestens im letzten Satz zeigt sich, Schostakowitsch hat geliefert, was man von ihm erwartet. Das Finale, strahlend, bombastisch, reißt das Publikum von den Sitzen.

0: Strahlender, ungetrübter Jubel über einen großen Sieg. Ja, genau so soll sozialistischer Realismus klingen, befinden die Parteifunktionäre. Doch ist es wirklich diese Art von Jubel, die man hier hört? In seinen lange nach Stalins Tod entstandenen Memoiren schreibt Schostakowitsch über das Finale seiner 5. Sinfonie:
1: Der Jubel ist unter Drohungen erzwungen. So als schlage man uns mit einem Knüppel und verlange dazu, jubeln sollt ihr jubeln. Man muss schon ein kompletter Trottel sein, um das nicht zu hören.

Thorsten Schweinhardt über die 5. Sinfonie von Dmitri Schostakowitsch. Und die können Sie hören. Ein Werk auf dem aktuellen Programm vom HR Sinfonieorchester nämlich. Sie hören morgen 19 Uhr und am Freitag 20 Uhr im HR Sendesaal Frankfurt. Hier ist das vollständige Programm. Es gibt nur Schostakowitsch zu hören, die festliche Ouvertüre, das zweite Klavierkonzert, da ist der Solist Boris Giltburg und die 5. Sinfonie. Da können Sie also nochmal das ganze Werk hören, live hier mit dem HR Sinfonieorchester. Und jetzt hier in HR2 Kultur am Vormittag um 10.20 Uhr. Da gibt's Musik von Georg Philipp Thielemann, sein Violinkonzert A-Dur, Les Renettes, die Riedfrösche. Mit Rainer Kussmaul, er spielt die Solovioline und er leitet auch die Berliner Barocksolisten.

0: Von Georg Philipp Telemann war das, das Violinkonzert A-Dur, Les Rainettes, die Riedfrösche. Rainer Kussmaul war der Solist auf der Violine und er leitete auch die Berliner Barocksolisten. Seit gestern ist das neue Buch der Schriftstellerin Eva Demski auf dem Markt. Es heißt Frankfurt auf den zweiten Blick, fast eine Liebeserklärung. Gestern haben wir mit Eva Demski darüber gesprochen und sie hat uns auch eine Geschichte aus ihrem neuen Buch vorgelesen.
1: Wenn ich einmal reich wäre. Glück und Sünden aller Art liegen nah beieinander in diesem winzigen Lädchen, das sich im Schutz eines großen Supermarkts eingenistet hat. Manchmal kann man beides gar nicht auseinanderhalten. Zum Beispiel gibt es hier Zigaretten, für die muss man sehr viel Geld ausgeben. Das tun aber fast nur Menschen, die das nicht haben. Reiche rauchen selten. Sie wollen ja lang leben, um noch reicher werden zu können. Die Titel der ausliegenden Magazine locken mit teurem Wein, schönen Wohnungen, Essen, das die meisten Menschen, die hierher kommen, noch nie gesehen haben, und eben solchen Autos. Aber Enttäuschung folgt auf dem Fuß mit dem strengen Text auf dem Zettel: Zurzeit haben wir leider kein Lotto. Also ist mit 7 kurzen Worten der einzige für unser einen denkbare Weg zum Reichtum versperrt, jedenfalls hier. Die Hoffnung bleibt aber und flüstert uns weiter ihre Geschichten zu. Wir können wie Tevye der Milchmann träumen von einem riesigen Haus, das alle anderen Leute herrlich stört, von einer lauten Schar Hühner und Gänse, die auch stören, und davon, dass man für klug gehalten wird, wenn man nur reich genug ist. Wobei reich sein bedeutet, andere ungeniert stören zu können. Wir stellen uns Duft und Geschmack einer Cohiba vor oder den Wind, der durch maledivische Palmen streicht. Es ist auch nicht schwer, sich Maßklamotten an den Leib zu denken oder eben solche Schuhe an die Füße und Kaviar aufs Brötchen. Wenn es gewünscht ist, auch ein Vuitton-Täschlein in Pralinenform. All das wird in den ausliegenden Magazinen anregend und ausführlich bebildert gezeigt. Im kleinen Zauberladen, der Rauch der Träume steigt um uns empor. Und so können wir geduldig auf den Tag warten, an dem ein Schild verkündet: Jetzt haben wir wieder Lotto.
0: Wenn ich einmal reich wäre, eine Geschichte aus dem neuen Band Frankfurt auf den zweiten Blick von Eva Demski. Angefangen hat die Idee zum Buch mit der Besichtigung der Abrissbaustelle des ehemaligen FAZ-Gebäudes.
1: Die Bildermacherin Ute Dietz und ich, wir machen immer so Erkundungsfahrten. Früher war ich in der Welt unterwegs, jetzt in Frankfurt. Und da kamen wir an diese Abbruchstelle und man sah diese schiefgerutschte Frakturschrift von der FAZ halb ab. Und wir haben uns so drüber unterhalten, oder ich habe ihr erzählt, wie viel Blut, Schweiß und Tränen in diesem Laden vergossen worden sind und wie viel Intrigen gesponnen und wie viel Gemeinheiten und wie viel Ehen und wie viel Zerwürfnisse. Und das liegt jetzt alles da. Und dann habe ich mir einen Stein mitgenommen, ein Stück FAZ. Und das war eigentlich die erste von den Miniaturen. Und irgendwann, ich weiß nicht mehr bei welcher Beobachtung, habe ich zur Ute gesagt, da könnte man vielleicht was draus machen. Die kann gut mit dem Handy fotografieren und gut Auto fahren, beides kann ich nicht. Aber ich kann gut gucken und ich entdecke merkwürdige Dinge. Dann kam so eins zum anderen. Und das zusammenzufügen hat eigentlich großen Spaß gemacht. Ich hätte noch mehrere Bären haben können, aber meine Lektorin hat mir Bären rausgeworfen, ist nur einer drin geblieben. Da kam es dann zu der Idee mit dem Tierheim für ausgesetzte Plüschtiere. Dann wurde es irgendwann ein kleines Buch.
0: Die Schriftstellerin Eva Demski lebt seit 1977 in Frankfurt und hat viel von der Geschichte Frankfurts miterlebt. Auch die Aktivitäten der Feministinnen, denen sie aber mit Skepsis gegenüberstand.
1: Diesen Separatismus habe ich nie mitgemacht. Also ich habe Männer gern. Und das funktioniert ja auch, wenn man klare Ansagen macht. Ich habe nie trennen wollen. Und das war ja damals sehr üblich, der Weiberrat als

0: sich immer beschwert, wie viel sie mit mir laufen muss. Das ist jetzt aber nicht mehr so. Und deswegen haben wir halt den Autospaziergang erfunden.
1: Und Sie können sich von Eva Demski mitnehmen lassen zu einem literarischen Spaziergang durch Frankfurt. Eva Demskis neues Buch ist gestern erschienen im Surkamp Verlag und heißt Frankfurt auf den zweiten Blick, fast eine Liebeserklärung. Das sind 135 Seiten für 14 Euro. Und das komplette Gespräch mit Eva Demski und meinem Kollegen Alf Haubitz finden Sie online auf hr2.de. Und jetzt hier im Radio Musik von Joseph Haydn, sein Klaviertrio Nummer 18 in A-Dur, spielt vom Trio Fontenay.

Das Klaviertrio Nummer 18 in A-Dur von Joseph Haydn war das, hier in einer Aufnahme mit dem Trio Fontenay. 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Ein Konzert aus der Kölner Philharmonie. Die Aufnahme vom vergangenen April, heute Abend in HR2 Kultur nach den 20 Uhr Nachrichten.

Das können Sie also heute Abend hier in HR2 Kultur hören. Und jetzt um 11:03, da gibt's Musik von Edvard Grieg. Seine erste Peer-Gynt-Suite mit dem City of Birmingham Symphony Orchestra. Die Leitung hat Zachary Oramont.

Das City of Birmingham Symphony Orchestra hat hier gespielt unter der Leitung von Zachary Oramo die erste Peer-Gynt-Suite von Edvard Grieg. Und jetzt stimmen wir uns schon mal musikalisch auf unsere aktuelle Frühkritik ein, die gleich kommt. Mit Musik von Giacomo Puccini. Nessun Dorma aus der Oper Turandot, gesungen von Placido Domingo und begleitet von den Wiener Philharmonikern unter der Leitung von Herbert von Karajan.

0: Vincero, ich werde siegen, singt Placido Domingo hier in der bekannten Arie Nessun Dorma von Puccini. Gestern ist der inzwischen 85-jährige Starsänger bei den internationalen Maifestspielen in Wiesbaden bei einem Galakonzert im Staatstheater aufgetreten. Mein Kollege Meinolf Bunzmann ist im Publikum gewesen und Moderatorin Katrin Mund hat ihn heute früh gefragt, ob Placido Domingo gestern auch gesiegt hat.
1: Ja, er kam, sah und siegte. Zwar nicht ganz allein, dabei waren die chinesische Opernsängerin Guan Junyu und der Pianist James Vaughan und ebenfalls ein ausverkauftes Wiesbadener Staatstheater trotz Ticketpreisen von bis zu 275 Euro, aber das schreckt natürlich die vielen Fans und Bewunderer Placido Domingos nicht ab. Vier Zugaben haben wir uns erklatscht, viele Bravo-Rufe hat's fast schon ein bisschen inflationär zwischendurch gegeben, ein stehendes Publikum am Ende und ein Placido Domingo, der den Applaus wirklich genießt. Im Trio mit seiner Kollegin und dem Pianisten steht er beim Schlussapplaus ganz nah am Bühnenrand, geht mal auf die eine, mal auf die andere Seite, schaut nach oben, unten rechts und links, winkt mit der Hand, lächelt charmant und genießt sichtlich die Bewunderung, die ihm das Publikum entgegenbringt.
2: Meinolf Placido Domingo, ich habe es ja schon gesagt, er ist 85, er ist seit 1959 auf der Opernbühne, später auch als Dirigent. Da ist eine beachtlich lange Karriere, die er da hat, dann hat er sich aus stimmlichen Gründen entschieden, ins tiefere Baritonfach zu wechseln. Wir haben ihn ja gerade gehört mit einer der Arien, mit Nessun Dorma. Wie klingt er denn heute?
1: Ja, das ist die Frage, die sich viele gestellt haben. Wie klingt ein Profisänger mit 85? Also anders auf jeden Fall als in der Aufnahme, die er als Tenor gemacht hat im Jahr 1981. Interessanterweise hat er in den 1950ern am Konservatorium in Mexiko-Stadt als Bariton angefangen, aber dann umgesattelt auf Tenor. Er ist nie ein König des hohen Cs gewesen, hat da immer ein bisschen stemmen und forcieren müssen. Aber gerade dieser dunklere Schmelz in seiner Stimme hat ihn ja unverwechselbar gemacht. Wenn wir an seine Auftritte im Trio mit Pavarotti und Carreras, also an die drei Tenöre, denken, dann war Domingo derjenige mit dem meisten Samt und Schmelz in der Stimme und auch der vielseitigste. Und dieser charakteristische Klang, diese Färbung, die ist bis heute da. Wenn er den Mund öffnet, weiß man sofort, hier singt Placido Domingo. Aber nur weil er heute tiefer singt, klingt er deshalb nicht gleich wie ein Bariton, sondern eben wie ein Tenor, der halt tiefer singt.
2: Gestern ist der Tenor Placido Domingo ja auch im Trio gewesen mit Sopranistin und Pianist. Wer sind die beiden Künstler?
1: Ja, die chinesische Sopranistin Guan Junyu ist eine international bekannte Opernsängerin. Frankfurter Operngänger kennen sie auf jeden Fall. Dort ist sie schon mehrfach aufgetreten. Und gleich am kommenden Samstag singt sie wieder in Puccinis ausverkaufter Turandot. Und dann James Vaughan am Flügel. Der Ire ist gerade im Bereich der Oper einer der führenden Klavierbegleiter und auch Sängercoaches. Und von seiner Erfahrung in der Begleitung von Sängern, da konnten Placido Domingo und Guan Junyu gestern auch profitieren.
2: Und was stand auf dem Programm?
1: Also nicht Kraut und Rüben, aber so ein bisschen querbeet ist es schon gewesen. Arien und Duette zu Beginn aus der italienischen Oper von Giordano bis Bellini, dann spanische Klänge aus Zarzuelas, das ist diese Musik, die es nur in Spanien gibt, so eine Mischung aus Oper und Operette. Dann ging es in die USA mit Rodgers, Gershwin und Bernstein. Dann zurück nach Italien mit der Canzone Napoletana und zum Schluss gab es Operette mit Johann Strauss und Franz Leha und zwei Solostücke hat uns Pianist James Vaughan dann auch noch präsentiert.
2: Nun ist Placido Domingo 85 Jahre alt und es ist ja schon auch klar, dass er dann nicht mehr so singt wie vielleicht ein 30- oder 40-Jähriger. Mit welcher Erwartung bist du denn in den Abend gegangen? Welche Maßstäbe kann man da überhaupt anlegen an ein solches Konzert?
1: Also es geht hier auch um die Würdigung einer Lebensleistung, einer der Stimmlegenden des 20. und 21. Jahrhunderts. Vor dem Konzert in der Eisdiele nebenan hat die Bedienung mich mit dem Konzertprogramm gesehen. Darauf war das Foto von Domingo und sie hat mich gleich gefragt, ob sie mal kurz ins Programm schauen könne und ob er, Placido Domingo, denn auch wirklich komme. Also Placido Domingo ist nicht irgendein Sänger. Und klar, man kommt auch nicht umher, Vergleiche zu ziehen. Seine Stimme ist einfach so präsent im Kopf, dass man unweigerlich vergleicht mit dem, wie es früher mal geklungen hat. Und da würde ich sagen, gibt's Licht und Schatten.
2: Heißt was genau?
1: Also das tolle Plácido Domingos Stimme hat an vielen Stellen immer noch eine jugendliche Frische und Strahlkraft, die immer noch begeistert und auch das Staatstheater mühelos füllt. Er hat auch immer noch eine tolle Bühnenpräsenz, aber einige Dinge funktionieren verständlicherweise nicht mehr so gut. Er muss häufiger nachatmen, er kann die hohen Töne nicht mehr so lange halten wie früher. Einmal ist ihm der Ton auch weggerutscht, dann hat er harmonisch passend, ganz professionell einfach einen tieferen Ton gesungen. Am Ende fasern die Gesangslinien so ein bisschen aus, weil sie nicht bis zum Ende gestützt sind. Er hat mit Noten gesungen und muss sehr oft auf das Notenpult schauen und auch seine Gestik und Mimik wiederholen sich halt oft. Dann waren ja auch Liebesduette dabei, zum Beispiel aus der West Side Story. Und klar, in einer szenischen Aufführung ist es schwer, sich eine 44-jährige Maria und einen 85-jährigen Tony vorzustellen, der rein rechnerisch nicht nur ihr Vater, sondern sogar ihr Großvater sein könnte. Aber bei einem Galakonzert gelten andere Gesetze. Aufgeblüht ist Plácido Domingo dann in den spanischen Zarzuelas und das führt ja auch zurück zu seinen Anfängen, denn auch seine Eltern waren Zarzuela-Sänger. Und Walzer tanzen, das hat er dann mit der Sopranistin Guan Junyu gezeigt, kann er auch noch. Sie, Guan Junyu, hat gestern, hatte ich den Eindruck, sich erst am Ende so richtig warm und locker gesungen. James Vaughan am Klavier ist für mich gestern mein persönlicher Star gewesen. Schade, dass der Flügel nur halb geöffnet war, auch bei den beiden Solostücken so fantastisch, wie er gespielt hat.
2: Meinolf, was nimmst du mit vom gestrigen Abend?
1: Ich nehme mit, dass Musikmachen auf hohem und höchstem Niveau bis ins hohe Alter möglich ist und dass man seinen Fans damit auch immer noch eine sehr große Freude machen kann.
0: Meinolf Bunzmann und Katrin Mund über das Konzert Plácido Domingo bei den internationalen Maifestspielen in Wiesbaden. Und diese Maifestspiele, die laufen noch bis zum 31. Mai. Informationen und Tickets finden Sie auf der Homepage des Stadttheaters, des Staatstheaters, Verzeihung, Wiesbaden. Und wir hören jetzt hier Francesco Mancini mit seiner 7. Blockflötensonate in C-Dur. Sabrina Frey spielt die Solo-Blockflöte und Philipp Grisvard begleitet am Klavier.

Sabrina Frey war die Solistin bei der ersten Blockflötensonate in C-Dur von Francesco Mancini. Sie wurde begleitet von Philippe Grisvard. Und jetzt kommt die dritte Leonoren-Ouvertüre von Ludwig van Beethoven. Die Opuszahl ist die 72. Und warum heißt sie Ouvertüre? Sie ist eigentlich keine Einleitung zu einer Oper. Beethoven hat ja nur eine Oper geschrieben, das ist Fidelio. Und dafür hat er mehrere Ouvertüren geschrieben, unter anderem diese Leonoren-Ouvertüre. Und die erzählt eigentlich musikalisch und instrumental den kompletten Inhalt der Oper Fidelio. Also ein hochdramatisches Werk erwartet sie jetzt mit der dritten Leonoren-Ouvertüre, Opus 72 von Ludwig van Beethoven. Das ist eine Aufnahme mit den Wiener Philharmonikern am Pult Leonard Bernstein.

Die Wiener Philharmoniker haben unter der Leitung von Leonard Bernstein gespielt, die dritte Leonoren-Ouvertüre von Ludwig van Beethoven. Und so dramatisch, so ergreifend, so emotional geht es jetzt weiter. Denn das ist sie, emotional ergreifend. Die Arie der Valli Ebne Andro Lontana aus der Oper La Valli von Alfredo Catalani. Es singt die Sopranistin Mirella Freni. Sie wird begleitet vom Orchestra La Fenice unter der Leitung von Claudio Abbado.

Die wunderbare Mirella Freni hat hier gesungen. Die Arie der Valli, Ebene Andro Lontana, aus der Oper La Valli von Alfredo Catalani. Das Orchestra La Fenice spielte unter der Leitung von Claudio Abbado. Jetzt gibt's noch einen Ausschnitt aus Karl Goldmarks Scherzo A-Dur, Opus 45 mit den Bamberger Sinfonikern. Dann gibt's einen Tipp, die 12 Uhr Nachrichten. Und im Doppelkopf, da ist heute zu Gast die Schriftstellerin Judith Herrmann. Mein Name ist Ria Raphael. Wenn Sie mögen, hören wir uns wieder nach den 13 Uhr Nachrichten in HR2 Kultur. Musik.

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3: 12 Uhr. Bundesregierung will mehr in Bevölkerungsschutz investieren. Proteste bei Commerzbank-Hauptversammlung in Wiesbaden. Welthungerhilfe sieht Hoffnung im Kampf gegen Armut. Das Wetter, teils Sonne, teils Wolken und Schauer, 16 bis 22 Grad. Mein Name ist Mike Oeske. Die Bundesregierung hat ihr Programm für mehr Zivilschutz beschlossen. Das Kabinett stimmte für das Eckpunktepapier von Innenminister Dobrindt. ARD-Hauptstadtkorrespondent Oliver Neuroth.
4: Es geht um die Summe von 10 Milliarden Euro, die innerhalb der nächsten drei Jahre in den Schutz der Bevölkerung fließen soll. Der Bund will zum Beispiel 1.000 neue Spezialfahrzeuge für den Zivilschutz anschaffen, außerdem mehr als 100.000 Feldbetten. Alle Bunker, Tunnel und Tiefgaragen, die als Schutzräume dienen könnten, sollen erfasst und in die Warn-App NINA integriert werden. Bundesinnenminister Dobrindt spricht von einer konsequenten Unterstützung ehrenamtlicher Kräfte.
3: Außerdem soll es Erleichterungen beim Führerschein geben. Teile der Prüfungen können künftig digital erledigt werden. Unterrichtseinheiten dürfen auch an Simulatoren stattfinden und nicht mehr real auf der Straße. Damit soll der Führerschein insgesamt günstiger werden. In Wiesbaden läuft die Hauptversammlung der Commerzbank. Zentrales Thema ist die drohende Übernahme durch die UniCredit. Am Veranstaltungsort protestierten zahlreiche Beschäftigte gegen einen Zusammenschluss. Man wolle stark und eigenständig bleiben. Auch die Spitze der Commerzbank lehnt die Pläne ab und hat den Aktionären noch einmal empfohlen, das aktuelle Kaufangebot der italienischen Großbank nicht anzunehmen. Vorstandschefin Orlob hatte in HR Info gesagt, der Preis sei nicht angemessen. Außerdem gäbe es noch andere Gründe.
5: Und das zweite Thema ist, dass mit den Kostensenkungen, wie sie in dem Angebot drinstehen, dass wir davon ausgehen können, dass bis 2030 eher 10.000 bis 11.000 Arbeitsplätze verloren gehen würden. On top zu dem, was wir ohnehin auch schon geplant hatten.
3: Wohngeld, Sozialhilfe, Kinderzuschläge. In Zukunft soll es eine Internetplattform für alle Sozialleistungen geben. Das haben Arbeitsministerin Baas und Digitalminister Wildberger angekündigt. In einem Beitrag für das Portal T-Online schreiben sie, künftig solle alles digital beantragt und von zu Hause aus eingesehen werden können, egal welche Behörde zuständig sei. Um das zu erreichen, wird heute ein Expertengremium eingesetzt. Es soll sich um einen konkreten Fahrplan kümmern. Weniger Grundwasser in Hessen. Das zuständige Landesamt hat mitgeteilt, dass an mehr als 70% der Messstellen der Grundwasserstand niedriger ist als vor einem Jahr. Der Grund: im Winterhalbjahr hat es weniger Niederschlag gegeben als sonst im Durchschnitt. Das sei aber entscheidend für die Bildung von neuem Grundwasser. Vom Landesamt hieß es, man sehe hier ganz klar die Auswirkungen des Klimawandels auf Hessen. Hunger und Armut können nachhaltig überwunden werden. Das schreibt die Welthungerhilfe in ihrem neuen sogenannten Wirkungsbericht. Darin hat sie ihre eigenen Projekte untersucht. Aus der Nachrichtenredaktion Felix Wendt.
6: Die Projekte hätten zum Beispiel dafür gesorgt, dass in den betroffenen Regionen mehr als doppelt so viele Familien Zugang zu sauberem Trinkwasser haben. Deutlich mehr Frauen könnten sich ausgewogen ernähren und mehr als die Hälfte der Familien habe jetzt ein höheres Einkommen. Aber die Welthungerhilfe sagt auch, dass sie oft an ihre Grenzen stößt, durch Kriege, den Klimawandel oder wirtschaftliche Instabilität. Und die Vereinten Nationen berichten, die Zahl der Menschen, die hungern, hat sich in den letzten 10 Jahren fast verdoppelt.
3: Das waren die Nachrichten. Das Wetter besteht aus vielen Wolken und etwas Sonnenschein. Auch einige Schauer und einzelne Gewitter kann es geben. Die Temperaturen steigen auf 16 bis 22 Grad. In der Nacht gibt es nur noch einzelne Schauer. Die Luft kühlt ab auf 12 bis 7 Grad. Stellenweise bildet sich Nebel. Morgen ist es mal sonnig, mal wolkig und meist trocken bei bis zu 25 Grad. Die weiteren Aussichten: viel Sonnenschein, am Freitag bis 28 Grad, am Samstag bis 31 Grad. Die Zeit 12.04 Uhr.
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7: Mit Katja Weise und Judith Herrmann. Sommerhaus später, nichts als Gespenster aller Liebe, Anfang daheim. Wir hätten uns alles gesagt, schon diese Buchtitel, das ist nur eine Auswahl, von Judith Herrmann, können eine Geschichte erzählen und lassen den soghaften Sound, der ihre Literatur auszeichnet, zumindest erahnen. In diesem Frühjahr ist ein neuer Titel hinzugekommen, Ich möchte zurückgehen in der Zeit. Er gehört zu einem auch formal ungewöhnlichen Buch. Es ist weder ein Roman noch eine Erzählung. Es geht um den Großvater der Autorin, der in der SS war und 1942 mutmaßlich für den Tod vieler Menschen verantwortlich. Ein schwieriges Thema, aber eines, dem Judith Herrmann sich stellen musste, möchte. Judith Herrmann, schön, dass Sie da sind. Hallo.
8: Hallo, schön, dass ich hier sein kann.
7: Es gibt ja sehr viele Worte, die zum Entstehen eines Buches beitragen, die für das Entstehen eines Buches wichtig sind. Welche Rolle spielt eigentlich der Titel? Ich habe Sie ja gerade so ein bisschen pompös zitiert.
8: Also der Titel ist wahrscheinlich ganz wesentlich für den Übergang des Buches vom Manuskript, das nur mir alleine gehört, zum Buch, das dann gelesen werden soll. Ich glaube, es ist ein bisschen immer ein Schlüssel für den Text. Und es gibt eine ziemliche Diskrepanz häufig zwischen dem Arbeitstitel des Manuskriptes und dem Titel, den dann das endgültige Buch bekommt. In diesem Fall war der Arbeitstitel des Buches tatsächlich ziemlich schlicht und für den Verlag vielleicht zu schlicht. Der lautete einfach Radom. Dieses Buch heißt jetzt Ich möchte zurückgehen in der Zeit. Das ist natürlich ein viel bildhafterer Titel als der Arbeitstitel Radom.
7: Wir gehen jetzt erstmal musikalisch in der Zeit zurück, und zwar so ungefähr 400 Jahre. Sie haben sich ein Stück ausgesucht von Jan Peterson Sweling, Malle Simon. Ich hoffe, ich habe es jetzt richtig ausgesprochen. Was verbinden Sie damit?
8: Das ist eine für mich sehr norddeutsche Musik eigentlich. Also Sweling war ein niederländischer Komponist und vor allem ein Organist. Und er hat Zeit seines Lebens in der großen Kirche, in der Oude Kerk in Amsterdam gespielt und komponiert. Und das ist jetzt nicht ganz die Ecke des Landes, in der ich lebe, aber ich lebe doch mittlerweile ein bisschen nah an der niederländischen Grenze. Und das ist eine Musik, die ein bisschen fremd ist und fern vielleicht von uns, obwohl sie ganz nah ist. Und ich habe mich darüber gefreut, sie jetzt hier hören zu können.

0: NDR Kultur à la Carte, heute mit der Schriftstellerin Judith Herrmann, deren neues Buch Ich möchte zurückgehen in der Zeit in diesem Frühjahr erschienen ist. Ich muss noch mal ganz kurz einhaken. Ich war der Annahme, dass Sie inzwischen auch wieder mehr in Berlin leben, aber es ist tatsächlich so, dass Sie vor allem am Meer sind oder in der Nähe des Meeres?
1: Ja, es ist so, dass ich mit dem sogenannten Erstwohnsitz in Friesland lebe. Das ist der Ort, an dem ich bin. Also das ist, ich finde es für mich selber, hört es sich tatsächlich auch immer noch ein bisschen komisch an, aber es hat sich so gefügt und ich lebe vor allem dort. Berlin ist die Stadt, in der ich geboren bin und das ist die Stadt, in der meine Familie lebt und sehr viele Freunde leben und es gibt ganz viele Gründe, immer wieder nach Berlin zurückzugehen. Seitdem ich in Friesland lebe, habe ich auch wieder eine große Neigung für Berlin, die mir, während ich in Berlin gelebt habe, durchaus auch abhanden gekommen ist. Es ist ganz schön. Es ist ein Wechsel zwischen den Orten. Also ich lebe einerseits sehr ländlich und dann gibt es die Berliner Wohnung, die natürlich total städtisch ist. Und ich empfinde es als einen Luxus, das beides haben zu dürfen und wechseln zu können zwischen den Orten. Aber der Ort, an dem ich vor allem bin und vor allem auch schreibe, ist durchaus das Land und der Norden, ja.
0: Hängt das dann auch damit zusammen, dass Sie zum Schreiben einfach diesen Raum um sich herum brauchen? Also dieses Gefühl, mehr Platz zu haben in jeder Hinsicht vielleicht?
1: Also ich würde sagen, ja, es ist so gekommen, dass ich durch das Schreiben in Friesland gemerkt habe, dass es gut ist, fürs Schreiben sehr viel Raum um sich herum zu haben und auch, wenn man vor die Tür tritt, zunächst eigentlich ziemlich alleine zu sein. Also das ist ja eine sehr, sehr flache und halt sehr leere Landschaft und zum Schreiben gehört die Zeit am Schreibtisch, aber es gehören auch lange Wege dazu, also Spaziergänge, auf denen ich das Geschriebene dann nochmal im übertragenen Sinn mit mir selber bespreche. Und das kann ich tatsächlich in Friesland besser als in Berlin. Und das also auch richtig physische Alleinsein auf dem Land ist fürs Nachdenken und fürs Schreiben deutlich, deutlich besser.
0: Wir haben uns zuletzt gesprochen, als daheim erschienen war, Ihr Roman, der ja auch auf dem Land spielt. Danach sind noch die Frankfurter Poetik-Vorlesungen erschienen, in denen Sie ja auch über Ihr Schreiben schreiben oder Einblicke geben in bestimmte Hintergründe. Und da habe ich gelesen, dass über dem Haus tatsächlich daheim steht. Ist das richtig?
1: Ja, also es ist richtig insofern, als das über dem Haus meiner Familie, das in Friesland steht und das für mich das erste Haus gewesen ist, sozusagen im Norden, über diesem Haus steht das Wort daheim, genau. Das Haus, in dem ich lebe, ist aber nicht das Haus meiner Familie. Das Haus, in dem ich lebe, ist ein auf eine Weise ganz neutrales und vor allem energetisch neutrales Haus, in dessen Giebel gar nichts steht, aber es ist trotzdem ein schönes Haus.
0: Wir hätten uns alles gesagt, sind die Frankfurter Poetikvorlesungen überschrieben. Und da haben Sie auch gesagt, dass während des Schreibens des aktuellen Buchs das nächste immer schon da sei. Sie spüren das, ohne genau sagen zu können, was es wird. Auch dieses, es ist insgesamt Ihr achtes, hat sich also dabei schon herausgeschält. Waren Sie dann überrascht, als Sie verstanden haben, was es wird?
1: Ja und nein. Also ich glaube, ganz am Ende, als ich es zu Ende geschrieben hatte, war ich überrascht. Ich war überrascht davon, dass es irgendwie vielleicht doch trotz der Schwere des Themas und trotz der also gewissen für mich interfamiliären Emotionalität und so weiter, dass es am Ende trotzdem irgendwie, finde ich, doch ein helleres Buch geworden ist, als ich es anfangs angenommen hatte. Der Beginn des Buches, also die Reise nach Radom, eine Reise nach Polen auf der Suche nach dem Leben meines Großvaters und seiner Verantwortlichkeit im Holocaust in Polen. Dieses Thema, das war da und ich bin in dieses Thema hineingegangen, ohne zu wissen, wo ich dann am Ende rauskommen würde. Das ist in jedem Buch so, aber in diesem war es vielleicht noch mal bedrückender oder schwieriger, das auszuhalten oder sich damit so zu beschäftigen. Und dann hat es mich vielleicht gewundert, dass ich am Ende, also es ist schwer zu sagen, was für ein Wort da jetzt richtig wäre, aber es ist kein geschlossener Raum. Das Buch ist kein geschlossener Raum, sondern es ist für mich möglich, in diesen Raum hineinzugehen und ihn dann aber am Ende auch wieder zu verlassen und weiterzugehen und weiter gemeinsam über Dinge nachzudenken.
0: Das klingt jetzt fast so, als wollten Sie auch weiter noch über Ihren Großvater schreiben?
1: Nee, ich will nicht weiter über meinen Großvater schreiben, aber ich bin natürlich trotzdem weiter damit beschäftigt, wie ich in der Familie mit der Erinnerung der Familie umgehen möchte. Erinnerung ist ein ganz großes und wesentliches Material für Schreiben. Und auf eine bestimmte, ganz einfache mathematische Art potenziert sie sich von Tag zu Tag. Von Tag zu Tag ist das, was hinter mir liegt, mehr als das, was vor mir liegt, in gewisser Weise. Abgesehen davon, dass ich von dem, was vor mir liegt, gar nichts weiß. Also mir bleibt es nur übrig, mich mit dem zu beschäftigen, was hinter mir liegt. Und das ist ein so vielschichtiges und vielfältiges Material, dass ich es natürlich weiter ansehen möchte. Also es ist ja nicht nur meine Erinnerung, sondern durchaus auch eine übergeordnete, einfach eine Grundfrage danach, wie wir umgehen wollen mit den eigenen Geschichten und denen, die zu uns gehören.
0: Wir sprechen weiter nach Musik von Johann Sebastian Bach. Den fünften Satz aus der Suite für Violoncello Solo, Nummer 5, haben Sie sich gewünscht von Pablo Casals. Was ist das für eine Musik?
1: Das ist Musik, die passt für mich zu dieser gewissen Leere, über die wir gesprochen haben, also zu dem Alleinsein auf dem Land und dem Arbeiten und danach dem Rausgehen und dann unter diesem dann doch oft sehr weiten Himmel ganz alleine sein. Also es ist eine Musik, die sich für mich atmosphärisch an dieses Gefühl der Aufgeräumtheit und der Weite anschließt und die ich tatsächlich nicht während des Arbeitens, aber vor dem Arbeiten oder nach dem Arbeiten selber sehr gerne höre.

0: Über den Titel Ihres neuen Buches, Judith Herrmann, haben wir gerade schon gesprochen. Ich möchte zurückgehen in der Zeit. Der ist aber ja, wie ich jetzt schon gehört habe, erst deutlich später dazugekommen. Was war denn der Auslöser ganz konkret? Also warum mussten Sie über Ihren Großvater schreiben, der eben 1942 im polnischen Radom beteiligt war an der Tötung vieler Menschen? War das, wie das Buch nahelegt, diese kurzzeitige Amnesie Ihrer Mutter?
1: Es gab mehrere Anlässe, glaube ich. Also in den Frankfurter Poetikvorlesungen taucht dieser Großvater schon einmal auf, ganz, ganz kurz nur. Es gibt eine kleine Szene, in der die Erzählerin, sie ist ein Kind, gemeinsam mit dem Vater und mit der Großmutter im Fernsehen die Serie Holocaust sieht, eine amerikanische Serie mit Meryl Streep in der Hauptrolle von 1978, glaube ich, durch die absurderweise das Wort Holocaust sich überhaupt erst in der Gesellschaft irgendwie als ein Wort festgelegt hat. Und in den Frankfurter Poetikvorlesungen schreibe ich darüber, dass wir gemeinsam in drei Generationen, Vater, Kind und Großmutter, diese Serie ansehen und danach auseinandergehen, ohne über die Serie auch nur ansatzweise zu sprechen, was an und für sich, also vor allem für das Kind, schon schwierig ist und vielleicht noch schwieriger wird, wenn man weiß, wenn ich also weiß, dass der Großvater dieses Kindes ein Mitglied der Totenkopf-SS gewesen ist und maßgeblich beteiligt an der Errichtung und der Räumung eines Ghettos in Polen, eben in Radom. Also das ist die erste Sequenz gewesen zu diesem Großvater und sie bleibt unbesprochen in gewisser Weise in diesen Frankfurter Poetikvorlesungen. Aber als ich sie zu Ende geschrieben hatte und diese Lesereise zu Ende war mit den Vorlesungen, habe ich auf einmal und mit einer dann doch manchmal ziemlich langen Leitung gesehen, dass es ein ganz augenfälliges Ungleichgewicht gibt zwischen den Erzählungen aus und über die Familie meines Vaters. Also ich erzähle in den Frankfurter Poetikvorlesungen sehr viel über meinen Vater und über seine Herkunft und seine Eltern. Und ich erzähle ein bisschen etwas über meine Mutter, aber so gut wie gar nichts über ihre Familie. Und dieses Schweigen und dieser merkwürdige leere Raum, den die Familie meiner Mutter mit sich bringt, der schien mir dann doch ganz klar, also Anlass zu sein für ein zweites Buch, das sich den Frankfurter Poetikvorlesungen also an die Seite stellt und eine andere Geschichte erzählt, nämlich letztlich die meiner Mutter und dadurch und darüber hinaus dann auch die meines Großvaters, wobei ich ja am Ende meiner Reise nach Radom feststellen muss, dass ich gar nicht viel über meinen Großvater herausfinde eigentlich.
0: Ich glaube, es sind knapp 80 Seiten, die diese Reise schildern, die, das klang ja jetzt auch schon an, offensichtlich so ziemlich genau so stattgefunden hat im sehr unwirtlichen Monat Februar. Mhm. Und sie waren in vielerlei Hinsicht wirklich unbehaust da. Es war kalt, sie waren allein, sie haben keinen Weg gefunden, mit dieser Figur umzugehen. Und sie schreiben, mein Großvater ist keine literarische Figur, er ist eine Leerstelle, er hat keine Geschichte, also kann ich auch keine aus ihm machen, keine literarische Figur. Wo stößt die Literatur da auch ganz klar an eine Grenze?
1: Also ich selber stoße für mich an die Grenze aus jemandem, der ziemlich sicher an etwas zutiefst Schrecklichem und Entsetzlichem beteiligt gewesen ist, aus so jemandem keine Geschichte machen zu wollen. Also ich glaube, ich möchte immer literarisieren, was schön ist oder was zumindest auf eine poetische Weise traurig schön ist, aber das, was schrecklich ist, das muss für mich schrecklich bleiben. Ich kann mir nichts darüber hinaus ausdenken in diesen Zusammenhängen des Holocaust und des Zweiten Weltkrieges und der Frage nach der deutschen Schuld ohnehin nicht. Ich habe meinen Großvater nicht gekannt. Er ist gestorben, bevor ich geboren worden bin. Ich habe in Archiven zu ihm geforscht, das kann man so nicht nennen. Ich habe also recherchiert und einige sehr wenige und reduzierte Details zutage gebracht. Er war also Mitglied der Waffen-SS. Er ist ziemlich früh nach Polen gegangen und dann in den Jahren, in denen vor allem eben in Radom dieses Ghetto errichtet und dann später geräumt worden ist, auf jeden Fall dort gewesen. Und die Zustände, die in Radom geherrscht haben und die Brutalität und die Gewalt, der die Polen unter den Deutschen ausgeliefert gewesen sind, macht ganz klar deutlich, dass die Anwesenheit eines SS-Offiziers in dieser Zeit in Radom nichts anderes bedeutet haben kann als eine Beteiligung. Also damit umzugehen, war nicht literarisierbar. Ich konnte es nur aufschreiben, mehr nicht. Und ich hatte letztlich auch nur einen einzigen Gegenstand. Ich hatte ein kleines Foto, auf dem er abgebildet war, auf einem Platz in Radom. Und das, was ich wollte, war diesen Platz finden, um dieses Foto mit der Wirklichkeit abgleichen zu können, um auf eine Weise einen Beweis erbringen zu können, dass er dort gewesen ist, um das auch auf eine bestimmte Art abschließen zu können und dann wieder zurückzufahren, aber mit dem Bedürfnis, über dieses Ergebnis meiner Reise dann mit meiner Familie sprechen zu wollen.
0: Das hat aber nicht wirklich funktioniert, das Gespräch mit der Familie.
1: Ja, das hat auf eine bestimmte Weise nicht funktioniert, aber natürlich ist das dann doch wieder ein gewisser roter Faden, der sich durch alle meine Bücher zieht. Also wie sieht ein funktionierendes Gespräch eigentlich aus und inwieweit muss man faktisch miteinander sprechen? Wie ist es möglich, also auch Subtexte zu transportieren? Wie viel sagen wir zwischen den Zeilen und wie viel sagen wir letztlich, wenn wir nichts sagen? Und das ist im Nachhinein ganz schön für mich zu sehen, dass in diesem zweiten Teil des Buches, Sie deuten es an, der zweite Teil spielt in Italien und erzählt von dem Versuch dieser reisenden Protagonistin, die sich dann im zweiten Teil doch mehr in eine autofiktive Figur verwandelt, von dem Versuch dieser Protagonistin mit ihrer Schwester über den Großvater zu sprechen. Und das scheitert, aber scheitert auch nicht. Also es ist eine, für mich eine gewisse unterseeische Strömung, eine kleine Verschiebung der Platten dann doch spürbar. Es wird ein Gespräch geben oder alle geben sich Mühe. Es ist nicht zu Ende.

0: Maurizio Pollini mit Franz Schubert. Drei Klavierstücke, Deutschverzeichnis 946. Das war die Nummer 2, Es-Dur, beziehungsweise ein Ausschnitt daraus. Für Judith Herrmann, auch das sein Wunsch. Hat die Musik Sie auch begleitet bei jetzt dem aktuellen Buch oder welche Verbindung gibt es da?
1: Die hat mich nicht nur bei dem aktuellen Buch begleitet, sondern an und für sich. Und gerade dieses Schubert-Stück ist so heiter und so zuversichtlich, auf eine ganz merkwürdige Weise freudig. Das finde ich sehr schön. Mhm.
0: Das bringt mich dazu, dass Sie in diesem Buch einen Streit mit der Schwester schildern. Sie haben ja gerade schon erwähnt, Sie reisen dann von Radom weiter nach Neapel, wo die Schwester zumindest in diesem Buch mit ihrer Familie lebt. Sie ist Archäologin, hat sich quasi in die Erforschung der Vorzeit gerettet. Ich glaube, das ist ungefähr die Formulierung. Diese Schwester wirft Ihnen vor, Sie seien immer so traurig.
1: Ja,
0: genau. Oder wirft der Erzählerin vor, ich muss das präzise fassen. Ja.
1: Sie wirft der Erzählerin vor, das ist vielleicht dann auch nochmal eine ganz, ganz kleine Änderung, grundsätzlich immer alles traurig zu finden.
0: Stimmt.
1: Ich glaube, das Komische ist, dass die Erzählerin möglicherweise immer alles traurig findet. Das macht sie aber gar nicht traurig, sondern es macht sie eigentlich vielleicht ein bisschen glücklich, immer alles traurig finden zu können. Und kann man da eine ganze Weile drüber nachdenken, welche grundsätzliche Haltung dem Leben gegenüber die richtige ist. Und ich selber wüsste auch jetzt keine endgültige Antwort. Außer, dass es natürlich schon so ist, dass die traurigen Dinge vielleicht oder die fehlenden oder die Leerstellen oder das, wonach man Sehnsucht hat, dass das sehr viel mehr Anlässe sind fürs Schreiben oder fürs Nachdenken über einen möglichen Text als die glücklichen, die gelingenden, die vollständigen und einfachen Situationen im Leben.
0: Es hat unterschiedliche Kritiken jetzt gegeben zu dem Buch. Teilweise wird Ihnen vorgeworfen, dass es keine Aufarbeitung ist, die Sie an der Stelle eigentlich ja auch gar nicht leisten können, weil über Ihren Großvater so wenig bekannt ist. Was antworten Sie denen?
1: Ich antworte gar nicht so richtig, weil ich Kritiken nicht lese. Dafür gibt es verschiedene Motive. Also es gibt im Guten wie im Bösen Sätze oder Leseweisen oder Bemerkungen, Interpretationen, die man dann ganz schlecht wieder aus dem System rauskriegt. Und es ist besser, also alleine zu schreiben und alleine am Schreibtisch zu sitzen. Zu dieser Arbeit am Schreibtisch kommen die Leser hinzu. Atmosphärisch sind die Leser da. Und das ist irgendwie ein ganz spezielles und eigenes Zwiegespräch zwischen mir und den Lesern. Und ich habe das Gefühl, es ist besser, wenn ich das alleine führe, in gewisser Weise also unkommentiert. Darum lese ich nicht und darum kann ich auch auf eine Art nicht antworten. Trotzdem ist es natürlich so, dass ganz viel doch durchdringt und ich natürlich das eine oder andere mitkriege. Zum Beispiel genau diese Aufforderung nach der Aufklärung. Und dann denke ich, dass ich sagen wollen würde, dass das gar nicht meine Absicht gewesen ist, aufzuklären. Darüber hinaus ist das auch nicht meine Aufgabe. Ich bin keine Historikerin, ich bin also dann doch eine Schriftstellerin und ich wollte ein Buch schreiben über das Schweigen meiner Mutter und über den Ursprung und Urgrund dieses Schweigens in der Beziehung meiner Mutter zu ihrem Großvater, über Schweigen in Familien und den Umgang mit Schweigen. Und dazu gehörte dann eben genau das, auf eine Weise nicht aufklären zu können und auch nicht aufklären zu wollen und trotzdem darauf zu bestehen, dass die Erinnerung an diese Zeit in den Familien lebendig gehalten werden muss oder wie in meiner Familie zum Teil tatsächlich erst aktiviert werden muss und dass das sehr wichtig ist angesichts der Tatsache, dass wir älter werden und alt werden und dass unsere Eltern gehen und dass mit ihnen die letzten Zeitzeugen gehen und dass wir in naher Zukunft nur noch aus einer theoretischen Erinnerung über diese Dinge sprechen werden können.
0: Fühlen Sie sich auch als Teil dieser dritten Generation? Also Tapie Kerkelinde hat viel beachtete Rede gehalten anlässlich der Gedenkfeier der Befreiung von Buchenwald, wo er auch von dem Schweigen gesprochen hat, nicht in seiner Familie, sondern dem Schweigen seines Großvaters, der eben in Buchenwald interniert war und das überlebt hat und auch gesagt hat, er möchte dieses Schweigen endlich brechen, was sein Großvater Zeit seines Lebens nicht brechen konnte. Sie kommen von der anderen Seite dann, aber ist das eine ganz ähnliche Motivation?
1: Also ich empfinde mich ganz deutlich als dritte Generation der Täter, also Enkel der Tätergeneration, ja. Und das ist eine ganz kleine, aber wesentliche Stelle für mich im Buch, die Überleitung eigentlich vom ersten in den zweiten Teil der Reise aus Radom weiter nach Italien, nach Neapel. In diesem Übergang geht die Protagonistin in eine Ausstellung, die es in Wien gegeben hat, über die es jetzt immer noch gibt, auch in anderen Städten, die dritte Generation der Enkel, der Opfer, der Holocaust-Opfer, die eben

0: Maria Callas mit der Arie der Violetta aus La Traviata Addio del Passato. Auch das ein Wunsch von Ihnen, Judith Herrmann?
1: Ja, ich wollte eine Stimme. Also wir haben jetzt so viel sehr schöne Instrumentalmusik gehört und ich wollte eine Stimme. Und wenn dann eine Stimme, dann die Stimme von Maria Callas.
0: Sie müssen mir auf die Frage nicht antworten. Sie geben mir vielleicht auch gar keine, in Anführungszeichen, richtige Antwort. Was ist durch dieses Buch passiert in der Familie?
1: Das ist eine schöne Frage. Ich glaube, dass ich die tatsächlich noch gar nicht so richtig beantworten kann, dass es sich jetzt so zeigt, was in der Familie passieren wird. Also es gibt ja einen Gegenstand im Buch, der eine gewisse Bedeutung hat. Das ist eine Suppenkelle, die mein Großvater meiner Mutter geschenkt hat zu ihrem 21. Geburtstag. Das ist das letzte Geschenk gewesen, das er ihr gemacht hat. Er ist dann gestorben. Und ich wusste von dieser Kelle nichts. Ich habe also im Verlauf meiner abendlichen Gespräche mit meiner Mutter in Radom, von Radom aus, irgendwann erfahren, dass das das letzte Geschenk gewesen ist, das er ihr gemacht hat. Und das ist eine für mich ziemlich erstaunliche Situation gewesen, ein ganz merkwürdiger Augenblick. Wir hatten das Gespräch beendet. Ich habe meine Mutter dann kurze Zeit später nochmal angerufen und gefragt, wo ist diese Suppenkelle jetzt? Und meine Mutter hat gesagt, na, sie ist eben

0: Hier in der Küche ist die Kelle, die ich auf den Tisch lege, wenn wir Suppe essen. Und ich fand das ungeheuerlich. Ich fand es ungeheuerlich, dass ich also von dieser Kelle meines Großvaters, der ein Täter gewesen ist, eine Suppe esse schon mein Leben lang und es nicht weiß. Und dann gibt es einen ganz kleinen Streit zwischen meiner Mutter und mir. Meine Mutter möchte nicht mitmachen. Sie möchte das nicht auch ebenso ungeheuerlich finden wie ich. Und sie sagt etwas Spezielles für mich. Sie sagt, ich literarisiere. Ich literarisiere eine ganz gewöhnliche Suppenkelle und lade sie auf mit Bedeutung, die ihr nicht zusteht. Und das ist, glaube ich, eine ganz entscheidende Frage. Also für mich steht dieser Kelle diese Bedeutung zu. Und im übertragenen Sinne gab es jetzt seit dem Erscheinen des Buches, seit den ersten Gesprächen auch mit der Familie über das Buch, noch kein großes gemeinsames familiäres Essen. Wir können uns jetzt also fragen, wenn es ein familiäres gemeinsames Essen geben wird, das nächste, und es gibt Suppe, was wird meine Mutter tun? Also wird sie diese Kelle auf den Tisch legen? Und wenn ja, werden wir darüber sprechen? Ich glaube nicht, dass sie nicht auf den Tisch legen wird, sondern ich glaube, dass die Kelle sich also durchaus jetzt dann innerhalb der Familie, vielleicht nicht mit einer literarischen, aber mit einer interfamiliären Bedeutung aufgeladen hat, die ein Gespräch in Gang setzen könnte, das ich mir wünsche und das ich wichtig finde. Und ich glaube, dass wir als Familie da am Anfang eines Weges sind und dass es auf jeden Fall nicht zu einer Entfremdung oder einer Distanz geführt hat, das Buch geschrieben zu haben, ganz im Gegenteil.
1: Würden Sie die Kelle nicht mehr benutzen wollen?
0: Ja, das kann ich nicht sagen. Ich würde sie benutzen wollen, aber ich würde eben sagen, dass wir dann darüber sprechen sollten, woher sie kommt. Vielleicht sollten wir dann gemeinsam entscheiden, was wir mit ihr machen. Wir können sie nicht verschwinden lassen. Ich glaube, das ist das, worum es geht. Wir können sie nicht verschwinden lassen, ja.
1: Weil ja schon es eine große Frage ist, wie gehen wir um mit den Dingen, die bleiben aus einer Zeit, aus der Familie. In dem Neapel-Kapitel, in dem Buch, zieht ihre Schwester mit ihrer Familie in eine Wohnung ein, einer jüngst Verstorbenen, wahrscheinlich auch Großmutter, wo alles noch da ist, wo gar keine Frage ist, dass von dem angeschlagenen Geschirr gegessen wird. Und das hat ja eigentlich auch was durchaus Schönes und Versöhnliches, zumindest in dem Moment. So habe ich es gelesen. Also wo sind die Punkte vielleicht auch, wo Gegenwart und Vergangenheit zusammenkommen?
0: Für mich ist es so, dass Gegenwart und Vergangenheit stetig und unlösbar die ganze Zeit miteinander verbunden sind. Also es gibt ja eigentlich, sehr ein bisschen banal, aber es gibt keine Gegenwart oder die Gegenwart ist viel zu kurz, als dass sie wirklich einen Bestand haben könnte. Es gibt nur das, was hinter uns liegt und es kann natürlich in vielerlei Hinsicht sehr tröstlich sein, Dinge bei sich zu haben, die Menschen gehört haben, die mit uns eng gewesen sind oder die wir geliebt haben. Im italienischen Teil der Geschichte ist Agatha Alba, die Frau, die in der Wohnung der Schwester gelebt hat, möglicherweise eine Widerstandskämpferin gewesen, also die ganz andere Seite der Geschichte. Ich würde sagen, es gibt Objekte, die sind aufgeladen mit einer dunklen Geschichte und Objekte, die sind aufgeladen mit einer hellen Geschichte. Ich weiß nicht, ob es sinnvoll ist, die Objekte mit der dunklen Geschichte unter den Tisch fallen zu lassen. Ich fürchte, es ist nicht die richtige Herangehensweise. Man kann sie nicht bei sich tragen. Aber aufheben muss man sie doch, weil die Geschichte natürlich da ist und weil man sie nicht ungeschehen machen kann.
1: Welche Rolle spielt in diesem Kontext für Sie Tizlomme, dieses Zeittäschchen? So ist ja das letzte Kapitel überschrieben und der Begriff kommt auch vorher ja schon vor, in dem Neapel-Kapitel.
0: Das Tizlomme ist der Winkel in der Zeit, ja genau. Also das Versteck in der Zeit, die Vorstellung, dass Zeit nicht linear ist, sondern so etwas ist wie ein Gebirge. Also es ist eine dreidimensionale Materie, die Höhenzüge hat und Täler und vor allem Höhlen und Kavernen und Winkel und, wie es dieses dänische Wort eben sagt, ganz kleine Täler. Täschchen. Und in all diesen Täschchen ist etwas drin. Also da sind Begegnungen drin, Gespräche, Text, Musik, also unser aller Leben und die Vergangenheit und sicherlich auch die von uns so uneinsehbare Zukunft. Und in meiner Vorstellung könnten wir oder kann ich also in dieser Zeit so herumgehen. Also ich kann in diese verschiedenen großen und kleinen Hohlräume in der Zeit hineingehen und will das auch. Und dann gibt es eben solche, im Buch bezeichne ich sie als eine Kaverne, ja, also wie die, in der ich meinem Großvater begegne. Und dann gibt es so ganz kleine, wie die Tietzlorme, in denen winzige, preziöse Gegenstände sich verbergen. Vielleicht ist das auch kindlich, sich das so vorzustellen, aber es ist jedenfalls eine Möglichkeit.
1: Eine Möglichkeit für schöne Momente, aber eben auch für dunkle Momente.
0: Ja, eine Möglichkeit, damit umzugehen, dass das Leben total schrecklich ist und dass es eben auch wunderschön ist und dass die ganze Zeit, während wir hier sitzen, die guten Dinge passieren und gleichzeitig auch gerade jetzt die total fürchterlichen Dinge. Und dass es eine Aufgabe ist, das auszuhalten, aber nicht darüber hinwegzusehen und sich nicht auf der sicheren Seite zu wähnen, sondern vorbereitet zu sein und auch in gewisser Weise an die zu denken, die nicht so sitzen wie wir jetzt.
1: Zum Abschluss spielt Maria Joao Pires den zweiten Satz aus dem vierten Klavierkonzert von Beethoven. Ihr letzter Wunsch, was ist das für eine Musik für Sie?
0: Ich habe ja auch einmal in einem anderen Leben, ja einem anderen Hohlraum in der Zeit, ein bisschen Klavier gespielt, Klavier studiert in Berlin. Und das ist ein Stück gewesen, das mir in dieser Zeit sehr viel bedeutet hat.

0: heute mit der Schriftstellerin Judith Herrmann. Das war ihr letzter Musikwunsch. Ich habe mich gefragt, wir haben jetzt so viel über Zeit gesprochen, über Erinnerungen. Ich möchte zurückgehen in der Zeit, heißt das aktuelle Buch. Könnten Sie sich eigentlich vorstellen, ein Buch hauptsächlich in der Gegenwart zu schreiben? Also im Präsens, ich meine jetzt wirklich das grammatikalische Tempus?
1: Ich habe gerade den Eindruck, ich müsste dann nochmal nachsehen, dass die allerersten Geschichten, also aus Sommerhaus später, zum Teil in der Gegenwart geschrieben sind. Vielleicht kommt einem das dann mit dem Älterwerden abhanden. Oder es ist dann ein Buch, ja, also wenn ich richtig alt bin und wenn ich dann noch schreiben dürfte und sollte, vielleicht schreibe ich dann ein Buch im Präsens.
0: Ist es eigentlich so, Sie sind ja jetzt auf Lesereise, dass parallel zu diesem Stress einer Lesereise schon ein neues Buch auch wächst?
1: Ich mache mir im Verlauf einer Lesereise manchmal Notizen. Ich schreibe kleine Sachen auf und ich verabschiede mich von diesem Buch. Ich glaube, das ist vor allem das, was passiert auf Lesereise. Das ist schön und es ist ein bisschen wehmütig auch. Aber es ist dann auch eine etwas Entlastendes und von Lesung zu Lesung entferne ich mich weiter vom Buch und dann gibt es irgendwann den größtmöglichen Abstand und dann ist das, glaube ich, der Zeitpunkt, zu dem ich vielleicht wirklich anfange, über ein nächstes, ein neues Buch nachzudenken. Das ist das, was in meinem Bewusstsein passiert. Ich glaube aber unbewusst passiert schon etwas anderes und es gibt vielleicht doch auch schon ein Aufheben von Dingen und ein Festhalten von Dingen, die mir jetzt noch gar nicht bewusst sind und mir dann vielleicht auffallen werden, wenn die lange Lesereise und der Abschied vom Buch vorbei sind.
0: Judith Herrmann, vielen Dank.
1: Ich danke auch.
0: Mein Name ist Katja Weise.
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1: 13 Uhr. Bundesregierung bringt Führerscheinreform auf den Weg. Grundwasserstände in Hessen auf niedrigem Niveau. Großes Interesse an neuer E-Auto-Prämie. Das Wetter, teils Sonne, teils Wolken und Schauer, 16 bis 22 Grad. Mein Name ist Mike Oeske. Die Bundesregierung hat die Führerscheinreform auf den Weg gebracht. Sie soll den Erwerb des Führerscheins günstiger machen. Verkehrsminister Schnieder sagt, Kosten von um die 4.000 Euro im Schnitt seien einfach zu hoch. In Zukunft ist zum Beispiel der Präsenzunterricht in den Fahrschulen freiwillig.
2: Fahrschülerinnen und Fahrschüler können sich auch, wie das zum Beispiel in Frankreich möglich ist, komplett digital, also per App, auf die theoretische Prüfung vorbereiten. Jede Fahrschule kann selbst entscheiden, welche Möglichkeiten sie einsetzt.
1: Außerdem ist geplant, die Anzahl der Fragen bei der Theorieprüfung um ein Drittel zu verringern und bei der Zahl der Sonderfahrten bei Dunkelheit oder auf Autobahnen soll es keine festen Vorgaben mehr geben. Die Bundesregierung hat außerdem ihr Programm für mehr Zivilschutz beschlossen. Das Kabinett stimmte für das Eckpunktepapier von Innenminister Dobrindt. Bis 2029 sollen so insgesamt 10 Milliarden Euro investiert werden. Vorgesehen sind unter anderem mehr Ausrüstung und Personal für das Technische Hilfswerk und weitere Organisationen. China und Russland wollen ihre Zusammenarbeit ausbauen. Das haben China-Staats- und Parteichef Xi und der russische Präsident Putin in Peking angekündigt. ARD-Korrespondent Maximilian Seib.
3: Russlands Präsident Putin hob besonders die Kooperation beim Thema Energie hervor. Seit dem Angriff auf die Ukraine und westlichen Sanktionen verkauft Russland einen Großteil seines Öls und Gas an China. Putin möchte das mit einer neuen Gaspipeline noch weiter ausbauen. Beim Thema Iran-Krieg forderte Xi erneut einen Waffenstillstand und mehr Verhandlungen, um globale Lieferketten zu stabilisieren. China bezieht etwa die Hälfte seiner Ölimporte aus den Golfstaaten. Eine längere Blockade der Straße von Hormus würde die Volksrepublik also treffen.
1: Wieder Luftalarm in Litauen. Die litauische Armee hatte am Morgen über dem Osten des Landes eine Drohne gesichtet. Daraufhin wurden die Menschen in der Hauptstadt Vilnius aufgefordert, in Schutzräume zu gehen. Der Betrieb am Flughafen wurde zeitweise gestoppt. Inzwischen ist der Alarm wieder aufgehoben worden. In letzter Zeit werden immer wieder Drohnen über den baltischen Staaten gesichtet. Hintergrund ist der Krieg in der Ukraine. Weniger Grundwasser in Hessen. Das zuständige Landesamt hat mitgeteilt, dass in mehr als 70% der Messstellen der Grundwasserstand niedriger ist als vor einem Jahr. Der Grund, im Winterhalbjahr hat es weniger Niederschlag gegeben als sonst im Durchschnitt. Das sei aber entscheidend für die Bildung von neuem Grundwasser. Vom Landesamt hieß es, man sehe hier ganz klar die Auswirkungen des Klimawandels auf Hessen. Seit gestern können Verbraucherinnen und Verbraucher die staatliche Förderung für E-Autos beantragen. Nach Angaben des Bundesumweltministeriums sind innerhalb von 24 Stunden knapp 17.000 Anträge eingegangen. Gefördert werden der Kauf oder das Leasing von E-Autos sowie bestimmter Hybridmodelle. Je nach Einkommen und Familiengröße gibt es einen Zuschuss von bis zu 6.000 Euro. Die Förderung gilt nur für Privatfahrzeuge und soll für bis zu 800.000 Autos reichen. Das waren die Nachrichten. Das Wetter. Am Himmel über Hessen halten sich viele Wolken, die Schauer und einzelne Gewitter bringen. Im Laufe des Tages wird es sonniger. Die Temperaturen steigen auf 16 Grad im Upland bis 22 Grad am Rhein. In der Nacht gibt es noch einzelne Schauer und stellenweise bildet sich Nebel. Die Luft kühlt ab auf 12 Grad an der Bergstraße bis 7 Grad in Nordhessen. Morgen erwartet uns viel Sonnenschein bei lockeren Wolken. Es wird bis zu 25 Grad warm. Die weiteren Aussichten, es bleibt sonnig, am Freitag bis 28 Grad, am Samstag bis 31 Grad. Die Zeit 13.04 Uhr.
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4: Mit Ria Raphael, ich grüße Sie zur Musik von Giuseppe Verdi.

Die Macht des Schicksals ist unser Beginn gewesen hier in HR2 Kultur am Mittag. Die Ouvertüre zur Oper Die Macht des Schicksals von Giuseppe Verdi war das mit dem Orchestra Filarmonica della Scala. Am Pult war Riccardo Chailly. Bis 15 Uhr hören Sie hier etwas darüber, wie der Schädel der heiligen Zislava von Lemberg gerettet werden konnte. Um 14.30 Uhr in unserer Lesung geht es weiter mit dem Roman Fabula von Fernando Aramburu. Dazu gibt's Musik unter anderem von Franz Schubert, das Impromptu S-Dur, und jetzt von Anton Reicher, die Sinfonie S-Dur Opus 41 mit der Capella Coloniensis unter der Leitung von Hans-Martin Linde.

0: Die Sinfonie S-Dur Opus 41 von Anton Reicher mit der Capella Coloniensis, am Pult war Hans-Martin Linde. Sie hören HR2 Kultur am Mittag. Für Gläubige in Tschechien ist es ein kleines Wunder. Der Schädel der heiligen Zislava von Lemberg konnte gerettet werden. Experten hatten mit wochenlangen Restaurierungsarbeiten gerechnet. Die Reliquie in Nordböhmen wird als wundertätig verehrt. Zdislava gilt als Beschützerin der Familie und der Ehe. Ihr Schädel war von einem übereifrigen Verehrer gestohlen und in Beton gegossen worden. Für den Prager Erzbischof ein Sakrileg. Weiterhin unklar ist allerdings, ob Zdislava zur Pilgerfahrt Ende Mai schon zu sehen sein wird. Dennoch ist die Erleichterung in ganz Tschechien sehr groß. Der Raub der Zdislava war tagelang Thema Nummer 1 im eigentlich so atheistischen Tschechien. Marianne Altweiß berichtet.
1: Noch ist geheim, wo sich der Schädel der Zdislava nun befindet und wer die wertvolle Reliquie restauriert, aus Sicherheitsgründen. Dominikanerpater Pavel Maria Meyer durfte sie als einer der ersten nach ihrer Rettung sehen. Ich habe eine erfreuliche Nachricht. Wir waren bei den Experten und dank ihrer unermüdlichen Arbeit ist es gelungen, den Schädel aus seinem Betongefängnis zu befreien. Die Schädelknochen konnten so wiederhergestellt werden, wie sie vor der Schändung waren. Meyer ist Beschützer des Grabes der heiligen Zdislava und Rektor der Kirche, die an dieser Grabesstelle im Jahr 1252 errichtet wurde. Der nordböhmische Ort Jablonev pod Ještědí, auf Deutsch Gabel, liegt rund 20 Kilometer südlich vom sächsischen Zittau. Vor einer Woche wurde der Schädel aus dem Reliquiar aus der Barockbasilika gestohlen. Anwohner und der Bürgermeister waren entsetzt. Die heilige Zdislava ist für uns ein Symbol für die Verehrung der Familie und bestimmter Werte. Das ist ein schwerer Schlag in die Herzen aller Menschen vor Ort. Die Stadt ist wegen der Wallfahrt und der Basilika bekannt. Ohne Zdislava wäre das nicht die gleiche Stadt. Das ist eines der wenigen Dinge, auf die wir hier stolz sind. Die böhmische Adelige gründete im 13. Jahrhundert mehrere Klöster und Krankenhäuser. Sie gilt als eine der wichtigsten Schutzheiligen Tschechiens. Seit Jahrhunderten wird sie verehrt. 1907 wurde sie selig gesprochen. 1995 sprach Papst Johannes Paul II. Zdislava heilig. Sie soll einen Mann aus dem klinischen Tod erweckt haben, nachdem dessen Angehörige zu ihr gebetet hatten.

0: Der Schädel war brutal aus einem Glasreliquiar herausgeschlagen worden, während der Vorbereitungen für einen Gottesdienst, als die Alarmanlage routinemäßig ausgeschaltet war. Der Dieb muss das gewusst und ausgenutzt haben. Über seinen Verteidiger ließ sich der 35-jährige Gläubige entschuldigen. Der Angeklagte hat schriftlich zugesichert, keine weiteren Straftaten zu begehen. Es tut ihm wirklich leid. Er war seit langem frustriert über die Art und Weise, wie mit den Gebeinen der Zdislava umgegangen wird. Der Räuber hat die Reliquie in Beton gegossen und wollte sie in einer privaten Zeremonie in einem Fluss bestatten. Ihn störte, dass der Schädel der Schutzheiligen getrennt von ihrem Körper zur Schau gestellt wurde. Die katholische Kirche musste Aufklärungsarbeit leisten. Dies sei bei Heiligen üblich. Reliquien der Zdislava befänden sich an mehr als 40 Orten, auch im Ausland, unter anderem im Vatikan. Der Raub sei keine edle Tat, sondern ein Sakrileg, so der neue Prager Erzbischof Stanislav Pribil, bis vor kurzem als Bischof von Litomeržice, auf Deutsch Leitmeritz, für Zdislava zuständig. Ich fordere den Dieb auf, die Reliquie zurückzugeben. Sie wird ihm kein Glück bringen. Es könnte sein, dass der Dieb von einem Fluch heimgesucht wird. Der Raub einer heiligen Reliquie gilt sowohl als schwerer Diebstahl als auch als Störung der Religionsausübung. Dem Täter drohen 8 Jahre Haft. Tagelang wurde in Tschechien ausführlich über jedes Detail berichtet. Die kirchliche Geschichte ist zwar bedeutend, inzwischen gilt das postkommunistische Land aber als eines der atheistischsten Europas. Nur 13% der Bevölkerung bekennen sich zu einer Religionsgemeinschaft. Die größte ist mit Abstand die römisch-katholische Kirche mit rund 10%. Obwohl wir eine säkularisierte Gesellschaft sind, sieht man doch, dass ein Verlangen nach dem Geheimnisvollen, nach dem Magischen existiert, sagt der Geschichtsprofessor Jaroslav Šebek. Ich glaube, dass kein Historiker, kein Priester und kein Erzbischof so viel zur Popularisierung der katholischen Heiligen beigetragen hat wie der Raub der Zdislava. Ihr Name und ihr Schicksal dürften in fast jeden Haushalt in Tschechien gelangt sein.
1: Eine Reliquie ist zurück in Tschechien, der Schädel der heiligen Zdislava. Und Marianne Allweis hat uns mal auf den neuesten Stand gebracht. Wie gesagt, das Einzige, was noch unklar ist, ob zum Wallfahrtstermin am 30. Mai die Reliquie auch zu sehen ist. Was klar ist, ist, was jetzt für Musik kommt, nämlich das Impromptu S-Dur von Franz Schubert. Im Deutschverzeichnis die Nummer 899, Nummer 2. Und es spielt für uns Alfred Brendel.

Eine Aufnahme mit Alfred Brendel war das. Franz Schuberts Impromptu S-Dur, Deutschverzeichnis 899, Nummer 2. Und jetzt kommen sehr anspruchsvolle, sehr virtuose Gesangspartien. Die hat Jan Dismas Zelenka im Jahre 1730 für zwei Kastraten am Dresdner Hof komponiert, denen man nachsagte, dass sie so wunderbar singen könnten wie niemand anderes. Trotzdem gibt's jetzt Fußstapfen, in die getreten werden. Letatus Sum von Jan Dismas Zelenka, hier in der Besetzung Fatma Said, Sopran, und Jakob Josef Orlinski, Alt. Il Pomodoro wird geleitet von Francesco Corti.

0: Die fantastische Sängerin war Fatma Said und der fantastische Sänger Jakub Józef Orliński bei Litatus Sum von Jan Dismas Zelenka. Il Pomodoro spielten unter der Leitung von Francesco Corti. Heute Nachmittag, da lädt sie Nils Kaiser wieder zu musikalischen Entdeckungsreisen ein.
1: »1976, vor 50 Jahren, erschien das Album Tales of Mystery and Imagination des Alan Parsons Project. Es war das erste musikalische Konzeptalbum, das die Werke eines einzelnen Dichters, Edgar Allan Poe, durchgängig musikalisch umsetzte.« Düsterer Art Rock verbindet sich dabei mit klangvollen Orchesterfarben und eingängigen Melodien. Zum 50. Jubiläum des Albums erklingt die Musik des Alan Parsons Projects heute zusammen mit den Tönen, die klassische Komponisten von Debussy bis Rachmaninow zu Poes Werken gefunden haben.
0: Kaisers Klänge, heute mit Musik für Edgar Allan Poe, nach den 15 Uhr Nachrichten in HR2 Kultur. Und jetzt, 11:58 am Mittag, da können Sie mit Bezsik Smetana gemeinsam in sein Vaterland reisen. Musikalisch versteht sich. Das ist der Satz Vischerat aus dem Zyklus Mein Vaterland mit den London Classical Players unter der Leitung von Roger Norrington.

Vischerath aus Mein Vaterland von B.G. Smetana mit den London Classical Players unter der Leitung von Roger Norrington. Jetzt hören Sie noch einen Ausschnitt aus François-René Gebauers Duo für Klarinette und Fagott, Opus 8, Nummer 2, mit Marco Sala und Olga Garcia Martin. Dann gibt's einen Tipp und um 14.30 Uhr geht es in unserer Lesung weiter mit dem Roman Fabula von Fernando Aramburu.

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2: Weiter geht es mit dem Roman Fabula von Fernando Aramburu. Eine Satire über die Zeit unmittelbar, nachdem die baskische Terrororganisation ETA ihre Auflösung erklärt hat. Asier und Joseba heißen die beiden komisch-tragischen Helden dieser Geschichte. Als Brüder im Geiste von Don Quixote und Sancho Panza leben sie in ihrer Fantasiewelt. Sie glauben, sich auf einer Heldenreise zu befinden. Dabei scheitern sie schon an den grundlegendsten Dingen. Wäre da nicht die spanische Kommunistin Maria Cristina, mit der sie inzwischen in Saragossa angekommen sind, wo sie ihre autoritäre Familie ist und vor der sie davongelaufen war. Immerhin, Maria Cristinas Schwester wird den dreien weiterhelfen. Thomas Nicolai liest weiter.
3: Maria Cristinas Schwester wohnte in einem achtstöckigen Haus auf dem Paseo de Sagasta. Dorthin zogen die drei, die Jungs mit den Rucksäcken. Maria Cristina, solidarische Kameradin, mit den Schlafsäcken und dem Brötchenbeutel. Auf dem Fußmarsch vom Bahnhof war es, ehe sie sich versahen, schon kurz nach sechs geworden. Müde und verschwitzt warteten Asier und Josepa auf dem Fußweg zwischen beiden Fahrspuren. Sie sahen Maria Cristina einen Klingelknopf drücken. Danach sprach sie, den Kopf an die Sprechanlage gedrückt. Die Haustür wurde geöffnet. Die Schwester war also zu Hause. Josepa erging sich in Lobeshymnen über Maria Cristina. »Die Kleine ist Gold wert. Sie zeigt Initiative, hat Ideen. Ist die Großzügigkeit in Person. Auch die ETA hätte ohne einen Haufen Kollaborateuren nichts machen können. Heute Morgen waren wir noch irgendwo in Frankreich. Ihr ist es zu verdanken, dass wir jetzt hier sind. Wir legen Etappen zurück, wir kommen voran. Maria Cristina ist zigmal effektiver als wir. Als du vielleicht. Wir haben gesagt, Frauen in der Organisation? Nein. Sie können nützlich sein, das will ich nicht bestreiten. Und liebevoll und hübsch. Aber früher oder später vergeigen sie's. Wir lassen der hier viel zu viel Raum. Wir treten immer mehr an Verantwortung und Führung an sie ab. Sie hat uns durch ein Gewirr von Straßen geführt. Vielleicht hätte es auch einen kürzeren Weg gegeben, wer weiß. Sie hätte uns genauso gut in aller Ruhe auf ein Polizeirevier bringen können. Guten Tag, meine Herren Polizisten. Ich bringe Ihnen hier aus Frankreich diese beiden Terroristen. Sie haben eine Organisation gegründet. Sie sind gefährlich. Und wir, wie Schafe hinter ihr her zur Schlachtbank.
4: Sie hat uns geführt. Da ist ein großer Unterschied zwischen bringen und führen.
5: Ich meine was anderes. Wir sind in Ihrer Hand.
4: Wir sollen hier lang, wir sollen da lang. Und wir, gehorsam, hier lang und da lang.
5: Die ganze Organisation von einer außenstehenden Person geführt, die weder die Ziele, die Strategie, die Hierarchie noch die Regeln und gar nichts kennt. Das ist nicht seriös. Wir müssen zu jeder Zeit die Herren unseres Handelns sein. Verstehst du? Betrachte nur unsere jetzige Situation. Wir warten auf einer Straße irgendwo in Saragossa. In Saragossa! Auf ein Mädchen, das wir kaum kennen. Wir sind zu 100% von Maria Cristina abhängig, die man uns vor ein paar Tagen erst vorgestellt hat. Was wissen wir von ihr? Dass sie Volkslieder schmettern kann. Aber sonst? Und dann auch noch Tochter eines Militärs.
4: Dein Problem, Asier, ist dein Mangel an Vertrauen. Du traust nicht einmal deinem Schatten. Allein können wir das hier nicht durchziehen. Wir brauchen Unterstützung. Du selbst hast es dutzende Male gesagt, dass wir nur zwei sind. dass wir bald mehr sein werden. Jetzt haben wir eine Genossin dazugekommen. Und was machst du? Stellst sie sofort in Frage. Dass wir heute große Chancen haben, mit einem Dach über den Kopf zu schlafen, verdanken wir ihr. Wir werden uns waschen können, unsere Wäsche trocknen können. Morgen hilft sie uns, nach Garapinillos zu kommen. Sie hat uns die Fahrt von Toulouse hierher ermöglicht, hat uns Sachen zum Anziehen gekauft, hat mit ihrer Partnerin gebrochen. Verdammt, was verlangst du denn noch? Wir sollten ihr dankbar sein.
5: Schon gut. Aber sobald wir die Waffen haben, besten Dank und tschüss für immer. Die Kleine ist nämlich nicht blöd. Die weiß, was sie will. Die hat Hummeln im Hintern. Hast du das noch nicht gemerkt? Ständig sucht sie Körperkontakt, tätschelt, kommt beim Sprechen hier ganz nah mit dem Mund. Wenn du das willst, nur zu.
4: Ich bin meiner Karmele treu.
5: Gut. In mir wird sie auch nur eine Mauer finden. Die Länder müssten in zwei Bereiche unterteilt werden, so wie öffentliche Toiletten. Zwei Zonen, eine für Männer, eine für Frauen. Dazwischen sollte es einen neutralen Raum geben, so wie zwischen den beiden Koreas mit Kabinen für die Paarung. Und schon gäb's keine Probleme mehr. Danach geht jeder wieder auf seine Seite, ohne sich zu vermischen.
4: In der Frauenzone würde man besser leben. Es würde da auch besser riechen.
5: Unsinn! In unserer Zone gäbe es Maschinen, Straßen und Gebäude. Wer sonst baut das denn alles? Um nur einen Sack Zement zu heben, brauchst du doch schon zwei oder drei von den Tanten.
4: In unserer Zone würde es Banden und Schlägereien geben. Die Brutalos hätten das Sagen. Alles wäre voller Schmutz, Abschaum, Alkoholiker und blöder Wichser. Komm wieder zu dir, Astier. Frauen sind wichtig. Sie sind Mütter, Genossinnen, können vernünftige Entscheidungen treffen. Geben einem Zärtlichkeit.
5: Dir vielleicht. Frauen bedeuten Stress. Davon bringst du mich nicht ab. Und was die Mütter angeht. Meine kannst du haben. Ich schenke sie dir.
4: Danke, hab schon eine. Und ich habe Karmele.
5: Du denkst sicher oft an sie.
4: Am Tag, in der Nacht. Immerzu. Und ich denke an meinen Sohn. Wie er wohl aussieht. Ob er gesund ist.
5: Wäre besser, du würdest dich auf das Wesentliche konzentrieren.
4: Und was ist das Wesentliche?
5: Der Kampf. Wenn nicht, was machen wir dann hier? Maria Christina kam nicht zurück. Warum braucht sie so lange? Eine Stunde war sie schon in dem Haus. Asier, genervt davon, Autos und Motorräder vorbeifahren zu sehen, orakelte. Eine Stunde, um einen Schlüssel zu holen, viel zu lang. Effizient ist was anderes.
3: Josepha vermutete ein Gespräch unter Schwestern. Fragen von der einen, lange Erklärungen von der anderen. Normal, oder? Nachdem sie sich monatelang nicht gesehen haben.
5: Was macht deine Brust?
4: Besser. Wenn ich stehe, geht's ganz gut. Nachts im Liegen sehe ich Sterne.
5: Und mein Gesicht? Immer noch geschwollen?
4: Nur ein bisschen rot. Tut's noch weh?
5: Kaum noch.
4: Der Kuss von Maria Christina hat dich wohl kuriert.
5: Du provozierst gerne, stimmt's?
4: Du bist eben sehr provozibel.
3: Sie scherzten streitend, sie stritten scherzend. Und dann, kurz nach sieben, kam Maria Christina aus dem Haus und schwenkte, kindisch aufgeregt, einen Schlüssel in der Luft. Sie rannte über die Straße, Mission erfüllt. Offenbar war alles gut gegangen. Die Schwestern hatten viel zu erzählen gehabt, bestätigte Maria Christina. Die Wohnung stand leer. Zum Verkauf, aber ohne Käufer in Sicht. Also machten sie sich auf den Weg. War es weit? Ziemlich. Nach wenigen Schritten rief Maria Christina:
5: Scheiße!
3: Was war los?
5: Ach, nichts. Ihre Schwester schaute aus dem Fenster. Jetzt weiß sie Bescheid.
4: Worüber?
5: Dass ich nicht allein bin.
3: Sie mussten zu einer Straße namens Rio Cinca im La Almosara-Viertel.
5: Maria Christina schätzte, wenn wir zügig gehen, etwa eine halbe Stunde. Ob man nicht lieber ein Taxi nehmen sollte?
3: Anstelle einer Antwort begann Asier mit demonstrativ ausholenden Schritten die Führung zu übernehmen.
5: Später hielt Josepha es ihm vor. Klüger wäre es gewesen, ein paar Euros aus der Organisationskasse zu opfern, anstatt sich sehen zu lassen. Der Grund für den Vorwurf? Unterwegs hatte Maria Christina eine Freundin und deren Freund getroffen.
3: die rituellen Küsschen, Hallo, Hallo, lange her und so weiter. Asier und Josepa hielten sich

0: Nach diesem Vorfall sollte sie ihnen 20 Schritte vorausgehen. Eine Entscheidung Assiers. Sie beide würden ebenfalls getrennt gehen. Zu dritt erregten sie Aufmerksamkeit. Warum war ihnen das nicht früher aufgefallen? Etwas später blieb Maria Christina vor einer Bar stehen. Josepha stellte sich zu ihr. Ungefähr 10 Meter entfernt beäugte Assier sie befremdet. Maria Christina bedeutete ihm, zu ihnen zu kommen. Was denn los sei? Sie verdurstete. Ob der Etat für ein Bier ausreiche? Assier, mit ernster Miene, murmelte nur das Wort Luxus, spie es fast aus. Josepha erinnerte ihn an das Geld der Farmerin und schloss sich Maria Christinas Vorschlag an. 2 gegen 1. Mehrheit. Assier gab nach, nicht ohne seinen Freund wütend anzuschauen. Später in der Bar trank er mit. Gierig nach Neuigkeiten warfen sie einen Blick in den Heraldo de Aragon. Beim Hinausgehen steckte Maria Christina die Zeitung ein. Auf der Straße erklärte sie, »In der Wohnung gibt es bestimmt kein Klopapier.« »Sehr schlau.« »Na, was glaubst du denn, mein lieber Assierito? Ich bin schließlich nicht von gestern.« Die Wohnung in der Rio Cinca stand leer. Kein Möbelstück, kein Bild, nicht ein Küchengerät, nichts, auch keine Lampen. Von der Decke und aus den Wänden hingen Kabel mit ihren Plastikfassungen. Im Badezimmer gab es eine Dusche und ein Waschbecken, das war alles. Wasser lief, war aber kalt. Ansonsten machte die Wohnung einen ganz annehmbaren Eindruck mit ihren Linoleumböden, Terrazzo in Bads und Küche und den kahlen Wänden. Maria Christina plapperte drauf los und gab ungefragt Erklärungen ab. Ihre Familie hatte hier nie gewohnt. Auf Anraten seines Schwiegersohns hatte der Oberst sie aus zweiter Hand gekauft, eigentlich um sie zu vermieten. Aus diesem Grund ließ er sie renovieren. Später beschloss er, sie zu verkaufen. Doch wegen der Wirtschaftskrise ging das Immobiliengeschäft den Bach runter. Und die Wohnung des Obersten wartete vergebens auf einen Käufer. »Meine Mutter kommt einmal im Monat hierher, nur um nach dem Rechten zu sehen und mal durchzuputzen. Ich habe meine Schwester gebeten, nichts zu sagen. Sie meint, momentan kommt meine Mutter nicht, weil sie Ischias hat. Von der Seite haben wir also nichts zu befürchten. Ich vertraue meiner Schwester. Sie hat meinen Eltern versprochen, sich um die Wohnung zu kümmern. Sie hat ihre Fehler, ich habe meine. Aber wir hassen uns nicht. Das ist das Entscheidende. Sie wird also nichts ausplaudern. Mein Vater würde mich umbringen. Er ist imstande, mich in ein Kloster zu stecken. Da gibt's nichts zu lachen. Er ist vom alten Schlag und der Mann im Haus.« Assier und Josepha leerten ihre Rucksäcke aus. Die am Abend zuvor in Chalupas Wohnung gewaschenen Sachen rochen muffig. Sie breiteten sie im Wohnzimmer auf dem Boden aus. Wenn Luft dran kam, würde der Geruch vielleicht verschwinden. Falls nicht, würden sie noch einmal waschen müssen. Aber wie? In der Dusche? Sie kamen überein, sich eine Zigarette zu genehmigen. Ob sie hier rauchen könnten? Sie? Bitte am Fenster. Und die Asche in den Innenhof schnippen, wegen des Geruchs, der sich lange hielt und um keine Spuren zu hinterlassen. Sprach's und marschierte ins Bad. Kurz darauf hörten sie das Duschwasser rauschen. Sie bliesen den Rauch in die rötlichen Abendwolken hinaus. Assier, verdrießlich. »Ich glaub's nicht. Sogar fürs Rauchen muss man um Erlaubnis bitten.« Josepha dachte an etwas anderes. »Falls es dir nicht aufgefallen ist, es gibt keine Betten.«
1: »Tolle Entdeckung. Du bist ein Genie.«
0: »Wir haben 2 Schlafsäcke. Wir sind zu dritt. Wie rechnet sich das?«
1: »Na, wir wechseln uns ab.«
0: Kurz darauf erschien Maria Christina in der Tür. Nackt, nass, zitternd fragte sie,
1: »Gehen wir später noch raus? Sonst trockne ich mich mit meinen Kleidern ab.«
0: Die beiden trockneten sich ebenfalls mit ihren Kleidern ab. Nackt, auf einem der Schlafsäcke sitzend, konnten sie sich in der zunehmenden Dunkelheit kaum sehen und verzehrten den letzten Proviant aus dem Beutel. Klar, sie hätten sich die Unterhosen anziehen können, aber Josepha war das ungerecht erschienen. Sie nackt, Assier und er mit bedeckter Scham. Das sollte Kameradschaft sein. Und Assier, schamhaft anfangs, gab ihm recht. Wenn es nötig war, leuchteten sie sich kurz mit der Feuerzeugflamme. Im aufflackernden Licht warfen die beiden schnelle Blicke auf Maria Christinas anatomische Merkmale.

0: Das Mädchen, rasierte Scham und üppige Brüste, beschwerte sich über die Kälte. Warum konnten sie sich nicht alle den zweiten Schlafsack umlegen? Gesagt, getan. Sie unterhielten sich eine ganze Weile, eingemummelt unter dieser Art großer Kapuze, Maria Christina in der Mitte. Es wurde Nacht. Von der Straße drangen ein paar Streifen städtischen Lichts herein. Sie versuchten, sich auf einen der Schlafsäcke zu legen und den anderen als Decke zu benutzen. Die Versuche ergaben kein befriedigendes Ergebnis. Das Problem war Josepha. Sein plumper Leib füllte fast die Hälfte des Platzes unter der Decke aus.
1: »Du bist wirklich dick!«
0: »Das sage ich ihm schon seit Monaten. Er müsste 10 bis 15 Kilo abnehmen.« Diese Worte kamen bei Josepha nicht gut an. Er war beleidigt und beteiligte sich nicht mehr an der Unterhaltung. Die anderen beiden unterhielten sich, lachten ab und zu. Sie fühlten sich offenbar wohl in ihrer Nacktheit im Dunkeln. Und das Lachen? Was ist der Grund? Vor allem die pikanten Geschichten, die Maria Christina über Brigittes erotische Vorlieben erzählte.
1: »Ich durfte nur meine Kopfhaare behalten. Alles andere musste ich rasieren.«
0: »Warum hast du da mitgemacht?«
1: »Ich habe bei ihr gewohnt. Sie hat mich durchgefüttert. C'est la vie.«
0: Und Josepha, etwas abseits, schwieg. Dann tastete er nach der Zeitung, riss ein paar Seiten heraus. Ritsch, ratsch. Das klang übellaunig. Josepha verschwand ins Bad. Wieder zurück verlangte er seinen Schlafsack. Die anderen mussten aufstehen. Welche Laus ihm über die Leber gelaufen sei. Er müsse schlafen. Außerdem wollten sie doch früh aufstehen. Josepha würde sich ins Nebenzimmer legen, allein.
2: »Will nicht stören«,
0: sagte er knapp schmallippig und verließ das Wohnzimmer, ohne gute Nacht zu sagen. Maria Christina klagte wieder über die Kälte. Sie streckte einen Arm nach Asier aus.
1: »Ich habe Gänsehaut. Fühl mal.«
0: Asier schlug vor, sie solle was von den am Boden ausgebreiteten Sachen anziehen. Sie lehnte ab. Der muffige Geruch dieser Fetzen war ihr unangenehm. Sie beschloss,
1: »Wir müssen zu zweit in den Schlafsack. Passen wir?«
0: »Aneinander gequetscht, ja. Wir haben rein zufällig Größe XL gekauft.« Zuerst kroch Maria Christina hinein. Asier hatte Mühe, den Reißverschluss zuzumachen. Sie musste lachen.
1: »Was machst du denn?«
0: »Ich drehe mich auf die Seite.«
1: »Schlafen wir Hintern an Hintern wie ein altes Ehepaar?«
0: »Sonst passen wir nicht hinein.«
1: »Mit deiner Erektion schon gar nicht.«
0: »Wie kommst du auf Erektion?«
1: »Ich? Oh, keine Ahnung. Frag meine Hüfte. Die kann es dir sagen.«
0: »Männer können sowas nicht kontrollieren.«
1: »Vielleicht muss man es gar nicht kontrollieren.
0: Das ist meine Meinung.« »Du meinst ganz schön viel. Ihr Frauen, ihr kommt immer auf eure Kosten.«
1: »Asierito, mein Süßer. Du bist ein Anführer, ehrlich. Aber als Liebhaber musst du noch viel lernen.«
0: »Ach ja? Und du gibst mir diese Nacht Nachhilfe, was?«
1: »Wenn's sein muss.«
0: Sie alberten herum, machten Anspielungen und neckten sich. Maria Christina direkter, beweglicher, wortgewandter. Asier wehrte sich tapfer mit plumpen Boshaftigkeiten. Im Schlafsack wurde es warm, die Körper erhitzt, schwitzend, einig im erotischen Geplänkel. Und nach dem sinnlichen Vorspiel gingen sie von der Umarmung zur Vereinigung über. Dann genehmigten sie sich eine Zigarette. Hoffentlich bekam Josepha das nicht mit. Sie rauchten bei geschlossenem Fenster, um sich nicht zu erkälten. Und der Geruch? Am Morgen würden sie das Wohnzimmer durchlüften. Sie?
1: »Der Josepha tut mir leid. Du hast gesagt, er wäre dick. Das hat ihn bestimmt verletzt.«
0: »Du sagst das doch auch immer.« Ja, aber ich bin der Chef. Da akzeptiert er das. Das ist wie Disziplin einfordern, verstehst du?
1: Morgen früh entschuldige ich mich bei ihm.
0: Sie unterhielten sich leise noch bis Mitternacht, eingezwängt im Schlafsack, eng umschlungen. Durchs Fenster sah man 2 oder 3 Sterne. Diese Stelle. Nicht mehr für lange, entgegnete er. Bald würden sie mit ihren Aktionen beginnen.
1: Mit meiner Stadt legt ihr euch nicht an, ey. Ich habe viele Freunde in Saragossa. Gute Leute. Was meinst du?
0: Dass es Zeit zum Schlafen ist. Morgen reden wir weiter.
2: Thomas Nicolai las die 16. von 20 Folgen des Romans Fabula von Fernando Aramburu. In der Übersetzung aus dem Spanischen von Willi Zurbrücken. Der Roman ist im Rowohlt Verlag erschienen. Die Lesung entstand in Kooperation von NDR Kultur und HR2 Kultur in der Regie von Marlene Breuer. Morgen geht es hier weiter und Sie können die Lesung auch in ARD Sounds hören.

Von Johann Georg Pisendel war das der Konzertsatz für zwei Oboen, Fagott und Streicher. An den beiden Oboen haben Sie Rachel Chaplin und Mark Bagent gehört, am Fagott Peter Whelan und La Serenissima spielte unter der Leitung von Adrian Chandler. Jetzt gibt's noch einen Ausschnitt beziehungsweise das Finale aus der Sinfonie Nummer 92 G-Dur von Joseph Haydn mit dem HR-Sinfonieorchester unter der Leitung von Hugh Wolf. Dann folgen die 15 Uhr Nachrichten und danach Kaisersklänge. Und die beschäftigen sich heute, diese musikalischen Entdeckungsreisen, mit Musik für Edgar Allan Poe. Mein Name ist Ria Raphael. Ich wünsche noch einen schönen Tag mit HR2 Kultur.

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1: 15 Uhr. Bundesregierung beschließt Gesetz für digitale Brieftasche. Beobachtungsstelle registriert mehr antisemitische Vorfälle in Hessen. Wieder Drohnenalarm in Litauen. Das Wetter wechselhaft mit Schauern und einzelnen Gewittern, 16 bis 22 Grad. Mein Name ist Heiko Schneider. Der nächste Schritt in Richtung digitale Brieftasche ist gemacht. In Berlin hat das Bundeskabinett die rechtliche Grundlage für die sogenannte EUDI-Wallet auf den Weg gebracht. Ab nächstem Jahr soll jeder die App auf das Smartphone laden können. ARD-Hauptstadtkorrespondent Jan-Frederik Willems.
2: Die Abkürzung steht für europäische digitale Identität, quasi ein digitaler Perso, der in einer digitalen Brieftasche gespeichert werden kann. Die EU hat bereits vorgeschrieben, dass jeder Mitgliedstaat in Zukunft eine solche App haben soll. Menschen sollen sich künftig europaweit digital ausweisen können, etwa bei Behördengängen oder der Eröffnung eines Bankkontos. Langfristig soll die App noch mehr können. In ihr sollen, wie in einer echten Brieftasche, auch der Führerschein, Fahrkarten oder Bezahlkarten gespeichert werden können.
1: Außerdem hat das Kabinett Erleichterungen beim Führerschein beschlossen. Fahrschüler können sich auf die Theorieprüfung komplett digital zu Hause vorbereiten und müssen nicht mehr zum Unterricht. Der Fragenkatalog wird gekürzt und mehr Fahrstunden dürfen an Simulatoren durchgeführt werden. Dadurch soll der Führerschein insgesamt günstiger werden. Der Antisemitismus in Hessen nimmt zu. Zu diesem Ergebnis kommt die Recherche- und Informationsstelle Antisemitismus Hessen in ihrem Jahresbericht 2025. Sie hat im vergangenen Jahr insgesamt knapp 1.100 antisemitische Vorfälle registriert und dokumentiert. Ein neuer Höchststand. 455 Vorfälle wurden allein in Frankfurt festgestellt. HR-Reporter Wolfgang Hetfleisch.
3: Hessenweit sind bei RIAS 27 gewalttätige Angriffe bekannt geworden. Außerdem gab es 41 Fälle, in denen Menschen bedroht wurden, als vermeintliche oder tatsächliche Jüdinnen und Juden, aber auch, weil sie Solidarität mit Israel bekundet hatten. Ein Bereich, in dem sich der Antisemitismus ausbreitet, sind Bildungseinrichtungen. Laut RIAS stieg die Zahl der gemeldeten Vorfälle an Schulen von 48 im Jahr 2024 auf 71 im letzten Jahr.
1: China und Russland wollen ihre Zusammenarbeit ausbauen. Das haben Chinas Staats- und Parteichef Xi und der russische Präsident Putin in Peking angekündigt. ARD-Korrespondent Maximilian Seib.
4: Russlands Präsident Putin hob besonders die Kooperation beim Thema Energie hervor. Seit dem Angriff auf die Ukraine und westlichen Sanktionen verkauft Russland einen Großteil seines Öls und Gas an China. Putin möchte das mit einer neuen Gaspipeline noch weiter ausbauen. Beim Thema Iran-Krieg forderte Xi erneut einen Waffenstillstand und mehr Verhandlungen, um globale Lieferketten zu stabilisieren. China bezieht etwa die Hälfte seiner Ölimporte aus den Golfstaaten. Eine längere Blockade der Straße von Hormus würde die Volksrepublik also treffen.
1: In Litauen hat eine Drohne heute Morgen wieder Luftalarm ausgelöst. In der Hauptstadt Vilnius wurden die Menschen per Warnmeldung aufgefordert, in Schutzräume zu gehen. Der Betrieb am Flughafen wurde vorübergehend eingestellt. ARD-Korrespondent Arne Bartram.
5: Die litauische Armee hatte vorher auf Radarbildern nahe der Grenze zu Belarus eine Drohne entdeckt. Daraufhin wurden auch Kampfjets der NATO alarmiert. Am Vormittag dann die Entwarnung des Militärs, es bestehe keine Gefahr mehr. In den baltischen Staaten Litauen, Lettland und Estland werden in letzter Zeit immer wieder Drohnen gesichtet.
1: Und das waren die Nachrichten. Das Wetter. Noch halten sich am Himmel über Hessen viele Wolken. Die bringen Schauer und einzelne Gewitter. Richtung Abend wird es immer sonniger und die Temperaturen steigen auf 16 Grad im Upland bis 22 Grad am Rhein. In der Nacht noch einzelne Schauer und stellenweise bildet sich Nebel. Die Luft kühlt ab auf 12 bis 7 Grad. Morgen erwartet uns dann viel Sonnenschein und es wird bis zu 25 Grad warm. Die weiteren Aussichten sind frühsommerlich, viel Sonne, am Freitag bis 28, am Samstag bis 31 Grad. Die Zeit 15.04 Uhr.
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6: Musikalische Entdeckungsreisen mit Nils Kaiser. Herzlich willkommen. Die Erzählungen und Gedichte von Edgar Allan Poe haben fast alle etwas Albtraumartiges an sich. Manchmal wirken sie auch wie der Traum in einem Traum. A Dream Within a Dream, so heißt auch das Instrumentalstück, mit dem das Alan Parsons Project 1976 sein Art-Rock-Album mit Poe-Vertonungen eröffnet. Um dieses Album und die klassische Orchestermusik, von der es beeinflusst wurde, soll es hier in der nächsten Stunde gehen.

1976, vor 50 Jahren, erschien das Album Tales of Mystery and Imagination des Alan Parsons Project. Es war das erste musikalische Konzeptalbum, das die Werke eines einzelnen Dichters, Edgar Allan Poe, durchgängig musikalisch umsetzte. Düsterer Art Rock verbindet sich dabei mit klangvollen Orchesterfarben und eingängigen Melodien und lässt so die fantastisch unheimliche Welt der Schauererzählungen und Gedichte von Edgar Allan Poe lebendig werden. Die beiden Macher des Projekts, der Produzent Alan Parsons und der Songschreiber Eric Wolfson, haben sich auch später immer wieder mit Poe beschäftigt, in ihren Live-Shows oder auf der Musicalbühne. Zum 50. Jubiläum des Albums erklingt ihre Musik heute zusammen mit den Tönen, die klassische Komponisten von Debussy bis Rachmaninow zu Poes Werken gefunden haben. Musik, die dem Alan Parsons Project teilweise auch als Vorbild gedient hat. Als Toningenieur hatte Alan Parsons schon für die Beatles und Pink Floyd gearbeitet. 1974 lernt er in den Londoner Abbey Road Studios den Songschreiber Eric Wolfson kennen. Der geht mit der Idee eines Edgar Allan Poe Konzeptalbums schwanger. Sie gründen das Alan Parsons Project, ein Name, den Wolfson später immer ein bisschen bereut hat. Im Juni 1976 erscheinen die Tales of Mystery and Imagination. Die geheimnisvollen und fantastischen Geschichten. Der Titel stammt von einer 1902 in London erschienenen Sammlung mit Poe-Erzählungen. Dem erfolgreichen Debüt folgen bis 1990 noch 11 weitere gemeinsame Alben. Was den beiden vorschwebte, war sinfonischer Art Rock. Poes bekanntestes Gedicht ist auch eines der bekanntesten Lieder des Alan Parsons Project, The Raven, die Geschichte vom Unheilsrat, der den Erzähler aufsucht, ihn erbarmungslos an die verstorbene Geliebte erinnert und ihn nie wieder verlassen wird. Zum ersten Mal in der Geschichte der Rockmusik wird hier ein digitaler Vocoder eingesetzt, damals noch ein in der Entwicklung begriffenes Gerät. Er verleiht der Stimme von Alan Parsons einen roboterhaften Klang. Den vocoderfreien Gesang steuert dann der Schauspieler Leonard Whiting bei. Nach dem Song hören wir dann gleich einmal die Klänge, die der englische Komponist Joseph Holbrooke zu Poes Gedicht gefunden hat. Er lässt den unheimlichen Raben deutlich hörbar durchs Zimmer flattern. Jetzt aber erst einmal The Raven mit dem Alan Parsons Project.

Orchesterklänge von, naja, von wem sie stammen, das klären wir gleich noch. Jedenfalls war es kein geringerer als der große Orson Welles, der eben einige Worte von Edgar Allan Poe über den Charakter von Musik beisteuerte. Damit beginnt das Instrumentalstück des Alan Parsons Project zu Poes Kurzgeschichte »Der Untergang des Hauses Usher«. Kaisers Klänge. Wir hören heute hinein in das Art-Rock-Album Tales of Mystery and Imagination des Alan Parsons Project mit Edgar Allan Poe Vertonungen. Und auf der Originalausgabe des Albums von 1976, da war der Text von Orson Welles noch gar nicht mit drauf. Ganz einfach deshalb, weil der vielbeschäftigte Schauspieler die von ihm besprochenen Bänder zu spät für die Produktion abgeschickt hatte. So war er dann erst auf dem Remix von 1987 zu hören, dem auch wir im weiteren Verlauf der Sendung lauschen werden. Mit ihrem Album haben Produzent Alan Parsons und der Songschreiber Eric Wolfson Geschichte geschrieben. Aber nicht nur sie, denn da war ja auch noch der Dirigent und Filmkomponist Andrew Powell. Als Produzent brachte er unter anderem die ersten Platten von Kate Bush heraus. Für das Alan Parsons Project hat Powell die Orchesterarrangements geschrieben und teilweise hat er auch mitkomponiert. Behauptet jedenfalls das Booklet im Fall der Instrumentalsuite zum Untergang des Hauses Usher. Allerdings vermerkt das Booklet auch, dass es da einen gewissen Claude Debussy gegeben habe, von dem ein unvollendetes Opernprojekt existiere, das auf demselben Stoff basiere. Was das Booklet nicht erwähnt, was hier auf dem Album des Alan Parsons Project erklingt, ist die Musik von Debussy, lediglich in einem von Andrew Powell veränderten Arrangement. Als Komponisten werden aber in allen Neuausgaben des Albums bis auf den heutigen Tag Parsons, Wolfson und Powell angegeben. Ein ihnen gar nicht zukommendes Verdienst. Ihr wirkliches Verdienst ist es, Debussys Musik zum ersten Mal überhaupt aufgeführt und auf Tonträger gebracht zu haben. Das aber findet im Booklet keinerlei Erwähnung. Inzwischen ist die Musik zu Debussys Opernfragment zugänglich. 2004 wurde sie von dem Musikwissenschaftler Robert Orlich in eine aufführbare Bühnenfassung gebracht. Wir hören gleich einmal hinein. Ein paar Klänge werden Sie bestimmt wiedererkennen. Zuvor aber noch ein Teil aus der Usher-Musik, den Parsons und Wolfson wirklich selbst geschrieben haben. Die Geschichte ist eine der schauerlichsten Erzählungen von Poe. Die Geschwister Roderick und Madeline leben im alten Haus Usher. Während des Besuches eines Jugendfreundes stirbt Madeline. Der dem Wahnsinn verfallene Roderick fürchtet, dass sie lebendig begraben wurde. In einem horrorartigen Finale steht die verstorben Geglaubte vor ihm und das ganze Haus Usher stürzt ein. Aus Debussys Oper hören Sie Madelines Lied und die Schlussszene und jetzt erst einmal vom Alan Parsons Project das stimmungsvolle Instrumentalstück mit dem Titel Arrival. Es erzählt davon, wie es während eines heftigen Gewitters an der Tür klopft, wenn der namenlose Erzähler am düsteren Anwesen seines alten Freundes eintrifft und die unheimliche Welt des im Wahnsinn Lebenden betritt.

Am Ende versinken die Ruinen des Hauses Ascher im dunklen Weiher. Eine Nacht des Wahnsinns ist zu Ende gegangen. Aus Claude Debussys Oper La Chute de la Maison Ascher hörten Sie das Finale mit William Daisley und dem Göttinger Symphonieorchester unter Christoph Matthias Müller. Sängerin davor war Lin Fan. Kaisers Klänge. Heute zu 50 Jahren Tales of Mystery and Imagination des Alan Parsons Projects, einem Konzeptalbum nach den Erzählungen und Gedichten von Edgar Allan Poe. In seinen Geschichten nimmt Poe bereits einiges von dem vorweg, was die Psychologie und Psychoanalyse erst Jahrzehnte später beschäftigen sollte. Typisch sind immer wiederkehrende Motive, wie zum Beispiel das des lebendig Begrabenseins, wie in der Geschichte das Fass Amontillado. Der Besitzer eines römischen Palazzos nimmt dort Rache an einem Kontrahenten, der ihn schwer gekränkt hat. Während des Karnevals lockt er ihn in die Keller seines Palazzos, wo es angeblich ein Fass mit köstlichem Amontillado-Wein zu begutachten gäbe. Dort im Keller wird der bereits schwer angetrunkene Kontrahent dann lebendig eingemauert. Das Alan Parsons Project erzählt die Geschichte zunächst aus der Sicht des Mörders. Der Refrain ist dann ein Zwiegespräch zwischen ihm und seinem Opfer. Ungläubig fragt der Gefesselte den fleißig Steine schichtenden: Was sollen diese Ketten an meinen Armen? Sag, dass alles nur ein Spiel ist. Die Vocals dazu stammen von den beiden englischen Rocksängern John Miles und Terry Sylvester. Band, Chor und Orchester untermalen diese gruselige Szenerie, die wir danach auch noch einmal in der sinfonischen Dichtung von Joseph Holbrook hören.

seiner 1936 entstandenen dramatischen Amontillado-Ouvertüre. Wir hörten damit das Brandenburgische Staatsorchester Frankfurt unter der Leitung von Howard Griffiths. Orchester und Dirigent spielten vorhin in unserer Sendung auch schon Holbrooks sinfonische Dichtung The Raven nach Edgar Allan Poes berühmtem Gedicht. Beide Werke von Poe hat auch das Alan Parsons Project vertont auf seinem Art-Rock-Klassiker Tales of Mystery and Imagination von 1976. Und die beiden Macher des Projekts, der Produzent Alan Parsons und der Songschreiber Eric Wolfson, haben sich auch später, als sie getrennte Wege gingen, immer wieder mit Edgar Allan Poe beschäftigt. Vor allem Wolfson. Der hat sogar ein ganzes Musical über Edgar Allan Poe geschrieben, uraufgeführt wurde es in Halle 2009, 3 Monate vor Wolfsons frühem Tod. Darin zu hören auch eine Chorversion von The Bells, Poes lautmalerischem Gedicht über die unterschiedlichsten Glockenklänge, von Schlitten und Hochzeitsglocken bis zu Alarm- und Kirchenglocken. Glocken aus Silber und Gold, aus Bronze und Eisen werden mit lautem Geklingel gefeiert. Sergei Rachmaninow hat daraus eine opulente Chorsinfonie gemacht. Wir hören jetzt erst einmal die Musical-Variante von Eric Wolfson. Es singt der Londoner Studio Chor The Metro Voices.

Hör die Schlitten mit den Glocken, welch eine Welt voller Fröhlichkeit verkündet ihre Melodie, wie sie klingeln in der eisigen Nachtluft. In einer russischsprachigen Nachdichtung hat Sergei Rachmaninow das Gedicht »The Bells«, die Glocken von Edgar Allan Poe, vertont. Wir hörten den ersten Satz der Chorsinfonie über das fröhliche Läuten der Schlittenglocken. Es sangen der Tenor Dimitro Popow und der Rundfunkchor Berlin. Dazu spielten die Berliner Philharmoniker, dirigiert von Sir Simon Rattle. Und irgendwie, dieses Gefühl bekommt man, wenn man beide Stücke hintereinander hört, haben Rachmaninows Glockenklänge auch die Glockenvertonung von Eric Woolfson ein bisschen inspiriert in dessen Edgar Allan Poe Musical. Dieses Poe Musical war ein später Nachklapp zum 1976 erschienenen Alan Parsons Album Tales of Mystery and Imagination zu den Geschichten und Gedichten von Edgar Allan Poe. Vor genau 50 Jahren ist dieses Album erschienen, mit dem wir uns heute hier beschäftigt haben. Die Musikliste zur Sendung finden Sie wie immer im Internet unter dem Stichwort Kaisers Klänge. Dort gibt es auch den Podcast, zum Beispiel in ARD Sounds. Kaisers Klänge sind eine Produktion von HR2 Kultur. Nicht nur Eric Woolfson hat sich nach dem Erscheinen von Tales of Mystery and Imagination immer wieder mit dem schriftstellerischen Werk von Edgar Allan Poe befasst, auch seinen Kompagnon Alan Parsons hat das Thema nie so richtig losgelassen. Aus dem Alan Parsons Project hat er später eine Band gemacht, mit der er heute noch auf Tour geht. Und auch Poes Songs gehören immer noch dazu. Von 2013 stammt ein Live-Mitschnitt aus Medellin in Kolumbien von The Raven. Nils Kaiser sagt Tschüss für heute.

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2: 16 Uhr. Grundwasserstände in Hessen sinken. Bundesregierung beschließt Gesetz für digitale Brieftasche. Iran lässt fast 30 Schiffe durch die Straße von Hormus fahren. Das Wetter wechselhaft mit Schauern und einzelnen Gewittern, 16 bis 22 Grad. Mein Name ist Heiko Schneider. Der Klimawandel wirkt sich auch auf das Grundwasser in Hessen aus. Das zuständige Landesamt hat mitgeteilt, dass an mehr als 70% der Messstellen der Grundwasserstand niedriger ist als vor einem Jahr. Der Grund? Im Winterhalbjahr hat es weniger Niederschlag gegeben als sonst im Durchschnitt. HR-Reporter Andreas Heigen.
3: Vor allem im November, Dezember, März und April hat es sehr wenig geregnet, meldet das Hessische Landesamt für Naturschutz, Umwelt und Geologie, HLNUG. Mehr Regen gab es im Januar und Februar. Das hat dem Grundwasser aber nur kurzzeitig geholfen. Das HLNUG in Wiesbaden berichtet jedoch auch, dass sich knapp 2/3 der Grundwassermessstellen weiterhin im normalen, bisher hohen Bereich befinden.
2: Der nächste Schritt in Richtung digitale Brieftasche ist gemacht. In Berlin hat das Bundeskabinett die rechtliche Grundlage für die sogenannte EUDI-Wallet auf den Weg gebracht. Ab nächstem Jahr soll jeder die App auf das Smartphone laden können. ARD-Hauptstadtkorrespondent Jan-Frederik Willems.
4: Die Abkürzung steht für europäische digitale Identität, quasi ein digitaler Perso, der in einer digitalen Brieftasche gespeichert werden kann. Die EU hat bereits vorgeschrieben, dass jeder Mitgliedstaat in Zukunft eine solche App haben soll. Menschen sollen sich künftig europaweit digital ausweisen können, etwa bei Behördengängen oder der Eröffnung eines Bankkontos. Langfristig soll die App noch mehr können. In ihr sollen, wie in einer echten Brieftasche, auch der Führerschein, Fahrkarten oder Bezahlkarten gespeichert werden können.
2: In den letzten 24 Stunden haben nach iranischen Angaben 26 Schiffe die Straße von Hormus passiert. Nach Angaben der Nachrichtenagentur Tasnim waren es Öltanker, Frachter und andere Handelsschiffe, die die Passage vorher mit der Marine und den iranischen Revolutionsgarden abgesprochen hätten. Kurz nach Beginn der Angriffe Israels und der USA hatte der Iran die Kontrolle über die Meerenge übernommen und sie nach eigenen Angaben an einigen Stellen auch vermint. Danach war der Verkehr dort weitgehend zum Erliegen gekommen. Einige Schiffe durften passieren, nachdem sie dem Iran Gebühren zahlten. Gestern früh war in Hanau-Lamboy eine 52 Jahre alte Frau tot auf einem Parkplatz vor einem Mehrfamilienhaus gefunden worden. Jetzt ist ein Verdächtiger in Untersuchungshaft genommen worden. Gegen den 23-Jährigen bestehe der Verdacht des Totschlags. Laut Polizei wurde am Tatort eine mögliche Tatwaffe gefunden. Über die Hintergründe der Tat wurde nichts mitgeteilt. Die Polizei bittet Zeugen, sich zu melden. An vielen Schulen Deutschlands gelten sie als das Tor zur Hygienehölle. Die Toiletten. Das soll sich ändern mit einem neuen Internetportal. ARD-Reporterin Juliane Kowalik.
5: Das kostenlose Hilfsportal Toiletten machen Schule unterstützt die Schulen bei der Verbesserung mit Ursachenchecklisten, Infoplakaten und Umfragen zum Herunterladen. Praxisbeispiele hätten gezeigt, wie die Atmosphäre in den Sanitäranlagen deutlich verbessert werden kann, etwa durch kostenlose Periodenprodukte. Auch außergewöhnliche Konzepte seien schon erfolgreich umgesetzt worden, wie Radios mit installiertem Bewegungsmelder oder Kunstausstellungen in den Toilettenräumen.
2: Und das waren die Nachrichten. Das Wetter. Noch halten sich am Himmel über Hessen viele Wolken. Die bringen Schauer und einzelne Gewitter. Richtung Abend wird es immer sonniger und die Temperaturen steigen auf 16 Grad im Upland bis 22 Grad am Rhein. In der Nacht noch einzelne Schauer und stellenweise bildet sich Nebel. Die Luft kühlt ab auf 12 bis 7 Grad. Morgen erwartet uns dann viel Sonnenschein und es wird bis zu 25 Grad warm. Die weiteren Aussichten sind frühsommerlich, viel Sonne, am Freitag bis 28, am Samstag bis 31 Grad. Die Zeit 16.04 Uhr.
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6: Mit Alf Haubitz und einem Chopin-Walzer.

Ein Walzer jenseits des Ballsaals, wenn man so will, so heißt die CD von Decca, der wir diese Aufnahme aus dem Jahre 1983 entnommen haben. Wladimir Ashkenazy hat diesen Chopin-Walzer in G-Dur Opus 70 geschrieben. 16.06 Uhr bis 18 Uhr H2 Kultur am Nachmittag. Wir gehen ins Städel und staunen über doch reichlich surreale Kunst. Was soll das denn? Erklären wir gleich. Dann babbeln wir auf dem Frankfurter Römerberg. Also, wir haben keine Angst vor politischen Gesprächen mit wildfremden Menschen. Und wir feiern in genau einer Stunde Maren Matthes. Sehr lange Jahre war sie Madame Kultursommer Nordhessen. Sie erzählt von schönen Dingen und Pannen. Und es ist eine lange Zeit und wir freuen uns, dass es auch eine neue gibt in Kassel und Umgebung. Der Kultursommer Nordhessen beginnt am Sonntag. Wir sind quasi dabei.

0: Musik von Johann Sebastian Bach, seine Sonate für Violine und Cembalo Nummer 6 in G-Dur, spielten uns Leila Scheik und Jörg Hallubeck. Jetzt gehen wir ins Frankfurter Städelmuseum. Das ist außen frisch gemacht, ein Garten glänzt und innen drin gibt es immer wieder große Sonderausstellungen. Rembrandt, Kirchner, Beckmann, zurzeit ja Monet und Kollegen. Und die Sicht auf den normannischen Ort Etretat. Und jetzt gibt es ein Experiment im Städel, das uns überrascht. Eine Ausstellung von einem Künstlerduo Elmgren und Raxet gestaltet. Und unsere Reporterin Yvonne Koch ist dafür bekannt, dass sie erstens sehr neugierig ist, zweitens gut staunen kann und drittens sehr gut erklären.
1: Man traut manchmal den eigenen Augen nicht. Mitten im Städelmuseum gibt es ein Nobelrestaurant. Runde Tische, geschmackvoll eingedeckt, gedämmtes Licht, alles sehr elegant. Aber leer, bis auf einen Tisch in der Ecke, an dem eine junge Frau sitzt. Sie hat ein Handy in der Hand und scheint in ein FaceTime-Gespräch mit dem lebhaft erzählenden Gesprächspartner vertieft zu sein. Aber irgendetwas stimmt nicht an dieser Szenerie. An der jungen Frau.
2: Das ist eine hyperrealistische Figur. Also die Person gibt es so wirklich, die wurde mit Silikon abgeformt und dann nachgestellt.
1: Und Städelkuratorin Svenja Grosser erklärt auch gleich den psychologischen Effekt hinter dieser irritierenden Figur.
2: Man nennt den Effekt Uncanny Valley. Das bedeutet, wenn die Augen zum Beispiel nicht zwinkern, dann kriegt man dieses beklemmende Gefühl.
1: The Cloud haben die Künstler Michael Elmgren und Inga Draxet diese Installation von einem Nobelrestaurant genannt, die mit Illusion und Realität spielt. Und dieses Spiel zieht das dänisch-norwegische Künstlerduo bewusst durch das ganze Haus, verrät Elmgren.
3: Man könnte also sagen, dass wir wie ein freundliches Virus sind, das sich durch das gesamte Museum verbreitet.
1: In allen Sammlungsbereichen, sogar im Städelgarten bis hin zum Liebighaus, finden sich die Kunstwerke, aber

0: Bayern werfen nur einen kurzen Blick auf die Bank. Andere bleiben stehen und lesen sich die Infos zur Bank durch. Und auch ein Schild, auf dem steht: Ich bin Kunst, bitte nicht setzen.
1: Richtig schön, mir gefällt es.
2: Das Schöne ist, Sie können irgendwas hinstellen und schreiben drauf, dass es Kunst ist.
3: Ja, sehr interessantes Kunstwerk hier, dass man das mal aufmerksam macht. Ich meine, man sollte die Vergangenheit nie vergessen und sich der Gegenwart stellen und dass sich sehr schlimme Dinge nie wieder wiederholen.
0: Die Idee zur Bank ist Norbert Bieber 2006 in Südafrika gekommen. Dort gab es bei einer Ausstellung Bänke aus der Zeit der Apartheid, auf denen nur Europäer sitzen durften, sagt Norbert Bieber.
4: Mir war aber gar nicht so bewusst, dass die Nazis das genauso gemacht haben. Also bis zur Reichskristallnacht gab es auch in Frankfurt Bänke für Juden und für Arier.
0: Rassistische Sitzbänke. Als Beleg hat Norbert Bieber alte Schwarz-Weiß-Fotos aus Südafrika und Deutschland auf seine Bank gelegt. 2013 hat er zusammen mit Schülern der Heinrich-Kleier-Schule im Nordend diese historische Tatsache in ein Kunstwerk einfließen lassen. Doch die Schüler haben die Idee nicht 1:1 übernommen, sagt Norbert Bieber.
4: Die hatten sich damals geärgert über die Schweizer Volksabstimmung 2013 und haben gesagt, wir machen eine Bank. Die eine Seite für Europa und die andere Seite für die Schweizer, weil die ja was Besonderes sind.
0: Die Frage der Ausgrenzung und des Rassismus sei nach wie vor aktuell, findet Norbert Bieber. Es gibt aber auch Menschen, die die Idee hinter der Bank nicht gut finden.
4: Es gab auch die Debatte, dass natürlich Leute was dagegen haben. Da hat man auch mal einer dagegen getreten, war ich sogar dabei. Es ist ein Stahlrahmen, der hat sich den Fuß wehgetan. Also von daher sehe ich das eher gelassen.
0: Eigentlich repariert Norbert Bieber kaputte Autoscheiben. Doch er ist auch politisch aktiv. Seine Bank stand zuletzt in der Ausstellung des Düsseldorfer Karnevalskünstlers Jacques Tilly, der wegen seiner kritischen Motivwagen in Russland in Abwesenheit zu einer mehrjährigen Haftstrafe verurteilt wurde. Am Samstag, wenn in Frankfurt 77 Jahre Grundgesetz gefeiert werden, steht die Bank vor der Paulskirche.

Der vierte Satz aus der Sinfonia E-Moll von Ernst Wilhelm Wolff war das, gespielt von der Staatskapelle Weimar unter Peter Gülke. Unser Gast, oder man sagt ja heutzutage Gästin, im HR2 Doppelkopf um 23.04 Uhr ist die Schriftstellerin Judith Herrmann. Seit ihrem Riesenerfolg Sommerhaus später, eine Kurzgeschichtensammlung, die eigentlich inzwischen zum Kanon deutscher Literatur gehört, gehört sie zu den bekannten Gesichtern der deutschen Gegenwartsliteratur. Und jetzt ist

0: ihr 8. Buch erschienen, Ich möchte zurückgehen in der Zeit. Das hat sie geschrieben in einem Haus auf dem Land. Ja, sie ist noch in Berlin, wo sie geboren wurde und lange gelebt hat, aber in Friesland, nahe der holländischen Grenze, ist jetzt der Hauptwohnsitz. Judith Herrmann sagt, sie brauche das Gefühl, Platz zu haben. Ein Ausschnitt aus dem Doppelkopf.
1: Es ist so gekommen, dass ich durch das Schreiben in Friesland gemerkt habe, dass es gut ist, fürs Schreiben sehr viel Raum um sich herum zu haben und auch, wenn man vor die Tür tritt, zunächst eigentlich ziemlich alleine zu sein. Also das ist ja eine sehr, sehr flache und halt sehr leere Landschaft und zum Schreiben gehört die Zeit am Schreibtisch, aber es gehören auch lange Wege dazu, also Spaziergänge, auf denen ich das Geschriebene dann nochmal im übertragenen Sinn mit mir selber bespreche. Und das kann ich tatsächlich in Friesland besser als in Berlin und das also auch richtig physische Alleinsein auf dem Land ist fürs Nachdenken und fürs Schreiben deutlich, deutlich besser.
0: Einblick ins schriftstellerische Nähkästchen von Judith Herrmann heute im Doppelkopf um 23 Uhr nach den Nachrichten und natürlich als Podcast in ARD Sounds.

0: Ein Intermezzo aus der Oper L'Amico Fritz von Pietro Mascagni mit dem Sinfonieorchester Göteborg. Neeme Järvi dirigierte dieses feurige Zwischenspiel. Und jetzt ist es 16.37 Uhr.
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0: Das stammt auch aus Paris von jemandem, der flaniert. Gestern war ja Eva Demski mit ihrem Büchlein über Frankfurter Zweite Blicke da. Und sie wird verglichen mit den großen Flaneuren. Auch mit Walter Benjamin? Fragezeichen. Der Pariser Flaneur, gelesen von Helge Heinold.
2: Walter Benjamin. Den Typus des Flaneurs schuf Paris. Dass nicht Rom es war, ist das Sonderbare. Und der Grund? Zieht nicht in Rom selbst das Träumen gebahnte Straßen? Und ist die Stadt nicht zu voll von Tempeln, umfriedeten Plätzen, nationalen Heiligtümern? Um ungeteilt mit jedem Pflasterstein, jedem Ladenschild, jeder Stufe und jeder Torfahrt in den Traum des Passanten eingehen zu können. Auch mag manches am Nationalcharakter der Italiener liegen, denn Paris haben nicht die Fremden, sondern sie selber, die Pariser, zum gelobten Land des Flaneurs gemacht, zu der Landschaft aus lauter Leben gebaut, wie Hoffmannsthal sie einmal nannte. Landschaft? Das wird sie in der Tat dem Flanierenden, oder genauer, ihm tritt die Stadt in ihre dialektischen Pole auseinander. Sie eröffnet sich ihm als Landschaft. Sie umschließt ihn als Stube.

Musik von Alexander Glasunow war das mit dem Dante-Quartett. Und jetzt eine Meldung, über die ich mich persönlich sehr freue, weil vor anderthalb Jahren habe ich sehr teilgenommen an dieser Verhinderung, sagen wir mal, von Thilo Mischke. Er sollte zum zweiten TTT-Moderator berufen werden und kurz vor Weihnachten brach ein Sturm gegen Thilo Mischke los und ihm wurde Sexismus, Rassismus vorgeworfen. Er hat sich halbherzig entschuldigt. Die Redaktionsleitungen, die an TTT, also Titel, Thesen, Temperamente in der ARD beteiligt waren, haben sich verhalten. Gut. Und Thilo Mischke wurde es nicht. Es hat als anderthalb Jahre fast gedauert, bis ein anderer Thilo auf den Schild gehoben wird. Er heißt Thilo Jahn. Er wird jetzt Moderator beim ARD-Kulturmagazin Titel, Thesen, Temperamente, TTT, immer Sonntagabend. Und wie der MDR heute in Leipzig mitteilte, wird er das Team ab 30. August verstärken. Er ist ein erfahrener Fernseh- und Radiomoderator und ein Drittel der Sendung gehört ihm. Hauptmoderatorin von TTT bleibe weiterhin Siham El Maimouni. Die Entscheidung für Jahn sei in einem mehrstufigen Auswahlprozess innerhalb der ARD gefallen, hieß es. Mit ihm gewinne man einen Moderator, der für fundierten, zugänglichen und zugleich zeitgemäßen Kulturjournalismus steht. Er verbinde, so der MDR, journalistische Tiefe mit der Fähigkeit, Kultur so zu erzählen, dass sie auch über klassische Formate hinaus ihr Publikum erreicht. Thilo Jahn, Grimme-Preis 2015, 2019 Deutscher Radiopreis. Ich freue mich auf den Kollegen im Fernsehen.

0: Man könnte meinen, das ist eine Tiersendung hier in HR2 Kultur. Die Henne gackerte da eben, von Jean-Philippe Rameau komponiert und von Konstantin Emelianov. Gespielt, aufgenommen übrigens im Casals-Forum, nicht weit von hier in Kronberg. Haben Sie einen Migrationshintergrund? Ja, herzlichen Glückwunsch, willkommen im Glück. Also, mein Migrationshintergrund ist, dass mein Ur-Ur-Opa väterlicherseits aus Böhmen stammt. Und mein Ur-Ur-Opa mütterlicherseits aus dem Elsass. Wen wundert's, dass ich so gerne koche? Also, wie ist das mit unserer Migrationsgeschichte? Hat nicht jeder eine Migrationsgeschichte? Auch nur, wenn er von Kassel nach Frankfurt zieht? Wir wollen das genau wissen in der ARD. Es gibt ein neues Dialogformat, was Deutschland verbindet. Und da haben wir 84 Menschen zusammengebracht, die sich noch nie gesehen haben. Und es sollte über alles gesprochen werden dürfen. Die Menschen konnten erzählen, was ihnen auf dem Herzen liegt und welche Perspektiven vielleicht manchmal untergehen. In einem der Schwerpunkte ging es um Migration. Das ist für viele in Deutschland ein wichtiges Thema. Levin Salomon hat die Debatte verfolgt und berichtet jetzt.
1: Statistisch gesehen hat jeder und jede vierte von uns heute einen Migrationshintergrund. Ein Beleg dafür, dass Deutschland sich im Wandel befindet. Und dieser Wandel löst bei jedem etwas anderes aus. So haben die Teilnehmer und Teilnehmerinnen beim Thema Migration auch unterschiedliche Sachen, die ihnen wichtig sind. Ugur aus Baden-Württemberg hat türkische Wurzeln. Er kritisiert, dass Menschen aus anderen Ländern mittlerweile unverzichtbar sind, manche sich das aber scheinbar nicht eingestehen wollen.
2: Ich als Migrant sage zum Beispiel, wenn jetzt irgendwelche Flüchtlinge oder Migranten kommen, die zum Beispiel irgendwo in Köln irgendwelche Frauen begrapschen, dann bin ich einer von den Ersten, der laut schreit, ab in den Flieger mit dem. Auf der anderen Seite sage ich zum Beispiel, wir dürfen nicht vergessen, es gibt viele Jobs, worauf wir gar keine Lust mehr drauf haben. Zum Beispiel bin ich im Garten sitze und die Müllabfuhr anschaue, ich sehe da hinten kein Kevin, kein Felix, kein Lukas. Uns sollte eigentlich erstmal bewusst sein, dass wir alle uns gegenseitig brauchen.
1: Schnell geht es um Aspekte wie Vorurteile, die Frage, was gerecht ist und dass manche sich noch nicht so schnell daran gewöhnt haben, dass Deutschland mittlerweile auch die Heimat vieler geworden ist, die nicht hier geboren sind. So ergeht es Bärbel aus Schleswig-Holstein.
3: Unsere kleine Stadt ist eine Kleinstadt, ist überlaufen von Migranten, die alle nicht arbeiten, weil sie nicht arbeiten dürfen, was furchtbar ist. Ich höre mehr Arabisch sprechen als Deutsch.
1: Dagmar aus NRW erzählt Ähnliches. Sie hat manchmal ein Fremdgefühl, wenn sie im Bus kaum noch Deutsch um sich herum hört.
4: Man würde ja gerne noch mehr tun für diese Menschen, aber es funktioniert im Moment nicht. Und das ist einfach so meine Frage. Was müssen wir tun, damit wir ein Miteinander finden? Weil es ist wertvoll, mit diesen Menschen zu leben und zu wohnen und zu arbeiten. Also ich habe es immer als schön empfunden. Aber es ist im Moment, sind wir an einer Stelle, wo es vielleicht für viele auch nicht schön ist.
1: Was einige Teilnehmenden beklagen, Deutsch zu lernen werde nicht ernst genug genommen und andererseits Migranten auch schwer gemacht. Als Problem abgestempelt zu werden, darüber beklagt sich Yahya aus Niedersachsen. Er findet auch ungerecht, dass sich ausgerechnet Spitzenpolitiker wie Bundeskanzler Friedrich Merz mit der Stadtbilddebatte aus seiner Sicht so negativ in die Diskussion einschalten.
5: Wie sollen wir Migranten uns fühlen, egal welcher Herkunft, wenn der Bundeskanzler da vorne steht und sagt, Stadtbild? Wie sollen wir es damit fühlen? Also wir reden davon, es gibt Leute, die selbstständig sind, Arbeitsplätze geschaffen haben, in Generationen hier schon leben, für das Land geleistet und getan haben und immer noch tun. Und dann kommt einer da vorne und sagt, ja, Stadtbild.
1: Auch Alireza aus Sachsen mahnt, die Leute sollten deutlich vorsichtiger und sensibler auf das Thema Migration blicken. Er appelliert deutlich, dass hinter jedem Menschen eine Geschichte steckt.
6: Die meisten Leute, die hierher kommen, die haben psychologische Probleme. Ich habe die mit meinen Augen gesehen im Geflüchtetenheim. Was soll ich jetzt machen? Wo bin ich? Ein Typ kommt hier oder eine Frau, keine Ahnung, gar keine Ahnung und direkt kommt Aufenthalt, Sprache lernen, integrieren, abschieben. Es gibt Krieg in seinem Land, Bürgerkrieg, irgendwas. Ne? Was soll er machen? Vielleicht wäre besser, statt Arbeit, statt Aufenthalt, statt, keine Ahnung, Abschiebung, eine kleine Therapie zu machen.
1: Am Ende der Diskussion wird klar, dass bei Fragen rund um Migration vielen nicht migrierten Menschen die Innenperspektive fehlt, während andere nicht verstehen, dass Leute einfach Schwierigkeiten haben, mit dem ständigen Wandel Schritt zu halten. Und Vorurteile gibt es nicht nur in die eine Richtung. Ibrahim ist erst seit 8 Monaten in Deutschland. Er kommt eigentlich aus Ägypten. Nach der Debatte hat er das Gefühl, Deutschland nun auch besser zu verstehen.
7: Ja, ich habe ehrlich gesagt viel gelernt, ne? Weil ich habe die Welt irgendwie, oder ich meine Deutschland, besser kennengelernt. Ich habe auch mir ein Bild gemacht, ne, wie Deutschland aussieht. Jetzt nach diesen Diskussionen, jetzt sehe ich das Bild klar. Und ich würde irgendwie Deutschland weiterhelfen, nach vorne zu gehen. Weil ich glaube, es ist auch ein gutes Land. Die Menschen sind wirklich toll, die ich heute kennengelernt habe.

Von Paul Wranitzky, einem Mozart-Zeitgenossen, stammte dieser dritte Satz aus seiner Sinfonie in D-Dur, die wir mit der Akademie für Alte Musik Berlin gehört haben. Von Maren Mattes haben wir alle schon gehört, wenn wir in Nordhessen beim Kultursommer waren. Sie ist Madame Kultursommer Nordhessen gewesen. Viele Jahre hat sie das gemacht, jetzt hört sie auf und erzählt uns, was alles so passiert ist, was alles so geboten wird beim Kultursommer Nordhessen, der am Sonntag beginnt. Maren Mattes bei mir zu Gast gleich hier beim aktuellen Kulturgespräch in HR2 Kultur.

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2: 17 Uhr. Landtag beschließt Änderung des Waldgesetzes. Grundwasserstände in Hessen sinken. Commerzbank Hauptversammlung berät über drohende Übernahme durch UniCredit. Das Wetter wechselhaft mit Schauern und einzelnen Gewittern, 16 bis 22 Grad. Mein Name ist Heiko Schneider. Im Hessischen Landtag hat eine breite Mehrheit für eine Änderung des Waldgesetzes gestimmt. Sie sieht unter anderem vor, dass der bisher streng geschützte Bannwald künftig dafür genutzt werden kann, Rohstoffe zu gewinnen. HR-Landtagskorrespondent Nikolas Buschlüter.
3: Damit ist in Zukunft auch der Abbau von Sand, Kies oder Naturstein in Bannwäldern möglich. Forstminister Jung von der CDU betonte, mit dem Gesetz bringe man Arten- und Klimaschutz in einen fairen Ausgleich mit der Erholungs- und Nutzungsfunktion des Waldes. Außerdem würden 10% der hessischen Staatswaldfläche jetzt unter Schutz gestellt als Naturwälder. Die Grünen kritisierten, die Landesregierung stelle die Interessen der Baustoffindustrie über saubere Luft und Klimaschutz.
2: Weniger Grundwasser in Hessen. Das zuständige Landesamt hat mitgeteilt, dass an mehr als 70% der Messstellen der Grundwasserstand niedriger ist als vor einem Jahr. Der Grund: Im Winterhalbjahr hat es weniger Niederschlag gegeben als sonst im Durchschnitt. Das sei aber entscheidend für die Bildung von neuem Grundwasser. Vom Landesamt hieß es, man sehe hier ganz klar die Auswirkungen des Klimawandels auf Hessen. Bei der Hauptversammlung der Commerzbank in Wiesbaden ist der Übernahmeversuch der UniCredit das bestimmende Thema. Aufsichtsrat und Vorstand rieten den Commerzbank-Anlegern noch einmal davon ab, das Übernahmeangebot der italienischen Großbank anzunehmen. Der italienische Großaktionär selbst ist bei der Veranstaltung nicht vertreten. Aus Wiesbaden HR-Reporterin Ursula Meyer.
4: Stattdessen will die Commerzbank eigenständig bleiben und profitabler werden. Sie will dabei künftig stärker auf künstliche Intelligenz setzen und konzernweit fast 7000 Stellen abbauen. Ein Kurs, den viele Anleger mittragen, auch viele Mitarbeiter der Bank, erkennbar durch gelbe T-Shirts und Hüte der Hausfarbe der Bank. Während der Reden der Commerzbank-Führungskräfte gab es immer wieder langen Applaus.
2: Die Weltgesundheitsorganisation beobachtet den Ebola-Ausbruch in der Demokratischen Republik Kongo und in Uganda mit Sorge. Mittlerweile sind in der Region mehr als 130 Menschen an Ebola gestorben. Es gibt über 600 Verdachtsfälle. Experten im WHO-Notfallausschuss werten den Ausbruch als internationale Notlage, nicht aber als Beginn einer neuen Pandemie. Das Risiko für andere Weltregionen sei gering. ARD-Korrespondentin Katrin Hondl.
5: Das Ebola-Virus wird durch direkten Kontakt mit Körperflüssigkeiten übertragen und nicht etwa durch Partikel in der Luft. Für Reisebeschränkungen oder Grenzschließungen sehen die Expertinnen und Experten des Notfallausschusses keinen Anlass. Solche Maßnahmen werden nicht empfohlen und entsprechen auch nicht den Regeln der internationalen Gesundheitsvorschriften, so die Vorsitzende des Notfallausschusses.
2: Das Bundeskabinett hat den Weg freigemacht für eine digitale Brieftasche. Die sogenannte EUDI-Wallet wird EU-weit eingeführt. Ab nächstem Jahr soll jeder die App auf das Smartphone laden können. Dort wird erst der Personalausweis gespeichert und später auch zum Beispiel Führerschein und Bezahlkarten. Mit der EUDI-Wallet können sich die Inhaber gegenüber Behörden ausweisen. Das waren die Nachrichten. Das Wetter. Am Himmel über Hessen halten sich noch einige Wolken und bringen Schauer und einzelne Gewitter, die lösen sich aber mehr und mehr auf. Das alles bei Höchsttemperaturen von 16 Grad im Upland bis 22 Grad am Rhein. In der Nacht noch einzelne Schauer und stellenweise bildet sich Nebel. Die Luft kühlt ab auf 12 bis 7 Grad. Morgen dann viel Sonnenschein und es wird bis zu 25 Grad warm. Die weiteren Aussichten sind frühsommerlich, weiter viel Sonne, am Freitag bis 28, am Samstag bis 31 Grad. Die Zeit 17.04 Uhr.
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6: Mit Alf Haubitz nochmal herzlich willkommen und ich verspreche, hier wird's Ihnen auch warm ums Herz.

Unverkennbar Johannes Brahms, das Scherzo aus seiner Serenade Nummer 1 in D-Dur mit der Capella Augustina unter Andreas Spering. Sie ist Madame Kultursommer Nordhessen. Maren Mattes macht das seit sehr vielen Jahren. Wie viele wird sie gleich sagen, hoffe ich. Und es ist so, dass dieser Kultursommer wirklich alles bietet. Und was alles, das wird Maren Mattes gleich sagen. Und es gibt auch große Namen. Zum Beispiel am 10. Juni in der Stiftskirche in Oberkaufungen. Da wird Raffaella Grommes spielen auf ihrem Cello, moderiert von Judith Rakers. Ein Gesprächskonzert, auf das man sich freuen kann. Gleich also Maren Mattes im aktuellen Kulturgespräch. Und hier schon mal Julian Riem, der auch dabei sein wird am 10. Juni, und Raffaella Grommes am Violoncello mit dem ungarischen Tanz Opus 51 von Laura Netzel.

0: Bei HR2 Kultur am Nachmittag sprechen wir im aktuellen Kulturgespräch mit Maren Matthes vom Kultursommer Nordhessen. Ich grüße nach Kassel, guten Tag.
1: Hallo Herr Haubitz.
0: Frau Matthes, ja, das ist ein Abschiedsgespräch, denn Sie scheiden als Intendantin. Sagen Sie uns die große Zahl.
1: 27 Jahre habe ich das gemacht.
0: Und ist das jetzt ein lachendes oder ein weinendes Auge? Beides, gell?
1: Ich habe es ja selber entschieden. Insofern ist es eher ein lachendes Auge, aber natürlich bin ich so ein bisschen sentimental, wenn jetzt die Saison kommt und es ist nicht mehr mein Kultursommer.
0: Der Kultursommer Nordhessen ist ein wirklich ganz, ganz buntes Potpourri an Veranstaltungen. Also wirklich vonst bist, würde ich sagen. Also sehr, sehr viele kleine Sachen, große Sachen auf dem Land, in der Stadt. Können Sie uns das in ein paar Worten beschreiben?
1: Der Kultursommer hatte immer den Anspruch, für alle etwas zu sein. Das heißt, wenn mich jemand fragt, was ist denn dein Highlight, dann muss ich antworten können, wenn derjenige sein Highlight für die Enkelkinder finden möchte oder für den Nachbarn, der gerne Zauberei hat oder für denjenigen, der Musikwissenschaft studiert hat und gerne mal in ein Kammerkonzert gehen will. Und das ist der Anspruch gewesen, ein Festival zu machen, wo niemand sagen kann, das ist ja nur für die, sondern es sollte ein Festival für ganz Nordhessen sein.
0: Und nennen Sie uns ein paar Beispiele, weil sie eben sagte, für die Enkel.
1: Für die Enkel, wir haben ein riesen Kinderprogramm. Das geht los am Pfingstsonntag mit einem Prinzessinnentag, Verkleidung inklusive für die ganze Familie.
0: Prinzen hoffentlich auch.
1: Prinzen natürlich auch und alles, was sich heldenhaft gebärden möchte. Die Überschrift ist einfach nur werbewirksam, Prinzessinnentag. Tatsächlich machen wir das jetzt schon seit einigen Jahren und es kommen unglaublich viele wunderbar angezogene Menschen dahin, von den Kindern bis zu den Müttern, die nochmal versuchen, in ihre Brautkleider zu passen und es auch oft natürlich tun.
0: Das finde ich schön. Da kann man den Saum ja manchmal auch noch rauslassen,
1: wenn
0: ich mir die Bemerkung erlauben darf. Aber Sie haben auch Hochkultur, ich sage das wirklich mal in Anführungsstrichen. Also es kommt dann auch eine Raffaella Grommes mit ihrem Cello.
1: Genau, die dazu noch mitbringt Judith Rakers, die Fernsehmoderatorin. Da geht es um Frauen in der Musik. Raffaella Grommes hat ein Buch geschrieben, Fortissima, über die Bedeutung von Komponistinnen, ein sehr, sehr spannendes Buch und sie spielt ausschließlich Komponistinnen und Judith Rakers liest aus diesem Buch das Ganze in der wunderbaren Stiftskirche in Kaufungen.
0: Und ein Name ist mir noch aufgefallen, sehr positiv, Katharina Thalbach, der Superstar der deutschen Stimme aus Berlin. Da geht es also auch um Literatur bei Ihnen.
1: Ja, es geht um alles, was Kunst und Kultur ist, das muss man wirklich sagen. Um Kinder, um Literatur, um Kammermusik, um Pop, um Kultursommer-Clubbing. Wir haben auch DJs eingeladen. Es gibt Magie und Zauberei. Udo Jürgens Revival wird gemacht. Also es ist wirklich alles, was dazu gehört.
0: Frau Matthes, Sie machen das jetzt seit 27 Jahren. Ihre letzte Saison fängt jetzt an am 24. Wie ist das? Weinendes, lachendes Auge haben wir eben schon abgehakt. Was hat sich verändert in diesen 27 Jahren? Haben Sie mal ganz klein angefangen mit dem kleinen Etat und ein paar Veranstaltungen und jetzt sind es 90?
1: Ich habe tatsächlich sehr klein angefangen. An einem kalten Januartag mit einer Mitarbeiterin meiner Vorgängerin, die sagte, sie bliebe jetzt noch 2 Tage und dann wäre sie aber nicht mehr da. Und dann gab es eine halbe Sekretärinnenstelle, kein Programm, kein Geld, kein Publikum. Das war wirklich klein. Und was sich verändert hat, ist natürlich die Größe, die Professionalität. Wir sind früher mit einem PKW zu Veranstaltungen gefahren. Da waren ein paar Scheinwerfer drin und Notenständer. Und heute kommen da 1 oder 2 Sprinter. Und es wird 1 oder 2 Tage vorher eine Bühne aufgebaut oder wir leihen eine. Also die Technik ist viel, viel anspruchsvoller, viel größer und auch viel teurer geworden. Die Zusammenstellung ist eigentlich ähnlich geblieben. Wir haben uns irgendwann dann auch an die Stars herangetraut. Wir hatten eben auch einen Ben Becker da. Bei uns hat Joshua Bell gespielt, Christoph Eschenbach hat dirigiert. Es ist also nicht so, dass wir wirklich so auf dem Dorf sind, aber auf dem Dorf haben wir angefangen und da sind wir auch noch.
0: Sie sind in Hof Geismar aufgewachsen und da gibt es ja auch viele Initiativen. Also da gibt es nicht nur einen Kegelverein, sondern es gibt auch Kulturinitiativen. Tragen diese in den vielen kleinen Gemeinden und Landkreisen ihre Sache mit oder machen sie Vorschläge? Wie funktioniert das genau?
1: Wenn die Kulturinitiativen das nicht mittragen würden, würde der Kultursommer gar nicht funktionieren. Es ist nach wie vor immer noch ein sehr kleines Team mit 3 oder 4 Personen, die das Ganze stemmen, plus natürlich Aushilfen im Sommer. Aber wir sind angewiesen auf Kulturvereine, auf Kirchengemeinden, auf Landfrauenvereine vor Ort, die sagen, das ist unsere Veranstaltung und das machen wir mit. Und die Auswahl ist verschieden. Oft schlage ich was vor oder habe ich was vorgeschlagen. Manchmal kamen auch bestimmte Wünsche, seien es Terminwünsche, sei es einfach eine Location, die da bespielt werden soll, oder irgendjemand hat einen Künstler kennengelernt. Das heißt, es gab eigentlich keine Regel, nach denen es gemacht wurde. Und das ist das Schöne am Kultursommer. Es ist nie ein Festival nur von oben gewesen. Ich habe mich immer bemüht, wirklich da vor Ort die Kulturschaffenden mit einzubeziehen. Sonst hätte es auch nicht funktioniert und sonst hätte es auch nicht finanziert werden können.
0: Also nicht nur in Stadthallen, sondern auch, wenn Sie in der Kirche spielen, muss die Kirchengemeinde ja auch mitmachen und dann sagen, Gottesdienst machen wir mal woanders.
1: Das ist vor allen Dingen der Kirchenvorstand. Wenn der Kirchenvorstand sagt, wir wollen nicht, dann mache ich gar nichts.
0: Okay, ist auch eine Ansage.
1: Ja, ist auch schon passiert.
0: Hier steht noch Scheunen. Das finde ich toll, weil Akustik einer Scheune ist ja wirklich unberechenbar, wenn da mehr als ein Strohballen liegt.
1: Ja, die müssen raus. Weil das Problem in Nordhessen, wir haben nicht so große Scheunen wie in Schleswig-Holstein. Das hat mit der Erbfolge zu tun. Es ist eben viel einfach klein, klein aufgeteilt worden. Deswegen sind die Scheunen auch klein. Und ich habe über eine lange Zeit eine Reihe mit Sinfonieorchestern in einer Scheune gemacht. In Grieschäfers Feldscheune ist von einem Kollegen von Ihnen mal als die Kathedrale des Feldes beschrieben worden. Das Problem war, wenn das Orchester drin war, war die Scheune halb voll. Und draußen standen Wohnwagen und Wohnmobile und Zelte für die Mitwirkenden. Und es war logistisch ein Riesenaufwand. Und am Ende war es teurer als jetzt, wo wir im Kongresspalais in Kassel spielen.
0: 27 Jahre Intendantin vom Kultursommer Nordhessen, Maren Mattes, ist zu Gast bei uns bei HR2 Kultur am Nachmittag. Was haben Sie besonders gemocht? Die Organisation, also man merkt schon, Sie haben eine zupackende Art. Was Sie anfassen, das klappt dann auch. Oder ist das der Moment, wenn das Konzert, wenn die Lesung beginnt und Sie sagen, puh, nochmal gut gegangen?
1: Also mir ist schnell langweilig. Das heißt, ich muss Abwechslung haben. Und dafür war dieser Job immer geeignet. Ich habe auf der einen Seite die künstlerische Seite bedient, eben das Programm gemacht, zusammengestellt, die kommunikative Seite sowohl mit den Sponsoren als auch mit den Künstlern, als auch mit denen, die eben vor Ort sind. Und ich habe natürlich auch die Geschäftsführung gemacht. Und das ist bei einem Etat, der inzwischen über 1 Million geht, auch nicht so ganz einfach. Und all dieses Zusammenspiel hat mir große Freude gemacht. Und wenn man dann gesessen hat und der Vorhang ging auf, oder wir haben ja noch nicht mal Vorhänge, und das Licht geht an und dann sitzt man an einem lauen Sommerabend und es funktioniert und man weiß nie genau vorher, ob es wirklich funktioniert oder nicht, dann ist es toll. Aber es ist immer das Zusammenspiel. Ich kann gar nicht sagen, was ich lieber oder weniger lieb gemacht habe. Auch dieser ganze finanzielle, wirtschaftliche Teil hat mich immer sehr herausgefordert und mir auch große Freude gemacht.
0: Frau Mattes, wie ich Sie kenne, würden Sie auf die Frage, was war die schönste Panne, nicht antworten?
1: Doch, ich kann es Ihnen sagen. Ich kann es Ihnen wirklich sagen. Die schönste Panne, es war nicht die schönste. Das Klavier, was im Hausflur stecken geblieben ist. Genny Koroljow sollte spielen und der sollte in den Landgrafensaal in Bad Karlshafen. Und ich kriegte einen Anruf, der Flügel steckt fest. Und wir kriegen ihn nicht rauf und wir kriegen ihn nicht runter. Und es war sonntags und da war wirklich die Herausforderung, wie retten wir das Konzert? Können wir woanders hingehen oder können wir irgendwoher noch einen Flügel besorgen, was wirklich sonntags nicht so ganz einfach war? Und wir haben dann einen Stutzflügel tatsächlich aus der Musikakademie bekommen. Und ich habe allen gesagt, ihr sagt keinen Ton, auf gar keinen Fall. Erzählt irgendjemand diese Geschichte, das ist nur peinlich, das hätten wir wissen müssen. Und der Bürgermeister hat es aber mitgekriegt. Und nachdem alle ruhig gewesen sind und ich auch der Presse nichts gesagt hatte, stellt sich der Bürgermeister zur Begrüßung hin und sagt, und stellen Sie sich mal vor, was heute Nachmittag passiert ist. Vor diesen Riesenflügeln habe ich wirklich immer unglaublichen Respekt gehabt. Und uns ist auch einmal der Klavierstimmer eingebrochen tatsächlich auf einer selbstgebauten, also nicht von uns, aber selbstgebauten Bühne. Der Flügel stand daneben und dem Klavierstimmer ist auch nichts passiert. Aber man hat Sorge, wenn so ein Ding sich bewegt.
0: Möge alles gut gehen beim Kultursommer 2026, Maren Mattes. Und jetzt noch ein paar Sätze zu Ihrer Nachfolgerin. Die haben Sie selbst ausgesucht. Wer ist das? Was kann die Frau? Und ich hoffe, dass Sie sie länger als 2 Tage einarbeiten.
1: Ich habe sie natürlich nicht ausgesucht, sondern ich habe sie vorgeschlagen. Ausgesucht hat sie natürlich der Vorstand bzw. die Gesellschafter. Und tatsächlich ist die Einarbeitungsphase schon vorbei. Ich bin tatsächlich raus. Ich bin heute ganz privat hier im Studio Kassel und spreche mit Ihnen. Insa Pianka war 16 Jahre Orchesterdirektorin am Staatstheater Kassel, ist dann nach Konstanz gewechselt. Dort war sie Intendantin einige Jahre und ist dann nach Bielefeld gegangen als Orchesterdirektorin. Und ich kannte sie hier aus Kassel. Ich wusste, dass sie auch noch in Kassel beheimatet ist, weil ihr Mann hier lebt. Und ich konnte mir immer vorstellen, dass sie das vielleicht machen. Dann habe ich sie angerufen und gesagt, ja, wie ist das? Können Sie sich vorstellen, damals noch per Sie, können Sie sich vorstellen, sich auf meinen Job zu bewerben? Und das hat sie getan und ist genommen worden.
0: Insa Pijanka, den Namen merken wir uns und ich gebe das an unsere Planerinnen weiter, die natürlich in einem Jahr Frau Pijanka einladen werden, um zu checken, was haben wir denn 27 beim Kultursommer
1: noch. Ja, ja.
0: Der beginnt jetzt am Sonntag und ich freue mich sehr auf diesen Kultursommer und 20.000 Besucher pro Jahr können eigentlich nicht irren.
1: Nein, auf gar keinen Fall.
0: Frau Mattes, vielen Dank, alles Gute. Ich hoffe, Sie haben genug Hobbys. Wahrscheinlich haben Sie auch eine lebenslange Dauerkarte bekommen zum Abschied. Aber Sie haben bestimmt noch anderes zu tun.
1: Das denke ich auch und da freue ich mich auch drauf.
0: Vielen Dank, Frau Mattes, für diese Zeit, für Ihr Engagement und für dieses Gespräch.
1: Gerne. Dankeschön, Herr Haubitz.

Marc-André Amelin und das BBC Scottish Symphony Orchestra unter Martin Brabants war das mit einem Stück, eine Variation von Adolf von Henselt. 17.24 Uhr, Maren Mattes und der Kultursommer Nordhessen, eine 27-jährige Liaison von einer schönsten Sorte. Und ich soll Ihnen noch einen schönen Gruß sagen von Maren Mattes. Und sie hat noch einen Wunsch. Wenn Sie in Kaufungen wohnen, da kommen die Regensburger Domspatzen hin. Und das ist am 12.07. das Konzert, 12. Juli. Und Frau Mattes und das Team vom Kultursommer Nordhessen sucht noch Unterkunft für einen Domspatz oder zwei. Sie flattern zu zweit bei Ihnen ein und da bräuchten die einfach ein Bett. Also wenn Ihre Kinder längst aus dem Haus sind und das Kinderzimmer ist leer und traurig, da kommen jetzt neue Kinder für eine Nacht. Es geht um die Nacht vom 11. Juli auf den 12. Juli, die Regensburger Domspatzen. Gasteltern gesucht in Kaufungen und Umgebung. Melden Sie sich beim Kultursommer. Man freut sich.

0: selten oder nie hier zu hören. Oder? Haben Sie es schon mal gehört? Für mich war es völlig neu und eine tolle Erfahrung. Alberto Nepomuceno heißt der Komponist. Die Aria, der zweite Satz aus seiner Suite Antigua in G-Moll, Opus 11, gespielt vom English Chamber Orchestra unter Neil Thompson. Alberto Nepomuceno. Und wir gucken mal nach Cannes zu den Filmfestspielen. Und das ist eine sagenhafte Karriere. Sie stand auf der Bühne des Deutschen Theaters in Berlin, beim Thalia Theater in Hamburg und vor der Kamera, ist Hörspielsprecherin und jetzt ist sie Regisseurin, Katharina Rivilis. Und sie hat viele Kurzfilme schon gemacht. Die wurden auch international auf Festivals gezeigt. Und jetzt ist der erste Langfilm draußen, I'll Be Gone in June. Und der ist in Cannes am Start, ein Erstling. Und der konkurriert um die Auszeichnung in der Nebenreihe Un Certain Regard, also eine bestimmte Ansicht. Katharina Rivilis im Porträt von Bettina Dunkel.
1: Kurz dachte sie, es wäre ein Aprilscherz, als Katharina Rivilis vor knapp 7 Wochen Wim Wenders am Telefon hatte und er sagte, dass ihr Spielfilmdebüt ins Programm von Cannes aufgenommen wurde, konnte es die Berliner Filmemacherin erst gar nicht glauben.
2: Das war natürlich unglaublich, war total perplex und umgehauen und kurz dachte ich, es ist 1. April, vielleicht war das ja auch nur ein Scherz. Aber nein, dann war ich so, nein, das, Wim würde sich so einen Scherz, einen so bösen Scherz nie erlauben und natürlich war die Freude unglaublich groß.
1: Kein Wunder, 6 Jahre hat die Regisseurin und Schauspielerin von der ersten Idee bis zur Fertigstellung ihres Films I'll Be Gone in June investiert. Eine Coming-of-Age-Geschichte, gedreht in den USA in einem abgelegenen Wüstenort, was eine der ersten großen Hürden bei der Umsetzung ihres Regiedebüts war.
2: Weil das war natürlich ein irres Vorhaben für ein Spielfilmdebüt in Amerika, dort zu drehen, wo es eigentlich kaum Infrastruktur gibt, auch für Film. Und dann natürlich sofort die Idee da, Roadmovies zu fragen und Wim.
1: Roadmovies, die Produktionsfirma von Wim Wenders, war schnell an Bord. Denn Rivilis kannte Léa Germain, eine seiner Produzentinnen, hatte mit ihr bereits einen Kurzfilm realisiert. Thematisch passte auch alles perfekt, weil I'll Be Gone in June von der Machart an Paris, Texas und Land of Plenty erinnert. Filme, in denen Wenders seine Figuren irgendwo im Nirgendwo der USA nach einer Lösung für ihre Probleme hat suchen lassen.
3: What is this place?
4: It's the end of the world.
1: Auch Franny, die Hauptfigur in Rivilis Film, strandet in so einer gottverlassenen Gegend. Ein Austauschjahr verschlägt die 16-jährige Schülerin im Jahr 2001, kurz vor 9/11, nach Las Cruces in New Mexico. Dass es genau dieser Ort und genau diese Zeit sein sollte, liegt daran, dass das von Rivilis

0: verfasste Drehbuch auf eigenen Erfahrungen basiert. Aber
1: es ist jetzt kein autobiografischer Film, der basiert auf meinen eigenen Gefühlen, die ich auch hatte, aber auch von meinen Freunden, die da auch waren und wie sie die Zeit erlebt haben und auch anderen AustauschschülerInnen. Also es ist eine Art kollektive Erfahrung, die nicht nur im Privaten bleibt, sondern ich glaube, das sind viele Beobachtungen auch von Menschen, die eben so ein Erlebnis haben und die weit weg sind von zu Hause, die so eine Zeit verbringen irgendwo anders.
0: Die heute 40-jährige Regisseurin erzählt von der diffusen Verlorenheit ihrer Protagonistin, die nach den Anschlägen auf das World Trade Center wie betäubt durch den Alltag geht, in der Schule über einen möglichen Kriegseintritt der USA diskutiert, nach Halt und Sicherheit sucht, einen Seelenverwandten findet, aber im Endeffekt doch immer allein bleibt mit dem emotionalen Chaos in der Fremde. Auch wenn sich der Film konkret auf die Nachwirkungen von 9/11 konzentriert, gibt es gewisse Parallelen in die Gegenwart.
1: Das war so ein Moment der absoluten, des Schocks, des Traumas und der Ungewissheit. Und ich denke, das ist ein Gefühl, was wir jetzt auch stark erleben und vielleicht auch seit der Pandemie auch sehr stark spüren, dass man rast in sowas Ungewisses.
0: Rivelis und ihre Kamerafrau Julia Schelhas übersetzen die Gefühle der 16-jährigen Hauptfigur immer wieder in poetische Bilder, lassen sie oft schweigend durch surreale, karge Landschaften traumwandeln. Untermalt wird der Schwebezustand der Schülerin von einem Soundtrack, wie ihn auch Wim Wenders nicht besser hätte zusammenstellen können. Kaum verwunderlich also, dass die Programmverantwortlichen des Filmfestivals in Cannes Gefallen gefunden haben an diesem durchdachten und sensibel inszenierten Regiedebüt. Man darf gespannt sein, wohin die Reise von Katharina Rivelis als nächstes führt.

Musik von Stefan Emmer, im Niederländer, und sein Titel heißt Monsieur Croche, und Musikkenner wissen vielleicht, dass Claude Debussy sich selbst Monsieur Croche nannte. Also ist das eine Verbeugung vor Claude Debussy von Stefan Emmer. Wir haben Ben Dawson am Klavier gehört und ein zusammengewürfeltes Orchester, Abbey Road Orchestra unter Anthony Whedon. 17.38 Uhr. Und jetzt, dann ist das eben Musik von Alfred Moffat.

Einiger Wort, gesetzt von Alfred Moffat und ursprünglich komponiert von François-Joseph Goussec, über 100 Jahre vorher. Das Ensemble nennt sich I Fiamminghi. Sind das jetzt die Flamen oder die Flamingos? Wer weiß es nicht. Morgen früh wissen wir es ganz genau und wollen es von Ihnen wissen. Was bedeutet Ihnen Luxus? Es gibt ja Männer, die haben 17 Uhren und die können sie gar nicht auf einmal tragen. Also sind das so kleine Kästchen im Wohnzimmerschrank und die bewegen sich, die Kästchen innen, sodass die Automatikuhren auch immer schön weiterlaufen. Und dann möchten die Herren noch die 18. Analog könnte man dasselbe mit Handtaschen und Frauen erzählen. Ist das jetzt Luxus oder Notwendigkeit? Eine lange Geschichte hat dieser Begriff. Seit der Antike ist das zwischen Notwendigkeit und Überfluss. Und was ist heute Luxus? Wenn jemand wenig Geld verdient, dann ist es vielleicht mal Luxus, essen zu gehen. Wie geht es Ihnen dabei? Wie sehr sind Sie schon abhängig von Luxusgütern? Oder was ist für Sie Luxus? Ist Luxus für Sie auch eine Art von Abgrenzung gegenüber der Nachbarschaft? Mein Auto ist viel größer und elektrischer als deins. Schreiben Sie es uns. hr2 ist die Mail. hr2@hr.de. hr2@hr.de. 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Was ist für Sie Luxus? Ist er überhaupt nötig? Ich habe, also bin ich. Was bedeutet uns Luxus? 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

0: Musik von Robert Schumann, seine 22 Bilder aus dem Osten, Opus 66, waren mal 6 Impromptus für Klavier zu 4 Händen und Ulrich Büsing hat das bearbeitet für Klarinette, Bassetthorn, Klavier und Kontrabass, der Bassetthornist des Beermann-Trios, für das, was eben gespielt hat, das Beermann-Trio. Jetzt ein dunkler Fleck auf dieser Sendung, den müssen wir aber machen, denn es ist wichtig, darüber zu sprechen. In Hessen greift der Antisemitismus immer mehr um sich. Das hat jetzt das Ministerium festgestellt und es gibt eine Auswertungsstelle für antisemitische Übergriffe. Die Recherche- und Informationsstelle Antisemitismus in Hessen, kurz RIAS. Im vorigen Jahr wurden über 1000 antisemitische Vorfälle festgehalten. Wolfgang Hetfleisch darüber, dass es auch noch eine Dunkelziffer gibt.
1: Die Leiterin von RIAS Hessen, Susanne Urban, redete nicht drumherum. Das Lagebild für Hessen sehe nicht gut aus, sagte Urban bei der Vorstellung der Zahlen von 2025 im Frankfurter Haus am Dom. Die Stelle registrierte 1099 antisemitische Vorfälle. Das ist der höchste Stand seit 2022, als RIAS Hessen die Arbeit aufgenommen hat.
2: Mit den antisemitischen Vorfällen geht es Jahr für Jahr nach oben, seit RIAS Hessen operativ tätig ist, weil immer mehr Barrieren fallen. Es war die Documenta 15 im Jahr 2022, da wurden sehr viele rote Linien überschritten. Dann kam das Jahr 2023 mit dem 7. Oktober und damit wurde eigentlich die Büchse der Pandora geöffnet.
1: Die Bedrohung jüdischen Lebens in Deutschland kommt Urban zufolge aus vielen Richtungen.
2: Es gibt einen stabilen Rechtsextremismus, auch im Antisemitismus. Wir sehen aber auch einen stabilen Linksextremismus im Antisemitismus. Und wir sehen, dass Antisemitismus an alle politischen Milieus gesellschaftlich anschlussfähig ist.
1: Letzteres unterstreicht auch der vorgestellte Jahresbericht. 45 der gelisteten Vorfälle gingen demnach auf das Konto von Akteuren, die RIAS der politischen Mitte zurechnet. Auch dort ist der Judenhass längst angekommen. Für Uwe Becker, den Beauftragten der Hessischen Landesregierung für jüdisches Leben und den Kampf gegen Antisemitismus, nur eines von vielen Alarmsignalen.
3: Es steht jüdisches Leben in Deutschland und in Europa auf dem Spiel. Für viele ist es noch nicht greifbar geworden, genug geworden, dass Jüdinnen und Juden so bedroht sind wie noch nie seit der Shoah. Und damit zeigt sich die Dimension, die sich jetzt auch in diesen dramatischen Zahlen widerspiegelt.
1: Die Menschen, die der Hass trifft, sehen sich mit existenziellen Fragen konfrontiert. Bleiben oder gehen? Er sitze nicht auf gepackten Koffern, betonte Marc Grünbaum, Vorstandsvorsitzender der Jüdischen Gemeinde Frankfurt.
4: Weil für mich persönlich in jedem Fall im Vordergrund steht, genau dagegen anzukämpfen. Ich weiß aber, und das ist jüdische Lebensrealität, dass viele unserer Mitglieder sehr wohl die Frage stellen, ob es eine Zukunft für sich, für ihre Kinder vor allen Dingen, hier in der Bundesrepublik geben kann.
1: Frankfurt ist für viele Jüdinnen und Juden zur Heimat geworden. Sie fühlen sich der Stadt verbunden. Doch der RIAS-Jahresbericht zeigt auch, gerade in Hessens größter Stadt greift der Antisemitismus immer mehr um sich. 455 der erfassten Vorfälle aus 2025 geschahen dort. Im ganzen Bundesland sind in wachsendem Maß Bildungseinrichtungen betroffen. Von Schulen wurden 71 Vorfälle gemeldet, im Jahr zuvor waren es 48. Auch an Hessens Hochschulen können sich jüdische Studierende nicht sicher fühlen, obwohl die Zahl der gemeldeten Zwischenfälle leicht zurückging. Kein Grund für Entwarnung, so RIAS-Leiterin Susanne Urban.
2: Wenn sie dort erkannt werden als Israel-solidarisch oder jüdisch-solidarisch und dort eben angegangen werden und als Kindermörder angeschrien werden oder fast vom Fahrrad gezerrt werden, das ist alles sehr konkret, was geschieht.
1: Der Konflikt zwischen Israel und der radikal-islamischen Hamas im Gazastreifen ist der Treibstoff, mit dem der Hass auf Jüdinnen und Juden auch hierzulande angefacht wird. Und was bei RIAS dann an die Oberfläche gelangt, zeigt aus Sicht von Marc Grünbaum nicht annähernd, wie tief die Fäulnis die Gesellschaft bereits durchdringt.
4: Das ist ja nur die Spitze des Eisbergs.

von Sergei Rachmaninow, ein Prälude in D-Moll, das Opus 23 hat uns Jan Liszewski gespielt. Mehr von ihm, und zwar einen ganzen Konzertabend mit lauter kurzen Präludien, das hören Sie am Pfingstmontag hier bei uns im Programm in HR2 Kultur, praktisch als krönender Abschluss des HR2 Pfingstprogramms beim Klavierfestival in Prag. Ist alles möglich. Prélude to Chopin heißt es da auf halb Englisch, und Jan Liszewski wird uns erfreuen einen ganzen Abend lang ab 20 Uhr am kommenden Montag. Wir hören noch ein kleines Stückchen vom Violinkonzert von Francesco Maria Veracini mit Shushan Cyranocian an der Geige und dem Venedig-Barockorchester. Dann ein Tipp, dann die Nachrichten, dann die Kolleginnen und Kollegen von der Tag. Da geht es um einen Tag, der am 23. gefeiert oder auch nicht gefeiert wird, nämlich die Gründung der Bundesrepublik Deutschland durch Verkündung des Grundgesetzes. Bei Hadija Haruna Oelke heißt es gleich: Beziehungsstatus angespannt, die Demokratie im Stresstest. Mein Name ist Alf Haubitz. Ich habe mich immer ans Grundgesetz gehalten. Ich verspreche es, auch weiterhin zu tun.

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3: 18 Uhr. Hilfsorganisationen kritisieren Gesetzentwurf für besseren Zivilschutz. Landtag beschließt Änderung des hessischen Waldgesetzes. Neuer ungarischer Premier besucht als erstes Polen. Das Wetter in der Nacht kaum noch Schauer, Abkühlung auf 12 bis 7 Grad. Mein Name ist Frank Wornert. Die Bundesregierung hat ein neues Zivilschutzkonzept auf den Weg gebracht. Hilfsorganisationen wie dem Roten Kreuz geht es nicht weit genug. Sie fordern, die Investitionen nicht zeitlich zu begrenzen und mehr Geld in die Hand zu nehmen. Der Bund will in den nächsten 3 Jahren rund 10 Milliarden Euro für den Bevölkerungsschutz ausgeben. ARD-Hauptstadtkorrespondent Tim Aßmann.
4: Die Bundesländer und das Technische Hilfswerk, kurz THW, sollen rund 1.000 neue Spezialfahrzeuge bekommen. Unter anderem für Einsätze bei chemischen, biologischen oder radioaktiven Gefahren. Für das THW sollen neue Unterkünfte im Umfang von rund 3 Milliarden Euro entstehen. Neue Bunker will die Bundesregierung nicht bauen, aber öffentliche Schutzräume registrieren und in der Warn-App NINA erfassen. Geplant ist auch, das Thema Bevölkerungsschutz in den Schulunterricht einzubauen. Hier stehen die Pläne, wie auch in einigen anderen Bereichen, aber noch ganz am Anfang.
3: Über einen möglichen Abzug von US-Soldaten aus Deutschland hat Verteidigungsminister Pistorius keine näheren Informationen. Der SPD-Politiker sagte in Berlin, es gebe nach wie vor keine wirklich belastbare Bestätigung. US-Präsident Trump hatte davon gesprochen, aus Europa rund 5.000 Soldaten abzuziehen. Gestern bestätigte der NATO-Oberbefehlshaber, der US-General Grinkevich, dass die USA in Deutschland vorerst keine weitreichenden Mittelstreckenwaffen stationieren. In diesem Zusammenhang wäre die Präsenz der US-Armee sogar verstärkt worden. Im Hessischen Landtag hat eine breite Mehrheit für eine Änderung des Waldgesetzes gestimmt. Sie sieht unter anderem vor, dass der bisher streng geschützte Bannwald künftig dafür genutzt werden kann, Rohstoffe zu gewinnen. HR-Landtagskorrespondent Nicolas Buschlöter.
5: Damit ist in Zukunft auch der Abbau von Sand, Kies oder Naturstein in Bannwäldern möglich. Forstminister Jung von der CDU betonte, mit dem Gesetz bringe man Arten- und Klimaschutz in einen fairen Ausgleich mit der Erholungs- und Nutzungsfunktion des Waldes. Außerdem würden 10% der hessischen Staatswaldfläche jetzt unter Schutz gestellt als Naturwälder. Die Grünen kritisierten, die Landesregierung stelle die Interessen der Baustoffindustrie über saubere Luft und Klimaschutz.
3: Ungarns neuer Ministerpräsident Modjor hat bei seinem Antrittsbesuch in Polen eine politische Neuausrichtung angekündigt. Der

0: treten. Die operieren nicht direkt mit dem Mitte-Begriff. Aber dieser Reflex des Populismus, wir vertreten Volkes Stimme und das muss die Mitte sein, das greift im Moment.
1: Jetzt könnte man natürlich mit Blick auf die gesellschaftliche Entwicklung auch die Titel Ihrer Studie hinterfragen. Die letzten zwei trugen Titel wie geforderte Mitte, dann distanzierte Mitte und jetzt ist die angespannte Mitte. Was bedeutet denn dieses angespannt?
0: Die angespannte Mitte bedeutet, viele Menschen in der Mitte sind zufrieden. Und auf der anderen Seite aber fühlen sich viele Menschen depriviert. Das heißt, sie vergleichen sich mit anderen und denken, mir geht es schlechter als allen anderen. Diese Deprivationsgefühle öffnen sie. Die Mitte ist eingespannt, auch zwischen dem auf der einen Seite der Normalisierung, dass Rechte und Linksextremes, aber viel stärker rechtsextremes Denken dringt in die Mitte hinein. Das merken auch viele Menschen. 70% sehen den Rechtsextremismus als eine wesentliche Bedrohung in der Mitte an. Und zugleich werden in der Mitte aber auch zum Teil rechtsextreme Einstellungen, ein neuer Nationalchauvinismus stärker, haftet dort stärker an. Und das bringt die Mitte in ein Spannungsverhältnis. Die Mitte in Deutschland ist ja gewachsen als der Ort, wo Konflikte ausgehandelt werden sollen. Und das gelingt eben viel schlechter, das merken Menschen. Noch ein kurzer Nachsatz. Viele Menschen verorten sich politisch in der Mitte, wenn man mal an die soziodemografischen Faktoren guckt, tatsächlich sind viele Menschen in der Mittelschicht. Das heißt, wir reden hier über eine Mitte, die auch ökonomisch in der Mitte sehr stark ist. Also es geht schon miteinander einher.
1: Jetzt haben Sie einen Widerspruch aufgemacht, der ist mir auch aufgefallen und auch ein bisschen Grund für diese Sendung, dass zwar eine Mehrheit der Befragten demokratisch eingestellt ist, sich auch sorgt, wie Sie sagen, um die Demokratie und um rechtsextreme Einstellungen, die zunehmen, aber eben auch offen ist für antidemokratische Tendenzen. Wie geht das denn zusammen im Kopf?
0: Naja, vor allen Dingen sind Sie offen eben für illiberale Demokratievorstellungen. Wir haben ja nicht die eine Demokratievorstellung, wir haben das Mitte-Modell und die Mitte muss immer fuzzy sein. Es gibt den Wettbewerb der Parteien um diese Mitte. Das erzeugt aber eben auch immer Zusammenhalt und das erzeugt, dass alle Parteien, so extrem und radikal wie sie sind, immer sich auch da einen Anker haben, einen Mäßigungsfaktor. Aber jetzt sehen wir in den Daten, dass viele Menschen sagen, der aktuelle gesellschaftliche Zustand, der ist so schlecht, dass sie die Demokratie in Frage stellen, dadurch, dass sie illiberale Demokratieeinstellungen gut finden. Also, der Rechtspopulismus macht da besonders starke Gewinne, wo er den Menschen verspricht, direkte Demokratie. Und wir sehen, in der Mitte greifen Vorurteile, Ressentiments, Rassismus, Antisemitismus. Wir sehen gerade bei rassistischen Einstellungen, die ja eigentlich gegen das Demokratiemodell gehen, Artikel 3 des Grundgesetzes, da ist das festgelegt, und die greifen in der Mitte stark. Und dadurch ergibt sich dann in der Mitte aus einer Anspannung eben das Gefühl, die da oben haben die Kontrolle verloren. Und man öffnet sich für antidemokratische Einstellungen, auch wenn man es nicht sieht.
1: Wenn man auf die Studie schaut und das, was Sie auch gerade sagen, dann benennt das ja diese Funktionsweise der Demokratie. Also diese Aussage, die funktioniert nicht richtig, Demokratie. Also weniger die Demokratie an sich, sondern wie die Handelnden, Sie nennen das Establishment, also das Politische, die Parteien, die PolitikerInnen, sie ausführen, was ein Element ja von der Politik ist. Und darin geht es ja auch um diesen Punkt, starke Führung zu haben, haben Sie jetzt auch angesprochen. Warum wächst denn trotz dieser demokratischen Grundhaltung diese Sehnsucht nach einer einfachen Lösung mit einer Person, die einem den Weg zeigt? Weil das höre ich da ja auch heraus und man liest das ja auch in der Studie.
0: Ja, sehr deutlich. In dem Moment, wo wir Krisenkonflikte in Reihe erleben und insbesondere in Zeiten, wo dann die Krisen sich langsam ausschleichen, vielleicht neue Konflikte kommen, haben Menschen ein besonders starkes Gefühl, jetzt geht es um was in der Gesellschaft. Jetzt muss ich gucken in dieser Gesellschaft, dass ich meinen erarbeiteten Vorteil garantiere. Und in dem Moment ist man offen. Und dann ist man offen für auch populistische Angebote, die sagen, aber wenn du genau hinguckst, zeigen dir doch die Krisen, dass die da oben die Kontrolle verloren haben. Und dieses Gefühl von Kontrollverlust, das öffnet dann für die Vorstellung, wir müssen eine Kraft haben, wir brauchen jetzt wieder einen starken Führer, der Deutschland zum Wohl aller mit starker Hand regiert. Also wir öffnen uns subtil für starke Führung. Das ist ein schleichender Prozess und dieser Autoritarismus, der kulturalisiert sich. In Deutschland haben wir immer wieder diese autoritäre Reflexe. Wenn wir in Krisen sind, dann suchen wir nach starker Führung. Und das ist genau das.

0: was der Populismus und der Extremismus ja bedient.
1: Mhm. Sie haben gesagt, die Demokratie braucht Streit und Aushandlungsprozesse und Kompromissbereitschaft. Schauen wir noch kurz auf die Lage in West- und Ostdeutschland, wo ja im September in Mecklenburg-Vorpommern und in Sachsen-Anhalt auch Landtagswahlen stattfinden. Erst kürzlich hat die wiedergewählte SED-Opferbeauftragte des Bundestages, Evelyn Zupke, erklärt, dass sie die Wählenden in Ostdeutschland über den Wert der Demokratie aufklären möchte und Parteien entgegentreten will, die den Unterschied zur SED-Diktatur verwischen. Wie würden Sie diese Aussage einordnen? Brauchen Menschen jetzt mehr Demokratieverständnis? Ist es das, was fehlt?
0: Ja, ich glaube, das, was fehlt, sind die Räume, wo Demokratieverständnisse auch ausgehandelt werden können. Wir sehen bei uns in der Studie, wir haben nicht ein Demokratieverständnis, sondern im Osten ist die Idee direkter Demokratie, maximal Durchsetzung des Volkswillens viel stärker. Wir sehen, dass zu den Demokratievorstellungen gehören auch eben dann Fragestellungen wie zum Beispiel, wie stark ist die Toleranz? Im Grundgesetz reden wir ja von einer Demokratie, die immer offen und vielfältig sein muss. Und das muss ausgehandelt werden. Wir sehen einen Ost-West-Differenz immer noch und der ist besonders stark. Im Osten sind die Ressentiments gegenüber Migration, gegenüber anderen, die in die Gesellschaft dazukommen, besonders stark. Nicht unbedingt rechtsextremer im Osten insgesamt. Unsere Daten zeigen, im Westen ist Antisemitismus stärker. Da ist auch so ein Sozialdarwinismus, es gibt höher- und minderwertige Gruppen viel stärker. Da sehen wir aber in diesen Feldern, in denen die Unterschiede da sind, da kann ein Demokratiemodell helfen, auch die Selbstwirksamkeit bei Menschen zu stärken. Nur dazu brauchen wir Räume und dann müssen Ideen angesprochen werden. Und wir brauchen auch, glaube ich, ein bisschen Raum darüber, die Frage zu stellen, was gehört denn zu einer Demokratie? Wie tolerant muss eine Demokratie sein? Und das kann man den Menschen vorgeben, aber wir leben in modernen Zeiten, das wird in digitalen Medien alles verhandelt und da sind insbesondere stark die Populisten, die dann Ressentiments bedienen, die letztendlich die Grundnormen von Demokratie in Frage stellen. Und diese ganzen Konflikte und Reibungsfeldern, die merken wir und deswegen sind wir in Zeiten von Krisenkonflikten und so einem starken Populismus und auch autoritären Alternativmodellen, die jetzt zu uns kommen, gehalten, uns nochmal die Frage zu stellen, welche Demokratie wollen wir eigentlich?
1: Vielen Dank. Das war der Sozialpsychologe Andreas Zick zur Frage über die Einstellung und das Verhalten unserer gesellschaftlichen Mitte. In unserer Sendung von der Tag ein Thema, viele Perspektiven mit dem Titel Beziehungsstatus angespannt. Demokratie im Stresstest. Und diesen Stress, den fühlen auch viele im politischen Establishment, die Politik quasi als gewählte Vertreter machen. Repräsentative Demokratie nennt sich das. Aber wie steht es dabei konkret um die Arbeit und beispielsweise auch das Selbstverständnis des hessischen Landesparlaments? Eine Beobachtung von Tobias Häuser.
2: Das hessische Landesparlament erlebt seit Jahren, dass seine Bedeutung nachlässt. Oder genauer gesagt, die Bürger interessieren sich immer weniger dafür, was im Landtag passiert oder was hier entschieden wird. Das liegt auch daran, dass immer weniger Medien darüber berichten. Stichwort Zeitungssterben. Landtagspräsidentin Astrid Wallmann beobachtet das mit Sorge.
3: Wenn Sie heute auf die Straße gehen und Menschen befragen, stellen Sie schon fest, dass da Wissen verloren gegangen ist. Und deswegen ist es auch so wichtig, dass wir eine Berichterstattung haben und dass die Menschen eben auch verstehen, die Landespolitik ist die, die ganz nah an den Bürgerinnen und Bürgern eben dran ist.
2: Die deutsche Demokratie steht unter Druck. Desinteresse, Politikverdrossenheit und Unzufriedenheit der Wähler sind eine gefährliche Mischung. Die Corona-Pandemie wirkte zudem wie ein Brandbeschleuniger. Da kamen noch die Wutbürger dazu. Erst verbreiten sie ihren Hass und ihre Hetze in den sozialen Medien, aber auf Worte folgen Taten. Angriffe gegen Politiker häufen sich, besorgniserregend, auch für die Landtagspräsidentin, ein Warnsignal für die Demokratie.
3: Wir müssen jegliche Angriffe auf Autos, Kreisgeschäftsstellen, Wohnungen, auf Politiker selbst, müssen wir auf das Schärfste verurteilen. Das sind Angriffe gegen unsere Werte, gegen unsere Werteordnung und wir müssen sie auch parteiübergreifend aufs Schärfste verurteilen. Und wir müssen uns in dieser Frage auch wehrhaft machen und müssen auch laut sein. Das ist etwas, was wir niemals als Gesellschaft akzeptieren dürfen.
2: Und wenn ehrenamtliche Kommunalpolitiker nicht mehr bereit sind, für ein Amt zu kandidieren, weil es ihnen zu gefährlich ist, dann ist Demokratie bereits gefährdet. Und die Gegner der Demokratie sitzen längst auch in den Parlamenten. Seit Jahren untergräbt die AfD das Vertrauen in die demokratischen Institutionen systematisch und das erfolgreich, wie Umfragen belegen. Der AfD-Abgeordnete Sascha Herr wurde nie in die Fraktion aufgenommen, wegen seiner Kontakte in die rechtsextreme Szene. Maximilian Müger musste Fraktion und Partei verlassen, weil er mit einem Sturmgewehr im Anschlag zum Kampf gegen Migranten aufrief. Landtagspräsidentin Wallmann hat dafür gesorgt, dass es einen Extremistencheck für alle 470 Mitarbeiter geben wird. Es geht um die Frage,
3: ob Verfassungsfeinde noch aus Steuergeldern zukünftig finanziert werden. Und wir wollen natürlich auch wissen als Hessischer Landtag, wer wird hier eigentlich beschäftigt und eben auch finanziert. Da geht es um die Mitarbeiterinnen und Mitarbeiter der Fraktionen und der Abgeordneten.
2: Die Demokratie müsse sich wehrhaft machen gegen ihre Feinde, vor allem wenn die Parlamente von innen heraus beschädigt würden. Allerdings gesteht die Parlamentspräsidentin ein, auch der Hessische Landtag müsse sich reformieren. Es gäbe parlamentarische Rituale, die anachronistisch seien. Auch die Debattenkultur müsse lebendiger werden, damit sich wieder mehr Menschen für das interessieren, was im Landtag passiert.
1: Wer profitiert vom Frust an der Demokratie? Nicht nur in Deutschland wird darüber diskutiert, wie dieser Frust in erster Linie von rechtsextremen und populistischen Parteien aufgenommen wird. Und weil diese in ihren Zielen auch die demokratische Grundordnung infrage stellen, spielt ihr rechtlicher Status eine große Rolle. Und damit beispielsweise auch die Einstufung der AfD als rechtsextremer Verdachtsfall in Hessen, die aktuell am Verwaltungsgericht Wiesbaden verhandelt wird. Eine derartige Einstufung hat Folgen für eine Partei. Aber sie beeinflusst auch, wer als demokratiegefährdend in einer Gesellschaft eingestuft wird. Und darüber spreche ich jetzt mit Arndt Henze. Er ist Journalist und beobachtet seit Jahren religiöse, rechte und autoritäre Bewegungen. Gerade ist sein Buch »Mit Gott gegen die Demokratie« erschienen. Guten Tag.
4: Guten Tag.
1: Widmen wir uns dem Stichwort Anti-Erzählung. Also ich meine Antidemokratie, Antistaats, Antiopfererzählung. Es heißt ja, dass antidemokratische Narrative Klarheit und Schuldige anbieten. Und Sie schreiben ja über ideologische Bewegungen gegen die Demokratie unter der Berücksichtigung von Religion. Wie sind denn diese unterschiedlichen Strömungen zu bewerten und was eint sie vielleicht auch?
4: Naja, sie eint, dass sich die Geschichte des Gelingens der Demokratie viel schwerer erzählen lässt als eine Geschichte des Scheiterns. Beispiele dafür, was alles schlecht läuft, worüber man sich ärgern kann, worüber man wütend sein kann, lassen sich jeden Tag neu finden. Und die Strategien der Rechten, die zielen im Grunde darauf ab, dorthin zu gehen, wo die Menschen schon sind und ihren Ärger schon haben und diesen Ärger dann zu kanalisieren und daraus eine kritische Masse an Ressentiments zu schaffen, die sich dann in so eine große antidemokratische Erzählung dann bündeln lassen. Und das ist eben natürlich, wo immer die Menschen sind, ganz unterschiedlich. Wenn man auf junge Männer zielt, dann geht man in die Fanszene, gerade in den unteren Ligen von Fußballvereinen, oder man geht in die Szene, wo in Sportvereinen und versucht, die dann mit solchen Narrativen dann zu unterwandern. Oder man geht in Strukturen, wo Autoritäres ohnehin schon sehr deutlich eine starke Rolle spielt, ob das im ländlichen Bereich Schützenvereine sind oder ob das Heimatvereine sind, wo eine Erinnerung an vergangene Tage dann gepflegt wird, aber dann verbunden wird mit dem, heute ist ja alles den Bach runtergegangen und heute, wenn man sich das mit dem Gendern anguckt und so weiter, das ist ja alles ganz furchtbar. Und dann kommt eine ganz einfache Antwort, nämlich eine autoritäre, antidemokratische, rechtsextreme Partei als Alternative, die das alles bündelt.
1: Sie haben jetzt quasi an Beispielen konkret gemacht, was wir sozusagen vorhin über Studienlage uns angeschaut haben. Ihr spezieller Blick widmet sich ja dem Religiösen. Welche Rolle spielt denn das Religiöse bei diesen moralischen Aufladungen und bei der Instrumentalisierung?
4: Das ist in verschiedenen Ländern unterschiedlich, je nachdem, welche Religion da ohnehin gespielt hat. In den USA gibt es ja seit langem eine ganz starke fundamentalistisch-evangelikale Szene, die im Grunde ein Jahrhundert hinter sich hat, in dem sie eine Niederlage nach der anderen erlebten hat. Nämlich die Gesellschaft ist offener geworden, liberaler geworden, demokratischer geworden, aber auch säkularer geworden. Und dagegen haben sie immer angerannt und sind immer angerannt und haben dagegen ein Bild einer gesellschaftlichen Ordnung gestellt, die von den biblischen Schöpfungsordnungen seit der Gründung der Zeit vor 5.000 Jahren in ihrem Weltbild geprägt war. Und nach dieser Geschichte der Niederlagen steht jetzt im Grunde der demokratische Rechtsstaat, der immer wieder für diese Säkularisierung eingetreten ist, steht jetzt als das Feindbild da. Und das ist das, was wir jetzt gerade in den USA in der MAGA-Bewegung erleben. Irgendwann kippt diese Wut, die sich da aufgestaut hat in 100 Jahren, in ein Bedürfnis nach Rache um. Und dann kommt ein Donald Trump und sagt, ich bin eure Rache, ich bin euer Kämpfer, ich bin euer Kämpfer, ich bin euer Krieger, ich bin eure Rache. Und alles, was wir jetzt erleben, ist die Verbindung zum Beispiel von diesem enormen Rachebedürfnis einer Minderheit in der Gesellschaft mit ganz harter Macht, nämlich der Macht des Weißen Hauses. Und das erleben wir in abgestufter Form auch in manchen anderen europäischen Gesellschaften.
1: Da möchte ich gerne genauer hinschauen auf diesen Aspekt christlichen Nationalismus, den Sie ja ansprechen. Und Sie sagen, jetzt ist es quasi eine globale Bedrohung jetzt für die Demokratie. Nicht nur sozusagen in den USA, sondern wandert auch nach Europa. Der Einfluss wächst, schreiben Sie. Welchen Einfluss hat er denn auf die politischen Prozesse hierzulande?
4: Also hier in Deutschland ganz sicherlich nicht. Deshalb ist die Erzählung hier eine andere. Wenn man die Rede von J.D. Vance auf der Münchner Sicherheitskonferenz vor knapp anderthalb Jahren in Erinnerung ruft, da hat er davon gesprochen, dass die Bedrohung nicht mehr so von Russland und China ausgeht, sondern von innen aus Gesellschaften wie Deutschland, Frankreich, Großbritannien und natürlich vor allen Dingen auch der Europäischen Union. Weil hier würde ja die Meinungs- und die Religionsfreiheit unterdrückt und die Säkularisierung sozusagen versuche, sich sozusagen mit Macht über alles zu stellen. Das heißt, das hat natürlich keine wirkliche Realität als Basis. Also werden permanent Opfergeschichten erzählt. Und es gibt Organisationen, es gibt Medien, die im Grunde ständig danach suchen, ob hier so etwas ist wie Christenverfolgung in Deutschland. Es gab jetzt gerade eine Veranstaltung in Bremen unter der Überschrift Christenverfolgung in Deutschland. Da zuckt man erstmal zusammen und sagt, wer wird denn hier verfolgt? Aber dahinter steckt Geld, auch aus den USA. Und wo immer man jetzt möglicherweise einen Pfarrer finden würde, der, weil er menschenfeindliche Politik unterstützt hat und eine menschenfeindliche Partei propagiert hat, wenn der möglicherweise dienstrechtlich entlassen wird oder sonst Sanktionen spürt, dann wird er in diese Opfererzählung eingebracht. Und das kennen wir aus Großbritannien, das kennen wir aus Finnland. Und das wird in Deutschland wahrscheinlich der Angriff sein auf auch die Landeskirchen, wenn sie sich zum Beispiel für die Demokratie einsetzen und keine Menschenfeindlichkeit in ihren Reihen dulden.
1: Das ist quasi eine Art Übertragung. Und wenn Sie das so erzählen, dann muss ich auch an das Stichwort Kulturkampf denken. Inwiefern wird denn Demokratie und eben auch diese religiöse Erzählung, diese Übertragung auch als Kulturkampf inszeniert? Ist das etwas, womit Sie was anfangen können? Sehen Sie da Parallelen?
4: Ja, sicher. Also wenn man es an dem Extrembeispiel der USA sich anschaut, dann war das ja ein Kulturkampf nach dem anderen. Also jede Öffnung der Gesellschaft war ein Kulturkampf. Das war der Kampf um die Erzählung, wie die Welt entstanden ist, also Schöpfungslehre versus Evolution und ob das im Biologieunterricht unterrichtet werden kann. Dann kam der Kampf gegen die Rassentrennung und die Unterdrückung der Schwarzen, vor allem in den Südstaaten der USA. Das war ein Kulturkampf, der auch religiös aufgeladen war von den Rechten, weil sie immer gesagt haben, in der biblischen Hierarchie stehen wir Weißen über den Schwarzen. Dann kam der Kulturkampf um die Gleichstellung der Frau, die Öffnung der Gesellschaft für queere Lebensformen. Und da sind diese rechten Minderheiten immer, diese christlich-nationalistischen Minderheiten immer gegen angerannt, aber haben am Ende verloren. Und das ist auch diese Fallhöhe zwischen den Allmachtsfantasien. Wir haben doch eigentlich von Gott das Mandat, unser Land und die Welt nach biblischen Maßstäben zu regieren. Und die Realität, dass sie als Minderheit eigentlich gar nicht sozusagen ihre Ziele durchsetzen konnten. Und deshalb diese Sehnsucht auch nach der Verbindung mit ganz handfester Macht, wie sie Donald Trump zum Beispiel im Weißen Haus oder in Pete Hegseth im Verteidigungsministerium jetzt mit viel Geld, mit Milliarden von Geldern und bis hin zu Armeen und sowas verbinden kann.
1: Sie haben jetzt den Blick in die Vergangenheit gewagt und sagen ja aber auch, dass man daraus Lehren ziehen kann, die heute weiterhelfen können. Also eine konstruktive Frage zum Abschluss. Was müsste demokratische Politik denn heute vielleicht auch emotional leisten, um die Menschen wieder oder besser zu erreichen?
4: Ich glaube, es braucht in beide Richtungen eine etwas andere Haltung. Das eine ist zu erkennen, dass wenn Wut in der Gesellschaft ist, wenn Menschen sich über etwas ärgern, dass das natürlich auch zu einer demokratischen Auseinandersetzung dazugehört. Und wenn man unseren jetzigen Kanzler sieht, dann ist er nicht gerade ein Meister der Empathie. Das heißt, er schafft ein Vakuum, wo Emotionen, die auch ja, Ausdruck von Frust und von Überforderung, ist, glaube ich, ein ganz starker Faktor gerade in der Gesellschaft, dass das eine Rolle spielt und dass das ernst genommen wird. Und umgekehrt, was ich am Anfang gesagt habe, was ist denn Gelingen? Ist Gelingen, wenn ein Kompromiss gelingt, oder ist Gelingen, wenn man seine Maximalziele gegen andere durchgesetzt hat? Und ich glaube, die Erzählung, dass eine Gesellschaft besser wird, auch über das Aushandeln von Kompromissen, das Aushandeln von Interessensgegensätzen zu einer gemeinsamen Lösung, das muss, glaube ich, nicht nur immer wieder eingeprobt werden, sondern es muss auch inszeniert und auch als Erfolgsgeschichte erzählt werden. Und wir haben, glaube ich, in unseren Demokratien inzwischen so eine Kultur, dass wir jeden Kompromiss schon eine Stunde, nachdem er geschlossen worden ist, schon wieder kaputt reden und kaputt mäkeln. Und ich glaube, das macht es denen, die dann sagen, guck mal, wir haben ganz einfache Lösungen und die sind plakativ und wir sind die Gewinner und die anderen sind die Verlierer, macht es dann entsprechend einfach.
1: Beziehungsstatus angespannt. Demokratie im Stresstest. So haben wir diese Sendung von der Tag ein Thema, viele Perspektiven genannt und der Journalist Arndt Henze hat mit uns über die Profiteure des gesellschaftlichen Frusts gesprochen. Und gefrustet sind auch viele junge Menschen in Deutschland. So erklärt unter anderem die Jugendtrendstudie des Augsburger Instituts für Generationenforschung, wie extremistische Kräfte in eine emotionale Lücke bei ihnen stoßen. Und darum wird politische Bildung auch immer wieder als Präventionsarbeit genannt. Und zwar für jung und alt. Stichwort zivilgesellschaftliches Engagement. Katharina Wilhelm mit einem Beispiel.
3: Das Jugendzentrum Braunfels. Hier treffen Jugendliche unterschiedlicher Herkunft, Nationen und Altersstufen aufeinander und haben die verschiedensten Ansichten. Sozialarbeiterin Nadine Hundert erlebt das oft als Drahtseilakt.
5: Total wichtig, dass auch die jungen Menschen miteinander sprechen können, dass junge Menschen lernen, andere Meinungen auszuhalten oder auch andere Meinungen auf sich wirken zu lassen und vielleicht auch die eigene Meinung dadurch beeinflussen zu lassen, ja. Ist das Weltbild, was ich habe, ist das das Richtige?
3: Immer dienstags und donnerstags ist das Jugendzentrum geöffnet. Einer, der regelmäßig kommt, ist der 13-jährige Kasim. Er ist einer der Jüngsten hier und hat Gesprächsbedarf, denn er hat Ärger in der Schule und auf der Straße.
6: Ich habe ja Mist gebaut in der Schule und da wurde ich von der Klassenfahrt, halt jetzt, die jetzt neulich kommt, darf ich jetzt nicht mehr dahin und das finde ich halt jetzt richtig blöd.
3: Im Jugendzentrum bekommt er Hilfestellung. Gespräche zum Beispiel mit Sozialarbeiterin Nadine Hundert und Lehrern. Aber auch von den Jugendlichen vor Ort, wie zum Beispiel von Emily. Sie ist Mitglied im Kinder- und Jugendbeirat, ausgebildete Jugendleiterin und vermittelt bei Problemfällen. Sie hat immer wieder ein offenes Ohr für Kasim.
7: Also was bei mir ganz gut ist, ist, dass ich nah an seinem Alter bin. Dadurch hat er, glaube ich, auch schon generell ein bisschen mehr Vertrauen zu mir.
3: Mit Lehrern und Sozialarbeitern werden akute Probleme besprochen, vor allem im schulischen Umfeld. Christian ist schon etwas älter. Er steht im Berufsleben, ist aber auch Ansprechpartner im Jugendzentrum, unter anderem für Kasim. Er könne dessen Situation gut nachvollziehen.
8: Ich habe früher sehr, sehr, sehr viel Mist gebaut. Und dann sollte ich nicht meinen Hauptschulabschluss kriegen. Was ist dein Traumjob?
6: Ich glaube LKW-Fahrer.
8: Ja, dann musst du gut in der Schule sein.
6: Ja, ich weiß.
8: Wenn du das mit dem Hauptschulabschluss nicht schaffst, so manchmal denke ich mir auch, denke ich drüber nach, hätte ich vielleicht besser weiter Schule gemacht, hätte ich einen höheren Schulabschluss, dann hätte ich vielleicht irgendwas Größeres werden können, irgendeinen hoch angesehenen Beruf.
3: Zuhören und miteinander sprechen. Das Jugendzentrum in Braunfels ist ein sicherer Ort für die Jugendlichen. Hier können sie auch über Ängste und Träume reden. Mit dem Kinder- und Jugendbeirat werden die Teenager bereits politisch aktiv. Sie beraten beispielsweise die Stadtverordnetenversammlung in Angelegenheiten, die junge Menschen betreffen. Um noch mehr für Jugendliche aktiv zu werden, auch über die Grenzen von Braunfels hinaus, denkt der Kinder- und Jugendrat nun an die Gründung eines Jugendparlaments. Beim Bundesprogramm Demokratie leben gibt es beispielsweise die Möglichkeit für Förderung, wenn sie ein Jugendforum gründen. Motiviert dafür sind die Jugendlichen allemal.
9: Vor allem auch bei den Sitzungen merkt man, dass man bei der Demokratie für mitstimmen kann.
10: Ich rede auch sehr gerne vor anderen Menschen und halte auch manchmal Reden über Demokratie. Ich finde, Demokratie ist echt etwas Schönes, wo man die Meinung anderer hören kann und die eigene Meinung teilen kann.
3: Vom Dialog zum Parlament. Der Jugendclub in Braunfels zeigt, wie demokratische Mitbestimmung schon ganz früh gelingen kann.
1: Ja, das hat das Beispiel des Jugendzentrums deutlich gemacht, wie Demokratie praktisch funktioniert. Bleiben wir also konkret mit einem weiteren Beispiel. Ein Mensch beschimpft oder bedroht einen anderen im Netz. Das ist eine Erfahrung, die neben PolitikerInnen oder JournalistInnen wie mir auch nicht öffentliche Menschen machen. Und dieser Hass im Netz ist etwas, das die Grundlage unserer demokratischen Gesellschaft, also einen gleichberechtigten und respektvollen Austausch, gefährdet. Und darüber spreche ich jetzt mit der Journalistin und Mitbegründerin von HateAid, Annalena von Hodenberg. Die gemeinnützige Organisation setzt sich gegen digitale Gewalt und für Menschenrechte im Netz ein. Anfang Mai wurde sie mit dem Günter-Wallraff-Preis für Pressefreiheit und Menschenrechte ausgezeichnet. Hallo.
11: Hallo, freut mich sehr.
1: Viele Menschen, also nicht nur diejenigen, die öffentlich sichtbar sind, erleben zunehmend Hass und Einschüchterung im Netz. Wie sehr verändert das inzwischen unsere demokratische Öffentlichkeit?
11: Zunehmend sehen wir ja, dass in den letzten Jahren eben die sozialen Medien die öffentlichen Räume sind, in denen wir eben unsere öffentlichen Themen verhandeln, ne? Indem wir politische Themen verhandeln, indem wir Themen verhandeln, wie wir miteinander leben wollen. Und wenn Menschen eben gezielt in diesen sozialen Netzwerken angegriffen werden, eingeschüchtert werden und auch sehr öffentlich eingeschüchtert werden, sodass das auch ganz viele andere Menschen sehen, dann ziehen sich eben Personen aus diesem öffentlichen Raum zurück. Sie sprechen zu bestimmten Themen nicht mehr oder gibt es eben auch bestimmte Reizthemen, zu denen dann einfach man sich nicht mehr äußert. Sie nehmen nicht mehr am Diskurs teil. Und das ist problematisch, weil in der Demokratie ist es wichtig, dass wir alle unsere Meinung sagen können und dass wir alle auch miteinander streiten können, also auch unterschiedlicher Meinung sein können. Und wenn das im digitalen Raum nicht mehr möglich ist, weil Menschen eben Angst haben, dann Gewalt zu erfahren, bedroht zu werden, dann ist das einfach ein Problem.
1: Bestimmte Themen lösen ja besonders schnell Aggressionen aus, will ich mal sagen. Wer ist denn von dieser Entwicklung besonders betroffen? Also wen trifft der digitale Hass am meisten vielleicht auch?
11: Das können wir ganz gut sagen, denn dazu gibt es schon eine ganz gute Studienlage aus den letzten Jahren. Also wir können sagen, dass digitale Gewalt jede Person treffen kann, aber manche ist eben häufiger oder manche sogar sicher. Das sind vor allen Dingen Frauen. Das sind Personen mit einem sichtbaren Migrationshintergrund, zum Beispiel schwarze Menschen. Und das sind Menschen aus der queeren Community, die eben besonders betroffen sind.
1: Wo setzt denn da Ihre Arbeit an? Also was macht HateAid dann für die Betroffenen digitaler Gewalt?
11: Wir sind wirklich eine ganz praktische, wir bieten ganz praktische Unterstützung. Wir sind eine betroffene Beratungsstelle, das heißt, man kann uns anrufen, wir haben eine offene Sprechstunde, man kann uns digital natürlich kontaktieren. Und dann eben bei uns in die Sprechstunde kommen. Wir unterstützen emotional stabilisierend. Das denkt man erstmal, Gott, wenn man da beleidigt wird, warum braucht man da jemanden, der mich da unterstützt? Weil viele Menschen eben massiv beleidigt werden, sehr viele Beleidigungen plötzlich auf einmal abbekommen, weil sie oder ihre Familien bedroht werden, weil Adressen veröffentlicht werden, weil vielleicht sexualisierte Deepfakes von ihnen veröffentlicht werden. Also das sind schon sehr massive, manchmal auch traumatisierende Eingriffe. Und da braucht es eben emotionale und psychologische Unterstützung. Dann bieten wir aber auch Sicherheitsberatung an. Wir gucken, dass eben keine privaten Daten, vielleicht auch nicht die Adresse eben, dass die eben aus dem Netz verschwindet. Wir unterstützen bei Melderegistersperren und wir unterstützen eben auch dabei, in die Anzeige zu gehen, weil es wichtig ist, dass Menschen sich eben auch wehren und dass der Rechtsstaat in diesen Fällen eben auch wehrhaft ist und eben Betroffene auch unterstützt.
1: Also Unterstützungsnetzwerk, Begleitnetzwerk sind Sie und Ihre Arbeit zählt ja auch damit als Teil dessen, was man als zivilgesellschaftliches Engagement versteht. Was würden Sie sagen, welche Rolle spielt denn dieses Engagement, die Zivilgesellschaft in der Demokratie?
11: Die Demokratie, sagt man, hat ja so diese drei Säulen, Legislative, Exekutive, Judikative. Und sie hat aber noch ein paar andere Säulen, die eigentlich eine funktionierende Demokratie ausmachen. Zum Beispiel eben, man sagt ja auch so die vierte Gewalt im Staat, ein funktionierender, unabhängiger Journalismus. Aber eben auch eine kritische und eine unabhängige Zivilgesellschaft. Und Zivilgesellschaft übernimmt oft eben Aufgaben, die der Staat nicht übernimmt. Wie in unserem Fall zum Beispiel die Beratung von und Betreuung von Gewaltopfern, sie dazu zu ermutigen, eben auch Gerechtigkeit zu erfahren, aber eben auch auf Missstände aufmerksam zu machen, zu sagen, Mensch, zum Beispiel im Bereich der sexualisierten Deepfakes, hier gibt es noch gar keine Straftatbestände. Da muss sich was ändern in der Gesellschaft. Also auf gesellschaftliche Missstände aufmerksam zu machen, auch mal Macht zu kritisieren und auch aus der Zivilgesellschaft zu sagen, Lösungen anzudenken und die eben auch an die Politik und die Gesellschaft heranzutragen.
1: Also sozusagen Lückenfüllerin und eine konstruktive, kritische Stimme sein. Ja. Wer sich in dieser Form für die Demokratie eingesetzt hatte, konnte ja bislang finanzielle Mittel bei der Bundesregierung beantragen, zum Beispiel für Projekte gegen Extremismus auch, gegen Rassismus oder gegen Radikalisierung in der Präventionsarbeit. Und auch sie wurden gefördert. Jetzt ist HateAid von Kürzungen und Unsicherheiten im Demokratiebereich betroffen. Kurzer Hinweis darauf, dass das Bundesbildungsministerium die bisherige Förderung von ihnen durch das Programm Demokratieleben umbauen möchte. Noch ist unklar, wie, aber was bedeutet das konkret für Ihre Arbeit?
11: Also wir werden gefördert eben aus dem Bundesfamilienministerium und Bildungsministerium und eben aus dem Bundesjustizministerium. Und diese Förderung wenden wir einzig für eben die Beratung von Gewalt und Betreuung von Gewaltopfern auf. Und die Hälfte kommt eben aus dem Bundesfamilien- und Bundesbildungsministerium. Und wenn diese Gelder nicht mehr fließen, dann werden wir unsere Beratung halbieren müssen. Das ist so. Dann werden wir unseren Mitarbeitenden, denen müssen wir jetzt schon sagen, dass wir nicht wissen, ob wir sie im nächsten Jahr noch behalten können, ob wir sie noch finanzieren können. Und wir werden Betroffene abweisen müssen. Wir haben jetzt schon zum Teil Wartelisten, weil der Bedarf sehr, sehr groß ist. Und wir werden Menschen auch sagen müssen, dass wir sie entweder nicht betreuen können oder auch langfristig einfach nicht begleiten können.
1: Es gibt ja über diesen Umbau eine große Debatte, die auch öffentlich geführt wird. Und sie verhandelt ja auch die Frage nach politischen Prioritäten und auch politischer Ausrichtung. Was löst denn die Debatte bei Initiativen aus, die wie Sie auf Demokratieförderung angewiesen sind?
11: Ich finde es ganz problematisch, dass diese Debatte so polarisierend geführt wird und so instrumentalisiert wird, um zivilgesellschaftliche Organisationen ganz allgemein zu diskreditieren. Also da gibt es ja ganz breite so Blogs wie zum Beispiel NIOS oder genau dieses ganze sozusagen unseriöse Medienvorfeld, aber zum Teil auch Medien wie die Welt, die dann von so einem Deep State irgendwie sprechen und NGOs eben oder zivilgesellschaftlichen Organisationen unterstellen, sie würden irgendwie die Fäden in der Hand haben. Also das finde ich wirklich ganz, ganz schwierig. Und genau, es wird eben genutzt, um eben NGOs insgesamt zu diskreditieren. Was ich gut finde, wäre, wenn man sagt, ja, hier werden Steuergelder ausgegeben, so wie in ganz vielen anderen Bereichen auch. Und natürlich muss man überprüfen, ob die sinnvoll ausgegeben werden. So wie auch in allen anderen Bereichen. Und das würde ich mir sogar auch für andere Bereiche doch viel vermehrter wünschen. Und da muss man eben gucken, was hat wirklich Wirkung, was hat keine Wirkung. Aber dass wir doch in Zeiten, wo unsere Demokratie bedroht ist, nicht nur in Deutschland, sondern das ist ja eine weltweite Entwicklung, dass wir da zivilgesellschaftliche Organisationen brauchen, die Demokratie in diesem Land stärken. Das finde ich ganz schwierig, dass das plötzlich in Frage gestellt wird. Und das setzt viele Organisationen unter Druck. Und viele Organisationen sind allein auf diese Förderung angewiesen. Gerade kleine Organisationen, die zum Beispiel im Osten dort Demokratiearbeit machen, ganz an der Basis, die sind eben von zum Beispiel dem Programm Demokratieleben abhängig. Und für die bedeutet das, dass sie schließen müssen. Und das ist fatal.
1: Jetzt gibt es sicherlich viele Menschen, die gegenreden würden, wenn sie sie hören, im Sinne von, die Demokratie lebt ja von Streit und Auseinandersetzung. Und auch Sie sagen, man muss verhandeln sozusagen, was als förderungswichtig und relevant gilt. Aber mit Blick auf die demokratische Beteiligung und so wie Sie auch sagen, die Zukunft. Was würden Sie sagen, wie kann denn Demokratie wieder erfahrbar werden? Denn das ist auch die Kritik, die wir in der Sendung hier aufnehmen, dass Menschen unzufrieden sind. Also wie kann sie wieder erfahrbar werden und welche Aufgabe kommt dabei auch einer Organisation wie HateAid zu?
11: Also ich würde gerne einmal ganz kurz sagen, Streit, dass die Demokratie davon lebt, dass wir miteinander streiten und verhandeln, das sehen wir bei HateAid auch so. Deswegen möchten wir ja auch gerne die Meinungsfreiheit schützen, sodass eben wir uns in Zukunft alle noch streiten können und dass nicht eben nur diejenigen Menschen sich äußern, die am meisten Gewalt verbreiten und die anderen die lauten Stimmen und die anderen eben immer wieder leiser werden. Also ich glaube, das ist das, was ja die Basis auch unserer Arbeit ist, eben Meinungsfreiheit auch herzustellen. Und die Demokratie erfahrbar zu machen, bedeutet für mich auch, dass wir eben wieder miteinander ins Gespräch kommen. Also das, was wir in den digitalen Räumen sehen, ist, dass eben auch durch die algorithmische Verstärkung der Plattformen immer nur polarisierende Inhalte eben viral gehen, dass die eben vom Algorithmus belohnt werden und angezeigt werden, dass wir nur noch sozusagen zwei Pole haben und dass es gar nicht mehr darum geht, dass wir versuchen, gemeinsam das bessere Argument zu suchen, so wie Habermas das ja auch vorgeschlagen hat, dass man miteinander streitet, dass man auch voneinander lernt, dass man konstruktiv wieder miteinander umgeht. Und ich glaube, das ist eine Stimmung, die ganz viele Menschen haben, dass sie nur noch eben diese zwei polarisierenden Stimmen sehen. Und um Demokratie wieder erfahrbar zu machen, glaube ich, müssen wir sie auch wieder leben. Und dafür müssen wir natürlich auch diese Räume, in denen wir miteinander streiten, meines Erachtens auch anders gestalten.
1: Beziehungsstatus angespannt. Demokratie im Stresstest. So haben wir diese Sendung von der Tag ein Thema, viele Perspektiven genannt. Und die Mitbegründerin von HateAid, Annalena von Hodenberg, hat uns über das zivilgesellschaftliche Engagement ihrer Organisation erzählt. Und viel von diesem zivilgesellschaftlichen Engagement, also Organisationen, die sich gegen antidemokratische Strömungen engagieren, stehen, wie wir eben gehört haben, in der Kritik. Politisch nicht ausgewogen, also gesellschaftlich nicht mittig genug zu sein. Und das ist ein Grund für die ARD-Sendung Die Anstalt gewesen, diesen politischen Standpunkt, genauer gesagt Bundeskanzler Friedrich Merz, aufs Korn zu nehmen.
12: Dieses Land wird beherrscht von einem Deep State aus scheinbar neutralen Organisationen, die sich dem Klimaschutz, dem Kampf gegen Rechtsextremismus und dem Tierschutz verschrieben haben. Doch damit ist jetzt Schluss. Die wirkmächtigste Gruppierung nennt sich Omas gegen Rechts. Wo sind wir denn hingekommen, wenn Omas gegen Rechts gegen einen rechten Opa demonstrieren? Militante Großmütter ziehen als Rollatorgeschwader, benebelt von Klosterfrau Melissengeist durch die Republik. Wie lange wollen wir uns noch von diesem Kukident-Kommando unterdrücken lassen, die wir selbst mit unserem Steuergeld finanzieren?
13: Ganz großartig, Herr Merz. Nur eine kleine Anmerkung. Die Omas gegen Rechts erhalten gar kein Steuergeld.
12: Wie lange wollen wir uns noch von diesen rheumatischen Raudis unterdrücken lassen, die steuerlich privilegiert sind, weil sie skandalöserweise als gemeinnützig gelten?
13: Sehr gut, Herr Kanzler. Nur die Omas gegen Rechts gelten nicht als gemeinnützig.
12: Wie lange wollen wir uns noch von dieser steueralimitierten Gicht-Guerilla?
13: Herr Merz, die finanzieren sich ausschließlich aus Mitgliedsbeiträgen und Spenden.
12: Schnauze jetzt! Die kriegen Geld vom Staat oder kriegen die Omas keine Rente?
1: Aber jetzt mal im Ernst. Was braucht die Demokratie an zivilgesellschaftlichem Engagement, das schließlich als Fundament einer lebendigen Demokratie gilt? Als Teilnahme von unten im Alltag der Menschen? Sie braucht Dialog. Und wie wäre diese? An einem Kiosk. 13 Demokratie-Kioske gehören zum Konzept der World Design Capital 26. Dort sollen Menschen miteinander ins Gespräch kommen. Oder jodeln, wie uns Ricardo Mastrocola erzählt.
14: Gemeinsames Jodeln am Wasserhäuschen für die Demokratie. Was hat das eine mit dem anderen zu tun? Ist doch klar, sagt die Jodlerin Johanna Milz.
15: Also wenn wir gemeinsam jodeln wollen, dann können wir das nur tun, wenn wir einander zuhören und darauf reagieren. Das heißt, ohne Zuhören, dem anderen oder der anderen zuhören, können wir selber nur daneben liegen oder falsch sitzen.
14: Zuhören, etwas gemeinsam tun, das ist für die Stammgäste am Wasserhäuschen erstmal Alltag.
16: Wir wohnen hier. Es ist wie so eine große Terrasse.
17: Sehr viele Leute treffen verschiedene Altersgruppen, verschiedene Bevölkerungsstrukturen. Es ist ein wunderbarer Ort hier.
14: Lust auf besser Leben, so heißt das kleine Unternehmen, das die Idee hatte zu diesem Projekt, der Demokratie-Kioske. Rund 120 Aktionen sind geplant in diesem Jahr an 12 verschiedenen Orten bzw. Kiosken. Nicht nur in Frankfurt, auch in Wiesbaden, Offenbach oder Hanau. Darunter zum Beispiel Graffiti oder Rap oder Kamera-Workshops oder eben gemeinsam jodeln. Gestaltung des Zusammenlebens, das steht im Mittelpunkt dieser Aktionen, so Susanne Völker, Geschäftsführerin des Kulturfonds Frankfurt Rhein-Main, der das Projekt fördert.
18: Und die Demokratie ist hier weniger ein abstraktes Gebilde, sondern es geht wirklich darum, Meinungen auszutauschen, über Haltungen zu sprechen, kreativ zu werden und gemeinsam das Zusammenleben zu gestalten. Also das, was Demokratie letztlich am Ende auch sein soll.
14: Für die Stammgäste am Wasserhäuschen klingt das alles erstmal recht hochtrabend. Kiosk und Demokratie.
19: Oh, wow. Okay, Wahnsinn.
20: Es ist einfach schön, Leute so ganz zwanglos zu treffen und mit denen zu plauschen und eventuell was zu trinken dabei.
14: Und man kommt ins Gespräch mit den Tischnachbarn. Man prostet sich zu, vielleicht hört man Neues und lässt es sacken. Vielleicht ja eine ganz andere politische Meinung von einem Gegenüber, das man trotzdem irgendwie sympathisch findet. Da findet Demokratie im Kleinen statt. Leben wir alle unsere demokratischen Freiheiten aus. Ganz selbstverständlich. Nochmal Susanne Völker.
18: Und da merkt man manchmal gar nicht, dass man sich in diesen Freiheiten, in diesen Kontexten bewegt. Und dafür ein Bewusstsein zu schaffen, dass wir das tun und dass das wichtig ist und dass es das zu erhalten und zu gestalten gilt. Das wollen diese Demokratie-Kioske erreichen.
14: Die Demokratie-Kioske sind nur ein kleiner Teil dieses Designjahres der Stadt Frankfurt und der umliegenden Region. World Design Capital 2026, das ist die Überschrift für viele Veranstaltungen im Rhein-Main-Gebiet in diesem Jahr, von Mai bis September. Gelernt haben wir schon mal, Jodeln ist zutiefst demokratisch.
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1: Nur 3,4% der Menschen weltweit leben in Staaten, in denen Meinungs-, Vereinigungs- und Versammlungsfreiheit garantiert ist. 73% wiederum in autoritären Staaten. So lautet das Ergebnis des aktuellen Atlas der Zivilgesellschaft von Brot für die Welt. Und im 9. Bericht wurden 15 Länder gegenüber dem Vorjahr herabgestuft, darunter auch Deutschland. Wie also steht's um unsere Demokratie? Die Ergebnisse der Studien fallen unterschiedlich aus, auch wenn sie zu dem Ergebnis kommen, die Bevölkerung ist unzufrieden mit der Demokratie. Aber der Befund wird unterschiedlich bewertet, so auch im aktuellen Demokratiemonitor 2026. Und über den spreche ich jetzt mit Studienmacher Robert Fehrkamp vom Zentrum für Demokratieforschung an der Leuphana-Universität Lüneburg. Guten Tag.
19: Guten Tag.
1: Trotz starker Kritik gibt es noch immer viel Zustimmung für die Demokratie. Sie warnen darum auch vor einem Alarmismus. An welcher Stelle nehmen Sie denn zu viel Alarm wahr?
19: Ja, was ich zunehmend wahrnehme, ist, dass wir relativ normale Konflikte innerhalb der Demokratie sozusagen umdeklarieren zu Konflikten um die Demokratie. Wir sind in den letzten Jahren, haben wir uns das so ein bisschen angewöhnt, in der öffentlichen Diskussion immer sehr schnell dabei, Konflikte, Streit, ungelöste Fragen zu Problemen der Demokratie zu erklären. Und davor kann ich nur warnen, Demokratie ist ja ein System, wo es darum geht, Konflikte zu bewältigen, wo es darum geht, Streit friedlich miteinander auszutragen, um die Demokratie zu erklären.
1: Also ich höre da den Wunsch nach mehr Differenzierung heraus und Sie benennen quasi auch ein Missverständnis. Ihr Demokratiemonitor zeigt ja auch, wie auch andere Studien, hohe Zustimmungswerte zur Demokratie, aber eben auch diese Unzufriedenheit. Deswegen jetzt nochmal der Blick auf diese Unzufriedenheit. Wie passt das denn zusammen? Ist dieser Widerspruch dann quasi auch typisch für die Demokratie?
19: Ja, genau. Das würde ich sagen, er ist eigentlich sogar ein definitorischer Bestandteil von Demokratie, ne? Weil in Demokratien geht es eben darum, mit kritischen Bürgerinnen und Bürgern, die unterschiedliche Interessen vertreten, zu einem Ausgleich zu kommen. Das braucht Streit, das braucht Konflikt. Und die meisten der Institutionen unserer liberalen Demokratie sind ja auch genau dafür ausgestaltet, dass wir diese Konflikte in Wahlen, in Parlamenten, im Rechtsstaat miteinander zum Ausgleich bringen.
1: Jetzt haben wir in der Sendung aber gehört, dass sich diese Unzufriedenheit auch extremistische, rechte, populistische Kräfte zu eigen machen, zunutze machen, instrumentalisieren können. Darüber haben wir in der Sendung gesprochen. Und Sie wiederum legen in Ihrer Studie jetzt aber auch nochmal noch einen weiteren Schwerpunkt, auf den ich gerne schauen möchte. Sie schreiben nämlich von einer Lücke zwischen Legitimität und Performance und beziehen das, wenn ich das richtig verstanden habe, auf den Anspruch und die wahrgenommene Umsetzung demokratischer Politik vielleicht auch der Parteien. Also es geht um eine Parteienkritik, wenn ich das richtig verstehe. Was läuft denn da falsch?
19: Naja, also es geht erstmal insgesamt darum, dass wir genauer unterscheiden zwischen Legitimität und Performance. Was meinen wir damit? Mit Legitimität meinen wir die grundsätzliche Akzeptanz der Regeln, der Institutionen und der Werte von Demokratie. Und diese Akzeptanz ist nach wie vor enorm hoch bei uns in Deutschland. 85-90% aller Menschen in Deutschland stimmen diesen Werten und Regeln und Institutionen der liberalen Demokratie sogar überdurchschnittlich stark zu. Davon zu unterscheiden ist dann aber die Unzufriedenheit mit dem praktischen Funktionieren von Demokratie. Und da würde ich eben wieder so argumentieren wie gerade, dass das doch sozusagen mit kritischen Bürgerinnen und Bürgern geradezu angeht ist in dem System, dass man mit dem praktischen Funktionieren eben häufig in vielen Fällen auch nicht zufrieden ist. Und die Demokratie ein System ist, die diese Kritik dann ermöglicht, die diese Kritik sogar braucht und die diese Kritik auch produktiv verarbeiten kann, um sich weiterzuentwickeln.
1: Und was sagen Sie zu den hohen Zustimmungswerten beispielsweise für die AfD, was ja sozusagen auch kritisch diskutiert wird im Sinne von einer Gefahr für die Demokratie?
19: Genau, auch da, finde ich, müssen wir differenzieren. Also ich mache mir auch Sorgen wegen der AfD. Es ist jetzt auch so, dass in der gesamten Nachkriegsgeschichte es immer bis zu 10% tatsächlich auch explizit demokratiefeindliche, extremistische Einstellungen gab. Das ist nichts Neues, das ist nichts Besonderes. Man muss aber sagen, dass die AfD eine Partei ist, die all diese Wähler anzieht und die es trotzdem geschafft hat, darüber hinaus auch Menschen als Sympathisanten und Wählerinnen und Wähler zu gewinnen, die nicht diese hart extremistischen Einstellungen vertreten. Und das macht ja den Umgang mit der AfD auch gerade so schwierig, dass sie diese Wählerpotenziale zunehmend vermischt.
1: Und wird ja, wie wir zu Anfang von Ihrem Kollegen Andreas Zick gehört haben, ja auch damit begründet, dass sozusagen sich ein so ein Selbstverständnis in der Gesellschaft der sogenannten Mitte verändert hat, die insgesamt mehr nach rechts gerückt sein soll. Jetzt sprechen Sie darüber, dass diese politische Erschöpfung, die Frustration und der Zustand jetzt positiv quasi gelesen werden kann, weil es eine demokratische Resilienz gibt. Was macht diese Resilienz auf? Worauf können wir vertrauen?
19: Ja, wir können darauf vertrauen, dass mehr als 90% der Menschen die Regeln, Werte und Institutionen der liberalen Demokratie in einer sehr differenzierten Art und Weise überdurchschnittlich stark befürworten und auch vertreten. Hätte die Weimarer Republik solche Werte gehabt, wäre sie mit großer Wahrscheinlichkeit nicht gescheitert. Und das heißt ja nicht, dass ich sage, wir hätten keine Probleme oder dass das als ein demokratiepolitisches Ruhekissen interpretieren würde. Aber ich würde eben sagen, lass uns die Kirche im Dorf lassen, ja, und die Kritik, die da ist, konstruktiv bearbeiten und auch konstruktiv interpretieren.
1: Und da sprechen Sie ja auch konkrete Reformen an. Sie sagen, Sie appellieren und sagen, das Funktionieren muss verbessert werden. Was konkret schlagen Sie vor?
19: Genau, was auffällt bei uns in der Studie ist, dass die Performancewerte vor allen Dingen im Bereich Partizipation sehr schlecht ausfallen. Die Menschen wünschen sich jenseits von Wahlen mehr demokratische Mitwirkungsrechte, die ihren Partizipationswünschen und ihrem Partizipationsverhalten besser entsprechen, als einfach nur die klassische Parteimitgliedschaft im Ortsverein. Da müssen auch Parteien sich stärker öffnen. Wir haben bis heute immer noch keinerlei direkte Demokratie auf Bundesebene. Das halte ich für eine große verpasste Chance. Wir haben auf Bundesebene gerade angefangen in den letzten Jahren mit den Bürgerräten, mit diesem Modell zufallsausgewählter Bürgerräte zu arbeiten. Jetzt hat die Regierung das Rad da wieder zurückgedreht. Das ist aus meiner Sicht ein großer Fehler. Da verschenkt die Politik Chancen auf zusätzliche Akzeptanz und Zustimmung, gerade in diesem Bereich Partizipation über Wahlen hinaus.
1: Vielen Dank. Das war Robert Ferkamp vom Zentrum für Demokratieforschung der Leuphana Universität Lüneburg. Und das war der Tag. Zur Lage der Demokratie, die in der Kritik steht. Nicht unbedingt ihr System, aber ihre Funktionsweise. Es ging um ein sinkendes Vertrauen in staatliche Institutionen und soziale Abstiegsängste. Die Rolle der Zivilgesellschaft und schlussendlich auch um Ideen als Ausweg aus der Krise. 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Schreiben Sie uns gern Ihre Fragen und Anregungen. Ich heiße Hadija Haruna Oelker und wünsche Ihnen eine gute Zeit.

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1: 19 Uhr. Kritik an Gesetzentwurf für besseren Zivilschutz. Hessen lockert Regeln für besonders geschützten Bannwald. Ein Verletzter bei S-Bahn-Unfall in Bad Vilbel. Das Wetter in der Nacht, kaum noch Schauer, Abkühlung auf 12 bis 7 Grad. Mein Name ist Frank Wornert. Die Bundesregierung hat ein neues Zivilschutzkonzept auf den Weg gebracht. Hilfsorganisationen wie dem Roten Kreuz geht es nicht weit genug. Sie fordern, die Investitionen nicht zeitlich zu begrenzen und mehr Geld in die Hand zu nehmen. Der Bund will in den nächsten 3 Jahren rund 10 Milliarden Euro für den Bevölkerungsschutz ausgeben. ARD-Hauptstadtkorrespondent Tim Aßmann.
2: Die Bundesländer und das Technische Hilfswerk, kurz THW, sollen rund 1.000 neue Spezialfahrzeuge bekommen. Unter anderem für Einsätze bei chemischen, biologischen oder radioaktiven Gefahren. Für das THW sollen neue Unterkünfte im Umfang von rund 3 Milliarden Euro entstehen. Neue Bunker will die Bundesregierung nicht bauen, aber öffentliche Schutzräume registrieren und in der Warn-App NINA erfassen. Geplant ist auch, das Thema Bevölkerungsschutz in den Schulunterricht einzubauen. Hier stehen die Pläne, wie auch in einigen anderen Bereichen, aber noch ganz am Anfang.
1: Im Hessischen Landtag hat eine breite Mehrheit für eine Änderung des Waldgesetzes gestimmt. Sie sieht unter anderem vor, dass der bisher streng geschützte Bannwald künftig dafür genutzt werden kann, Rohstoffe zu gewinnen. HR-Landtagskorrespondent Nikolaus Buschlöter.
3: Damit ist in Zukunft auch der Abbau von Sand, Kies oder Naturstein in Bannwäldern möglich. Forstminister Jung von der CDU betonte, mit dem Gesetz bringe man Arten- und Klimaschutz in einen fairen Ausgleich mit der Erholungs- und Nutzungsfunktion des Waldes. Außerdem würden 10% der hessischen Staatswaldfläche jetzt unter Schutz gestellt als Naturwälder. Die Grünen kritisierten, die Landesregierung stelle die Interessen der Baustoffindustrie über saubere Luft und Klimaschutz.
1: Der Klimawandel wirkt sich auch auf das Grundwasser in Hessen aus. Das zuständige Landesamt hat mitgeteilt, dass an mehr als 70% der Messstellen der Grundwasserstand niedriger ist als vor einem Jahr. Der Grund: im Winterhalbjahr hat es weniger Niederschlag gegeben als sonst im Durchschnitt. HR-Reporter Andreas Heigen.
4: Vor allem im November, Dezember, März und April hat es sehr wenig geregnet, meldet das Hessische Landesamt für Naturschutz, Umwelt und Geologie, HLNUG. Mehr Regen gab es im Januar und Februar. Das hat dem Grundwasser aber nur kurzzeitig geholfen. Das HLNUG in Wiesbaden berichtet jedoch auch, dass sich knapp 2/3 der Grundwassermessstellen weiterhin im normalen, bisher hohen Bereich befinden.
1: Bei einem Unfall mit einer S-Bahn in Bad Vilbel ist ein Mann schwer verletzt worden. Nach Angaben der Bundespolizei wollte er am Bahnhof Bad Vilbel Süd die Zugtür aufhalten. Daraufhin wurde sein Arm eingeklemmt, der Zug fuhr los und schleifte den Mann mit. Er musste wiederbelebt werden und kam ins Krankenhaus. Die Strecke war zwischenzeitlich gesperrt, ist aber laut Bahn inzwischen wieder freigegeben. Die Bundesregierung hat Erleichterungen beim Führerschein beschlossen. Fahrschüler können sich auf die Theorieprüfung komplett digital zu Hause vorbereiten und müssen nicht mehr zum Unterricht. Der Fragenkatalog wird gekürzt und mehr Fahrstunden dürfen an Simulatoren durchgeführt werden. Dadurch soll der Führerschein insgesamt günstiger werden. Das waren die Nachrichten. Das Wetter: am Abend und in der Nacht gibt es nur noch einzelne Schauer, stellenweise bildet sich Nebel, die Temperaturen gehen zurück auf 12 bis 7 Grad. Morgen dann im Süden viel Sonnenschein, im Nordhessen auch teils dichte Wolken und vereinzelt Schauer bis 25 Grad. Die weiteren Aussichten: sonnig und sehr warm, am Freitag bis 28, Samstag bis 31 Grad und auch am Sonntag oft Sonnenschein, nur ein paar Wolken und meist trocken bis 32 Grad. Die Zeit 19.04 Uhr.
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5: Heute mit Martin Kerstner im Mikrofon. Hallo und herzlich willkommen. Konopa, Konopa. Um den Hanf dreht sich das slowakische Volkslied, mit dem wir heute einsteigen. Den Hanf als Nutzpflanze, versteht sich. Konopa.

Hanf, lieber grüner Hanf, niemand klopft an meine Tür, dabei bin ich zu Hause und unsere kleine Tür schließt ganz leise. Der, den ich treffen möchte, ich würde ihm alles geben. Also spielt auf, ihr Musikanten, bis zum Morgen. So etwa heißt es in diesem alten slowakischen Volkslied. Konopa, der Hanf, damals eine ziemlich wichtige Nutzpflanze für Seile und Textilien aller Art, ist hier also nur eine Metapher, man könnte auch sagen, ein harmloser Vorwand für ein ziemlich pikantes Stelldichein. Neha, ein rein weiblich besetztes Vokalsextett aus dem slowakischen Bratislava, hat dieses alte Volkslied hier aufgegriffen und aufgefrischt. Mehr noch, ein ganzes Album mit Liedern dieser Art aus Ost- bzw. Südosteuropa ist dabei entstanden. Svetu. Tolle Vokalmusik, rau und gleichzeitig sehr fein gesungen, archaisch in den Wurzeln und feministisch im Mindset. Eine spannende Entdeckung jedenfalls, von der wir in dieser Stunde noch mehr hören werden. Jetzt aber erstmal Neues aus Irland, einem Land, in dem die exzellenten Singer-Songwriter immer noch gefühlt wie Pilze aus dem Boden schießen. Neuestes Gewächs ist ein bärtiger junger Mann aus dem südlichen Umland von Dublin, Dave Lofts ist sein Name. Er begeistert seit kurzem mit hochemotionalen, sehr persönlichen Songs eine wachsende Fangemeinde live und im Internet mit Songs wie diesem Holy.

Domaćine, ein Volkslied aus Mazedonien, eigentlich ein Loblied auf den Herrn des Hauses, der seine Familie nährt und mehrt und der Gäste, die in guter Absicht kommen, zu jeder Zeit willkommen heißt. Gesungen haben hier 6 junge Frauen aus Bratislava, aus der Slowakei also, die gerade bei uns in Deutschland ihr erstes Album veröffentlichen, Svetu. Neha nennt sich das Vokalsextett, das sich an der einen oder anderen Stelle sparsam mit Instrumentalisten verstärkt, hier zum Beispiel mit Roman Turtev an der Cajon. Die 6 Frauen haben sich während der Corona-Pandemie zusammengetan, auch um das lähmende Gefühl der Vereinzelung zu überwinden und ganz bewusst etwas zusammenzumachen. Das Projekt und der Zusammenhalt untereinander, das hat sich alles über die Jahre entwickelt. Neha bedeutet auch nicht zufällig Zärtlichkeit und das Leben dieser 6 in ihrer eigenen Gruppe durch besondere Achtsamkeit und gegenseitige Unterstützung. Und indem sie bei Konzerten ganz bewusst in einen kreativen Austausch mit dem Publikum gehen. Wer etwas übrig hat für die Tradition des Volksgesangs der Balkanregion und drumherum und wer legendäre Chöre wie die bulgarischen Stimmen noch in guter Erinnerung hat, der wird dieses Album mögen. Das folgende Stück zum Beispiel, das kommt tatsächlich aus der bulgarischen Tradition. Bre Petrunko handelt von einer schönen, begehrenswerten Tänzerin. Und musikalisch schließt sich der Kreis zwischen Tradition und Gegenwart in dem Moment, als zu dem Volksgesang eine Art Beatboxing dazukommt, also perkussive Klänge nur mit dem Mund erzeugt, was man so als Technik normalerweise aus dem Hip-Hop kennt.

Die Vokalgruppe Neha aus der Slowakei mit einem Song aus Bulgarien, Iskreala Mesechinka. Besungen wird ein Mädchen namens Irina, das in einer hellen Mondnacht durch einen wilden Garten streift und bunte Blumen pflückt. Dieses und 9 weitere Lieder aus der Region können Sie auf dem Album Svetu hören, gesungen von diesem wirklich erfrischend natürlich singenden Frauensextett aus Bratislava. Neha, eine spannende Neuentdeckung, von der wir in Zukunft hoffentlich noch mehr hören werden. 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Wenn Ihnen diese Ausgabe gefallen hat, dann habe ich eine gute Nachricht für Sie, denn schon morgen gibt's die nächste und wir können uns gerne verabreden zu einer neuen Stunde Musik grenzenlos hier an der Hörbar. Mein Name ist Martin Kersten, machen Sie es gut.

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2: Um 20 Uhr mit Frank Vornat. Die USA verschärfen den politischen Kurs gegenüber Kuba. Die US-Regierung hat gegen den früheren kubanischen Präsidenten Raúl Castro Anklage erhoben. Sie macht ihn mitverantwortlich für den Abschuss von zwei Flugzeugen im Jahr 1996. ARD-Korrespondentin Jenny Barke.
3: Damals hatten kubanische Kampfjets zwei Flugzeuge einer in Miami ansässigen exilkubanischen Gruppe abgeschossen. Dabei kamen vier aus Kuba stammende Piloten ums Leben. Kritiker vermuten, dass die Vorwürfe gegen Kuba und die Anklage gegen Raúl Castro als Vorwand für einen erzwungenen Regierungswechsel oder ein militärisches Eingreifen dienen könnten.
2: Die Bundesregierung hat ihr Programm für mehr Zivilschutz beschlossen. In den nächsten 3 Jahren sollen rund 10 Milliarden Euro für den Bevölkerungsschutz investiert werden. Hilfsorganisationen wie dem Roten Kreuz geht das nicht weit genug. Sie fordern unter anderem, mehr Geld in die Hand zu nehmen. Das Thema sei jahrelang vernachlässigt worden. Der Generalsekretär des Roten Kreuzes Reuter sagte in HR Info:
4: Ich glaube, wir haben Krise als neues Normal. Darauf müssen wir uns einstellen, aber darauf sind wir im Augenblick noch nicht ausreichend eingestellt. Insofern, glaube ich, brauchen wir einen richtigen Kraftakt, um diese Gesellschaft, aber auch jeden Einzelnen resilienter bei dem Thema Krisen zu machen.
2: Die Weltgesundheitsorganisation beobachtet den Ebola-Ausbruch in der Demokratischen Republik Kongo und in Uganda mit Sorge. Mittlerweile sind in der Region mehr als 130 Menschen an Ebola gestorben. Es gibt über 600 Verdachtsfälle. Experten im WHO-Notfallausschuss werten den Ausbruch als internationale Notlage. Die Gefahr einer weltweiten Ausbreitung bestehe aber derzeit nicht. Autofahrer im Raum Fulda müssen mehr Zeit einplanen. Der A66-Tunnel bei Neuhof bleibt noch bis mindestens morgen Mittag gesperrt. HR-Reporter Paul Moosbacher.
5: Das war passiert. Ein LKW ist zu hoch für den Tunnel und reißt am Morgen quasi die gesamte Tunneltechnik runter. Die Autobahn GmbH prüft jetzt, ob sie bis morgen alles wieder halbwegs montiert kriegt. Dann würde der Tunnel voraussichtlich gegen 16 Uhr wie normal mit Tempo 80 in Betrieb gehen. Wenn die Technik dafür zu sehr mitgenommen ist, kann der Tunnel nur mit 60 km/h Geschwindigkeit wieder aufgemacht werden. Dann aber wahrscheinlich schon gegen Mittag. In den kommenden Wochen soll alles wieder repariert werden. Dafür wird der Tunnel wohl ein paar Mal über Nacht gesperrt.
2: Das waren die Nachrichten. Das Wetter: am Abend und in der Nacht gibt es nur noch einzelne Schauer. Stellenweise bildet sich Nebel bei 12 bis 7 Grad. Morgen dann im Süden viel Sonnenschein, in Nordhessen auch teils dichte Wolken und vereinzelt Schauer bis 25 Grad. Und die weiteren Aussichten: sonnig und sehr warm, am Freitag bis 28 Grad. Die Zeit 20.03 Uhr.
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6: Ich darf Sie ganz herzlich begrüßen zum ARD-Konzert, heute von WDR 3 aus Köln. Am Mikrofon ist Philipp Quiring. Schön, dass Sie mit dabei sind. Viele Ohrwürmer wird es geben. Einer folgt auf den nächsten. Große Hits aus Oper und Musical mit dem WDR-Rundfunkchor und dem WDR-Funkhausorchester. Es darf also geschmachtet werden, sich dem Sog der Melodie hingegeben werden. Dafür sind Arien und Songs von insgesamt 14 Komponisten bearbeitet worden. Alan Menken oder Andrew Lloyd Webber gibt es neben Giacomo Puccini und Giuseppe Verdi. David Brophy dirigiert, Chefdirigent des WDR-Funkhausorchesters. David Brophy ist in der Kölner Philharmonie in pinken Anzugsschuhen aufgetreten, der Farbe seines Orchesters. Die Herren des WDR-Funkhausorchesters waren entsprechend mit pinken Krawatten auf der Bühne. David Brophy hat sichtlich selbst Freude an jeder einzelnen Nummer gehabt, zwischendurch einfach auf der Bühne getanzt oder seinen Musikerinnen und Musikern während einer Nummer aus Cats, Katzenohren gezeigt. Ein Abend mit viel Witz und Humor, durch den Marco Lombardo moderiert hat. Doch erstmal der Einstieg direkt mit Musik, der sogenannte Chor der Zigeuner von Giuseppe Verdi aus der Troubadour.

Herzlich willkommen in der Kölner Philharmonie. Guten Abend. Oper trifft Musical. Und Sie, meine Damen und Herren, treffen das WDR Funkhausorchester und den WDR Rundfunkchor unter der Leitung von David Brophy. Schön, dass Sie da sind, dass so viele da sind, sehr voll. Was für ein Start, vedi le fosche notturne, also seht, wie die Wolken am Himmel ziehen, aus Giuseppe Verdis Il Trovatore, der Troubadour. Verdi nimmt uns da mit an einen Ort, den er geliebt hat, so muss man sagen, nämlich an Rand der Gesellschaft. Männer, die am frühen Morgen hart arbeiten im Morgengrauen, und dieser eingängige Rhythmus symbolisiert ja das Schlagen von Hämmern auf einen Amboss. Und Sie dürfen sich heute Abend auf noch so viele wunderbare, mitreißende Chöre und Lieder aus Oper und Musical freuen. Und da darf Wolfgang Amadeus Mozart natürlich nicht fehlen. In dem Fall die Hochzeit des Figaro. Sie hören heute Abend nur die Ouvertüre. Für mich aber sehr wunderschöne 4 Minuten, vielleicht mit die schönsten, die Mozart je geschrieben hat. Vorher hören wir einen Toast auf das Leben, auf die Freude, auf den Moment. Und diesen mitreißenden Chor, den Sie gleich hören, den hat Peter Tschaikowski für Pik Dam geschrieben. Es ist eine feierliche Stimmung, aber gleichzeitig sind wir schon in einer der dunkelsten Opernhandlungen aller Zeiten. Wir sind nämlich bei Hermann, der spielsüchtig ist, und wir sind am Ende auch bei Tod und bei ganz viel Selbstmord. Aber das schafft ja die Musik, dass wir Freude hören, und gleichzeitig steht das Schicksal schon vor der Tür. Für Sie persönlich nicht heute Abend, Sie genießen die Freude, und der Titel dieses Songs ist das Motto für Sie heute Abend. Freut euch, genießt diesen Abend aus Pik Dam. Bitteschön. Applaus.

war eigentlich Chemiker. Er war Professor für organische Chemie in St. Petersburg, aber er hat nebenbei komponiert. Und das nebenbei trifft es bei der Oper Fürst Igor sehr gut, denn er hat sehr oft immer wieder angesetzt. Das hat viele Jahre gedauert. Er hat diese Oper aber nie fertiggestellt. Er ist dann sehr plötzlich gestorben, 1887. Sein Freund Nikolai Rimski-Korsakow und dessen Schüler Alexander Glasunow, die haben wiederum viele Jahre später diese Oper vollendet. Und deswegen dürfen wir die bis heute genießen, vor allem, und die hören wir gleich, die Polowetzer Tänze. Die Polowetzer, das ist der Name für ein altes sogenanntes Turkvolk, im heutigen Russland beheimatet. Und die Szene in der Oper ist folgende. Wir sind im Zeltlager der Polowetzer, es ist früh am Morgen. Die Mädchen tanzen um das gerade erlischende Lagerfeuer. Die Soldaten kommen dazu, tanzen mit. Und am Ende der Khan, der Polowetzer, mit seinem Schwert. Und das ist das Symbol für den Sieg gegen die russischen Eindringlinge. Dieser Tanz wird immer schneller. Und am Ende ist es ein einziger Freudentanz. Und diese Melodie hat es übrigens auch Anfang der 50er Jahre an den Broadway geschafft. Die Polowetzer Tänze aus Fürst Igor.

Die Polowetzer-Tänze aus Fürst Igor. Kann so weitergehen, oder? Bevor wir... War das ein Ja? Okay. Hab das nicht so genau gehört. Gut. Bevor wir gleich auch in die Musical-Welt gleiten, hören wir noch ein wunderbares Stück aus Die lustigen Weiber von Windsor von Otto Nicolai. Und Nicolai hat die Komödie von Shakespeare in eine der liebenswürdigsten Opern der deutschen Romantik verwandelt. Man sagt auch, eine fantastisch komische Oper ist das. Wir sind gleich im dritten Akt und die lustigen Weiber wollen Sir John Falstaff noch ein letztes Mal reinlegen. Denn dieser Falstaff will gleich zwei verheiratete Frauen gleichzeitig rumkriegen, um am Ende an ihr Geld zu kommen. Und ich glaube, da sind wir uns einig, das ist nicht in Ordnung. So, dann locken sie ihn nachts in den Wald von Windsor. Er kommt mit einem Hirschgeweih, verkleidet. Und plötzlich kommen als Elfen und Waldgeister verkleidete Bürgerinnen und Bürger, die ihn umzingeln, einkreisen und ihn dann zwicken und piesacken, um ihn am Ende bloßzustellen. Das ist die Szene, in der wir gleich sind. Und zu Beginn dieser Szene singt der Mondchor »O süßer Mond«. Genießen Sie das und danach spielt Ihnen das Funkhausorchester einen Welthit der Musicalwelt. Den sage ich Ihnen nicht an, den kennen Sie alle.

Wer kannte das? Hand hoch. Muss ich die Gegenfrage stellen? Will niemanden bloßstellen. Dieser besondere Moment, der 1. Mai 1952 in Buenos Aires, die todkranke Eva Perón tritt ans Mikrofon vor 300.000 Menschen und hält ihre letzte große Rede. Don't cry for me, Argentina. Ein Lied, das uns bis heute bewegt, aus Andrew Lloyd Webbers Evita. Wir sind in der Musical-Welt angekommen und kommen jetzt zu einem Musical, das wie viele andere auch aus einem Disney-Film entstanden ist. Und der Glöckner von Notre Dame, der hat sich was getraut, was Kinderfilme, und das war es ja erstmal, selten wagen, nämlich menschliche Abgründe zu zeigen. Die Musik von Alan Menken zeigt das aber, und wir hören jetzt gleich das Lied Gott, deine Kinder. Esmeralda ist in die Kathedrale von Notre Dame geflüchtet. Sie wurde verfolgt von Soldaten des machtgierigen Frollo, der sich unsterblich in sie verliebt hat. Und dieses Lied ist einerseits Gebet, andererseits Klagelied, aber es ist auch ein Aufbegehren. Sie bittet nicht um Reichtum oder Ruhm, sie bittet um Barmherzigkeit, um Schutz vor den Ausgestoßenen, für die Ausgestoßenen, wie Quasimodo zum Beispiel. Und das ist übrigens das einzige Solo, was Sie heute Abend hören werden. Und hier sehen wir sie schon, gesungen von Aurélie Franck aus dem WDR-Rundfunkchor.

Meine Damen und Herren, Aurélie Franck aus dem WDR-Rundfunkchor. So, jetzt kommen wir zum, ich sag mal, düstersten Teil dieses Abends. Stephen Sondheims Sweeney Todd ist eins der komplexesten Musicals, die je geschrieben wurden. Es ist mit diesem Musical ein neues Genre entstanden, der Musical Thriller. Und zu Beginn hören wir die Ballade von Sweeney Todd. Das ist quasi die Szene, wo die Gemeinde erzählt, was passiert ist. Und Folgendes ist passiert. 15 Jahre früher wurde ein Mann zu Unrecht verurteilt von einem Richter. Er kommt nach diesen 15 Jahren Haft wieder zurück in seine Heimat, in die Fleet Street nach London, und er hat einen klaren Plan, und der heißt Rache. Und er möchte dem Richter, der ihn zu Unrecht verurteilt hat, wir sagen es wie es ist, die Kehle durchschneiden. Sehr, sehr düster. Danach wird es nochmal so ein bisschen düster. Wir hören dann nochmal Oper, nochmal Giuseppe Verdi, nochmal Shakespeare. Wir hören Macbeth, den berühmten Hexenchor. Verdi hat Shakespeare geliebt, und er hat es geliebt, das Böse zum Singen zu bringen. Und bei diesem Hexenchor, der Titel heißt Che faceste dite su, also was habt ihr getan, erzählt mal, die Hexen erzählen sich am Anfang, was sie alles Furchtbares angestellt haben. Verdi hat eingefordert, dass es böse klingt, dass es düster, heiser, nicht schön klingt. Sie dürfen sich ihr eigenes Bild machen, wie der WDR-Rundfunkchor das gleich macht. Ich kann mir gar nicht vorstellen, dass sie nicht schön singen können, aber wir lassen uns überraschen.

ARD-Konzert, heute präsentiert von WDR 3. Ich bin Philipp Quiring. Sie hören ein Konzert des WDR-Funkhausorchesters und des WDR-Rundfunkchores vom 24. April dieses Jahres aus der Kölner Philharmonie. Der Dirigent war David Brophy. Und durch den Abend mit den berühmtesten Chören aus Oper und Musical hat mein Kollege Marco Lombardo geführt. An dieser Stelle war Pause in der restlos ausverkauften Kölner Philharmonie. Und danach ging es weiter mit Musik aus der Oper Carmen von Georges Bizet. Viel Vergnügen.

Da waren wir schon mittendrin in Sevilla, in der Stierkampfarena, in Lärm und Hitze. Und Georges Bizets Carmen gilt ja als meistgespielte Oper der Welt. Und das Lied, was wir gerade gehört haben, ist quasi der Jubel in der Arena vor dem Stierkampf. Wenn wir über Musical sprechen, kommen wir um Andrew Lloyd Webber nicht herum. Und auch nicht um singende Katzen in Glitzerkostümen auf einer Müllhalde in London. T.S. Eliot hat die Gedichte geschrieben für ein Kinderbuch, das er eigentlich gar nicht veröffentlichen wollte. Zum Glück hat er es gemacht. Und Andrew Lloyd Webber hat sie vertont. Und jetzt muss man sich vorstellen, seit der Premiere 1981 läuft Cats permanent irgendwo auf der Welt. Und ich musste selber ein bisschen zucken, weil ich weiß nicht, also mein Semester denkt 1981, das ist ja noch gar nicht so lange her. Rechnen Sie mal, 45 Jahre Cats permanent irgendwo auf der Welt. Vorher vielleicht das erfolgreichste Musical aller Zeiten, über 70.000 Vorstellungen weltweit, mehr als $1 Milliarde Einnahmen allein am Broadway. Und ich muss Ihnen nur sagen, der Kronleuchter, die Maske, dann wissen Sie Bescheid, das Phantom der Oper natürlich auch von Andrew Lloyd Webber. Und wir sind gleich im Maskenball und das ist ja so dieses Gegenstück zu dieser dunklen Bedrohung. Es ist glanzvoll, es ist prunkvoll. Und dann erscheint das Phantom nach langer Abwesenheit in einem auffälligen roten Kostüm und stört die feierliche Stimmung. Gleich die singenden Katzen, der WDR-Rundfunkchor beweist übrigens, dass auch ohne Glitzerkostüme das möglich ist. Vorher aber Vorhang auf für den Maskenball.

Jericho Songs for Jericho Cats. Ach, ist das schön. Das kann so weitergehen, oder? Ja, jetzt höre ich es deutlicher, das Jahr. Sehr gut. Wir gehen nach New York in die 50er Jahre. Leonard Bernstein bringt ein Stück auf die Bühne, das Shakespeare ungefähr 350 Jahre vorher in Verona verortet hat. Bernstein verortet es in Manhattan mit Straßengangs. Und West Side Story gilt als der Moment, in dem das amerikanische Musical erwachsen geworden ist. Und Bernstein war so besessen, er wollte auch die Grenzen zwischen Klassik und Musical einfach nicht anerkennen. Und das hören Sie wahrscheinlich gleich auch raus. Wir hören Highlights aus West Side Story, gespielt vom WDR Funkhaus Orchester. Danach bleiben wir bei Bernstein. On the Town war sein allererstes Musical. Er war gerade mal 26 Jahre alt. Das war 1944. Und in dem Lied Lonely Town geht es um einen großen Gegensatz. In diesem Musical haben drei Soldaten quasi 24 Stunden Landurlaub in New York. Und in dem Lied geht es um den einen Soldaten, der in dieser Millionenstadt ist, aber sich völlig einsam fühlt. Und Bernstein konnte beides. Er konnte diese große Freude, das Laute, er konnte aber auch die stille Einsamkeit. Diese beiden Stücke hören wir jetzt. Viel Freude.

Ja, meine Damen und Herren, was soll ich sagen? Wir sind schon beim Finale. Victor Hugos Roman hat 1500 Seiten und Claude-Michel Schönberg hat ihn in Musik destilliert. Les Misérables, ein Musical, was, ich glaube, ungefähr 130 Millionen Menschen weltweit gesehen haben, in über 50 Ländern, in 22 Sprachen übersetzt. Und wir hören gleich zwei Lieder aus diesem Musical. Am Ende vom Tag, die Arbeiterinnen besingen quasi den Wunsch nach Ausruhen, nach Essen. Ja, sie sind auch genervt vom Reichtum anderer, so kann man das, glaube ich, sagen. Und danach das Lied des Volkes, das Lied derer, die nichts mehr zu verlieren haben. Viel Vergnügen dabei. Ich sage von meiner Seite aus Danke. Genießen Sie diesen Abend. Vielen Dank.

Der Gefangenenchor von Giuseppe Verdi aus seiner Oper Nabucco als Zugabe beim Konzert des WDR-Rundfunkchores und des WDR-Funkhausorchesters, aufgezeichnet am 24. April dieses Jahres in der restlos ausverkauften Kölner Philharmonie. Die Menschen standen bis in die letzten Reihen, minutenlang Standing Ovation. Marco Lombardo hat den Abend moderiert. Sie hören das ARD-Konzert, heute von WDR3. Ich bin Philipp Quiring. Und wir bleiben noch ein bisschen in Italien, mit großem Pathos, mit italienischer Seele. Nino Rota, legendärer Komponist, vor allem bekannt für seine Filmmusik, die bekannteste, der Pate. Nino Rota hat aber auch viele Stücke fürs Konzert geschrieben, darunter Kammermusik für kleine Besetzungen. Er selbst hat gar nicht so sehr unterschieden, ob es für seine Musik jetzt die große Kinoleinwand braucht oder eben nicht. Dafür steht auch sein früher Erfolg mit dem Melodram La Strada, das Lied der Straße, 1954. Der erste Film, der einen Oscar als bester fremdsprachiger Film überhaupt gewinnen konnte. Die Musik Rotas hat ihren Teil dazu beigetragen. Er selbst hat Jahre später auf seinen Soundtrack zurückgegriffen, diesen als Ballettsuite ausgekoppelt und ausgearbeitet. La Strada von Nino Rota mit dem WDR-Funkhausorchester ist dirigiert Ariane Thien.

0: Das WDR-Funkhausorchester mit der Ballettsuite La Strada von Nino Rota. Eine Live-Aufnahme aus dem Jahr 2015 unter der Leitung von Arian Thien. Und das war ARD-Konzert für heute, präsentiert von WDR3 aus Köln. Kommenden Samstag übertragen wir live, zeitversetzt aus der Met in New York, Turandot von Giacomo Puccini wird dann in der ARD-Oper zu hören sein. Für heute sagen wir Tschüss, in der Redaktion Michael Breugst und am Mikrofon Philipp Quiring.
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2: Um 22 Uhr mit Frank Wornert. Die US-Regierung hat Mordanklage erhoben gegen den Ex-Präsidenten von Kuba, Raúl Castro. Dabei geht es um den Abschuss von 2 Flugzeugen vor 30 Jahren. Dabei waren 4 US-Amerikaner mit kubanischen Wurzeln ums Leben gekommen. ARD-Korrespondentin Jenny Barke.
3: Zur Zeit des Vorfalls vor 30 Jahren war Raúl Castro Verteidigungsminister. US-Republikaner aus Florida hatten vor einiger Zeit gefordert, die Ermittlungen wegen der Flugzeugabschüsse im Jahr 1996 wieder aufzunehmen. Mit der Anklage gegen Raúl Castro verschärft US-Präsident Donald Trump seine Bemühungen weiter, einen Regimewechsel herbeizuführen.
2: Die Bundesregierung steigt beim deutsch-französischen Rüstungskonzern KNDS ein. Nach Medienberichten will sich die Regierung mit 40% an dem Panzerhersteller beteiligen. Der KNDS-Konzern ist durch die Fusion der Firma Krauss-Maffei-Wegmann und dem französischen Unternehmen Nexter entstanden. Der Konzern stellt unter anderem den Kampfpanzer Leopard 2 her. Im Hessischen Landtag hat eine Mehrheit der Abgeordneten für eine Änderung des Waldgesetzes gestimmt. Vorgesehen ist, dass künftig der bisher streng geschützte Bannwald zur Gewinnung von Rohstoffen genutzt werden darf. Forstminister Jung sagte, man müsse einen Ausgleich schaffen zwischen Klimaschutz und der Nutzung des Waldes. Die Grünen werfen der Landesregierung dagegen vor, die Interessen der Baustoffindustrie über saubere Luft zu stellen. Autofahrer im Raum Fulda müssen mehr Zeit einplanen. Der A66-Tunnel bei Neuhof bleibt noch bis mindestens morgen Mittag gesperrt. HR-Reporter Paul Moosbacher.
4: Das war passiert. Ein LKW ist zu hoch für den Tunnel und reißt am Morgen quasi die gesamte Tunneltechnik runter. Die Autobahn GmbH prüft jetzt, ob sie bis morgen alles wieder halbwegs montiert kriegt. Dann würde der Tunnel voraussichtlich gegen 16 Uhr wie normal mit Tempo 80 in Betrieb gehen. Wenn die Technik dafür zu sehr mitgenommen ist, kann der Tunnel nur mit 60 km/h Höchstgeschwindigkeit wieder aufgemacht werden. Dann aber wahrscheinlich schon gegen Mittag. In den kommenden Wochen soll alles wieder repariert werden. Dafür wird der Tunnel wohl ein paar Mal über Nacht gesperrt.
2: Die Bundesregierung hat Erleichterungen beim Führerschein beschlossen. Fahrschüler können sich auf die Theorieprüfung komplett digital zu Hause vorbereiten und müssen nicht mehr zum Unterricht. Der Fragenkatalog wird gekürzt und mehr Fahrstunden dürfen an Simulatoren durchgeführt werden. Dadurch soll der Führerschein insgesamt günstiger werden. Das waren die Nachrichten. Das Wetter: In der Nacht gibt es nur noch einzelne Schauer, stellenweise bildet sich Nebel bei 12 bis 7 Grad. Morgen dann im Süden viel Sonnenschein, im Nordhessen auch teils dichte Wolken und vereinzelt Schauer bei Temperaturen bis 25 Grad. Die Zeit 22.03 Uhr.
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5: Ich bin Ulrich Habersetzer und das ist ARD Jazz, das Magazin. Wir bringen in dieser Sendung den Eurovision Song Contest, den größten Musikwettbewerb der Welt, der am letzten Wochenende stattgefunden hat, mit Jazz zusammen. Und Applaus ist ein Thema in dieser Sendung, Klatschen als soziales Phänomen. Und relativ viel Live-Aufnahmen habe ich zufälligerweise für diese Sendung herausgesucht. So wie die nächste, entstanden im Ronnie Scott's in London. Ganz aktueller Jazz, inspiriert von 100 Jahre alten Klängen. Eine Widmung an James P. Johnson. Das Joe Webb-Trio mit James P. Johnson.

0: Joe Webb, Klavier, Will Sack, Kontrabass, Sam Jessen, Schlagzeug. James P. hieß dieses Stück und Neath Beat heißt das Album, das am 22. Mai, am Freitag erscheint, vom Joe Webb Trio. Neath ist die Stadt, in der der junge Pianist aufgewachsen ist und da geht es um den Groove seiner Heimat auf diesem Album. Joe Webb ist aber schon auf dem Radar der ganz Großen. Er hat etwa schon mit Trompeter Wynton Marsalis gespielt. Super cool ist die Musik. Manchmal ein bisschen ungeschliffen und rau und kantig. Und gerade das finde ich sehr charmant. Und jetzt kommen wir zu ganz anderer Musik, die so klingt.
1: Manchmal süß, manchmal bitter.
0: Manchmal süß, manchmal bitter. So ist der Sound der Band. Und wie die heißt, das hören wir hier.
1: Wir sind Leleka. Leleka bedeutet Storch. Der bringt in der Ukraine Glück und alles Gute und Kinder auch. Und wir sind in Berlin geboren und existieren seit 5. Februar 2016. An dem Tag hat mir Thomas Kolarczyk per Facebook geantwortet, dass er gerne mit mir spielen würde. Ich habe ihn per Facebook tatsächlich gefragt. Er war letzter, der zugesagt hat und deswegen seitdem existieren wir vollständig als Band. Und ich habe mir den Tag gemerkt, ja, aufgeschrieben.
0: Sehr schön, wenn eine Band ihren Geburtstag so genau weiß. Das war Sängerin Viktoria Leleka. Sie kam 1990 in der Ukraine zur Welt und lebt seit 2014 in Deutschland. Ja, zum 10. Geburtstag der Band Leleka ist ein großes Album erschienen, eine Doppel-LP. Und Stücke aus den vergangenen 10 Jahren finden sich darauf, aber auch unveröffentlichte Kompositionen und Live-Aufnahmen. Ich finde, Leleka ist auch besonders eine beeindruckende Live-Band. Die Intensität, die knisternde Spannung, die Dramatik und auch die Emotion, die die Band auf der Bühne rüberbringt, ist ganz besonders und zieht einen als Zuhörerinnen und Zuhörer wirklich in den Bann. Wir hören hier ein Stück, das heißt Hadanochka. Viktoria Leleka Gesang, Povel Widestrand Klavier, Jakob Hegner Schlagzeug und Thomas Kolarczyk Kontrabass. Und er spielt eine fantastische Einleitung.

0: Leleka war das, und ich finde, diese Band hat nicht nur eine super Stimme, auch das Gesamtgefüge dieses Quartetts stimmt. Kommt denn diese Emotion auch beim Publikum an, die die Musik transportieren soll? Was denkt Viktoria Leleka?
1: Ja, es ist mir überhaupt wirklich sehr kompliziert so vorzustellen, weil in Deutschland versteht man nicht, worüber wir singen sogar. Und deswegen, was passiert so im Publikum und wie das da ankommt, ist das große Geheimnis für mich. Vor allem, wenn ich so höre manchmal so emotionale Reaktionen nach den Liedern, die so wirklich emotional sind und lange oder stark. Also ich kann auf jeden Fall sagen, dass etwas passiert, trotz dieser Sprachenbarrieren, kommt etwas rüber. Und ich hoffe sehr, dass es etwas Schönes rüberkommt und Leute sich gut oder inspirierend fühlen.
0: Sagt Viktoria Leleka. Wenn man ihren Namen jetzt gerade

0: Popmusik in ARD Jazz, das Magazin. Aber in diesem Stück steckt auch ganz viel Jazz-Erfahrung drin. Gesungen von Viktoria Lelika. Viele Wettbewerbe hat sie mit der Band Lelika schon gewonnen. Jazz- und Weltmusikwettbewerbe. Ich habe um ein aktuelles Interview mit ihr angefragt, aber das hat einfach nicht geklappt, weil sie jetzt gerade in Wien in diesem ganzen ESC-Trubel so beschäftigt ist. 2019 habe ich sie beim Finale des jungen Münchner Jazzpreises interviewt. Und da haben wir spannenderweise auch über Wettbewerbe gesprochen. Und das, was sie da sagt, ist vielleicht heute immer noch aktuell. Was bedeuten Wettbewerbe für Sie?
1: Wenn man schon ein paar Wettbewerbe gewonnen hat, und wenn man fühlt, was einen so einen Gewinn bringen kann, wie viel Presseaufmerksamkeit oder gute Kontakte und so, wenn man das einmal schon gespürt hat, dann ist es schwierig, einfach so total entspannt zum nächsten Wettbewerb gehen, weil man schon so, jeder hat Ego und jeder will gewinnen. Ich werde nicht sagen, das Wichtigste ist Teilnahme, will ich nicht sagen, weil man will das wirklich. Aber sogar wenn man das will und sogar wenn das sich anders anfühlt, eigentlich kann man nicht mehr zeigen als das, was du bist. Das Wichtigste, was ich so spüre bei Konzerten, ist Ehrlichkeit. Und das ist das Wertvollste für mich überhaupt.
0: Und ich finde, diese Ehrlichkeit ist auch in dem Popsong Rhythm von ihr zu spüren. Also sie hat sich nicht ganz von ihren Jazzwurzeln abgewendet mit dieser Musik. Es gibt auch einen Post von ihr auf Instagram. Sie möchte nach diesem ganzen ESC zurückkehren zu ihrer Arbeit mit dem Quartett Lelika. Wir haben sie also nicht ganz ans Popgeschäft verloren. Das ist gut so. Ich finde, diese Band ist wirklich eine der bedeutendsten Jazzbands, die ich in den letzten Jahren gehört habe, mit einem ganz weiten Horizont. Hier nochmal Lelika mit einem Schlaflied, Mati heißt es. Aber da steckt auch ziemlich viel Power drin.

0: Die Band Lilika mit Musik, die auf ihrem aktuellen Album zu finden ist, das zum 10. Geburtstag der Band erschienen ist. ARD Jazz, das Magazin. Und wir schauen jetzt auf etwas, das eigentlich in allen Konzerten, egal wo auf der Welt, vorkommt, nämlich Applaus. Manchmal stört der ziemlich und teilweise gibt es da auch ganz genaue Regeln, wann zu klatschen ist, in der Klassik sowieso, aber auch im Jazz. Ein Komponist hat mal geschrieben, schafft den Applaus ab. Und die japanische Pianistin Masako Ota hat von einer Freundin die Empfehlung bekommen, das Publikum aufzufordern, nach den Stücken immer zu sagen, weil der Applaus sei so hart und würde die Musik so abreißen lassen. Naja, wir haben Lisa König gebeten, mal Applaus in der Klassik und im Jazz genauer zu betrachten.
1: Im Fortissimo stimmt das Orchester die ersten Noten an. Hier das berühmte Schicksalsmotiv von Beethovens 5. Sinfonie. In den folgenden Minuten spitzt sich das musikalische Geschehen zu. Haupt- und Seitenthema wechseln sich ab, Momente der Spannung münden in kurzzeitige Auflösung, ein stetiges Sich-Aufbäumen und Nachgeben, ein Frage-Antwort-Spiel, bis schließlich in der Schlusskadenz und den letzten leidenschaftlichen Akkorden alles seinen Höhepunkt findet. Und dann? Ein Räuspern hier, ein Flüstern dort, ein leises Rascheln des Sitznachbars. Sonst Stille. Denn so will es die Etikette. Kein Beifall zwischen den Sätzen. Auch wenn man nach dieser gewaltigen musikalischen Entladung noch so gerne die Hände erheben und zu einem ebenso erleichternden Applaus ansetzen möchte. Ganz anders im Jazz, wo die Soli der Musiker regelmäßig sogar mitten im Stück beklatscht werden. Wie aber kommt es zu diesen unterschiedlichen Etiketten und warum applaudieren wir überhaupt?
2: Man klatscht in der Situation, weil man seine Wertschätzung ausdrücken will, aber in der Situation ist, wo es nicht die persönliche 1-zu-1-Begegnung ist. Sonst würde man hingehen und sagen, vielen Dank. Da hat sich halt eingebürgert, dass wir klatschen.
1: Und zwar gemeinsam, denn Applaus sei immer ein kollektives und soziales Phänomen, erklärt Jutta Tölle, Professorin an der Hochschule für Musik und Theater Hamburg. Sie hat sich intensiv mit dem Thema auseinandergesetzt. So kann Applaus viele unterschiedliche Funktionen annehmen. Neben der Honorierung des Vorgeführten entlädt sich hierin am Ende eines Konzerts etwa die angestaute Spannung. Und er kann als Brücke ins Hier und Jetzt dienen.
2: Dadurch, dass wir am Ende klatschen, egal in welcher Art von Musik, heißt es auch, wir gehen jetzt wieder in den Alltag zurück. Wir beenden diese Situation, in der wir ganz still waren und zugehört haben und zugeschaut haben. Und das ist jetzt vorbei. Das finde ich eigentlich ganz schön. Es hat auch so was Rituelles.
1: Die Wurzeln des Brauchs reichen zurück bis in die Antike und in die griechische Mythologie.
2: Es gibt in der griechischen Sagenwelt sogar einen Satyr, der bei den Musen auf dem Olymp wohnte. Und dessen Name Kratos ist die Übersetzung von Applaus.
3: Andy Hodderer. Andy Hodderer on the trumpet.
4: Ich versuche Leute immer direkt anzuspielen.
1: Andy Hodderer, Trompeter in der WDR Big Band. Applaus, vor allem aber die Interaktion mit dem Publikum, gehören für den gebürtigen Österreicher zum Musizieren einfach dazu.
4: Und ich versuche, das Publikum mit meinen Emotionen zu beflügeln. Und wenn das Publikum das merkt, ich glaube schon, dass da auch eine Kommunikationsebene entsteht, wo das Publikum dann auch sagt, ja, danke, das war jetzt total schön, was du gemacht hast. Das habe ich verstanden oder das fühle ich genauso.
1: Damit spricht er auch eine Grundvoraussetzung für die Entstehung von Beifall an, nämlich die Unterteilung in Handelnde und Rezipierende. So bezeichnet der Musikwissenschaftler Hans-Werner Heister in einer Abhandlung 1984 das Ritual des Applaudierens etwa als Residualform von Eigenaktivität. Das heißt, als die einzig verbleibende Möglichkeit für das Publikum, selbst aktiv zum Konzert beizutragen. Er schreibt:
5: Wenn schon eigenes Musizieren prinzipiell ausgeschlossen ist, möchte man sich doch wenigstens so betätigen.
1: Und etwas später?
5: Applaudierend trägt jeder das Seine zum Tun der anderen bei.
1: Dazu nutze man das einzige körpereigene Instrument neben der Stimme, die Hände zum Klatschen. Die eine Musikrichtung, die Klassik, geprägt von strenger Zurückhaltung. Die andere, der Jazz, hochpartizipativ, das Publikum einbindend. Und dennoch für jedes gespielte Solo auch schon fast Applaus verlangend. Beides unterschiedliche, aber festgelegte Regelwerke. Wie kommt das? Eine klare Antwort darauf gibt es nicht. Aber ein Blick in die Geschichte kann helfen. So wurzelt der Jazz in der Call-and-Response-Tradition und ist seit jeher aufgrund seines Improvisationscharakters geradezu abhängig vom Austausch.
4: Jazzmusik war ja früher auch Tanzmusik, darf man auch nicht vergessen. Das heißt, diese Leute haben wirklich getanzt zur Musik und haben dann am Ende des Stücks natürlich der Kapelle zugeklatscht und fanden das klasse, dass sie sich dazu bewegen durften.
1: Erklärt Andy Haderer. Zunächst nicht für die großen Konzerthäuser gedacht, wandelte er sich erst Mitte des 20. Jahrhunderts zur elitäreren Kunstmusik. Und in der Klassik? Dort hat sich der Verzicht auf Beifall auch erst schleichend ab circa 1900 durchgesetzt. Geht es nach Jutta Tölle, so dürfte diese Konvention in Zukunft aber wieder gelockert werden. Und zwar mit klarer Anleitung.
2: Man kann nicht einfach sagen, heute dürft ihr klatschen, wann ihr wollt. Und dann macht die Hälfte des Publikums Klatsch und die andere Hälfte des Publikums macht Pschst. Das ist schon besser, wenn man sowas dann ansagt.
1: In Zukunft also Applaus immer dann, wenn die Euphorie einen dazu drängt, so wie es im Jazz praktiziert wird? Vielleicht sogar nach dem ersten Satz? Gerne.
0: Lisa König über Applaus im Jazz und in der Klassik. Hier spielt Marta Varelis, eine Pianistin aus Polen, die in Amsterdam lebt. Und sie ist wirklich eine der Shootingstars des aktuellen freien und improvisierten Jazz. Kernig, kantig, schräg, sperrig ist ihre Musik, aber auch packend, mitreißend. Und jetzt gerade ist auch eine Live-Aufnahme von ihr erschienen mit größerem Ensemble. Das erste Konzert dieser Band überhaupt, in der unter anderem Kornettist Ben Lamar Gay oder Bassist Ingebrigt Hawker Flaten spielen. Das Album heißt Still Life with Lemons und das erscheint auch am Freitag, am 22. Mai. Und daraus hören wir hier das Stück Birds. Es beginnt mit dem Klavier-Solo und entwickelt dann einen heftigen Sog. Mich hat das total reingezogen. Beim ersten Hören und beim immer und immer wieder Hören. Marta Varelis und ihre Band.

0: Tenorsaxophonist Christoph Lauer spielt hier. Er hat mit allen Stars des Jazz in diesem Land gespielt und war lange Jahre bei der NDR Big Band bis 2018. Und dann ging er im Grunde in Rente und er war auf der Suche nach etwas Neuem und hat in Frankfurt, wo er wohnt, begonnen, Solokonzerte zu geben in der alten Nikolaikirche. Und zwar jeden zweiten Montag im Monat. Wie war das für ihn, als er in der Kirche zum ersten Mal gespielt hat?
1: Also ich war sehr hypernervös, weil ich mir es eigentlich schon zugetraut habe, aber ich war mir nicht sicher, wie das funktioniert. Die Grundidee war, dass ich wirklich mich hinstelle und aus freien Stücken improvisiere. Ohne thematischen Bezug einfach anfange und aufhöre. Am Anfang habe ich Stücke gespielt, von mir, von anderen Leuten. Ab und zu sogar mal ein Standard, aber eben auf meine Art und Weise. Und das hat sich aber dann immer mehr gewandelt in die ganz offene Spielweise, wie es jetzt passiert.
0: Hat er sich da nie alleine gefühlt? Saxophon ist jetzt nicht unbedingt das typische Solo-Instrument. Bei Klavier kommt das öfters vor, aber Saxophon?
1: Ich meine, man ist ja nicht alleine. Es sitzen ja manchmal sehr viele Leute da und viele Menschen, Zuhörer. Und das ist ja so ein Geben und Nehmen, obwohl es sehr ruhig ist in der Kirche. Und klar, es ist immer ein Risiko. Man weiß nicht, was passiert. Man kann einen schlechten Tag haben und dann hängt man in der Luft. Aber es ist zum Glück noch nicht so richtig passiert. Aber es gehört ja auch dazu, das Scheitern, weil ich kann nicht in so eine Routine verfallen und dann mich über irgendwelche Tausende von Phrasen retten und irgendwas anbieten. Das kann ich gar nicht.
0: Was geht denn genau in seinem Kopf vor, wenn er spielt? Was denkt er?
1: Im optimalen Zustand denke ich gar nichts. Das ist dann so ein Flow, der erreicht wird. Man denkt nicht an den nächsten Ton. Das funktioniert irgendwie einfach aus dem Fundus wahrscheinlich, den man sich alte Jahre zusammengearbeitet hat. Es kommt dann einfach raus. Ich denke nicht in Strukturen oder in, ich muss jetzt in die Richtung gehen. Passiert nicht. Ich habe mein ganzes Leben lang sehr viel klassische Musik gehört und höre fast überwiegend klassische Musik. Vielleicht kommt es daher. Ich war früher in der Klassik tief verwurzelt. Vielleicht ist dadurch dieses Strukturgefühl entstanden. Aber ich spüre das manchmal gar nicht. Also wenn es zum Beispiel dann nicht so gut läuft, dann denke ich, ach, irgendwas hat heute gefehlt. Und es ist verrückt. Also ich gehe in die Kirche tatsächlich und weiß nicht, mit welchem Ton ich anfange. Also das weiß ich erst, wenn ich aus der Sakristei rausgehe und dann fange ich einfach an.
0: Saxophonist Christoph Lauer über seine Solokonzerte in der alten Nikolaikirche in Frankfurt. Odyssea Sonorum heißt das Album, das nun erscheint. An unterschiedlichen Tagen sind die Aufnahmen entstanden. Drei lange Stücke finden sich drauf. Und als ich die zum ersten Mal gehört habe, war ich völlig beeindruckt, wie logisch und klar diese Improvisationen aufgebaut sind. Für mich war das eben wie ein klassisches Stück, ganz klar in der Struktur und im Fortschreiten und in der Dramaturgie. Aber es ist alles aus dem Moment improvisiert. Und ich fand auch, diese Musik hat eine ganz große Schönheit. Für mich ist dieses Album wirklich ein Meisterwerk. Und wir hören jetzt ein Stück, das heißt This is for Heinz. Und es ist gewidmet dem großen Saxophonisten Heinz Sauer, der auch in diesem Konzert als Gast war. Wir hören einen kleinen Ausschnitt aus diesem insgesamt 16,5 Minuten langen Stück, aber ich empfehle sehr, sich dieses Album Odyssea Sonorum zu besorgen und es dann ganz anzuhören, immer wieder.

0: Saxophonist Christoph Lauer mit einem Ausschnitt aus dem Stück This is for Heinz, aufgezeichnet bei einem Montagskonzert in der alten Nikolaikirche in Frankfurt. Sein nächster Termin dort ist der 15. Juni und dann am 13. Juli wieder. Ab November pausiert die Konzertreihe dann. Im Winter ist es in der Kirche ein bisschen zu kalt für gut halbstündige Konzerte. Aber dann, im nächsten Frühjahr, geht's wieder los. Ich glaube, ich fahre da mal hin und höre mir das an. Mein Kollege Jörg Haidt vom WDR ist letztes Wochenende zur Bundesbegegnung Jugend Jazz gefahren. Und zwar nach Halle an der Saale in Sachsen-Anhalt. Dort treten junge Bands aus allen Bundesländern auf und Jörg Haidt hat uns Eindrücke geschickt von dieser Veranstaltung.
1: Es ist ein Finale, was ganz ohne Sieger auskommt und genau das ist auch das Besondere an der Bundesbegegnung Jazz. Letzte Woche fand sie statt in Halle an der Saale. 14 Bands aus 14 Bundesländern haben sich dort getroffen und präsentiert. Ein ganz toller Musikmarathon in einer ganz tollen Stadt, die Händelstadt. Es gab halbstündige Konzerte, Workshops, nächtliche Sessions und alles auf allerhöchstem Niveau. Wenn man bedenkt, dass die jüngsten Teilnehmer gerade mal 14 Jahre alt sind. Meine schönsten Momente waren eigentlich die, als ich mich ertappt habe, als ich im Publikum bei Konzerten saß, dass mir die Augen zugefallen sind und auf einmal wusste man gar nicht mehr, dass man hier auf einer Nachwuchsveranstaltung ist, sondern man dachte, man wäre in irgendeinem großen Jazzclub irgendwo in einer großen Stadt. Dabei sein ist alles, ja, abgegriffen, aber dennoch irgendwie zutreffend, denn es geht ums Kennenlernen, Zusammenspielen, Netzwerken und gar nicht so um den sportlichen Gedanken, den man im Jazz auch oft hat. Aber natürlich gibt es trotz allem Preise, aber eben keine Geldpreise, sondern Sachpreise in Form von Festivalauftritten, Coachings oder eben CD-Produktionen. Am Ende der drei Tage die Jugend Jazz Night. Man sieht überall strahlende Gesichter, man liegt sich in den Armen, verdrückt auch ein paar Abschiedstränen und tauscht eifrig Telefonnummern aus. Ich freue mich jedenfalls schon jetzt auf ein Wiederhören und auf ein Wiedersehen.
0: Und wir hören jetzt Musik, exklusiv aufgezeichnet bei der Bundesbegegnung Jugend Jazz 2026. In Halle. Das GBJA Masterclass Ensemble. Hinter GBJA steckt die Glenn Buschmann Jazz Akademie. Aus Dortmund stammt dieses Quartett und das Stück heißt Yatra Ta.

0: Das GBJA Masterclass Ensemble, ein Quartett, das bei der Bundesbegegnung Jugend Jazz ausgezeichnet worden ist. Letztes Wochenende fand diese Veranstaltung in Halle an der Saale statt. Daria Pereverseva Gesang, Johannes Otto Bass, Florian Gasse Schlagzeug und Magdalena Düser Klavier. Sie hat auch einen Solistinnenpreis gewonnen. Ja, junger Jazz, Jazzlegenden, alle Spielarten dieser Musik haben Platz in ARD Jazz, das Magazin. Und der große Trompeter Miles Davis war in den letzten Wochen immer wieder Thema, denn am 26. Mai 2026, da hätte Miles Davis seinen 100. Geburtstag gefeiert. Wir hatten immer wieder die Rubrik More Miles in der Sendung. Da haben Musikerinnen und Musiker erzählt, was sie von Miles Davis gelernt haben und was vielleicht auch besser man nicht von Miles Davis lernen sollte. Wir haben aber auch nach euren Geschichten gefragt mit Miles Davis und wir haben tolle Rückmeldungen bekommen. Hier jetzt Wolfgang Wesener aus Bulley in Rheinland-Pfalz und Sven Thielmann aus Essen. Sie haben Miles Davis in Berlin in unterschiedlichen Jahren erlebt und dann Bernd Janele aus Regensburg über ein Konzert mit Miles Davis in Regensburg.
1: 1983 war ich auch Fotograf auf dem Berliner Jazz Festival und hatte auch einen Backstage-Pass. Und da war so ein riesengroßer Gang, langer Gang. Da kam eine Gruppe von Leuten in Richtung Bühne marschiert und in der Mitte ein, was aussah wie ein alter Mann, der am Stock ging und humpelte. Und das war dann tatsächlich Miles Davis mit seiner Entourage. Eine Dreiviertelstunde später stand dieser altwirkende, humpelnde Mann, der am Stock ging, auf der Bühne und war wie verwandelt. Das war also unglaublich. Und es war auch ein riesengroßes Konzert. Also da hat er mich sehr beeindruckt. Also dieser Wandel, sobald er auf der Bühne stand, das war unglaublich.
2: Spannend war auch ein Konzert 1985. Das war deshalb so interessant, weil die Bühne der Philharmonie ja sehr niedrig ist und mitten im Raum. Also insofern war da nicht so sehr viel mit dem berühmten Spiel mit dem Rücken zum Publikum, weil irgendwo war immer Publikum. Ich habe damals auch ein Interview mit Achim Hebken, der damals beim SWR Jazzredakteur war, geführt. Und der schwärmte eine halbe Stunde lang und war besonders beeindruckt davon, dass Miles sich intensiv mit einer ebenso bekannten wie unbeliebten Berliner Fotokollegin auseinandersetzte, wo der offensichtlich merkte, dass diese Frau irgendwie schon was Besonderes in jeder Hinsicht war. Und gesagt hat er natürlich kein Wort, aber dieser Dialog zwischen Trompete und strahlenden Publikumsaugen war schon ein besonderes Erlebnis.
3: Den musste ich schon hören, also das war schon wichtig, weil ich wusste ja, der ist jetzt alt und außerdem, naja, mit seinen Drogenproblemen und so, wer weiß, wie lange der das noch macht. Wenn er schon mal hier ist, dann muss ich nicht mal nach München fahren. 87 war das am 7. November, ich habe immer nachgeguckt. Das war in der Donauhalle in Regensburg. Die gibt es mittlerweile schon seit vielen Jahren nicht mehr. Er hat schon ziemlich gebrechlich ausgesehen. Er war wahrscheinlich gerade krank auch oder so. Aber er hat natürlich immer noch tolle Musik gemacht. Und was er dann gemacht hat, er hat dann dem Publikum den Rücken zugewendet die ganze Zeit. Und da war so ein Bekannter von uns dabei. Und der ist dann gegangen, weil der hat sich beleidigt gefühlt. Ich sagte dann, er will halt seine Leute im Blick haben, seine Band oder so. Und das fand ich jetzt nicht schlimm.
2: Ich glaube, er ist wirklich ein sensibler Mensch gewesen, der sehr viele Verletzungen, die auch dem amerikanischen Rassismus geschuldet sind, hinter einer Maske und einem rauen Auftreten verborgen hat.
0: Tolle Stories über Miles Davis und ja, sehr interessante Einschätzungen zu seiner Person. 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Ich bin Ulrich Habersetzer und jetzt möchte ich mich natürlich noch mit Musik von Miles Davis verabschieden. Im Jahr 1985 wurden diese Klänge aufgenommen. Cyndi Laupers Pop-Hit Time After Time. Damit schönen Abend und bis zum nächsten Mal.

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1: Um 23 Uhr mit Frank Wornert. Die USA haben Mordanklage erhoben gegen den Ex-Präsidenten von Kuba, Raúl Castro. Dabei geht es um den Abschuss von zwei Flugzeugen vor 30 Jahren. Dabei waren 4 US-Amerikaner mit kubanischen Wurzeln ums Leben gekommen. ARD-Korrespondentin Jenny Barke.
2: Zur Zeit des Vorfalls vor 30 Jahren war Raúl Castro Verteidigungsminister. US-Republikaner aus Florida hatten vor einiger Zeit gefordert, die Ermittlungen wegen der Flugzeugabschüsse im Jahr 1996 wieder aufzunehmen. Mit der Anklage gegen Raúl Castro verschärft US-Präsident Donald Trump seine Bemühungen weiter, einen Regimewechsel herbeizuführen.
1: China und Russland wollen ihre Zusammenarbeit verstärken, vor allem bei den Themen Handel und Energie. Das haben Chinas Staatschef Xi und Russlands Präsident Putin vereinbart zum Abschluss ihres Treffens in Peking. Putin betonte, es sei wichtig, dass beide Länder eine unabhängige und souveräne Außenpolitik verfolgten. China und Russland müssten international eine stabilisierende Rolle spielen. Die geplanten Reparaturvorschriften für Elektrogeräte lösen unterschiedliche Reaktionen aus. Die kommunale Abfallwirtschaft sieht in dem Gesetzentwurf einen wichtigen Hebel, um Müll zu vermeiden. Die Deutsche Industrie- und Handelskammer befürchtet dagegen zusätzliche Bürokratie. Der Entwurf der Regierung sieht vor, dass Hersteller künftig verpflichtet werden, ihre Produkte zu einem angemessenen Preis zu reparieren. Mehrere Mitglieder der Union fordern einen härteren Kurs gegen den Koalitionspartner SPD. Dabei geht es um das Thema Steuererhöhungen. Dazu hat der Mittelstandskreis in der Union eine gemeinsame Erklärung beschlossen. ARD-Reporter Maximilian Ulrich.
3: In einem Beschluss des Parlamentskreises Mittelstand, kurz PKM heißt es, die Kompromissbereitschaft finde dort ihre Grenzen, wo zusätzliche steuerliche Belastungen zur Diskussion gestellt werden. Außerdem lehnt der PKM-Beschluss eine Lockerung der Schuldenbremse ab und spricht sich gegen eine höhere Erbschaftssteuer aus. Die Forderungen sind alle nicht neu, aber sie stehen im Widerspruch zu bekannten SPD-Positionen.
1: Im Finale der Fußball-Europa League hat sich der englische Fußballclub Aston Villa durchgesetzt. Die Mannschaft aus Birmingham gewann gegen den SC Freiburg mit 3:0. In der zweiten Basketball-Bundesliga haben die Gießen 46ers einen Sieg eingefahren. Sie gewannen das erste Playoff-Halbfinalspiel bei den Kirchheim Knights mit 90:77. Das waren die Nachrichten. Das Wetter: in der Nacht gibt es nur noch einzelne Schauer, stellenweise bildet sich Nebel bei 12 bis 7 Grad. Morgen dann im Süden viel Sonnenschein, in Nordhessen auch teils dichte Wolken und vereinzelt Schauer. Die Temperaturen steigen bis auf 25 Grad. Die Zeit 23.03 Uhr.
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4: Mit Katja Weise und Judith Herrmann. Sommerhaus später, nichts als Gespenster aller Liebe, Anfang daheim. Wir hätten uns alles gesagt, schon diese Buchtitel, das ist nur eine Auswahl, von Judith Herrmann, können eine Geschichte erzählen und lassen den soghaften Sound, der ihre Literatur auszeichnet, zumindest erahnen. In diesem Frühjahr ist ein neuer Titel hinzugekommen. Ich möchte zurückgehen in der Zeit. Er gehört zu einem auch formal ungewöhnlichen Buch. Es ist weder ein Roman noch eine Erzählung. Es geht um den Großvater der Autorin, der in der SS war und 1942 mutmaßlich für den Tod vieler Menschen verantwortlich. Ein schwieriges Thema, aber eines, dem Judith Herrmann sich stellen musste, möchte. Judith Herrmann, schön, dass Sie da sind. Hallo.
5: Hallo, schön, dass ich hier sein kann.
4: Es gibt ja sehr viele Worte, die zum Entstehen eines Buches beitragen, die für das Entstehen eines Buches wichtig sind. Welche Rolle spielt eigentlich der Titel? Ich habe sie ja gerade so ein bisschen pompös zitiert.
5: Also der Titel ist wahrscheinlich ganz wesentlich für den Übergang des Buches vom Manuskript, das nur mir alleine gehört, zum Buch, das dann gelesen werden soll. Ich glaube, es ist ein bisschen immer ein Schlüssel für den Text. Und es gibt eine ziemliche Diskrepanz häufig zwischen dem Arbeitstitel des Manuskriptes und dem Titel, den dann das endgültige Buch bekommt. In diesem Fall war der Arbeitstitel des Buches tatsächlich tatsächlich ziemlich schlicht und für den Verlag vielleicht zu schlicht. Der lautete einfach Radom. Dieses Buch heißt jetzt »Ich möchte zurückgehen in der Zeit«. Das ist natürlich ein viel bildhafterer Titel als der Arbeitstitel Radom.
4: Wir gehen jetzt erstmal musikalisch in der Zeit zurück, und zwar so ungefähr 400 Jahre. Sie haben sich ein Stück ausgesucht von Jan Peterson Sweling, Malle Siemen. Ich hoffe, ich habe es jetzt richtig ausgesprochen. Was verbinden Sie damit?
5: Das ist eine für mich sehr norddeutsche Musik eigentlich. Also Sweling war ein niederländischer Komponist und vor allem ein Organist. Und er hat Zeit seines Lebens in der großen Kirche, in der Oude Kerk in Amsterdam gespielt und komponiert. Und das ist jetzt nicht ganz die Ecke des Landes, in der ich lebe, aber ich lebe doch mittlerweile ein bisschen nah an der niederländischen Grenze. Und das ist eine Musik, die ein bisschen fremd ist und fern vielleicht von uns, obwohl sie ganz nah ist. Und ich habe mich darüber gefreut, sie jetzt hier hören zu können.

0: NDR Kultur à la Carte, heute mit der Schriftstellerin Judith Herrmann, deren neues Buch Ich möchte zurückgehen in der Zeit in diesem Frühjahr erschienen ist. Ich muss noch mal ganz kurz einhaken. Ich war der Annahme, dass Sie inzwischen auch wieder mehr in Berlin leben, aber es ist tatsächlich so, dass Sie vor allem am Meer sind oder in der Nähe des Meeres?
1: Ja, es ist so, dass ich mit dem sogenannten Erstwohnsitz in Friesland lebe. Das ist der Ort, an dem ich bin. Also das ist, ich finde es für mich selber, hört es sich tatsächlich auch immer noch ein bisschen komisch an, aber es hat sich so gefügt und ich lebe vor allem dort. Berlin ist die Stadt, in der ich geboren bin und das ist die Stadt, in der meine Familie lebt und sehr viele Freunde leben und es gibt ganz viele Gründe, immer wieder nach Berlin zurückzugehen. Seitdem ich in Friesland lebe, habe ich auch wieder eine große Neigung für Berlin, die mir, während ich in Berlin gelebt habe, durchaus auch abhanden gekommen ist. Es ist ganz schön. Es ist ein Wechsel zwischen den Orten. Also ich lebe einerseits sehr ländlich und dann gibt es die Berliner Wohnung, die natürlich total städtisch ist. Und ich empfinde es als einen Luxus, das beides haben zu dürfen und wechseln zu können zwischen den Orten. Aber der Ort, an dem ich vor allem bin und vor allem auch schreibe, ist durchaus das Land und der Norden, ja.
0: Hängt das dann auch damit zusammen, dass Sie zum Schreiben einfach diesen Raum um sich herum brauchen? Also dieses Gefühl, mehr Platz zu haben in jeder Hinsicht vielleicht?
1: Also ich würde sagen, ja, es ist so gekommen, dass ich durch das Schreiben in Friesland gemerkt habe, dass es gut ist, fürs Schreiben sehr viel Raum um sich herum zu haben und auch, wenn man vor die Tür tritt, zunächst eigentlich ziemlich alleine zu sein. Also das ist ja eine sehr, sehr flache und halt sehr leere Landschaft und zum Schreiben gehört die Zeit am Schreibtisch, aber es gehören auch lange Wege dazu, also Spaziergänge, auf denen ich das Geschriebene dann nochmal im übertragenen Sinn mit mir selber bespreche. Und das kann ich tatsächlich in Friesland besser als in Berlin. Und das also auch richtig physische Alleinsein auf dem Land ist fürs Nachdenken und fürs Schreiben deutlich, deutlich besser.
0: Wir haben uns zuletzt gesprochen, als daheim erschienen war, Ihr Roman, der ja auch auf dem Land spielt. Danach sind noch die Frankfurter Poetik-Vorlesungen erschienen, in denen Sie ja auch über Ihr Schreiben schreiben oder Einblicke geben in bestimmte Hintergründe. Und da habe ich gelesen, dass über dem Haus tatsächlich daheim steht. Ist das richtig?
1: Ja, also es ist richtig insofern, als das über dem Haus meiner Familie, das in Friesland steht und das für mich das erste Haus gewesen ist, sozusagen im Norden, über diesem Haus steht das Wort daheim, genau. Das Haus, in dem ich lebe, ist aber nicht das Haus meiner Familie. Das Haus, in dem ich lebe, ist ein auf eine Weise ganz neutrales und vor allem energetisch neutrales Haus, in dessen Giebel gar nichts steht, aber es ist trotzdem ein schönes Haus.
0: Wir hätten uns alles gesagt, sind die Frankfurter Poetikvorlesungen überschrieben. Und da haben Sie auch gesagt, dass während des Schreibens des aktuellen Buchs das nächste immer schon da sei. Sie spüren das, ohne genau sagen zu können, was es wird. Auch dieses, es ist insgesamt Ihr achtes, hat sich also dabei schon herausgeschält. Waren Sie dann überrascht, als Sie verstanden haben, was es wird?
1: Ja und nein. Also ich glaube, ganz am Ende, als ich es zu Ende geschrieben hatte, war ich überrascht. Ich war überrascht davon, dass es irgendwie vielleicht doch trotz der Schwere des Themas und trotz der also gewissen für mich interfamiliären Emotionalität und so weiter, dass es am Ende trotzdem irgendwie, finde ich, doch ein helleres Buch geworden ist, als ich es anfangs angenommen hatte. Der Beginn des Buches, also die Reise nach Radom, eine Reise nach Polen auf der Suche nach dem Leben meines Großvaters und seiner Verantwortlichkeit im Holocaust in Polen. Dieses Thema, das war da und ich bin in dieses Thema hineingegangen, ohne zu wissen, wo ich dann am Ende rauskommen würde. Das ist in jedem Buch so, aber in diesem war es vielleicht noch mal bedrückender oder schwieriger, das auszuhalten oder sich damit so zu beschäftigen. Und dann hat es mich vielleicht gewundert, dass ich am Ende, also es ist schwer zu sagen, was für ein Wort da jetzt richtig wäre, aber es ist, kein geschlossener Raum. Das Buch ist kein geschlossener Raum, sondern es ist für mich möglich, in diesen Raum hineinzugehen und ihn dann aber am Ende auch wieder zu verlassen und weiterzugehen und weiter gemeinsam über Dinge nachzudenken.
0: Das klingt jetzt fast so, als wollten Sie auch weiter noch über Ihren Großvater schreiben?
1: Nee, ich will nicht weiter über meinen Großvater schreiben, aber ich bin natürlich trotzdem weiter damit beschäftigt, wie ich in der Familie mit der Erinnerung der Familie umgehen möchte. Erinnerung ist ein ganz großes und wesentliches Material für Schreiben. Und auf eine bestimmte, ganz einfache mathematische Art potenziert sie sich von Tag zu Tag. Von Tag zu Tag ist das, was hinter mir liegt, mehr als das, was vor mir liegt, in gewisser Weise. Abgesehen davon, dass ich von dem, was vor mir liegt, gar nichts weiß. Also mir bleibt es nur übrig, mich mit dem zu beschäftigen, was hinter mir liegt. Und das ist ein so vielschichtiges und vielfältiges Material, dass ich es natürlich weiter ansehen möchte. Also es ist ja nicht nur meine Erinnerung, sondern durchaus auch eine übergeordnete, einfach eine Grundfrage danach, wie wir umgehen wollen mit den eigenen Geschichten und denen, die zu uns gehören.
0: Wir sprechen weiter nach Musik von Johann Sebastian Bach. Den fünften Satz aus der Suite für Violoncello Solo, Nummer 5, haben Sie sich gewünscht von Pablo Casals. Was ist das für eine Musik?
1: Das ist Musik, die passt für mich zu dieser gewissen Leere, über die wir gesprochen haben, also zu dem Alleinsein auf dem Land und dem Arbeiten und danach dem Rausgehen und dann unter diesem dann doch oft sehr weiten Himmel ganz alleine sein. Also es ist eine Musik, die sich für mich atmosphärisch an dieses Gefühl der Aufgeräumtheit und der Weite anschließt und die ich tatsächlich nicht während des Arbeitens, aber

0: Über den Titel Ihres neuen Buches, Judith Herrmann, haben wir gerade schon gesprochen. Ich möchte zurückgehen in der Zeit. Der ist aber ja, wie ich jetzt schon gehört habe, erst deutlich später dazugekommen. Was war denn der Auslöser ganz konkret? Also warum mussten Sie über Ihren Großvater schreiben, der eben 1942 im polnischen Radom beteiligt war an der Tötung vieler Menschen? War das, wie das Buch nahelegt, diese kurzzeitige Amnesie Ihrer Mutter?
1: Es gab mehrere Anlässe, glaube ich. Also in den Frankfurter Poetikvorlesungen taucht dieser Großvater schon einmal auf, ganz, ganz kurz nur. Es gibt eine kleine Szene, in der die Erzählerin, sie ist ein Kind, gemeinsam mit dem Vater und mit der Großmutter im Fernsehen die Serie Holocaust sieht, eine amerikanische Serie mit Meryl Streep in der Hauptrolle von 1978, glaube ich, durch die absurderweise das Wort Holocaust sich überhaupt erst in der Gesellschaft irgendwie als ein Wort fest

0: gelegt hat. Und in den Frankfurter Poetikvorlesungen schreibe ich darüber, dass wir gemeinsam in drei Generationen, Vater, Kind und Großmutter, diese Serie ansehen und danach auseinandergehen, ohne über die Serie auch nur ansatzweise zu sprechen, was an und für sich, also vor allem für das Kind, schon schwierig ist und vielleicht noch schwieriger wird, wenn man weiß, wenn ich also weiß, dass der Großvater dieses Kindes ein Mitglied der Totenkopf-SS gewesen ist und maßgeblich beteiligt an der Errichtung und der Räumung eines Ghettos in Polen, eben in Radom. Also das ist die erste Sequenz gewesen zu diesem Großvater und sie bleibt unbesprochen in gewisser Weise in diesen Frankfurter Poetikvorlesungen. Aber als ich sie zu Ende geschrieben hatte und diese Lesereise zu Ende war mit den Vorlesungen, habe ich auf einmal und mit einer dann doch manchmal ziemlich langen Leitung gesehen, dass es ein ganz augenfälliges Ungleichgewicht gibt zwischen den Erzählungen aus und über die Familie meines Vaters. Also ich erzähle in den Frankfurter Poetikvorlesungen sehr viel über meinen Vater und über seine Herkunft und seine Eltern. Und ich erzähle ein bisschen etwas über meine Mutter, aber so gut wie gar nichts über ihre Familie. Und dieses Schweigen und dieser merkwürdige leere Raum, den die Familie meiner Mutter mit sich bringt, der schien mir dann doch ganz klar, also Anlass zu sein für ein zweites Buch, das sich den Frankfurter Poetikvorlesungen also an die Seite stellt und eine andere Geschichte erzählt, nämlich letztlich die meiner Mutter und dadurch und darüber hinaus dann auch die meines Großvaters, wobei ich ja am Ende meiner Reise nach Radom feststellen muss, dass ich gar nicht viel über meinen Großvater herausfinde eigentlich.
1: Ich glaube, es sind knapp 80 Seiten, die diese Reise schildern, die, das klang ja jetzt auch schon an, offensichtlich so ziemlich genau so stattgefunden hat im sehr unwirtlichen Monat Februar. Mhm. Und sie waren in vielerlei Hinsicht wirklich unbehaust da. Es war kalt, sie waren allein, sie haben keinen Weg gefunden, mit dieser Figur umzugehen. Und sie schreiben, mein Großvater ist keine literarische Figur, er ist eine Leerstelle, er hat keine Geschichte, also kann ich auch keine aus ihm machen, keine literarische Figur. Wo stößt die Literatur da auch ganz klar an eine Grenze?
0: Also ich selber stoße für mich an die Grenze aus jemandem, der ziemlich sicher an etwas zutiefst Schrecklichem und Entsetzlichem beteiligt gewesen ist, aus so jemandem keine Geschichte machen zu wollen. Also ich glaube, ich möchte immer literarisieren, was schön ist oder was zumindest auf eine poetische Weise traurig schön ist. Aber das, was schrecklich ist, das muss für mich schrecklich bleiben. Ich kann mir nichts darüber hinaus ausdenken in diesen Zusammenhängen des Holocaust und des Zweiten Weltkrieges und der Frage nach der deutschen Schuld ohnehin nicht. Ich habe meinen Großvater nicht gekannt. Er ist gestorben, bevor ich geboren worden bin. Ich habe in Archiven zu ihm geforscht. Das kann man so nicht nennen. Ich habe also recherchiert und einige sehr wenige und reduzierte Details zutage gebracht. Er war also Mitglied der Waffen-SS. Er ist ziemlich früh nach Polen gegangen und dann in den Jahren, in denen vor allem eben in Radom dieses Ghetto errichtet und dann später geräumt worden ist, auf jeden Fall dort gewesen. Und die Zustände, die in Radom geherrscht haben und die Brutalität und die Gewalt, der die Polen unter den Deutschen ausgeliefert gewesen sind, macht ganz klar deutlich, dass die Anwesenheit eines SS-Offiziers in dieser Zeit in Radom nichts anderes bedeutet haben kann als eine Beteiligung. Also damit umzugehen, war nicht literarisierbar. Ich konnte es nur aufschreiben, mehr nicht. Und ich hatte letztlich auch nur einen einzigen Gegenstand. Ich hatte ein kleines Foto, auf dem er abgebildet war, auf einem Platz in Radom. Und das, was ich wollte, war diesen Platz finden, um dieses Foto mit der Wirklichkeit abgleichen zu können, um auf eine Weise einen Beweis erbringen zu können, dass er dort gewesen ist, um das auch auf eine bestimmte Art abschließen zu können und dann wieder zurückzufahren. Aber mit dem Bedürfnis, über dieses Ergebnis meiner Reise dann mit meiner Familie sprechen zu wollen.
1: Das hat aber nicht wirklich funktioniert, das Gespräch mit der Familie.
0: Ja, das hat auf eine bestimmte Weise nicht funktioniert. Aber natürlich ist das dann doch wieder ein gewisser roter Faden, der sich durch alle meine Bücher zieht. Also wie sieht ein funktionierendes Gespräch eigentlich aus? Und inwieweit muss man faktisch miteinander sprechen? Wie ist es möglich, also auch Subtexte zu transportieren? Wie viel sagen wir zwischen den Zeilen und wie viel sagen wir letztlich, wenn wir nichts sagen? Und das ist im Nachhinein ganz schön für mich zu sehen, dass in diesem zweiten Teil des Buches, Sie deuten es an, der zweite Teil spielt in Italien und erzählt von dem Versuch dieser reisenden Protagonistin, die sich dann im zweiten Teil doch mehr in eine autofiktive Figur verwandelt, von dem Versuch dieser Protagonistin mit ihrer Schwester über den Großvater zu sprechen. Und das scheitert, aber scheitert auch nicht. Also es ist eine, für mich eine gewisse unterseeische Strömung, eine kleine Verschiebung der Platten dann doch spürbar. Es wird ein Gespräch geben oder alle geben sich Mühe. Es ist nicht zu Ende.

0: Maurizio Pollini mit Franz Schubert. Drei Klavierstücke, Deutschverzeichnis 946. Das war die Nummer 2, Es-Dur, beziehungsweise ein Ausschnitt daraus. Für Judith Herrmann, auch das sein Wunsch. Hat die Musik Sie auch begleitet bei jetzt dem aktuellen Buch oder welche Verbindung gibt es da?
1: Die hat mich nicht nur bei dem aktuellen Buch begleitet, sondern an und für sich. Und gerade dieses Schubert-Stück ist so heiter und so zuversichtlich, auf eine ganz merkwürdige Weise freudig. Das finde ich sehr schön.
0: Das bringt mich dazu, dass Sie in diesem Buch einen Streit mit der Schwester schildern. Sie haben ja gerade schon erwähnt, Sie reisen dann von Radom weiter nach Neapel, wo die Schwester zumindest in diesem Buch mit ihrer Familie lebt. Sie ist Archäologin, hat sich quasi in die Erforschung der Vorzeit gerettet. Ich glaube, das ist ungefähr die Formulierung. Diese Schwester wirft Ihnen vor, Sie seien immer so traurig.
1: Ja,
0: genau. Oder wirft der Erzählerin vor, ich muss natürlich das präzise fassen. Ja.
1: Sie wirft der Erzählerin vor, das ist vielleicht dann auch nochmal eine ganz, ganz kleine Änderung, grundsätzlich immer alles traurig zu finden.
0: Stimmt.
1: Ich glaube, das Komische ist, dass die Erzählerin möglicherweise immer alles traurig findet. Das macht sie aber gar nicht traurig, sondern es macht sie eigentlich vielleicht ein bisschen glücklich, immer alles traurig finden zu können. Und kann man da eine ganze Weile drüber nachdenken, welche grundsätzliche Haltung dem Leben gegenüber die richtige ist. Und ich selber wüsste auch jetzt keine endgültige Antwort. Außer, dass es natürlich schon so ist, dass die traurigen Dinge vielleicht oder die fehlenden oder die Leerstellen oder das, wonach man Sehnsucht hat, dass das sehr viel mehr Anlässe sind fürs Schreiben oder fürs Nachdenken über einen möglichen Text als die glücklichen, die gelingenden, die vollständigen und einfachen Situationen im Leben.
0: Es hat unterschiedliche Kritiken jetzt gegeben zu dem Buch. Teilweise wird Ihnen vorgeworfen, dass es keine Aufarbeitung ist, die Sie an der Stelle eigentlich ja auch gar nicht leisten können, weil über Ihren Großvater so wenig bekannt ist. Was antworten Sie denen?
1: Ich antworte gar nicht so richtig, weil ich Kritiken nicht lese. Dafür gibt es verschiedene Motive. Also es gibt im Guten wie im Bösen Sätze oder Leseweisen oder Bemerkungen, Interpretationen, die man dann ganz schlecht wieder aus dem System rauskriegt. Und es ist besser, also alleine zu schreiben und alleine am Schreibtisch zu sitzen. Zu dieser Arbeit am Schreibtisch kommen die Leser hinzu. Atmosphärisch sind die Leser da. Und das ist irgendwie ein ganz spezielles und eigenes Zwiegespräch zwischen mir und den Lesern. Und ich habe das Gefühl, es ist besser, wenn ich das alleine führe, in gewisser Weise also unkommentiert. Darum lese ich nicht und darum kann ich auch auf eine Art nicht antworten. Trotzdem ist es natürlich so, dass ganz viel doch durchdringt und ich natürlich das eine oder andere mitkriege. Zum Beispiel genau diese Aufforderung nach der Aufklärung. Und dann denke ich, dass ich sagen wollen würde, dass das gar nicht meine Absicht gewesen ist, aufzuklären. Darüber hinaus ist das auch nicht meine Aufgabe. Ich bin keine Historikerin, ich bin also dann doch eine Schriftstellerin und ich wollte ein Buch schreiben über das Schweigen meiner Mutter und über den Ursprung und Urgrund dieses Schweigens in der Beziehung meiner Mutter zu ihrem Großvater, über Schweigen in Familien und den Umgang mit Schweigen. Und dazu gehörte dann eben genau das, auf eine Weise nicht aufklären zu können und auch nicht aufklären zu wollen und trotzdem darauf zu bestehen, dass die Erinnerung an diese Zeit in den Familien lebendig gehalten werden muss oder wie in meiner Familie zum Teil tatsächlich erst aktiviert werden muss und dass das sehr wichtig ist angesichts der Tatsache, dass wir älter werden und alt werden und dass unsere Eltern gehen und dass mit ihnen die letzten Zeitzeugen gehen und dass wir in naher Zukunft nur noch aus einer theoretischen Erinnerung über diese Dinge sprechen werden können.
0: Fühlen Sie sich auch als Teil dieser dritten Generation? Also Tapie Kerkeline hat viel beachtete Rede gehalten anlässlich der Gedenkfeier der Befreiung von Buchenwald, wo er auch von dem Schweigen gesprochen hat, nicht in seiner Familie, sondern dem Schweigen seines Großvaters, der eben in Buchenwald interniert war und das überlebt hat und auch gesagt hat, er möchte dieses Schweigen endlich brechen, was sein Großvater Zeit seines Lebens nicht brechen konnte. Sie kommen von der anderen Seite dann, aber ist das eine ganz ähnliche Motivation?
1: Also ich empfinde mich ganz deutlich als dritte Generation der Täter, also Enkel der Tätergeneration, ja. Und das ist eine ganz kleine, aber wesentliche Stelle für mich im Buch, die Überleitung eigentlich vom ersten in den zweiten Teil der Reise aus Radom weiter nach Italien, nach Neapel. In diesem Übergang geht die Protagonistin in eine Ausstellung, die es in Wien gegeben hat, über die es jetzt immer noch gibt, auch in anderen Städten, die dritte Generation der Enkel, der Opfer, der Holocaust-Opfer, die eben genau das thematisiert, inwieweit wird Trauma durch die Generationen hindurch weitergegeben. Und das ist die eine Seite, also die Seite der Enkel. Dennoch denke ich, dass auch meine Familie diese weitergegebene Schuld in den Genen hat und über diese Schuld sprechen muss und sprechen sollte. Und dass ich als Mitglied dieser dritten Generation eine Verantwortung dafür habe, dieses Gespräch zu beginnen und diese Dinge anzusehen.
0: Addio del passato, Maria Callas aus La Traviata.

0: Maria Callas mit der Arie der Violetta aus La Traviata, Addio del Passato. Auch das ein Wunsch von Ihnen, Judith Herrmann?
1: Ja, ich wollte eine Stimme. Also wir haben jetzt so viel sehr schöne Instrumentalmusik gehört und ich wollte eine Stimme. Und wenn dann eine Stimme, dann die Stimme von Maria Callas.
0: Sie müssen mir auf die Frage nicht antworten. Sie geben mir vielleicht auch gar keine, in Anführungszeichen, richtige Antwort. Was ist durch dieses Buch passiert in der Familie?
1: Das ist eine schöne Frage. Ich glaube, dass ich die tatsächlich noch gar nicht so richtig beantworten kann, dass es sich jetzt so zeigt, was in der Familie passieren wird. Also es gibt ja einen Gegenstand im Buch, der eine gewisse Bedeutung hat. Das ist eine Suppenkelle, die mein Großvater meiner Mutter geschenkt hat zu ihrem 21. Geburtstag. Das ist das letzte Geschenk gewesen, das er ihr gemacht hat. Er ist dann gestorben. Und ich wusste von dieser Kelle nichts. Ich habe also im Verlauf meiner abendlichen Gespräche mit meiner Mutter in Radom, von Radom aus, irgendwann erfahren, dass das das letzte Geschenk gewesen ist, das er ihr gemacht hat. Und das ist eine für mich ziemlich erstaunliche Situation gewesen, ein ganz merkwürdiger Augenblick. Wir hatten das Gespräch beendet. Ich habe meine Mutter dann kurze Zeit später nochmal angerufen und gefragt, wo ist diese Suppenkelle jetzt? Und meine Mutter hat gesagt, na, sie ist eben hier in der Küche, ist die Kelle, die ich auf den Tisch lege, wenn wir Suppe essen. Und ich fand das ungeheuerlich. Ich fand es ungeheuerlich, dass ich also von dieser Kelle meines Großvaters, der ein Täter gewesen ist, eine Suppe esse schon mein Leben lang und es nicht weiß. Und dann gibt es einen ganz kleinen Streit zwischen meiner Mutter und mir. Meine Mutter möchte nicht mitmachen. Sie möchte das nicht auch ebenso ungeheuerlich finden wie ich. Und sie sagt etwas Spezielles für mich. Sie sagt, ich literarisiere. Ich literarisiere eine ganz gewöhnliche Suppenkelle und lade sie auf mit Bedeutung, die ihr nicht zusteht. Und das ist, glaube ich, eine ganz entscheidende Frage. Also für mich steht dieser Kelle diese Bedeutung zu. Und im übertragenen Sinne gab es jetzt seit dem Erscheinen des Buches, seit den ersten Gesprächen auch mit der Familie über das Buch, noch kein großes gemeinsames familiäres Essen. Wir können uns jetzt also fragen, wenn es ein familiäres gemeinsames Essen geben wird, das nächste, und es gibt Suppe, was wird meine Mutter tun? Also wird sie diese Kelle auf den Tisch legen? Und wenn ja, werden wir darüber sprechen? Ich glaube nicht, dass sie sie nicht auf den Tisch legen wird, sondern ich glaube, dass die Kelle sich also durchaus jetzt dann innerhalb der Familie, vielleicht nicht mit einer literarischen, aber mit einer interfamiliären Bedeutung aufgeladen hat, die ein Gespräch in Gang setzen könnte, das ich mir wünsche und das ich wichtig finde. Und ich glaube, dass wir als Familie da am Anfang eines Weges sind und dass es auf jeden Fall nicht zu einer Entfremdung oder einer Distanz geführt hat, das Buch geschrieben zu haben, ganz im Gegenteil.
0: Würden Sie die Kelle nicht mehr benutzen wollen?
1: Ja, das kann ich nicht sagen. Ich würde sie benutzen wollen, aber ich würde eben sagen, dass wir dann darüber sprechen sollten, woher sie kommt. Vielleicht sollten wir dann gemeinsam entscheiden, was wir mit ihr machen. Wir können sie nicht verschwinden lassen. Ich glaube, das ist das, worum es geht. Wir können sie nicht verschwinden lassen, ja.
0: Weil ja schon es eine große Frage ist, wie gehen wir um mit den Dingen, die bleiben aus einer Zeit, aus der Familie. In dem Neapel-Kapitel, in dem Buch, zieht ihre Schwester mit ihrer Familie in eine Wohnung ein, einer jüngst Verstorbenen, wahrscheinlich auch Großmutter, wo alles noch da ist, wo gar keine Frage ist, dass von dem angeschlagenen Geschirr gegessen wird. Und das hat ja eigentlich auch was durchaus Schönes und Versöhnliches, zumindest in dem Moment. So habe ich es gelesen. Also wo sind die Punkte vielleicht auch, wo Gegenwart und Vergangenheit zusammenkommen?
1: Für mich ist es so, dass Gegenwart und Vergangenheit stetig und unlösbar die ganze Zeit miteinander verbunden sind. Also es gibt ja eigentlich, sehr ein bisschen banal, aber es gibt keine Gegenwart oder die Gegenwart ist viel zu kurz, als dass sie wirklich einen Bestand haben könnte. Es gibt nur das, was hinter uns liegt und es kann natürlich in vielerlei Hinsicht sehr tröstlich sein, Dinge bei sich zu haben, die Menschen gehört haben, die mit uns eng gewesen sind oder die wir geliebt haben. Im italienischen Teil der Geschichte ist Agatha Alba, die Frau, die in der Wohnung der Schwester gelebt hat, möglicherweise eine Widerstandskämpferin gewesen, also die ganz andere Seite der Geschichte. Ich würde sagen, es gibt Objekte, die sind aufgeladen mit einer dunklen Geschichte und Objekte, die sind aufgeladen mit einer hellen Geschichte. Ich weiß nicht, ob es sinnvoll ist, die Objekte mit der dunklen Geschichte unter den Tisch fallen zu lassen. Ich fürchte, es ist nicht die richtige Herangehensweise. Man kann sie nicht bei sich tragen. Aber aufheben muss man sie doch, weil die Geschichte natürlich da ist und weil man sie nicht ungeschehen machen kann.
0: Welche Rolle spielt in diesem Kontext für Sie Tietzlomme, dieses Zeittäschchen? So ist ja das letzte Kapitel überschrieben und der Begriff kommt auch vorher ja schon vor, in dem Neapel-Kapitel.
1: Das Tietzlomme ist der Winkel in der Zeit, ja genau. Also das Versteck in der Zeit. Die Vorstellung, dass Zeit nicht linear ist, sondern so etwas ist wie ein Gebirge. Also es ist eine dreidimensionale Materie, die Höhenzüge hat und Täler und vor allem Höhlen und Kavernen und Winkel und, wie es dieses dänische Wort eben sagt, ganz kleine Täschchen. Und in all diesen Täschchen ist etwas drin. Also da sind Begegnungen drin, Gespräche, Text, Musik, also unser aller Leben und die Vergangenheit und sicherlich auch die von uns so uneinsehbare Zukunft. Und in meiner Vorstellung könnten wir oder kann ich also in dieser Zeit so herumgehen. Also ich kann in diese verschiedenen großen und kleinen Hohlräume in der Zeit hineingehen und will das auch. Und dann gibt es eben solche, im Buch bezeichne ich sie als eine Kaverne, ja, also wie die, in der ich meinem Großvater begegne. Und dann gibt es so ganz kleine, wie die Tietzlomme, in denen winzige, preziöse Gegenstände sich verbergen. Vielleicht ist das auch kindlich, sich das so vorzustellen, aber es ist jedenfalls eine Möglichkeit.
0: Eine Möglichkeit für schöne Momente, aber eben auch für dunkle Momente.
1: Ja, eine Möglichkeit, damit umzugehen, dass das Leben total schrecklich ist und dass es eben auch wunderschön ist und dass die ganze Zeit, während wir hier sitzen, die guten Dinge passieren und gleichzeitig auch gerade jetzt die total fürchterlichen Dinge. Und dass es eine Aufgabe ist, das auszuhalten, aber nicht darüber hinwegzusehen und sich nicht auf der sicheren Seite zu wähnen, sondern vorbereitet zu sein und auch in gewisser Weise an die zu denken, die nicht so sitzen wie wir jetzt.
0: Zum Abschluss spielt Maria Joao Pires den zweiten Satz aus dem vierten Klavierkonzert von Beethoven. Ihr letzter Wunsch. Was ist das für eine Musik für Sie?
1: Ich habe ja auch einmal in einem anderen Leben, ja einem anderen Hohlraum in der Zeit, ein bisschen Klavier gespielt, Klavier studiert in Berlin. Und das ist ein Stück gewesen, das mir in dieser Zeit sehr viel bedeutet hat.

0: heute mit der Schriftstellerin Judith Herrmann. Das war ihr letzter Musikwunsch. Ich habe mich gefragt, wir haben jetzt so viel über Zeit gesprochen, über Erinnerungen. Ich möchte zurückgehen in der Zeit, heißt das aktuelle Buch. Könnten Sie sich eigentlich vorstellen, ein Buch hauptsächlich in der Gegenwart zu schreiben? Also im Präsens, ich meine jetzt wirklich das grammatikalische Tempus?
1: Ich habe gerade den Eindruck, ich müsste dann nochmal nachsehen, dass die allerersten Geschichten, also aus Sommerhaus später, zum Teil in der Gegenwart geschrieben sind. Vielleicht kommt einem das dann mit dem Älterwerden abhanden. Oder es ist dann ein Buch, ja, also wenn ich richtig alt bin und wenn ich dann noch schreiben dürfte und sollte, vielleicht schreibe ich dann ein Buch im Präsens.
0: Ist es eigentlich so, Sie sind ja jetzt auf Lesereise, dass parallel zu diesem Stress einer Lesereise schon ein neues Buch auch wächst?
1: Ich mache mir im Verlauf einer Lesereise manchmal Notizen. Ich schreibe kleine Sachen auf und ich verabschiede mich von diesem Buch. Ich glaube, das ist vor allem das, was passiert auf Lesereise. Das ist schön und es ist ein bisschen wehmütig auch. Aber es ist dann auch eine etwas Entlastendes und von Lesung zu Lesung entferne ich mich weiter vom Buch und dann gibt es irgendwann den größtmöglichen Abstand und dann ist das, glaube ich, der Zeitpunkt, zu dem ich vielleicht wirklich anfange, über ein nächstes, ein neues Buch nachzudenken. Das ist das, was in meinem Bewusstsein passiert. Ich glaube aber unbewusst passiert schon etwas anderes und es gibt vielleicht doch auch schon ein Aufheben von Dingen und ein Festhalten von Dingen, die mir jetzt noch gar nicht bewusst sind und mir dann vielleicht auffallen werden, wenn die lange Lesereise und der Abschied vom Buch vorbei sind.
0: Judith Herrmann, vielen Dank.
1: Ich danke auch.
0: Mein Name ist Katja Weise. Das war der HR2 Doppelkopf. 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Wir wünschen Ihnen eine gute Nacht, durch die Sie nach den Nachrichten das ARD Nachtkonzert begleitet.

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1: Um 0 Uhr mit Frank Wornert. Die Bundesregierung steigt beim deutsch-französischen Rüstungskonzern KNDS ein. Nach Medienberichten will sich die Regierung mit 40% an dem Panzerhersteller beteiligen. ARD-Korrespondentin Heike Lüttich.
2: Vereinbart ist, dass beide Länder gleiches Stimmrecht haben sollen, unabhängig von ihrem Anteil, damit wichtige Entscheidungen gemeinsam getroffen werden müssen. KNDS ist vor 11 Jahren entstanden aus dem Zusammenschluss des deutschen Rüstungsunternehmens Krauss-Maffei-Wegmann mit dem staatlichen französischen Rüstungsbetrieb Nexter. Der Konzern baut unter anderem den Kampfpanzer Leopard 2 und die Panzerhaubitze 2000.
1: Die USA haben Mordanklage erhoben gegen den Ex-Präsidenten von Kuba, Raúl Castro. Dabei geht es um den Abschuss von 2 Flugzeugen vor 30 Jahren. Dabei waren 4 US-Amerikaner mit kubanischen Wurzeln ums Leben gekommen. Die Regierung in Kuba wies die Anschuldigungen gegen Castro zurück. Es handle sich um eine politische Aktion der US-Regierung ohne jegliche rechtliche Grundlage. Die geplanten Reparaturvorschriften für Elektrogeräte lösen unterschiedliche Reaktionen aus. Die kommunale Abfallwirtschaft sieht in dem Gesetzentwurf einen wichtigen Hebel, um Müll zu vermeiden. Die Deutsche Industrie- und Handelskammer befürchtet dagegen zusätzliche Bürokratie. Der Entwurf der Regierung sieht vor, dass Hersteller künftig verpflichtet werden, ihre Produkte zu einem angemessenen Preis zu reparieren. Ältere Menschen sollen künftig keinen neuen Personalausweis mehr beantragen müssen. Das hat das Bundeskabinett beschlossen. Wer bei der Ausstellung seines letzten Ausweises mindestens 70 Jahre alt war, soll ihn demnach unbegrenzt weiter nutzen können. Fußball-Bundesligist SC Freiburg hat das Finale der Europa League verloren. Er unterlag in Istanbul dem englischen Club Aston Villa mit 0:3. ARD-Sportreporter Jens Jörg Krieg.
3: Der Tabellenvierte beherrschte den SC Freiburg, der nicht mal eine Handvoll guter Chancen hatte. Auf der anderen Seite den besseren Fußball, den gab es vom Team von Unai Emery, der jetzt zum 5. Mal mit einer Mannschaft Europa League-Sieger wird. Und das hochverdient im Finale von Istanbul. Nach einem 3:0 Morgan Rogers machte den Endstand perfekt.
1: Bei der Eishockey-WM in der Schweiz hat die deutsche Mannschaft auch das 4. Spiel verloren. Das Team musste sich den USA nach Penalty-Schießen mit 3:4 geschlagen geben. Trotz der 4 Niederlagen kann Deutschland noch das Viertelfinale erreichen. Das waren die Nachrichten. Das Wetter: in der Nacht gibt es nur noch einzelne Schauer, stellenweise bildet sich Nebel bei 12 bis 7 Grad. Am Tag im Süden viel Sonnenschein, in Nordhessen auch teils dichte Wolken und vereinzelt Schauer bei Temperaturen bis 25 Grad. Die Zeit, es ist jetzt 0:03 Uhr.
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5: Und dazu ein ganz herzliches Willkommen von Christoph Hiller. 6 Stunden beste klassische Musik habe ich für Sie in den ersten beiden Stunden mit Aufnahmen aus den Archiven des Norddeutschen Rundfunks. Und den Auftakt macht da das Cellokonzert A-Moll Opus 33 von Robert Volkmann. Volkmann, der stammte aus Sachsen, verbrachte aber einen großen Teil seines Lebens in Ungarn, in Budapest. Im 19. Jahrhundert, da gehörte sein Cellokonzert zeitweise zu den ganz geschätzten Repertoirestücken vieler Solisten. Später ist es dann fast völlig in Vergessenheit geraten. Wir erinnern jetzt nochmal an Robert Volkmann mit dem Cellokonzert und in einer Aufnahme mit dem Cellisten Daniel Müller-Schott. Er wird begleitet vom NDR-Sinfonieorchester unter der Leitung von Christoph Eschenbach.

Das Violoncello-Konzert A-Moll, Opus 33 von Robert Volkmann, ein Komponist, der heute fast in Vergessenheit geraten ist. Daniel Müller-Schott war der Solist und er hat zusammen musiziert mit dem NDR-Sinfonieorchester unter Christoph Eschenbach. Nicht in der Vergessenheit verschwunden ist er hier, Josef Haydn, und von ihm spielt Markus Becker jetzt die Klaviersonate F-Dur, Hoboken 16, 23.

mit dem für Haydn typischen Spielwitz seiner Klaviersonaten, die Klaviersonate F-Dur, Hoboken 1623, mit Markus Becker am Flügel. Jetzt geht's weiter mit geistlicher Musik von Anton Bruckner, der ja vor allem als Symphoniker bekannt ist, aber eben auch viel für Chor komponiert hat. Hier seine vier liturgischen Motetten. Es singt der NDR-Chor unter der Leitung von Simon Schauten.

Die vier liturgischen Motetten von Anton Bruckner, zu Beginn das berühmte Locus Iste, gesungen vom NDR-Chor unter Simon Schauten. Jetzt wieder eine Entdeckung vielleicht für den einen oder anderen, für Sie, Hermann Götz. Er starb bereits im Alter von 36 Jahren. Johannes Brahms soll seine Musik sehr geschätzt haben. Und hier ist sein erstes Klavierkonzert in Es-Dur mit Volker Bernfield am Flügel. Er wird begleitet von der NDR-Radio Philharmonie unter Werner Andreas Albert.

Musik von Hermann Götz war das, sein Klavierkonzert Nummer 1 S-Dur mit dem Solisten Volker Bernfield und der NDR Radiophilharmonie unter Werner Andreas Albert. Claude Paul Tafanel, der gilt als Begründer der modernen französischen Flötenschule. Und die Flöte ist auch im folgenden Werk dabei, sein Bläserquintett G-Moll. Für uns musizieren Matthias Perl Flöte, Björn Westre Oboe, Berthold Bayer Klarinette, Frank Lehmann Fagott und Frank Hasselmann Horn.

Der Flötist Matthias Perl, Björn Westreoboe, Berthold Bayer, Klarinette Frank Lehmann am Fagott und der Hornist Frank Hasselmann mit dem Bläserquintett G-Moll von Claude Poul-Tafanel. Und den ersten Teil des Aidenach-Konzerts, den beschließen wir heute mit Musik von Felix Draeseke. Er war Vertreter der sogenannten Neudeutschen Schule um Franz Liszt und Richard Wagner. Hier seine Sinfonia Comica, die Sinfonie Nummer 4 E-Moll. Die NDR Radio Philharmonie wird geleitet von Jörg-Peter Weigle.

Die Sinfonia Comica, die Sinfonie Nummer 4 E-Moll von Felix Draeseke im AD-Nachtkonzert, musiziert von der NDR Radiophilharmonie unter Jörg-Peter Weigle. Und bis zu den 2 Uhr Nachrichten noch ein paar Takte Musik von Leos Janacek.

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1: Um 2 Uhr mit Wolfgang Berger. Die Bundesregierung steigt beim deutsch-französischen Rüstungskonzern KNDS ein. Das hat der Verwaltungsratschef des Unternehmens Enders bestätigt. Aus der Nachrichtenredaktion Emily Seidel.
2: Nach übereinstimmenden Medienberichten will die Bundesregierung zunächst 40% der Anteile übernehmen. Binnen 3 Jahren soll der Anteil auf 30% sinken. Mit Frankreich sei vereinbart, dass die Stimmrechte gleich verteilt sind, hieß es. Das betrifft zum Beispiel Standortentscheidungen. KNDS stellt Waffensysteme wie den Kampfpanzer Leopard 2 und die Panzerhaubitze 2000 her. Zurzeit ist KNDS im Besitz der deutschen Familie Krauss-Maffei-Wegmann und der französischen Regierung. Das Unternehmen will demnächst an die Börse gehen. Sein Wert wird auf 20 Milliarden Euro geschätzt.
1: Tech-Milliardär Elon Musk peilt mit seinem Raumfahrtunternehmen SpaceX den bisher größten Börsengang der Geschichte an. Dieser könnte laut den jetzt veröffentlichten Unterlagen rund 75 Milliarden Dollar einbringen und Hauptaktionär Musk zum ersten Billionär der Welt machen. Das Unternehmen erklärte, dass das Geld in Projekte fließen soll, um Menschen auf den Mond und möglicherweise eines Tages auf den Mars zu bringen. Derzeit schreibt SpaceX Milliardenverluste. Die USA klagen den früheren kubanischen Präsidenten Raúl Castro an. Das US-Justizministerium macht den 94-Jährigen für den Abschuss von 2 US-